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Tag, schön, dass ihr so zahlreich stehen geblieben seid. Wir kommen aus Hamburg, wir sind Caro Fontana, man findet uns im Internet und auf den Bühnen dieser Welt. Wir kommen aus dem Karolinenviertel in Hamburg, das ist direkt neben dem Stadion von St. Pauli. Das nächste Stück ist ein direkt am Port aus Marseille. Der Partnerstadt von Hamburg heißt es. Das heißt Mademoiselle, es ist ein Kneipenstück. 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

Vielen Dank. Das nächste Stück heißt Don Pablo und handelt von einem kolumbianischen Import-Export-Unternehmen aus den 80er Jahren, das jetzt wieder in die Schlagzeilen gekommen ist. Wir sind ja mit der Zeit, manchmal hinterher, manchmal voraus.

Ihr verlasst den Kampfschauplatz rechtzeitig für den von Andy eingeleiteten Salseskin südamerikanischen Hüftschwinger, der besonders gut funktioniert mit einem Fuß im, wie heißt das? Matsch fest. So.

Vielen Dank. Das nächste Stück heißt Paola und handelt von einer Gas.

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Man hat mir einen Samen geschenkt und versprochen, dass die Pflanze was Besonderes ist. Ich hätte es schon damals erkennen können. Gegossen und gesproß ein ganz besonderer Keim und trug eine verheißungsvolle Knospe, die mir den Atem raubte, als sie sich öffnete. Geblendet von dem Glanz ihres Gewandes nenne ich sie Paola, schönste Pflanze dieses Landes. 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

kaufe mir ein Pflanzenkampfmittel und drück hier auf den Pelz. Mit zwei Kanistern Brandfettdünner werde ich nicht der Pflanze stellen. Und 2 Kilo C4 Sprengstoff frei, um die Pflanze zu vernichten. Ich bezweifle das. Vielleicht ist es schon zu spät. Ich komm nicht klar.

Vielen Dank. Bleibt bitte stehen, kommt näher. Das nächste Stück heißt Cosmo Kulinarik und ist entsprechend unserem bewährten Rezept ein bisschen Reggae, ein bisschen abgehen. Buongiorno, guten Morgen.

Danke. An der Posaune der unglaubliche Andy Fontana. Das nächste Stück ist unser Pop-Hit. Heißt Zeitreise. Macht euch bereit.

Dank. Für alle neu dazugekommenen, wir sind Caro Fontana, wir feiern hier eine Beachparty. Wenn ihr nah genug rankommt, scheint die Sonne. Ein Reisender über die unendlichen Weiden des friesischen Tieflands.

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Dankeschön. Das nächste Stück heißt bezeichnenderweise Danse. Der französische Imperativ für Tanzen, aber euch muss man das ja nicht wirklich befehlen. Unter widrigen Bedingungen. Du hast das studiert, Tanzen? Ja, hier, aber du singst ein, ne? Das ist erhöhte Schwierigkeit in der B-Note. Da kommt man nicht so einfach durch. Wir kommen aus St. Pauli, ne? Das ist schon ganz schön verhöhnend von euch.

Vielen Dank, ohne euch hätten wir keinen Spaß gehabt. Das nächste Stück haben wir gecovert, geklaut von YouTube bei von einem unbekannten weißrussischen Komponisten. Es handelt sich um einen finsteren Disco-Techno, den wir modifiziert und aufgepeppt haben. One, two, one, two. Diktatura.

Danke. Letztes Stück der Beach Party. Also wenn ihr noch mal baden wollt, das wäre dann jetzt.

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Vielen Dank. Ich glaube, wir haben gerade den Zuschauerhöchststand erreicht. Gleichzeitig mit euch eingerechnet, die ihr jetzt stehen bleiben wolltet gerade. Dann für alle nochmal, wir sind Caro Fontana. Wir würden es voll toll finden, wenn ihr uns einen Bitcoin überweist oder bei Facebook einen Daumen da lasst. Das ist auch wie bares Geld heutzutage. Gleich trinken wir noch ein paar Bier und verkaufen unsere unheimlich günstigen CDs an euch alle, entweder hier oder da. Das letzte Stück ist ein italienisches Volkslied, was wir immer wieder gerne spielen.

0: schön.
1: Vielen Dank, wir sind Caro Fontana. Man findet uns im Internet und auf den Bühnen dieser Welt.
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4: Guten Abend!
5: Hallo!
4: Oh yeah! Open Flair.
5: Oha.
4: Schön. Ich habe neue Haare. Vielen Dank. Gleich in der ersten Reihe aufgefallen. Vielen Dank. Wir möchten zu Beginn ein Lied spielen, welches uns beide beschreibt. Es ist ein Lied aus unserem Programm Hoffnung 3000. Kick it, Julius Meyer. Ich bin Christian Meyer. Schön. Du bist Herzlich Julius willkommen. Fischer. Hi. Ja, hallo. Ich bin Christian übrigens. Hi.
5: Eins, und, zwei, ja. vier, fünf, sechs, sieben.

0: jetzt ist mir was geschehen.
1: Was denn?
0: Ich weiß nicht, wie ich sagen soll, weil mir die Worte fehlen.
1: Na, sag's.
0: Na gut, das muss ja raus. Ich habe echte Emotionen. Für eine Frau, mit der kann jeder Mann sich stilvoll belohnen. Es fühlt sich an, als würde in meinem Hals ein Klumpen aus Grieß wohnen. Ich liebe deine Mutter, das heißt, du bist jetzt mein Stiefsohn.
2: Nein!
0: Sag mal, lass es zu, Julius, bitte. Ich will für

Vielen Dank für dieses überraschende Geständnis. Da zeigt sich mal, wie gut das

0: Du nur in weiblich, dass ich in ihr, dass ich damit nicht früher kam, das tut mir sehr leid. Ich hoffe, du machst jetzt nicht schon wieder Theater. Okay, ich mach es kurz, du nennst mich jetzt
1: König
0: und Gebieter.
2: Da bin ich jetzt aber mal angenehm überrascht. Das heißt, ich bin nicht der Einzige, der Anna Mutti nascht. Wo wir jetzt beisammen sind, sag ich dir mein Bester. Ich betrüg deine Mutti auch noch mit deiner Schwester.
0: Digi.
2: Die ist sehr, sehr hübsch, Julius.
0: Die ist super hübsch,
2: ja. Da sind die Gene wirklich sehr ungerecht verteilt. Aber sie ist Optikerin. Perfekt.
0: Ist okay, dann bleibt das ja immerhin in der Familie. Sagt man das so? Moni ist auch

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1: Das hat sich ja gelohnt dann.
0: Julius, hast du es erkannt?
2: Was denn?
0: Wir sind auf so viele Arten miteinander verwandt.
2: Stimmt.
0: Wir sind auf so viele Arten miteinander verwandt.

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0: Vielen Dank.
1: Dankeschön. Salzig. Wie schön unsere Bühnendeko ist, Christian.
0: Vielen Dank.
1: Ich liebe unsere Bühnendeko. Ich habe meine Deko vergessen.
0: Was hast du für Deko sonst? Das ist deine Deko, ja, stimmt.
1: Mach mal ganz kurz Licht aus, bitte. Bitte mal kurz Licht aus.
0: Das ist deine Deko?
1: Das ist meine Deko.
0: Ist auch schön, Julius.
1: Die kommt einfach um meine Gitarre drum nehmen.
0: Es kommt ja nicht auf die Größe an, Julius. Obwohl ich weiß, dass du einen sehr, sehr kleinen Penis hast. Aber dafür einen sehr, sehr großen Körper.
1: Und ein großes Herz.
0: Ja, a lot to love. Aber an der falschen Stelle nicht. Also es ist aber trotzdem, Julius ist wirklich ein sehr, sehr guter Liebhaber. Das habe ich gerade schon wieder gemerkt, als ich bei dir drüben war. Ich finde es einfach schön, bei dir zu sein. Und deine Gitarre auch. Ich glaube, ist eigentlich diese Delle über die Jahre auf Tour mit mir durch die Brust einerosiert worden? Oder war die mal gerade sozusagen? Oder?
1: Kann man so kaufen, Christian. Das ist eine ganz handelsübliche Gitarre. Nicht aus Holz, das wissen viele nicht.
0: Ja.
1: Für uns sollen keine Bäume sterben. Das ist eine Gitarre aus den Knochen von Diktatoren geschnitzt. Hier. Mussolinis Bauch.
0: Ja.
1: Hier, Hitlerarm. Stalin-Schnauzer. Bald kriegt sie wahrscheinlich noch einen Anbau. Von Trump oder von, weiß ich nicht.
0: Oh, vorsichtig.
1: Putin. Oh, stimmt.
0: Ja, muss man vorsichtig sein. Sonst liegst du irgendwie hier in der Straßenecke und keiner weiß warum. Doch, ich wüsste warum.
1: Ja.
0: Doch.
1: Gut, wir spielen gleich unser nächstes Lied. Wir haben, ich glaube, das letzte Mal, als wir hier gespielt haben, haben wir so viel geredet zwischendurch, dass wir in einer Stunde 6 Songs geschafft haben. Das war schwach, deswegen kommt jetzt einfach direkt das nächste Lied hinterher. Christian, wir werden in einer halben Stunde hier fertig sein. Das wird der Hammer, eher Feierabend.
0: Das glaube ich nicht. Ich werde zwischendurch noch eine halbe Stunde Stage dive, dann kriegen wir das hin. Gut, ein Lied über eine bestimmte Berufsgruppe. Vielleicht sind auch Leute hier. Sind Tunnelbauer da?
2: Ja.
0: Ja, hier vorne, erste Reihe. Wirklich, tatsächlich?
2: Tunnelbauer.
0: Bist du Tunnelbauer?
2: Ja, nein.
1: Er ist IT-Chef. Naja,
0: ist kein Tunnelbauer, er ist ein Lügner. In der ersten Reihe. Es ist schade.
1: Security, der Lügner in der ersten Reihe.
0: Genau.
1: Der sich jetzt hinter seiner Frau versteckt. Ja, Alter, Vater. würde ich auch so machen.
0: Die Securities beim Open Flair sind immer so nett, dass die dann wahrscheinlich hier hinkommen würden und fragen würden, Entschuldigung, bist du dieser Lügner? Entschuldigung, darf ich dich kurz mitnehmen? Das wäre ganz freundlich. Weißt du, so nett sind die Securities hier auf dem Open Flair.
1: Siehst du, und schon haben wir wieder 2 Minuten verquatscht, wo wir eigentlich zusammen hätten musizieren können.
0: Schade, es ist schade.
1: Ich werde, das Thema ist ja ein Diebes, deswegen stimme ich die Gitarre noch runter.
0: Ja, wir begeben uns jetzt ins Genre des Heavy Metal.
1: Ich mach noch ein bisschen Bass rein.
0: Ja, wir sind Parkway Drive. Wo die eher New Metal sind, ne? Ich weiß es nicht.

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0: soll denn das sein?
1: Tunnelmove.
0: Es gibt keine Tunnelmöwen.
1: Doch, die leben in Tunneln. Man bekommt sie nie zu Gesicht.
0: Nein.
1: Fledermöwen sozusagen.
0: Was sollte das?
1: Fantasy-Geräusch.
0: Random Fantasy-Geräusch. Okay.

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0: Alter! Heilige Scheiße! Milliarden haben meine neue CD, meine Damen und Herren! Milliarden! 10 Euro die CD von Milliarden! Das ist unglaublich!
1: Wie geht's euch, Open Flair? Ja!
0: 10 Euro!
2: Wie gefallen euch die Hornissen?
0: Geht so bis jetzt, ne? Wir haben noch nicht so viel gezeigt, weil das war jetzt erst die Ansage gerade, aber ja, ich schwitze ja, weil
3: perfektes Timing.
1: Es war wirklich perfekt.
4: Spielen wir einen Song zusammen, oder was?
0: Ja, wir haben jetzt kein Schlagzeug und so da, ne? Aber ihr, ich wüsste jetzt nicht, wie wir das machen. Was spielst du?
5: Schlagzeug.
0: Ja, wusste ich natürlich, ne? Nee, aber Milliarden habe ich gerade auf der Freibühne gesehen und ich fand sie okay. Also ja. kann man mal hören.
1: Und danach waren wir zusammen im Radio und haben uns im Prinzip eine halbe Stunde gemeinsam selbst interviewt, das kann man so sagen. Und dann haben die gesagt, okay, dann kommen wir bei euch vorbei und zeigen, dass wir CDs haben. Also die werden jetzt hier einfach durch die Menge laufen und euch CDs verkaufen. Die kosten was? Ein Zehner das Stück?
6: Ein
0: Zehner. Unglaublich. Sonst 15. Sonst 15. Heute nur ein Zehner. Heute ist Release-Tag. Ich übersetze. Ja. Also ihr würdet uns einen riesen Gefallen tun.
6: Das ist unsere erste Platte, die wir gemacht haben.
0: Die erste Platte erst von Milliarden. Letztes Jahr haben sie hier noch im E-Werk gespielt und jetzt schon auf der Freibühne. Die sind auf sowas von Ast, also so hoch geglast von Milliarden. Das sind die neuen Revolverheld. Also besser. Ich sag doch besser. Kauf die Platte von Milliarden. Das war jetzt nicht geplant. Also...
1: Gut, ich mach.
0: Übrigens, am 11.11. spielen hier, wieso? Im E-Werk. Ich glaube, viele Bands haben es schon angesagt auf dem Open Player. Wir sagen es auch nochmal an. Wirklich ein sehr wichtiges Konzert.
1: So, während Milliarden jetzt hier vielleicht Platten verkaufen, ich glaube, sie schleusen sich gerade dadurch die Menge, mache ich in der Zwischenzeit, ist ein geiles Publikum, die haben auf uns alle sehr, sehr viel Geld, wir haben ein sehr, sehr reiches Publikum, wir sind selber ja auch sehr reich. Ich mache in der Zwischenzeit mal so ein bisschen Untermalungsmusik, ich habe meine Loopstation mitgebracht, weil ich mir dachte, toll. Ich kann dann alle Sachen von dir einfach aufnehmen, damit ich die irgendwann nicht mehr brauche und die ganze Kohle alleine einstreichen kann. Ich liebe Geld. Und ich mache jetzt einfach irgendeinen Untermalungssong.
0: Okay, ich gehe in Whirlpool.

0: Das geht wirklich, das ist so krass. Das ist Technik, ist einfach geil. Soll ich mal Beatbox machen? Willst du Beatbox machen? Rein?
1: Ich würde gerne Beatbox machen.
0: Bitte. Mach mal Beatbox. Das ist wie mega Beatbox.
1: Knallt doch voll, oder?
0: Nee. Okay, stell dir vor, du bist auf Ibiza, ne? Und du wartest darauf, dass es mega losgeht. Der DJ im La Playa de la Sol a la Mer macht mega krasse Mucke und zwar diesen Break. Der spielt diese Breaks, ne? Dieses und alle so, geil, kommt der Beat gleich. Jetzt kommt gleich der Beat. Jetzt geht's gleich richtig los. Aber der hält alle sozusagen so mega an der kurzen Schnur und macht wieder.
1: Ja, sehe ich ein, okay. Ja.
0: Christian, das geht so.
1: Naja. Als ob du jetzt der Beatboxmeister wärst.
0: Ich bin kein Beatboxmeister, aber ich kann zumindest diesen Ton erzeugen.
1: Ich habe halt meinen eigenen Style, weißt du? Der Zug oder was?
0: Monsters. Bist du jetzt sauer oder was? Sorry.
1: Können wir mal weitermachen, bitte?
0: Es klingt nicht wie sorry, es klingt eher wie Ori. Ich loope einfach noch ein S, warte. Fertig, so.
1: Das war vielen Dank für diesen Einwurf.
0: Das war der Hit.
1: Ja, vielen Dank.
0: Ja. Vielen Dank.
1: Nee, Leute, also. Komm, wir spielen unser nächstes Lied. Ja, das. Komm bitte aus. Das hat jetzt wirklich alle genervt. Das hast du selber gemerkt. Ne?
0: Es tut mir leid. Ich weiß nicht, wie ich mich sonst entschuldigen kann. Ja, außer.
1: Mach bitte aus. Jetzt bitte aus. Ich weiß nicht. Hä? Was ging denn das jetzt bei dir?
0: Trick.
1: Okay. Ja, es ist peinlich. Ja,
0: ist peinlich.
1: Das war kein Fremdschämen mehr, das war schon Schämen. Nun gut, wir möchten unser nächstes Lied spielen. Das ist ein Lied, man hat auch schon gemerkt, wir sind total gegen den Fortschritt, weil wir benutzen total schrottige Instrumente und so.
0: Wir kommen aus Sachsen.
1: Genau, wir kommen aus Sachsen. Da muss man auch gegen den Fortschritt sein, weil in Sachsen der Fortschritt, der da gerade fortschreitet, da wollen wir gar nicht mitmachen. Deshalb möchten wir folgendes Lied singen, ein Lied gegen den Fortschritt. Eines unserer ältesten Lieder, das macht uns immer noch sehr viel Spaß. Es ist ein A Cappello-Techner.
0: Für die, die nicht wissen, was das ist, ist es eine Mischung aus A Cappella und Techno-Stilen. Wie wir alle wissen, A Cappella und Techno sind beides lateinische Vokabeln. Und A Cappella ist O-Deklination, deswegen ist die Mehrzahl von A Cappella A Cappello. Und Techno ist A-Deklination, das ist die Mehrzahl von Techno, Techna. Dementsprechend muss A Cappello, Techna das Musikgenre sein, in dem wir uns hier bewegen.
1: Alles andere wäre Quatsch. Ja.
0: Alles

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1: Vielen Dank.
2: Ich liebe diese neuen Spielzeuge. Die sind der Hammer, Christian. Guck mal.
1: Die hast du jetzt gerade aus Dänemark mit. Aua, Julius, nicht ins Gesicht, bitte. Das tut weh. Das ist Glas. Endlich mal wieder Zähne putzen. Ja, da kam ganz viel aus dem Mund wieder raus, ne? Ja, das macht aber Julius ohne so ein Teil. Das ist völlig Standard bei Julius.
2: Ich habe da noch ein Stück Lauge drin. Vom Mittag, also Laugenbrötchen dann. Also,
1: ach
2: witzig,
1: ja.
2: Witzig, weil Seifenlauge auch.
1: Julius wäre wirklich fast zu einem Superhelden geworden, denn Julius wurde gebissen von seiner Katze. Es hätte sein können, dass du irgendwie dann Catman wirst oder sowas und dann dass dir irgendwelche großen Krallen wachsen oder so und du dann das Verbrechen bekämpfst oder so.
2: Catverine.
1: Ist Wolverine sozusagen ein...
2: Wolverine wurde damals, der wurde von der Katze gebissen und seitdem hat er diese komischen Finger, die da, diese extra Finger. Ja.
1: Du bist Wolverine?
2: Ich bin Wolverine, genau. Ich bin Wolverine aus dem Film. Ich bin Hugh Jackman, jetzt können wir sagen. Ich bin Hugh Jackman.
1: Nee, du bist eher so Anton Hofreiter von den Grünen, oder...
2: Das passt überhaupt nicht mehr, seit ich die Haare habe.
1: Na, ich war... Oder der uneheliche Sohn von Gérard Depardieu. Ich finde, siehst ganz ähnlich aus. Mach's bitte auf.
2: Ich bin vor allem bald ein Alleinunterhalter, mein Freund, wenn du meinst.
1: Ja, wir haben über das Catgate, über den Katzenbiss, haben wir ein Lied geschrieben, ein sehr, sehr wichtiges Lied mit einer sehr wichtigen Message. Die Message ist, don't blame the cat. Die Katze ist nicht schuld. Schieb nicht der Katze die Schuld in die Tatzen. Ganz wichtig.
2: Ich hatte mein Kater ist nämlich übelst niedlich.
1: Ja.
2: Er ist voll klein, der ist 2 Jahre alt und heißt Sherlock. Und warum haben wir ihn Sherlock genannt? Also ich spreche immer von mir in der dritten Person. Plural, erste Person, Plural. Also ich habe ihn Sherlock genannt, weil der löst wie der berühmte Detektiv auch gerne Fälle.
1: Warte, der muss wirken.

0: Wie lange muss der wirken?
1: Zweimal. Geile Antwort. Wie lange muss der wirken? Ja. Zweimal. Vielen Dank. Wir haben ein Mathe-Genie in
0: der ersten Reihe. Das war der Lügner. Na gut, es ist ein Techno-Schlager geworden. Klar, das ist das Genre, weshalb wir nicht bekannt geworden sind. Techno-Schlager ist natürlich ein wichtiges Genre für die Agitation. Wir haben dafür natürlich ein Kinderspielzeug-Instrument mitgebracht. Das ist der Techno-Taschenrechner. So sieht er aus. Eigentlich so, fast so klein wie eine Sparkassenkarte oder so. Und wenn man drauf drückt, dann kommt wirklich richtig fetter Sound raus. Ich versuche mal, ob es geht. 1+1 gleich Bums. Ja, geht.
1: Geht.
0: Leg dich richtig rein, Jules. Ja, fühle es so richtig. Ja? Das ist deine Geschichte. Das ist die wahre Geschichte.
1: This is the true story of my cat. Was viele noch nicht mitbekommen haben, es ist ja unser Techno-Set, was wir heute spielen.
0: kommt jetzt.
1: Ich wollte nur sagen, der Schlager-Techno, der wird später im Lied noch von Zauberhand zum Rave. Also stellt euch gleich, also ihr könnt jetzt schon mal Drogen nehmen. Ich nehme auch noch ganz kurz einen Schluck Ecstasy-Schorle. Ohne Scheiß, für mich Techno ohne Drogen ist nicht okay.
0: Ist auch eine Message, ne? Kann man auch mal verbreiten, ja.
1: Liebe Kinder, Techno ohne Drogen, ohne mich.
0: Hört nicht auf den dicken Mann.
1: Ich weiß nicht, wen du meinst. Ich liebe meinen Kater wie einen Sohn.
0: Geiler Junge, ist geil.
1: Doch neulich, da fiel er vom Balkon. Ich dachte mir, nun ist aus mit dem Tier. 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

0: Ich hab noch einen. Noch einen hab ich. Ich war nur kurz eingepennt, jetzt hab ich eine Secondhand. Don't blame the cat, don't blame the cat. The cat is better than the vet.
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2: Das ist Festivalpublikum, ne? Es ist herrlich.
0: Es geht sofort ab, ja.
2: Ja.
0: Und jetzt machen wir irgendeinen Rhythmus, der total untypisch ist, wo man sich anstrengen muss, um mitzuklatschen.
2: Okay.

0: Also meinetwegen können wir eine Stunde nur das machen.
1: Wenn du dabei so lustig rumhüpfst. Mach doch mal Konfetti, ja.
0: Soll ich Konfetti machen? Ich hab hier Frisbee-Konfetti. Ich glaube, das ist glaube ich noch in der Entwicklungsphase. Ich hab's auch noch nie ausprobiert. Ich glaube, man muss das hier erst abmachen. Ich weiß auch nicht so richtig, wie das funktioniert. Vielleicht jetzt werfen, wie ein Frisbee.
2: Aber das hier noch ab.
0: Ich weiß nicht, ob das ab muss. Es fällt jetzt schon auseinander. Ich weiß nicht, ja, wie das gehen soll. Jetzt so wie ein Frisbee werfen. Nein, Julius, nein. Lass mal nicht im Saal machen, bitte. Weil sonst sieht man das nicht. Das fliegt 100 Meter weit. Das ist krass. Das waren daran jetzt Frisbee.
1: Das war vom Effekt her, ganz ehrlich, so ein bisschen wie deine Beatbox. Das war so. Im Versuch versandet, Christian, wie all deine künstlerischen Gehversuche.
0: Bitte?
1: Sorry.
0: Cat ist von dir.
1: Ja, habe ich geschrieben.
0: wir haben übrigens Beutel gemacht. Ja. Natürlich, weil die Message super wichtig ist. Don't blame the cat Beutel. Aber ich habe jetzt nur noch, glaube ich, einen dabei. Oder hier vor der Toilette ist ein Merchandise-Stand. Da gibt es diese Beutel und zwar zwei Stück noch. Da steht Don't blame the cat drauf. Einen verschenke ich jetzt. Und dann haben wir noch
1: 5 Euro. Ja. Security, diesmal wirklich. Der einzige Typ mit Beutel.
0: Aber falls es keine Don't Blame the Cat Beutel mehr gibt, es gibt auch noch Standardbeutel.
1: Kauf die bitte.
0: Standard. Also hier erste Reihe, da wurde es direkt gewünscht, bitteschön.
1: Wir haben tatsächlich noch relativ viele von den Standardbeuteln.
0: Ja, ne? Wir haben 600 Stück gemacht, Mensch, kauft! Nee, so. Ach komm.
1: Okay, soll ich dafür noch schnell ein Werbelied machen?
0: Nein, bitte nicht, nein. Wir haben keine Zeit, ich weiß, es kommt mir vor, als wären wir jetzt schon 2 Stunden auf der Bühne. Wie spät ist es denn? Kann mir jemand die Uhrzeit sagen? Wir wollen ein Werbeding, okay, ihr wollt ein Werbeding. Dann mach bitte, wie spät ist es?
1: 34 reicht.
0: 34, aber wir haben Zeit. Mach ein Werbeding. Darf ich aber auch mitmachen mal einmal mit der
1: Beatbox? Aber ohne Beatbox. Du darfst dann Standard sagen. So mit ganz tiefer, ekelhafter Stimme.
0: Standard.
1: Genau.
0: Okay, hi. Verstehe.
1: Falsches. Das tut mir leid und ich entschuldige mich in Form meines Liedes. Nein.

0: Ups, habe ich wohl die Aufnahme beendet. Du bist wirklich so ein Opfer. Christian, du solltest einmal tief Standard sagen. Es geht wirklich um Reduktion der Mittel hier. Komm.
1: Ganz leise. Ganz leise.
0: Alter, du solltest einfach einmal Standard sagen.
1: Ja, hab ich doch gemacht. Jetzt lass mich bitte weitermachen.
0: Jetzt ist Schluss.
1: Nein.
0: Jetzt ist Schluss.
1: Machen wir bitte noch einmal. Ganz leise. Sag doch jemand. Ganz leise. Irgendwer sagt da was. Sag doch jemand. Ganz leise. Sag doch jemand.
0: Ganz leise. Das bist du, Christian.
1: Was?
0: Das bist du ganz alleine. Du sprichst während des Aufnehmens. Ich hab's dir scharf gegeben.
1: Wie machst
0: du
1: das? Scharf?
0: Ich hab das Mikro war scharf, als ich dir gegeben habe. Es war an. Okay, wir machen jetzt weiter Musik, Christian.
1: Zeig noch mal,
0: das ergibt überhaupt keinen.
1: Zeig mal, wer hört mich total.
0: Das ist super nervig.
1: Sag doch
0: irgendwas.
1: Das ist scheiße. Mach mal wieder aus. Sag doch irgendwas. Das hört mich total. Was ist scheiße?
0: Ja, was das ist das mega denn? Scheiße. Kommt auf unsere neue Platte. Kommt auf deine neue Platte. Apropos, Milliarden haben eine neue Platte rausgebracht. Das Betrüger kostet 10 Euro. So, Freunde, wir machen jetzt weiter mit Techno. Wir werden euch jetzt die Köpfe von den Hälsen knallen mit einem Weltverbesserungslied à la Bonheur. Es heißt, was tun? Denn man muss auch mal was tun. Das ist sehr wichtig, gerade heutzutage. Nicht immer nur daneben stehen, wenn ein Nazi verprügelt wird, sondern einfach eingreifen, mitmachen. Und außerdem ist es ein Lied, das sich explizit zur Rettung von Tieren bezieht. Es gab ein super niedliches Tier auf diesem Planeten, der Schweinsfußnasenbeutler, der ist ausgestorben, tot, seit 50 Jahren ausgestorben. Er wird nie wieder seine niedliche Fresse in die Sonne recken. Er ist super süß gewesen. Und der kommt im Lied vor. Und damit nicht noch mehr Tiere sterben, nicht andere Arten, Menschen oder also wollen wir dieses Lied auch dem Schweinsfußnasenbeutler widmen. Christian, was ist denn dein Instrument?
1: Genau, wir haben zwei Instrumente dafür mitgebracht. Das ist zum einen der Sex-Me-DJ-Disc-Mixer. Der sieht so aus und klingt auch so. Fettes Ding. Hier ist ein Flügel eingearbeitet. Hier kann man scratchen, wenn man will. Hier ist so ein Tool, da braucht man gar nicht anfassen. Das funktioniert irgendwie mit Lichtbrechung oder so. Keine Ahnung, wie das funktioniert. Allein dieses Tool kostet eigentlich 500 Euro. Das ganze Ding zusammen 22. Also es macht wirklich sehr, sehr viel Spaß. Und es begrüßt einen sehr freundlich. Das mache ich mal.
2: I'm your DJ. Ja.
1: Er ist unser DJ, hat er recht. Julius hat mein zweites Gerät noch dabei.
0: Viele werden ihn kennen und lieben. Es ist der MixMeep-DJ, der Mixer. Der kommt serienmäßig mit Henkel, sodass man auch schön auf der Straße damit bouncen kann. Kann man hier noch schön Beat anmachen. Ja, yeah, ja, yeah. Noch neben eine brennende Tonne stellen, Bronx-Feeling pur. Dann gibt's hier die Scratch-Scheibe hier unten. In Scheibenform ist die, kann man scratchen, ich zeig's.
1: Mach mal andersrum.
0: Und andersrum. Die Illusion ist perfekt. Dann haben wir hier noch so Knöpfe, die sind auch sehr gut. Oder hier. Genau, das ist ganz wichtig. Ich kenne keinen guten Techno-Song, bei dem nicht mindestens eine Frau schreit. Und dann haben wir zum Beispiel Blümchen. Dann haben wir hier, und das hat Christian die ersten zwei Jahre überhaupt nicht mitbekommen, diesen Knopf hier an der Seite. Der ist sehr unscheinbar, wenn man drauf drückt, kommt ein Keyboard raus. Es ist, man kann, dünne Leute können damit sogar fliegen.
1: Die Batterien sind etwas locker da hier. Wie gesagt, es ist ein Protestsong und natürlich ist Techno das wichtigste Genre und das beste Genre, um Protest zu Worten und zu Musik zu machen. Zum Beispiel How Much Is The Fish von Scooter ist natürlich ein Song gegen die Überfischung der Weltmeere. Weiterdenken, Leute, weiterdenken. Somewhere Over The Rainbow von Marusha gegen Chemtrails. Also wirklich.
0: Wacht auf, Leute, wacht auf.
1: Einen Schritt weiterdenken, Augen aufmachen, dann hat man es ganz schnell.
0: Okay. Gut.
1: Kein Handball.
0: Kick it! Könnt ihr es fühlen? So geht Techno heute. Wir liegen nachts im Bett. Die Augen, die sind offen. Wir müssen auf Toilette. Da gibt es nichts zu hoffen. Da muss man auch was tun. Oh yeah, move your ass to the toilet, muss man doch was tun. Wir wollen muskulös sein, doch wir sind schwabbelig.
3: Yeah, yeah.
0: Das verwechselt sich mit dem Alter. Nee, wahrscheinlich nicht. Muss man doch was tun. Oh yeah, move your ass to McFit, muss man doch was tun. Wir wollen eine Frau ansprechen,
3: yeah,
0: doch haben nicht den Mumm. Da war der Schreier. Wir können doch nicht mal lächeln.
3: Rocket.
0: Wir hoffen nur dumm rum.
3: Come on, let's go.
0: Da muss man doch was tun. Andere gehen im Club, treffen Frauen im Club, haben Spaß im Club. Wir müssen noch was tun. Achtung, jetzt wichtigste Strophe. Der Schweinsfußnasenbeutler. Der Schweinsfußnasenbeutler. Der Schweinsfußnasenbeutler zählt zu den ausgestorbenen Tieren. Da muss man doch was tun. Oh yeah, Reanimation. Muss man doch was tun. Wir wollen die Welt verbessern, doch wissen noch nicht wie. Vielleicht passiert's ja selber durch unsere Kreativität, Tätigkeit, was

0: an Amazon.
1: Alter!
0: Und jetzt geht da raus und tut was. Ich guck mal auf die Uhr, Christian Meyer. Guck mal, wir schaffen alle Songs.
1: Echt?
0: Wir schaffen wirklich alle Songs. Dann können wir jetzt auch noch mal 2 Minuten den hier spielen.
1: Aber nur okay. Unangenehm, Julius.
0: Jetzt ist auch vorbei mit dem Gag. Ich wollte nur noch mal zeigen, dass ich die Loopstation habe, quasi auch als Druckmittel gegen dich.
1: Also, dass du sie besser beherrschst, offenbar, weil ja. Ich habe es gar nicht hingekriegt, offenbar. Schade.
0: Ich habe
1: kein Rhythmusgefühl. Für mich machen das die Geräte. Drück einmal auf den Knopf und mach's bum bum, weißt du?
0: Mach mal.
1: Ja. Zack.
0: Läuft.
1: Ja.
0: Machen wir jetzt auch beim nächsten Lied, oder?
1: Was denn?
0: War das von der Geschwindigkeit her?
1: Ah, das kommt jetzt. Achso.
0: Ja, ist geil.
1: Ah, okay.
0: Also wir haben ja sehr, sehr viele Hits und einer von diesen Hits, den haben wir auch schon sehr, sehr oft gespielt, überall auf der ganzen Welt, auch vom Thema her, also wir waren damit auch schon in der Schweiz und der behandelt auch wieder ein wichtiges Thema, auch wieder, es geht auch wieder um sterbende Tiere, um alles Mögliche und wir haben den jetzt mal ein bisschen aufgepeppt noch mit dem, wer quatscht denn da und wer sagt denn da, pst, wir machen jetzt alle mal gemeinsam The Ocean of Silence, damit die zuhören wollen, auch zuhören können. Und die anderen, die reden wollen, werden vom Ocean of Silence rausgespült.
1: Das Lustige ist, ich höre überhaupt nicht die Leute, die reden, aber ich höre die ganze Zeit die Leute, die sagen.
0: Mach mal alle zusammen mit. Ja, da.
1: Ich muss pullern jetzt. Ich muss ganz doll pullern, jetzt hör mal wieder auf. Ich muss pullern.
0: Das war ein Wal. Er hat gesagt, hört auf zu quatschen.
1: Ich habe gar keinen Quatschen gehört.
0: Geil. Okay, das ist der Ton. Okay. Das ist ein Lied über ein sehr, sehr wichtiges Thema. Wie gesagt, wir kommen viel rum in der Welt und ab und an bleibt man dann mit der Bahn stehen und der Bahnangestellte sagt dann sowas wie, meine sehr verehrten Damen und Herren, aufgrund eines Böschungsbrandes am Bahndamm kann die Fahrt leider auf unbestimmte Zeit nicht fortgesetzt werden. Dann klatschen alle auch, weil Leute, die in der Bahn sitzen, sind mega Fans davon, wenn die Bahn stehen bleibt. Und dann, was sagt er dann noch? Dann sagt er meistens irgendwie sowas wie, gehen Sie bitte nicht auf die Gleise raus, wir stehen mitten auf freier Natur. Kommen Sie doch im Bordbistro vorbei, da gibt es ein stilles, frisch gepresstes, kaltes Wasser für 200 Millionen. Oder nehmen Sie noch ein Steak Milliarden. Dazu, das kostet 200 Milliarden. Milliarden haben übrigens ein neues Album
1: Idee,
0: draußen.
1: Neues Album.
0: Ja, das heißt Betrüger. Davon mal abgesehen, also, achso, jetzt noch für unsere englischen Fahrgäste, Ladies and Gentlemen, we stopped. Und und wir haben ein Lied darüber geschrieben, über den, der für Böschungsbrände an Bahndämmen verantwortlich ist. Und wir sind darauf gekommen, dass es keine Frau sein kann, denn Frauen sind super. Es muss ein Mann sein. This one goes out for the ladies. Ja.
1: Er heiratet bald.
0: Ja, ich heirate bald, sorry. From the market.
1: Ja. From the market.
0: You could have put a ring on this before, girls. Nun ist es vorbei. Was gibt's noch zu sagen? Achso, ja, genau, das Wort Bahndammbrandmann, das ist nämlich der Verantwortliche für Bahndammbrände, der ist ein sehr gutes Techno-Wort, denn wenn man das sehr oft hintereinander spricht, dann klingt das fast wie Techno. Gib mir noch mal ganz kurz den Ton davon.

0: Was hast du bloß getan? Was ist bei dir bloß vorgefallen? Was hat man dir bloß angetan? Okay, das ist dann beeindruckend, der Bandam-Brandmann. Machst weiter du mit Bandam-Brand. Marina, nicht her, schon falscher Text.
1: Hast du an die Sträucher gedacht?
0: Ah ja. Bitte.

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1: Feuer kann durchaus nützlich sein beim Brand von Kartoffeln oder Schwein zum Leuchten in der Dunkelheit. Warum setzt du es nicht dazu ein? Leg nie wieder einen Band am Brand, Mann. Machst weiter du mit Band am Rand, verringern sich dein Schamverstand, versenk den Wackelarm im Sand, was ist gut für deinen
0: Band am Rand, Mann, Karma-Stand, Mann.
2: Wow, dankeschön. Das haben wir so noch nie gemacht, das war ja verrückt. Vielen Dank. Der macht das nicht nochmal, der fiese Band am Rand, Mann. Das war bescheuert.
3: Ja.
2: Hat aber gefetzt, fand ich.
3: Ich fand auch, es war ganz knallig so.
2: Ja.
3: Es war ganz geil. Komm, lass mal das letzte Lied spielen jetzt.
2: Ja, finde ich auch. Find ich, okay. Passt jetzt auch ganz gut, ja.
3: Findest du?
2: Ja.
3: Also auch das mit dem Keyboard?
2: Ja, ja, klar, genau. Okay. Danach machen wir noch 4, 5 Zugaben.
3: Ja.
2: Okay.
3: Egal, wer noch kommt heute. Oh, heute kommt übrigens noch den Incredible Herren gedeckt. Das muss man sich angucken.
2: Ihr, ja,
3: müsst unbedingt bitte wiederkommen. Und die haben vielleicht auch ihre CD-Release heute. Das weiß ich jetzt natürlich nicht. Aber ich weiß, dass die Band Milliarden... So, jetzt ist Schluss. Wir kommen zu unserem letzten Lied. Wir möchten euch noch ein bisschen Hoffnung in eure kleinen, vergilbten Herzen drücken. Von unserer Platte Hoffnung 3000 kommt nun ein Song, den DJ Bobo hätte schreiben können. Hat er auch nicht gemacht. Selber schuld. Jetzt werden wir damit nicht berühmt. Wir haben die 30 Worte, die DJ Bobo beherrscht. Im Englischen haben wir einfach zusammengepackt und ein neues Lied draus gemacht. Es heißt natürlich wie die Platte Hope. Und was muss man noch dazu wissen? Es hat ansonsten alles, was ein Lied. Also Christian studiert DJ Bobo. Also es ist wirklich in der Universität auf Christian ist DJ Bobo allererstes Studienfach. Christian ist.
2: Definitiv. Ja.
3: Du bist der größte DJ Bobo-Fan alive.
2: Ja, finde ich auch. DJ Bobo sollte auch in den Adelsstand, finde ich. DJ von Bobo. Finde ich eigentlich sehr, sehr schön. Das ist wirklich der Goethe unserer Zeit.
3: Der Goethe unserer Zeit. Deine Mutter ist der Goethe unserer Zeit.
2: Auch, ja. Meine Mutter auch, ja. Das stimmt.
3: Und das stimmt wirklich.
2: Ja. Genau, es hat natürlich alles, was es braucht. Mega fette Raps von mir. Super catchy Refrain, Sprechpart, wo alles gesagt wird, was gesagt werden muss in der Welt. Danach steht gar nichts mehr. Dann faden wir aus am Ende und vorher gibt es noch einen Tonsprung.
3: Das wird richtig krass. 90er Jahre Deluxe.
2: Genau.
3: Ihr müsst mitmachen auch, es ist auch ein Mitmachlied. Ihr müsst euch bewegen in diesem Lied. Es gibt bestimmte Mitmachparts. Ihr könnt natürlich auch, wenn ihr textsicher seid, mitsingen, aber das erwarten wir nie, denn wir denken uns die Texte jedes Mal neu aus.
2: Ja, alles Impro.
3: Das ist alles Impro. Ist alles, was wir tun, ist Impro. Nein, ist natürlich wirklich alles abgesprochen. Alles, was wir hier auf dieser Bühne machen, ist immer abgesprochen. Wir sind die krassesten Typen, die es gibt.
2: Ja.
3: Auf jeden Fall.
2: Auch dass Julius aussieht, das wäre gerade im Schwimmbad gewesen. Das ist genauso abgesprochen.
3: Das ist mein Wetlook.
2: Ja, ich sehe es.
3: Das kriege ich ganz hin, sogar ohne Haargel.
2: Ist schön, dass wenn du jetzt rausgehst, draußen ist wirklich kalt, ne?
3: Oh, pass danke, auf, dass du dich um mich kümmerst.
2: Pass auf, wegen Erkältung.
3: Christian, das spatz mal aus. Ich werde nicht krank. Ich habe eine Gesundheit wie ein Wal.
2: Sieht man gar nicht.
3: Ja.
2: Bitte aus. Aus, bitte.
3: So, wir spielen dieses Lied auf einem Hybridinstrument, einer sogenannten Kita, einer Mischung aus Keyboard und Gitarre. Also, wenn man es anders spielt, ne, wenn, also, wissen die meisten wahrscheinlich, wenn man es so spielt, ist eine Kita, eine Kioline. Wenn man drauf rumkloppt, ist es eine Pauki.
2: Ach, Julius, letztens hat aber jemand was Kluges aus dem Publikum gesagt. Was heißt was Kluges, aber es war relativ einleuchtend. Wenn man's, weißt du es noch?
3: Ja, wenn man es so spielt.
2: Wenn man so spielt, sei es eine Klöte.
3: Das wurde dann noch weiterentwickelt, wenn man so spielt. Eine Querklöte.
2: Ja, das klingt aber eher wie eine Diagnose beim Gynäkologen. Ich gehe jetzt zum Gynäkologen und der Gynäkologe sagt zu mir, Entschuldigung, Herr Meier, Sie haben leider eine Querklöte.
3: Das wird der Gynäkologe sicherlich zu dir sagen. Er wird dich sicherlich untersuchen, auch der Gynäkologe. Ja, ja.
2: Wieso?
3: Alles gut. Girl Power.
2: Was? WTF.
3: Ja, das wird der Gynäkologe auch sagen, wenn du da hingehst. Und er wird sagen, ich kann Ihnen nicht helfen, denn Sie sind hier falsch.
2: Ach so, Gynäkologe ist für Männer, für Frauen.
3: Ja.
2: Ich bin manchmal gendertechnisch verwirrt in diesen heutigen
3: Zeiten. Das ist ja auch gut, das ist ja in Ordnung. Es sollte einen Arzt für alle geben. Tiere, Frauen,
2: ja,
3: Männer, Kinder.
2: Auch.
3: Was gibt's noch für Ärzte? Augen.
2: Das ist doch Sexismus, dass ein Mann nicht zum Gynäkologen gehen darf. Wie bitte? Wir haben gleichzeitig geredet, das war sehr unhöflich von mir, entschuldige. Was hast du gesagt? Mein Ding. Was bitte? Das gleiche Licht an, wie fies. Was hast du gesagt? Scheiß Gender-Scheiße. Entschuldigung, ich muss mich kurz zu dir hin Stage diven lassen, weil ich hab's nicht ganz verstanden. Ich gehe hier auch hin, wo die wenigsten Leute, das ist sehr klug von mir. Könnt ihr kurz mal kommen, mich mal dahin. Julius, kannst du das Lied schon mal anspielen? Hier müsste jetzt mal jemand kommen vielleicht, weil hier ist eine große Lücke. Das sehen die Leute vielleicht gar nicht. Vielen Dank. Alle so, ach du Scheiße, oh, ist der fett. Oh nee, ich kann dir nicht rein. Bitte doch nicht in die Achsel gleich fassen. Das ist doch wohl unglaublich. Julius, kannst du mal ein bisschen Musik machen? Dankeschön. Bitte hier vorsichtig. Leute, da ist niemand mehr. Seid ihr bescheuert oder was? Da ist doch keiner. Leute, bitte. Ihr habt alle eine Verantwortung auch. Leute, es ist eine Verantwortung auch da. Entschuldigung. Bitte den Bauch nicht freilegen. Der Bauch ist frei. Leute, bitte in die Mitte. Wer in die Mitte? Wer in die Mitte? Da sind die Leute. In der Mitte, da sind die. Hier ist mein Bauch, liegt frei. Mein Bauch, alle sehen meinen Bauch jetzt. Leute, ihr müsst mich. Seid ihr eigentlich die gleichen Leute, die mich die ganze Zeit.

0: wollen nicht für den Einzelnen.
1: Leute, das haben die Nazis damals auch gesagt.
0: Oh Mann, Julius, bitte, die Stimmung ist gerade so interessant. Wirklich. Also, Leute, bitte vorne, bitte. Verantwortung, ich fahre hier gleich vorne runter, ne? Das seht ihr schon. Das ist wirklich ganz wichtig. Hi, wie heißt du? Tom Tobias, ne? Ah, vielen Dank. Oh, das ist ja super lieb. Bitte jetzt nicht direkt. Oh, ich bin tatsächlich wieder auf der Bühne. Ich glaube es nicht. Vielen Dank. Das war schon Krampf, ne? Vielen Dank. Schön. Was war das denn jetzt? Ich habe ja gar nicht den Typen getroffen. Ich muss jetzt noch. Was war das? Waren das die gleichen fünf Leute, die mich die ganze Zeit getragen haben? Einfach die. Oder waren es verschiedene? Ich weiß nicht.
1: Hast du dein Handy noch?
0: Mein Handy. Hey, ja, Leute, bitte. Kostet nichts.
1: So. Okay, jetzt kommt der DJ Bobo so. Ach, ich habe die Mitmachparts vergessen, Christian.
0: Ja, stimmt.
1: Also, Mitmachparts zeigen wir euch dann. Scheibenwischer, ja. Leicht, Apfelernte, ja. Erdbeerernte. Ja.
0: Power-Applaus.
1: Power-Applaus.
0: Ja. Schön drücken, zack.
1: Müsst ihr jetzt nicht machen, macht er dann. Müsst ihr jetzt nicht machen. Nicht zu viel Power-Applaus, sonst reicht's morgen nicht mehr für einen Stepper. Von der Energie. 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

0: Matthias, aber wie heißt du denn Goldene Dose? Was? Du, ist auch egal, wie du heißt. Du heißt Goldene Dose. Meine Damen und Herren, das ist aber jetzt die Goldene Dose. Und wenn wir nachher hier schön, wie heißt das Spiel bei Harry Potter? Quidditch. Wenn wir nachher Quidditch spielen, bist du dann auch der Schnatz. Du bist der Schnatz und die goldene Dose. Du wirst nachher von Menschen auf Besen gejagt und musst sehr schnell wegrennen. Wenn so ein Typ mit seiner Blitznarbe kommt, lass dich fangen. Weil dann sind alle voll happy. Oh yeah, Harry hat den Schnatz gefangen. Cool, wow. Das Spiel ging jetzt schon anderthalb Stunden und alle haben sich Mühe gegeben. Und Harry hat auf dem Besen gechillt und dann fängt er diesen Schnatz. Lass dich fangen, goldene Dose.
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1: Sind Heilpraktiker eigentlich da? Kommen Heilpraktiker auf Festivals? Legen die dann auch so, die legen bestimmt so Kreiszirkel, Steinzirkel um ihre Zelte, damit es in diesem Bereich nicht regnet.
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2: Ich bin der Strohmann. Da kommt schon wieder der Strohmann. Kommt der Strohmann schon wieder zu uns? Kommst du schon wieder zu uns? Nein, du fährst einfach an uns vorbei. Du fährst an uns vorbei. Hast du mit dem Ding mal jemanden umgebracht? Er ist ja schon mächtig. Der fährt einfach mit diesem Strohballen. Wenn sich da vorne jemand dranhängt, sieht er das ja einfach nicht. Da kann sich ja, man kann sich ja perfekt verstecken und mitnehmen lassen. Das ist der Strohexpress. Und die Sonne kommt raus.
0: Und jetzt steht er da auf dem Die Ärzte-Konzert. Und als wäre das nicht ironisch genug,

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1: Tschüss. Also die Sonne kommt raus. Wir sollten unser Sonnenfestival-Lied spielen, oder? Jetzt in diesem Moment ist es ganz kurz relevant.
2: Aber ich dachte, hey, wir hatten eigentlich noch einen anderen Programmpunkt jetzt erst. Wir wollten nämlich die neue Staffel Game of Thrones spoilern.
1: Spoilern, Alter.
3: Guten Tag, ich bin hier, um zu spoilern.
1: Spoiler Alert.

0: Denkt an Sonnenschutz, Kinder, falls ihr heute nochmal rauskommen sollte. Oder hängt alle Sachen raus, die klamm sind. Tatsächlich, wer hat noch ein trockenes Zelt? Also wie geht das? Was habt ihr gemacht? Ihr wart einfach nie mehr da drin. Made in Swiss. Das ist, ihr seid aus der Schweiz und ihr habt Schweizer Zelte und die werden einfach nicht nass, weil es in der Schweiz immer regnet. Es ist wirklich, ihr habt einfach noch trockene Zelte. Ihr habt auch trockene Zelte. Hey, herzlich willkommen. Schade, dass ihr hier seid.
1: Ich will ein Lied spielen über den Typen mit dem Fuchskostüm. Hey, ich bin der Typ mit dem Fuchskostüm, mit dem Herz vorne drauf. Hey. Und wenn die Band jetzt so spielt, dann passe ich ganz schnell mal auf. Oder ich gehe einfach weiter, weil es mich nicht interessiert, was die Band über mich singt. Hahaha, fick dich.
0: Ich hab keine Emotionen, ich scheiße auf die Band.
1: Ich bin ein Fuchs, ich verstehe gar nicht, was du singst. Ruff, ruff.
0: Was machst du? Was für Geräusche machst du? Was sagt der Fuchs?

0: Nein, der Fuchs nimmt einfach seinen eigenen Schwanz und wackelt damit. Das ist der Fuchs kann tatsächlich
1: so
0: das.
1: So wie der Typ aussah, wackelt er ziemlich oft mit seinem eigenen Schwanz. Also das. Okay, lass uns noch ein Lied spielen, ehe das wieder völlig in die Hose geht hier.
0: In die Hose.
1: Wir sind hier nicht im Kleinkunstzelt.
0: Tut mir leid. Aber da sind wir später noch. Heute Abend spielen wir um 19:30 im Kleinkunstzelt. Das ist überdacht und da gibt es so Bodenplatten. Das heißt, da ist kein Stroh, sondern echter matschfreier Boden. Da waren bis heute Mittag vermutlich nur Menschen über 40. Wenn ihr heute Abend kommt, senken wir den Altersschnitt gehörig und wir bringen das erste Mal vermutlich Matsch mit rein. Also sorgt dafür, dass Menschen ab morgen dort nicht mehr auf Stühlen sitzen können. Yay! Das folgende Lied haben wir für einen Baum geschrieben, der in Stuttgart vor unserem Fenster steht.
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0: Was würde aus mir werden, wenn ich mal sterbe? Was passiert, wenn man mich einmal fällt? Kehre ich dann als Pressspanplatten?

Dies ist kein Konzert, dies ist ein Requiem für die Eiche vor unserem Fenster, die nach all diesen Jahren den Abstieg in das Reich der Toten, um in den Himmel aufzufahren. Im Namen des Vaters.

0: Vorsicht, Vorsicht, hier kommt die Konkurrenz. Vorsicht, Vorsicht. Hey, brauchst du Kippen? Ruf mich an.
1: Oh, warum ist American Spirit, ist das besser als Camel? Was würdest du sagen,
0: Liebe? Nein, wir müssen... Zum Kiffen besser.
1: Ja, das stimmt.
0: Das stimmt. Wir müssen für dich singen, if you want cigarettes, call me now, ich bin die American Spirit Frau.

0: privat?
1: Rauchst du privat also überhaupt?
0: Du rauchst privat American Spirit, weil du dein Leben lang immer mit diesem Bauchladen rumläufst und dann einfach... Du bist so geboren, du bist so, Gott, du bist so geboren, das ist ja, Alter, das ist ja tragisch. Das ist ja tragisch. Warst du schon mal bei einer RTL-Exklusiv-Reportage-Thema? Du solltest definitiv bei RTL-Exklusiv unterkommen. Die Frau mit dem American Spirit Bauchladen. Bist du auch mit der Fahne gewonnen, da kriegt man die erst in der Pubertät.
1: Das war so eine schwierige Geburt damals, das weiß ich noch. Das war.
0: Oh Gott, guck, hier sind die Beine. Da ist der Bauchladen. Oh, jetzt kommt ein Bauchladen. Und dann, okay, da ist der Kopf. Fuck, da ist aber noch was. Die Fahne! Oh Gott! Die Fahne, die hat, oh Gott, die Nabelschnur hat sich um die Fahne
1: gewickelt.
0: Und
1: neben der Mutter stand so der Camelmann und sagte so, nein, das ist...
0: Nicht, das ist nicht von mir! Aber der Camelmann raucht wahrscheinlich privat American Spirit, oder? Gibt es eigentlich so am Festivalabend, wenn ihr nicht mehr rumlauft, gibt es dann so einen Bauchladen-Zigarettentreffen, dass sich so die Gangs treffen, so die American Spirit Gang und die Camel-Zigaretten-Gang und dann habt ihr so eine Wall of Death? Wo er einfach aufeinander zurennt und dann die letzte Last Man Standing, Last Wife Standing, Woman Standing. Du rauchst tatsächlich diese Zigaretten selbst. Das ist Marketing at its best. Da ist Camel tatsächlich noch Jahre hinterher. Also der Camelmann wollte sich selbst keine von sich anstecken. Der wusste, dass er da zu großen Teilen Stroh raucht, das hier nötig wäre, um den Matsch zu entfernen.
1: Ich wäre so froh, wenn der Camelmann noch da wäre, dann könnten wir sie kämpfen lassen.
0: Okay, ich weiß nicht, ob wir irgendwie übertragen werden aufs Gelände oder so. Lieber Camel-Zigarettenmann, wenn du in der Nähe bist, wir hätten hier ein kleines Show-off. Oh!
1: Alter, was ist denn das Geiles?
0: Halt dein Maul. Das sind mit Abstand die coolsten Typen.
1: Auf dem Fest, der beste Walk-Act, den ich bis jetzt gesehen habe.
0: Das wäre...
1: Oh yeah!
0: Hey, wir haben Blaulicht, Bitches! Look at me, I'm famous!
1: They see me rolling! They see me rolling! They aching!
0: Oh. Vor allen Dingen, es wäre ein wirklich gemeiner Walking Act. Wenn so, oh Gott, da sind sie, schnell! Mein Kumpel hat schwere Probleme. Ne, sorry, wir sind nur ein Walking Act. Also wir sind keine echten Sanitäter. Ich weiß, es war eine doofe Idee. Wir fanden es irgendwann mal lustig. Wir sind nur ein Walking Act, wir können gar nichts. Ich bin eigentlich Schreiner. Also ich könnte dir was aus Holz bauen, aber ich glaube, dein Freund ist nicht aus Holz. Also nicht zu mehr als 50%.

0: Cent. Und dann müssen sie weiterfahren und dann, oh guck mal, da drüben ist noch ein Walking Act, Feuerwehr, das ist schon in hier.
1: Aber die sind nicht so cool, die haben keinen Quad.
0: Aber die müssen in die Jacken erst noch reinwachsen. Ich bin von der Feuerwehr, die Jacke ist zu lang.
2: Ich bin von der Feuerwehr,
0: die Jacke ist zu lang. Die ist von meinem Papa, der war 4,20 Meter. 4,20 Meter, er war ein Stelzenfeuerwehrmann.
1: Das ist auch viel besser als eine Leiter. Ich verstehe gar nicht, warum die Feuerwehr das nicht macht. Wenn die alle auf Stelzen kommen, wird Scheiß auf den fucking Leiterwagen. Kommt einfach hin.
0: Dann machen die auch die Geräusche mit dem Mund. Da, tü, da, da, da, tü, da, auf Stelzen und dann hier im Matsch einfach so. Pff. Die sind tatsächlich auf Stelzen, aber die Stelzen sind einfach 4 Meter in den Matsch gesunken. Weshalb es jetzt albern aussieht. Sie laufen auch synchron, sie laufen synchron. Oh Gott, sie laufen synchron. Oh mein Gott, vor allem die Feuerwehr, was macht die? Also hier brennt auch nichts. Hier brennt die nächsten 3 Jahre nichts mehr. Ist alles so nass. Die denkt sich auch, ja Gott, du Wichser, macht halt... Jetzt nimmt Gott mir meine Arbeit weg. Macht hier alles nass, nichts brennt mehr. Die zünden bestimmt privat an dem Stroh. Aber ist auch alles so klamm, dass es einfach nicht mehr funktioniert. So, haben wir noch lustige Leute, die vorbeilaufen, die wir beschämen können? Ist das ein Turban oder ein Handtuch?
2: Ist das ein Turban oder ein Handtuch?
0: Ja, das ist ein Rüssel.
2: Lebt da Lord Voldemort auf deinem Nacken? Lebt da Lord Voldemort auf deinem Nacken? Hör auf zu lachen!
1: Oh, schöne Haare.
0: Schüttel dein Haar für mich. Ah, du warst tatsächlich, du warst Haare waschen. Das ist so ambitioniert. So,
1: wow.
0: Hey, es wird den ganzen Tag regnen. Ich sollte Haare waschen gehen und ein Handtuch darum wickeln, damit sie kurz trocknen.
1: Tschüss, bis bald.
0: Tschüss.
1: Mach's gut.
0: Tschüss, Lord Voldemort. Nee, wie heißt der? Quirrell, ne?
1: Ja, Professor Quirrell. Verteidigung gegen die dunklen Künste. Richtiges Würstchen.
0: Aber Hauptsache vorher noch 3 Facts gedroppt, die dafür sorgen, dass jeder weiß, dass du ein Potterhead bist. Aber der hatte tatsächlich doch, der ist in der ersten Staffel, ne?
1: Ja, erste Staffel Harry Potter. Damals, boah, Season 1, das war der Hammer. Da mit der Eule, Alter.
0: Wie der Typ den Turban abnimmt und da ist noch so ein zweites
1: Gesicht. Ja, Alter, das Staffelfinale war so krass. Das Staffelfinale Harry Potter Season 1 damals, ey.
0: Was war Stein der Weisen, wo er unten in der Kammer dann...
1: Ja, in der Kammer da erst, ne? Sollen wir Musik machen? Okay, lass mal noch ein Lied.
0: Okay, wir machen Musik. Wir sind gar keine Band.
1: Scheiße, ich mache ja eigentlich die Technik.
0: Ja, ich bin auch. Eigentlich bin nur zum Backstringen hier. Ah. Wir sind eigentlich gar keine Band, das wollten wir jetzt. Wir sind ein Walking Act. wir sind eigentlich ein Walking Act, der so tut, als wäre eine Band. Das ist jetzt unangenehm. Wir möchten ein romantisches Lied spielen. Es handelt von Dating und vor allen Dingen von dem Prozess, dass man Dating kaputt denkt oft, bevor man eine Person überhaupt anspricht. Ich denke, wir alle kennen das. Wir sind Festivalgänger. In unseren Köpfen passieren viele Dinge, bevor wir Menschen ansprechen, die wir gut finden. Außer wir haben schon sehr viel Schnapsintus, was auf Festivals oft der Fall ist, weshalb es zu späterer Stunde besser wird. Aber das folgende Stück handelt tatsächlich vom Schwersein des Verliebens und heißt deswegen das Verlieben in Zeiten der Cholera oder andere Töchter haben auch Mütter oder einfach EVP.
2: Irgendwann wird sie in einer Kneipe sitzen.
0: Irgendwann tritt er spontan an sie heran.
2: Er wird rot dabei, die Hände werden schwitzen.
0: Er spricht eigentlich sonst

0: wird vermutlich ganz verlegen grinsen,
1: weil ihr sowas nicht allzu oft passiert.
0: Sie tauschen Nummern aus und später wird er simsen.
1: Ihr Gespräch hätte ihn wirklich inspiriert.

0: ein Apfel fällt, steht immer auch ein Stamm. Die Geschichte hier entsteht nur in Gedanken.
1: Und die Gedanken hat ein schüchterer junger Mann,
0: der seit geraumer Zeit schon zu sich sagt:
1: Geh zu ihr rüber und sprich sie einfach an.

0: schön. Ich hab eine viel zu bunte Windjacke an. Ich hab eine viel zu bunte Windjacke an. Ich bin farbenblind und meine Freundin hat sie mir gekauft. Schön wär's. Suchst du eine Freundin, bist du Single? Was?
1: Also ein Ja hätte gereicht. Also sollen wir dich irgendwie verhökern? Also du fällst optisch auf. Du bist leicht zu identifizieren, wenn wir sagen, der Mann mit der bunten Regenjacke, wir laufen gerade im Radio, der Mann mit der sehr bunten Regenjacke ist...
0: Windjacke an,
1: ich oh, ja.
0: Viel zu bunte Windjacke an und ich bin Single. Und ich hab Bock. Und ich bin Single. Und ich hab ein Trock. Das Zelt, ich hab ne viel zu bunte Windjacke an.
1: Oh Baby, komm mit mir in mein trockenes Zelt.
2: Der beste
1: Anmachspruch.
2: Hey
1: Süße, meine
0: Regen... Ich hab richtig viel Stroh geklaut, bei mir ist richtig trocken im Zelt. Warum ist das
1: Stroh? Und warum hast du so eine bunte Windjacke an? Also, okay, wir spielen noch ein letztes Lied, dann sind wir schon wieder fertig, aber wir wollen noch gucken, dass der Mann mit der bunten Windjacke, also wir laufen, glaube ich, just in diesem Moment im Festivalradio. Auf diesem Gelände ist genau ein Typ mit einer sehr auffällig bunten Windjacke unterwegs. Und wie gesagt, er hat ein trockenes Zelt, wirkt von hier auch, ja, Mitte, Ende 20, mittelgebildet, aber durchaus attraktiv.
2: Ich würde auch sagen, leicht trainiert.
1: Ja,
2: also aber nicht zu viel.
1: Er definiert aktuell. Ja, ist nicht Massephase, er definiert schon. Vor allen Dingen, er hat einen Becher und eine Flasche in der Hand, was dafür spricht, dass er durchaus...
2: Er ist auf jeden Fall reich.
1: Er ist multitaskingfähig. Er kann Flasche und Becher bedienen. Was schwierig ist oft, wenn man dann den Flaschenhals sucht und hat nur einen Becher in der Hand. Er kann das beides. Dreh dich doch einmal bitte um für uns, damit wir das mal so... Der Beutel passt farblich jetzt nicht unbedingt zur Jacke, der ist nämlich schwarz. Aber diese, ich glaube, er wird schon verkuppelt. Bist du ein Kumpel von ihm? Ah, schade. Ich dachte, du hättest schon Angebote eingeholt. Bist quasi Makler of Love. Bist du Makler of Love? Okay, dann würde ich diesen Auftrag an dich übergeben und würde auch nur 10% eben des trockenen Zelts für mich annektieren. Ich bin ein toller Querschläfer. Also einfach so, ich kann mich toll am Fußende arrangieren. Und in dieser Embryo-Haltung Füße wärmen, bin ich sehr gut. Auch mein Rücken ist tatsächlich klammabweisend, das heißt klamme Zeltwände ist kein Problem für mich. Das läuft einfach an mir ab, runter. Ich bin mal als Kind in so einen Schuhimprägniertopf gefallen, bei Deichmann. Die haben gefragt, ob ich noch was zum Imprägnieren mitnehmen möchte. Und dann sage ich, nee, das habe ich schon zu Hause. Und es war gelogen und deswegen ging unter mir so eine Klappe auf. Und dann bin ich in so einen Topf gefallen und bin seitdem imprägniert. Auch gegen Schmutz. Schmutz und Nässe weise ich ab. Das heißt, all der Dreck, den mir Menschen an den Kopf werfen, der rutscht runter. Und dann sammle ich den und tüte den ein und mache daraus bunte Regenjacken.
2: Das stimmt überhaupt nicht, was du hier erzählst.
1: Ja, die Hose ist auch nicht imprägniert, du Trottel. Ich war nackt bei Deichmann. Auch ein Grund, warum vielleicht die Falltür aufgegangen ist und sie mir keine Schuhe verkaufen wollten. Aber ich dachte, ich muss ja irgendwo anfangen. Ich bin nackt und ich brauche Klamotten. Irgendwo muss ich anfangen. Und dann bin ich
2: Started zu Deichmann. From the button, now here.
1: Also ich war mal nackt, ich bin nackt auf diese Welt gekommen, habe angefangen mich einzukleiden, bin nackt zu Deichmann, um Schuhe mit Schuhen anzufangen, dachte ich, das ist einfach ein tolles Ding, ich habe ungern barfuß und dann haben sie mir das nicht verkauft, ging die Klappe auf. Ich bin seitdem imprägniert, auch gegen größere Herden von Römern schickt man mich in der Regel immer vor, weil all der Dreck abperlt. Ich gehe auch oft auf DF-Parteitage und höre mir das an, perlt alles an mir ab. All der Dreck perlt einfach an mir ab. Ich kann das alles aufsaugen. Ich bin ein Schwamm für schlechte Laune. Und gehe nach draußen und alle wissen, okay, es hat ihn überhaupt nicht, es hat ihn überhaupt nicht imprägniert. Imponiert. Wir möchten noch ein Lied spielen. Welches Lied ist
2: auch
1: es denn?
2: Eine glänzende Überleitung zwischen einem richtig schlechten Stand-Up-Bit und einer Liedüberleitung.
1: Naja, ich hoffe immer noch, dass wir den... Ich dachte eigentlich noch in der Zeit, in der ich hier aktuell schinde, macht der bunte Regenmann Fortschritte.
2: Jetzt kommen die Schlauchbootmänner schon wieder. Die sind gerade davor marschiert. Ich verstehe das nicht.
1: Ja, vor allen Dingen, vorhin war ja so ein Pärchen, das Stroh geholt hat. Ich glaube, bei denen ist richtig matschig. Wenn du mit einem Schlauchboot zum Zelt fahren musst, dann weißt du, da hilft auch kein Stroh mehr. Das folgende Stück heißt Steigetag. Und
3: so ist es.
1: Ja doch, wir spielen Steigetag als letzte Nummer und verabschieden uns von euch und laden euch ein, heute Abend um 19:30 ins Kleinkunstzelt zu kommen. Da machen wir weiterhin Witze über Menschen. Vielleicht kommt der bunte Regenjackenmann heute ins Kleinkunstzelt und berichtet, wie sein Tag gelaufen ist. Wir machen einen kleinen Howl, ob er Menschen getroffen hat. Das folgende Stück möchte euch in den Tag hinausgeleiten und wünscht euch wenig Regen und viel Wärme.

0: Gitarre.
1: Meine Damen und Herren, hier auf dem Backstrack an der Gitarre, einen riesigen Applaus bitte für Maximilian Kenne. Und einen noch größeren Applaus für den Mann, der das Konfetti holt, für Jonas Meyer. Wir wünschen euch einen wunderschönen Festivaltag. Viel, viel Spaß. Passt auf euch auf. Lasst euch nicht ansprechen, außer ihr wollt es. Regenjackmann, wir sehen uns heute Abend um 7:30 im Kleinkunstzelt. Du berichtest, wie es gelaufen ist. Wir wünschen dir fantastisch viel Spaß mit allem, was dir auf dem Weg begegnet. Außer sie heißt Eva Petri. Viel Spaß!

0: Das ist sehr freundlich von euch.
1: Guck mal, jetzt können sie kämpfen.
0: Oh, aber sie sind in Überzahl. 2 Camel-Leute gegen einen American Spirit. Meine Damen
2: aber
0: und Herren.
2: Man merkt auch, wer einfach das bessere Marketing macht, weil bei den Camel-Leuten steht nur Cigarettes.
0: Ja, weil die wissen, dass man mit Camel-Cigarettes niemanden
2: lockt. Das ist so ein trojanisches Pferd.
0: Ja.
2: Ne? Das, so, dann denken sie, oh, geil, kämpfen. Oh, und dann, oh, nein,
0: nur noch Camel. Und dann ist es so, oh, wo ist die American Spirit, Frau? Oh, fuck, sie ist viel zu weit weg. Okay, ich rauche Camel. Das ist der Grund, warum Menschen aufhören zu rauchen, vermutlich. Auf so einem Festival, einfach weil man an den Camel-Zigarettenmann geraten ist. Aber guck mal, jetzt steht... Oh, das sind ganz neue Leute, oder? Das sind Camel-Zigarette-Girls.
2: Ja.
0: Hey, Camel-Girl! Camel-Zigaretten-Girl! Rauchst du privat Camel? Kannst du dir mal eine anstecken?
2: Girl.
0: Also die American Spirit Lady hat hier eine weggeraucht. Die hat ihre eigenen Kippen geraucht. Steck dir doch mal eine an.
2: Camel Girl.
0: Ja, die wissen ganz genau, warum die sich privat keine anstecken.
2: Camel Girl.
0: Ich möchte nicht, dass du Camel Girl singst, das ist irgendwie falsch.
2: Ja, das klingt. Wir wollen noch mal unseren großen Hit spielen. Er heißt Verteilt das Stroh, bringt den Matsch weg.
0: Genau.
2: Wie haben wir das?
0: Verteilt das

0: denn jetzt noch für ein Lied? Wir spielen noch ein Lied für die Leute. Spielen wir was Neues oder spielen wir...
1: Oder da, oder...
0: Oh, das können wir spielen, ja.
2: Welches?
0: Der schönste Ort. Das ist doch schön. Wir spielen der schönste Ort der Welt. Tatsächlich ein Lied, das wir fürs Open Flair geschrieben haben. Alle, die uns noch nicht kennen, haben keine Ahnung, was der Song bedeutet. In der Regel sind es sehr viele Leute, die uns nicht kennen. Aber der folgende Song ist einfach schön und der gehört hier hin. Vor allen Dingen gehört er auf den Campingplatz. Deswegen ist es schön, ihn hier zu spielen.
3: Denn ganz egal, wer gerade einen Text

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0: Vielen Dank fürs Kommen.
1: Ja, das Lumpenpark von der Becksbühne. Vielen Dank, Jungs.
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3: Gut, dann schalten wir jetzt live rüber ins E-Werk zu Welthits auf Hessisch.
0: Viel Spaß.
4: Damit ihr euch setzen könnt. So. Und wollen wir einen Flashmob machen, wenn die Person kommt, für die der Platz freigehalten ist? Dann, weiß ich nicht, sobald er sitzt, stehen alle auf, drehen sich einmal im Kreis und setzen sich wieder hin. Und da müssen wir eigentlich sein Gesicht dann über eine Leinwand oben einblenden oder so. Guck mal da, der Nils kommt und bringt euch Hocker. Dankeschön jetzt. Das ist ein richtiger Moment, um einen Applaus für die Leute hinter der Bühne, die alles mitkriegen und sofort da sind. Dankeschön. Ihr habt euch für diese Veranstaltung entschieden, vielleicht, weil es euch draußen zu heiß ist und ihr habt gedacht, hier drinnen sei es wärmer, kälter, haha. Dann habt ihr einen Fehler gemacht, vielleicht habt ihr euch aber auch entschieden, weil ihr Bock habt auf die, die kommen. Und ich verspreche euch, das wird fantastisch. Die beiden, die jetzt hier auftreten, arbeiten in Frankfurt und Berlin und singen seit 4 Jahren Welthits auf Hessisch, Südhessisch. Vielleicht gibt es Verständigungsprobleme mit den Menschen, die aus der Region kommen. Aber if you don't understand the song, just feel it. So, ich bitte um einen fantastischen tosenden Applaus für Elis und Tilman Beer für Welthits auf Hessisch.
5: Open Flair! Wow, ihr seid alle da. Das ist total toll. Das ist Elis.
6: Guten Tag.
5: Kannst du sagen, wer ich bin?
6: Achso, er ist Tilman Beer.
5: Dankeschön.
6: Mensch, ich mach's nochmal. Elis. Tilman Beer!
5: Ich habe gesagt Elis, weil er hat dieselbe Krankheit wie viele brasilianische Fußballspieler, er hat keinen Nachnamen.
6: Ja, oder keinen Vornamen.
5: Ja, das ist wie aber für den Verlauf der Rest der Veranstaltung vollkommen irrelevant. Wir spielen Welthits auf Hessisch, wir fangen an mit diesem Metal-Klassiker.

Jetzt fragt ihr euch, ist das Lied an dieser Stelle vorbei? Nein, ist es nicht. Wir haben nur ein Problem gehabt. Sowohl unser Stehgeiger als auch unser Heavy-Metal-Gitarrist sind im Stau hinterm Gambacher Kreuz stecken geblieben. Deshalb blase ich jetzt hier in dieses Blech-Sandwich hinein. Achtung!

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0: Danke sehr. Könnt ihr uns verstehen? Wir kommen aus Südhessen.
1: We are from Southern Hessia. And we play the song for you. Metallica, was ja wenige Leute wissen, James Hetfield, eigentlich unter dem bürgerlichen Namen Jakob Hassfeld geboren.
0: Genau, habe beim Opel angefangen im Presswerk.
1: Genau, eigentlich aus Rüsselsheim, ja. Nämlich eigentlich. Später dann erst in die Bay Area gezogen, um dort Musik zu machen. Mit einem anderen Hessen, Lars Ulrich.
0: Ja, Ulrich.
1: Dieses Lied, hier handelt es sich allerdings um ein, ja, wir wollen das Tempo gleich mal etwas erhöhen, durch diesen, ja, besinnlichen Love-Song, könnte man sagen. Die Älteren könnten sich erinnern.
2: Oh, Major, Major.

0: Vielen Dank. Der Schweiß rinnt uns in strömende Körper runter, muss ich sagen. Hier oben ist noch viel heißer als wir unten.
1: Ja, und es sind ungefähr 400.000 Grad Celsius.
0: Das will was heißen.
1: So.
0: Ja, haben wir zum folgenden, zum folgenden Lied haben wir was zu sagen. Es ist so, wir übersetzen normalerweise aus dem Englischen, also die meisten Welt jetzt sind ja auf Englisch geschrieben, außer wir haben, glaube ich, das hier mal gemacht, auch vielleicht erinnert euch, das war aus dem Spanischen. Von Borgenem gehe ich bis nach Oberbach, von Kriftelröbe bis Unerliederbach. Wir haben allerdings
1: die Melodika nicht dabei.
0: Das ja, genau. Und wir haben's, wir bräuchten eigentlich auch noch einen weiteren Musiker dafür. Das können wir leider schlecht ersetzen.
1: Und auch
0: dieses
1: kann
0: hier
1: ich leisten
0: haben uns. Wir auch aus einer nicht-englischen Sprache übersetzt, nämlich aus dem Schottischen. Wir versuchen, die Diphthonge, die im Schottischen immer ausgesprochen werden, im Hessischen genauso zu imitieren. Viel Spaß. 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

0: 1000 Meilen Bier.
1: Das Gute ist, bei diesen Temperaturen, man kann so viel Wasser trinken auf der Bühne und kann stundenlang spielen, ohne aufs Klo zu müssen.
0: Du hast Wasser?
1: Ah ja, du hast Wodka drin, ne? An der Appleboy-Destillat hast du.
0: Nein, mein eigenes Schweiß.
1: Das nennt man Recycling.
0: Es gibt Leute, die zahlen viel Geld dafür. Leider nicht.
1: Leider. Wir haben es versucht, aber es hat nicht geklappt.
0: Es ist nicht so gut kalt.
1: Folgendes Lied ist eigentlich ein Lied gewesen, was uns unglaublich auf die Nüsse gegangen ist, als es rauskam. Es muss so 99, 2000 gewesen sein.
0: Entsetzlich. Echt schlimme Nummer.
1: Ja, aber ich muss kurz das Gerät richten.
0: Er muss kurz das Gerät richten. Eine entsetzliche Nummer, leider überall gespielt. Jeder Tanzboden der Republik hat sie gespielt, hoch und runter.
1: Man bräuchte eigentlich auch ein zweites Instrument, ein drittes Instrument dafür, denn aber das spielt nur einen einzigen Ton, nämlich diesen. Wir haben aber dieses Gerät hier auf dem Boden, das kann uns sozusagen die Akkorde ersetzen. Ihr werdet das, so wenn der Ton erklingt, sofort merken, was es ist.
0: Ich mag das Gerät, ist ein bisschen besser als du.
1: Aber es spielt das nach, was ich gleich hineinspiele, ne? Das weißt du.
0: Ja, aber ein bisschen besser als du halt.

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0: Manu Chao, was ja wenige wissen, unter dem bürgerlichen Namen Manuel Tschöche, in Gelnhausen aufgewachsen.
1: Jetzt ein sehr, sehr schöner Schlager der 80er Jahre von einer Mädchengruppe gesungen, die, was wenige wissen, in Langenzellbold eigentlich in die Grundschule gegangen sind.
0: Richtig.
1: Und sich dann erst wieder getroffen haben in Amerika.
0: Genau.
1: Ja.
0: Und weil es sich um so ein zartes Liebeslied handelt und man sehr viel Emotion reinlegen muss, die ich durch viele One-Night-Stands schon verwirkt habe, wird Elis hier den Leadspart übernehmen.
2: Ja, ich bin Romantiker. Ich bin, meine ganze Kneipe weiß das, dass ich ein Romantiker bin.
3: Kannst du jede Frage hier.
2: Sprach in der Autowerkstatt, die wissen das alles.
3: Kannst du alle Frage. Ich hab schon mal Kerz angemacht.
2: Richtig.

0: Schätzchen. Dankeschön.
1: Ja, die Ballade, obligatorische Ballade, muss natürlich dabei sein.
0: Selbstverständlich.
1: Ja, und wir wollen uns jetzt einer Folksängerin aus den USA widmen, die, was wenige wissen, in Babenhausen ihre Lehre zum Elektriker nicht fertig gemacht hat, im
0: Richtig.
1: Zweiten Lehrjahr ausgeschieden ist,
0: Richtig.
1: Um nur noch für die Musik zu leben.
0: Katrin Peter mit ursprünglichem Namen ja. eigentlich, ne? Ich muss aber, bevor es losgeht, kurz hinter die Bühne fragen, könnt ihr mir noch ein Wasser bringen? Ich zerfließe hier fast, das wäre total nett. Dank Wasser, ja Wasser.
1: Wasser.
0: Und ich muss meine Hände trocknen, das ist alles, ach Kerl, das ist...
1: Was?
0: Also, was, Bier?
2: Ja.
0: Ja, ach ja, du, ja, ja, ja.
1: Der ist so ein ganz wild.
0: Ich denke, es gibt hier Äppelbräu oder was?
1: Okay, sind wir soweit?
0: Ja.
1: Okay.

0: Etta Streicher, bringt mir Wasser. Ein Applaus für Etta.
1: Sollen wir das tauschen?
0: Ja. Wer von euch war bei der Eröffnungsshow? Nicht alle, das ist sehr gut, nur ein paar, das ist sehr schön. Wir spielen nämlich jetzt das Lied, das wir in der Eröffnungsshow gespielt haben. Das ist das erste, was es überhaupt aus dieser Reihe Welt jetzt auf Hessisch gegeben hat.
2: Ja. So. 1952 haben wir das zum ersten Mal gesungen, noch bevor das Original erschienen ist.
0: Genau.
2: Ja. Da mussten wir 50 Jahre warten.
0: Ursprünglich geschrieben worden von einer Frau mit bürgerlichem Namen Hanna Richter.
2: Ja.
0: Sie hat dann ihren Namen abgekürzt und umgedreht, hat sich dann Rihanna genannt. Ist in die USA gegangen, hat dieses Lied nicht geschrieben, sondern gespielt. Geschrieben hat es irgendein Produzent, glaube ich. Also, nachdem wir es gemacht haben, natürlich. Das heißt im Original Umbrella, folglich heißt es auf Hessisch wie? Regenschirm.

0: Oh, ist das eine Hitze? Aber stellt euch vor, wir würden jetzt in einem Zelt stehen, wo die ganze Zeit die Sonne drauf donnern würde. Es wäre kaum einer da.
1: Geht er mal um, Herr Birr.
0: Ah ja. Ah ja, jetzt kommt ein Lied.
1: Das spiele ich ja gern.
0: Es geht weiter mit dem nächsten Lied, kann man im Prinzip sagen.
1: Ja.
0: Man meint am Anfang, es würde ein Name sein im Titel, ne? Bernd. Es ist aber gar nicht Bernd, das heißt Birne eigentlich. Das findet ihr, glaube ich, selber aus.
1: Von der Miley.
0: Genau. Kilometri Citrus im ursprünglichen Namen. 1, 2, 3. Fekra.

0: Danke, Miley Cyrus, für dieses wunderschöne Lied. Ja, es ist eine relativ aktuelle Nummer sogar. Was erstaunlich ist, Tillmann hat sie trotzdem. Du, kanntest du die Nummer, als ich dir vorgespielt habe?
1: Nein, tatsächlich nicht. Ich höre eigentlich sehr wenig Chartsmusik.
0: Ja, ich höre sehr wenig Chartsmusik.
1: Sagt das ist ein Satz, der sich sehr gut macht, so in Unterhaltungen. So ist genauso wie deutsche Komik ist einfach im Vergleich zu amerikanischen Serien einfach nicht das Richtige. So, ne? so ein Satz.
0: Ja. Ich höre.
1: Ich gucke ja meistens HBO im Original.
0: Ja, ich höre Chartmusik. Die Nummer war ein Sommerhit. Letztes, vorletztes Jahr. Letztes

0: Letztes oder vorletztes Jahr.
1: Ja. Tillmann kennt das Lied bis heute nicht. Er singt. Keine Ahnung, wie das Original klingt.
2: Ja, manchmal macht Elis die Übersetzung. Wir wechseln es ja ab. Manchmal macht er sie und manchmal mache ich sie. Und manchmal kommt er mit einem Lied, wo ich denke, super, ich spiele es nach. Und dann höre ich das Original, denke mir, aha, so klingt das in Wirklichkeit. So war das bei diesem Lied. Ihr kennt es aber auf jeden Fall alle. Weil ihr habt wahrscheinlich einen Fernseher und ein Radio. Das habe ich alles nicht.
3: Nur kurz den ersten Akkord.
2: Dankeschön.
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0: Vielen Dank. Geht's mir auch glücklich, gell?
1: Ja, ich bin total glücklich und ich werde glücklich sein, wenn ich danach hinter der Bühne meinen defizitären Wasserhaushalt wieder auffüllen kann. Allerdings, das ist ein Muster auf dem Hemd, ne? Das ist jetzt nicht Schweiß. Also das habe ich so gekauft, damit die Leute denken, hart arbeitender Mann. Ach. Für das folgende Lied werde ich mir diese, wie Elis immer sagt, Bob Dylan Gedächtnisstütze umhängen.
0: Ja, nur das mit dem Kazoo, was, naja, Bob Dylan hat gar kein Kazoo, sondern eine Melodika, nämlich da drin gehabt.
1: Eine Melodika?
0: Melodika.
1: Eine Mundmelodika.
0: Mundmelodika.
1: Ich glaube, er hatte eine Oboe dazwischen klemmen.
0: Ja.
1: Ich muss für dieses Lied nochmal nachstimmen, nicht des Liedes wegen, sondern der Hitze wegen. Man kann an der Gitarre immer so feststellen, wie das Wetter sich geändert hat in den letzten Tagen. Wenn es wärmer geworden ist, muss ich ein bisschen runterstimmen, so wie in diesem Fall auch. Manchmal ist es aber auch während eines Konzertes, weil wir so eine Hitze verbreiten. Und jedes Körperteil. So. Es handelt sich um ein Lied einer Frau namens Aretha Franklin. Wenige Leute wissen, sie kommt eigentlich aus Alsfeld.

0: 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Ist es zu viel verlangt? Frische doch kein Zeug aus den Kronen. Meine Frau macht es doch auch. Und es hat jetzt nichts mit Unordnung zu tun oder so, sondern es ist einfach der ganz normale Respekt, den man doch von der Ehefrau erwarten kann oder nicht. Und das sagt nicht nur ich. Der Karl-Heinz sieht es genauso. Und der Bub ist auch. Also im Prinzip, der ganze Kegelverein ist der eine Meinung. Und wie stehe ich denn jetzt da, wenn ich der Einzige bin, dem seine Frau keinen Respekt in die Kegel bringt? Kannst du es nicht ein bisschen verstehen? Mach's doch einfach mir zuliebe zu Geschnäckchen. Dankeschön.
1: Letztes und dann hältst du so ein Ding als Zugabe, ja?
0: Kerle, wir kommen zum letzten Lied.
1: Ja, ihr wisst doch, wie das ist. Wir gehen da runter und dann schreit er, dann kommen wir wieder hoch.
0: Ich muss auch Wasser trinken vorher, Entschuldigung.
2: Ja, dieses nächste Stück ist von einer Jungsgruppe aus England. Was wenige wissen, England war ursprünglich ein Vorort von Wiesbaden.
1: Bevor die Normannen 1066 ihn erobert haben.
2: Genau, und auf die andere Seite des, was eigentlich, Festlandes.
1: Genau, man hat gesagt, also im Prinzip das, was sich Frankfurt seit Jahren mit Offenbach wünscht. Man hat gesagt, das ist so, dass man es vielleicht bis hier raus ins Meer.
2: Ja. Ja. Nee, aber es wäre schon schön, wenn wir mehr hätten, ne, vor Frankfurt.
1: Ja, wir haben auf jeden Fall den Main, manchmal fließt er sogar rückwärts, weißt du?
2: Ja, ich weiß nicht. Ja, das ist wirklich, du guckst auf den Main und der fließt rückwärts im Auge, aber vorwärts in echt.
1: Im Geist.
2: Ja, also es ist wie Debussy denken und Metallica spielen.
1: Das ist eigentlich...
2: Das ist der Main.
1: Das ist das Geheimnis jeder Musik, Debussy denken, Metallica spielen.
2: Ja.
1: So auch, ihr werdet das beide Künstler erkennen in diesem Lied, Debussy und Metallica. Vielleicht auch ein Hauch von Arvo Pärt oder... Chopin.

0: Zeit.
1: Alter, heute Abend beim Luigi Pizza Calzone, Flasch Wein ab in die Kiste und gut ist.
2: Dankeschön.
3: Danke sehr.
1: Wir waren Welthits auf Hessisch. Elis,
3: Tillmann, Bier.
1: Vielen Dank, dass ihr gekommen seid. Habt ein schönes Festival.
3: Ja, wir spielen hier sonst nie alle an einem Stück, sondern immer nur eins im Monat. Und das hatten wir erst auch geplant, aber es wäre echt ein langes Konzert geworden so. Und dachten, wir spielen die alle hintereinander weg. Und darum, weil es so schön ist, weil ihr übrigens das schönste Publikum, das ich persönlich jemals gesehen habe.
1: Ich möchte mich da anschließen.
3: Ich kann aber nur zwei, drei Gesichter sehen. Und es gibt bestimmt auch Gründe dafür, warum wir angestrahlt werden. Vielleicht seid ihr auch nur zu fünft. Sehr laute fünf.
1: Ihr könnt, wenn ihr in Frankfurt seid, zu unserer Lesebühne kommen, die heißt die Lesebühne Ihres Vertrauens, findet einmal im Monat, nämlich am zweiten Sonntag des Monats, im Elferstadt in der Klappergasse in Sachsenhausen.
3: Das ist schön da.
1: Da könnt ihr auch liken und dann könnt ihr unsere Seiten liken, unsere Einzelseiten und dann könnt ihr da
3: geschafft,
1: so geile Videos. Welt jetzt auf Hessisch kann man auch YouTuben. Dieses Lied soll unsere Zugabe sein.
3: Ja.
1: Es ist ein Lied von einer Gruppe, die in übersetzt auf Hessisch Bums heißen würde.
3: Oder Zack.
1: Oder Paff oder sowas.
3: Ja, Rums.
1: Rums. Georg Michael hat da mitgesungen, später Solo-Karriere.
3: Ja.
1: Der aber eigentlich mit bürgerlichen Namen Michael Lithu heißt oder so, glaube ich.
3: Der ist Grieche. In Frankfurt wohnen ja viele Griechen.
1: Genau. 1, 2, 3, 4.
4: Zappeltanz. Zappeltanz. Zappeltanz. Zappeltanz.
1: Du steckst jetzt Bogen.

0: uns.
1: Dankeschön!
0: Danke sehr!
1: Wir applaudieren euch!
0: Danke sehr, ihr wart ganz, ganz großartig.
1: Bis bald, tschüss!
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2: Wieder herzlich willkommen bei Wienerlieder von gestern und heute, sagt der Erich Zipp. Seit meiner letzten Sendung habe ich die traurigen Mitteilungen bekommen, dass wir wieder von drei Kollegen für immer Abschied nehmen mussten. Am 4. August ist Herbert Herzog von den Gainfahnern Straßenkötern verstorben und da haben wir gerade seinen Titel, wenn's da Facebook nicht bist, gehört, wo er den Text geschrieben hat und den er auch gesungen hat. Am 2. August ist Hannelore Leister verstorben. Sie wurde 82 Jahre alt und ihre Tochter, die bekannte Zitter-Virtuosin Barbara Leister-Ebner, musste sich innerhalb weniger Wochen von Vater und Mutter verabschieden. Bereits am 24. Juli ist Manfred Hohenberger verstorben, der mit seiner Tochter Katharina das Duo Wiener Blut gebildet hat. Hören wir im Gedenken an Manfred Hohenberger den Titel Schnucki auf Schnucki, den er mit seiner Tochter Katharina bringt. Und am Schluss dieser Sendung kommt dann ein Instrumentaltitel von Hannelore Leister und den Zitherlehrerquartett, und zwar die Sperlpolka von Johann Strauss.
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0: Das war jetzt der Musikwunsch von Andy Xöllpointner aus Deutschland, und zwar das Wiener Fiakerlied von Michael Berfler gesungen. Und mit dem Lied soll ich den Michael aus Dierlewang von Andy grüßen lassen. Im Mittelpunkt der heutigen Sendung steht aber der 105. Geburtstag von Georg Lukesch. Georg Lukesch war der Sohn von Aloysia Lukesch und dem Straßenbahner Georg Lukesch und wurde am 8. August 1921 geboren. Er lernte mit 6 Jahren Gitarre, dann Klarinette und Saxophon. Mit 14 Jahren spielte er S-Klarinette in einer Blasmusikkapelle in Wien-Döbling und begann bereits zu komponieren. Er erhielt privaten Musikunterricht und studierte am Konservatorium Oboe. Nach dem Zweiten Weltkrieg leitete er die Musikkapelle der Wiener Verkehrsbetriebe und 25 Jahre lang das Tanzorchester Georg Lukesch. Seit den 1960er Jahren hat er die musikalische Leitung des neuen Prater Varietés übernommen. Er komponierte Hits für Peter Alexander, Wenche Myhre und Bobby Jahn und arbeitete mit Textdichtern wie Hans Haller, Charles Berndt, Leo Pathé und Hugo Wiener zusammen. Aus seiner Ehe mit Anna Lukesch ging 1943 sein Sohn Rudi Lukesch hervor, der später als Wienerliedkomponist bekannt wurde, leider aber auch schon verstorben ist. Nach der Scheidung heiratete er in zweiter Ehe Hedwig Lukesch. 1966 wurde sein zweiter Sohn Georg O. Lukesch geboren. Er selbst verstarb im 75. Lebensjahr am 10. Jänner 1996. Hören wir jetzt Melodien, die Georg Lukesch geschrieben hat. Es beginnt Heinz Konrad mit Lass das sein. Dann kommt das Duo D2 bei meiner Dorf.
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Das war jetzt Fred Perry mit In Wern, schalt mir gern den Rückwärtsgang ein. Es folgt der kleine Stravanzer, gesungen von Horst Mähler. Und Franz Zimmer und Elli Fischer bringen begleitet vom Rudi Lux Trio Wannst einmal vergisst auf was.

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Den Reigen der Georg Lux-Lieder schließen jetzt Walter Heider mit Du, der Wein und ich. Und dann kommt noch einmal Christel Prager mit Wo's einmal einen Sprung hat.

Das war jetzt Walter Scherf und Herbert Schöndorfer mit einem Lied von Richard Czapek und Rudi Kreitner. Und um Rudi Kreitner geht es in diesem Musikblock. Er wurde vor 125 Jahren am 30. August 1901 geboren, hieß eigentlich Rudi Kreitner Kreitmeier und starb am 23. November 1979. Rudi Kreitner war Schriftsteller, Textautor, Sänger und Kabarettist und das Duo Kreitner-Rauschenberg war früher ein vielbeschäftigtes Unterhaltungspaar. Von ihm selbst habe ich keine Aufnahme, aber dafür von seiner Musik. Es beginnen Christel Prager und Walter Heider mit »Beim Heirigen gibt's keinen Genierer«, dann kommt der Rudi Schieper mit »Ein Kirchel voll Tränen« und »Jeden Tag sagt der Stückel Alt Wien unser Tee« und Franz Schloss und Fritz Oslanski singen »Ich grot mein Vater noch«. Alles Texte von Rudi Kreitner.

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1: Wir haben jetzt meinen Vater Franz Zipp mit seinem Lied »Mei Wöhnsüchtig« gehört. Mein Vater ist vor 20 Jahren am 6. August verstorben. Und dann haben wir das Duo Schlader Oslanski gehört. Und Hannes Schlader ist vor 10 Jahren am 4. August verstorben. Den Ausklang macht der Wunsch von Leopold Krusche, der Stammersdorfer Marsch von Herbert Bäumel, den er mit Norbert Haselberger bringt. Und dann kommt die Sperlpolka, gespielt von Hannelore Leister und dem Zitterlehrerquartett. Damit darf ich mich auch wieder verabschieden und ich hoffe, die Sendung hat gefallen. Bis zum nächsten Mal, euer Erich Zipp.
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1: Ja, liebe Hörerinnen und Hörer, heute wieder für Sie am Mikrofon Thekla Rotermund-Schappa, Gleichstellungsbeauftragte des Werra-Meißner-Kreises mit ihrer Sendung Alles Ansichtssache. In der letzten Sendung habe ich angekündigt, es beginnt eine Sendereihe zum Thema der Wert von Sorgearbeit. Und anders als angekündigt spreche ich heute nicht mit einem Pärchen, das die Rollen getauscht hat, sondern ganz spontan mit zwei Männern, mit einem im Studio und einem am Telefon zum Thema fürsorgliche Männer, / Väter. Warum nehme ich mir dieses Thema heute vor? Naja, zum einen ist am 19. November der Internationale Männertag und zum anderen ist, glaube ich, Gleichstellungsarbeit oder überhaupt die Gleichstellung von Mann und Frau ohne fürsorgliche Männer gar nicht erreichbar. Meine Theorie, denn wir können Frauen fördern und fördern, wenn solange sie im Schwerpunkt für die Familienarbeit und im Ehrenamt für soziale Arbeit zuständig sind, für Fürsorgearbeit, dann wird sich gesellschaftlich nichts ändern. Das heißt, auf der anderen Seite muss auch etwas geschehen. Auch Väter müssen die Zeit finden und den Raum finden, sich aktiv in die Familienarbeit einzubringen und auch im Ehrenamt und nicht erst nach der Verrentung. Wenn man sich mal anguckt, ganz aufmerksam, wie das bei Ihnen persönlich war. Also ich kann für mich sagen, mein Vater war eigentlich immer abwesend. Der hat gearbeitet, er war Handwerker und hat dann nach der Arbeit noch bei Verwandten in der Nachbarschaft die ein oder anderen Arbeiten erledigt, Nachbarschaftshilfe. Und das ging eigentlich bis zu seiner Verrentung. Er war nie wirklich anwesend. Wer aber anwesend war, war mein Großvater. Und der hat wirklich aktive Fürsorgearbeit gemacht. Der hat mit uns gespielt, der hat mit uns was gebaut, was unternommen, uns Geschichten erzählt. Ihn habe ich immer als sehr fürsorglich empfunden. Und wenn ich mich in unserer Gemeinde umschaue, dann sind es vor allen Dingen die Männer im Rentenalter, die sich sehr aktiv in die ehrenamtlichen Arbeiten und auch in Fürsorgearbeiten, ob im Bergwildpark in Germerode oder in der Gestaltung des Dorfes, in der Seniorenarbeit einbringen. Jetzt frage ich mich natürlich, warum ist es nicht möglich für Männer in den besten Jahren, die gerade im Beruf gelandet sind, frisch Vater geworden sind? Und deswegen habe ich mir Christoph Lüding als Gesprächspartnerin als Gesprächspartner ins Studio eingeladen. Christoph, erstmal herzlich willkommen und kannst du ein paar Sätze zu dir sagen? Wer bist du eigentlich?
2: Ja, kann ich gerne tun. Christoph Lüding. Ich bin Diplompädagoge und seit meinem Studium eigentlich angefangen mit so einem Schwerpunkt erstmal auf Jungenarbeit, die ich damals kennengelernt habe und dann selbst viele Jahre mit Jungen gearbeitet habe in verschiedenen Bildungsmaßnahmen und Jungengruppen. Und darüber bin ich eigentlich auf so einen Schwerpunkt Jungen, Männer, Väter gekommen. Das ging so weiter, wo ich dann auch im Werra-Meißner-Kreis eben lange in der Beratungsstelle gearbeitet habe, der ABO-Beratungsstelle für Schwangerschaft, Familie und Sexualität. Und habe dort eben weiter diesen Schwerpunkt ausgebaut, die Männer- und Väterarbeit dort aufgebaut. Ein großer Schwerpunkt war auch Arbeit mit gewalttätigen Männern, Täterarbeit, häusliche Gewalt eben. Jetzt zu diesem Thema Vater ist eben jetzt aktuell leite ich das Projekt Mann wird Vater für Kassel, für Stadt Kassel und Landkreis Kassel weiter. Das ist ein neues Projekt, was im Rahmen der frühen Hilfen Väterangebote aufbauen will. Mhm. Und ich selbst bin auch Vater einer Tochter, die ist allerdings auch schon 31 Jahre alt, Entschuldigung.
1: Also hast du quasi das Thema Männer, Väter, wie auch immer, quasi als roter Faden durch dein Leben ziehen lassen. Immer wieder an diesem Faden lang gearbeitet. Bewusst oder unbewusst?
2: Bewusst eigentlich. Also eigentlich da war so ein Thema, was mich sehr interessiert hat. Von Anfang an. Was mir sehr nahe war, ich habe eben noch vom Studium angefangen, in der Männergruppe, eine Männergruppe mitzugründen und gemerkt, wie gut mir das tut, mich damit auseinanderzusetzen, mit meinem Mann sein und mit dem Thema, wie will ich als Mann sein. Und das war eben für mich auch ganz wichtig, weil ich auch sehr früh für mich auch eine Notwendigkeit gesehen habe. Ich habe dann aber auch, mein Vater hat auch viel gearbeitet, allerdings auch viel zu Hause. Mhm. Und von daher habe ich da eigentlich recht viel Kontakt mit ihm gehabt. Aber ich war dann der Zweite. Mein älterer Bruder war dann eher so derjenige, mit dem mein Vater ganz viel gemacht hat. Von daher habe ich da auch so einen Vaterhunger immer noch so gehabt für später. So, aber ich habe ein sehr gutes Verhältnis mit meinem Vater gehabt. Das hat sich schon gut weiterentwickelt.
1: Das ist ja spannend, wie eigentlich auch ziemlich normal, das wissen wir ja, alle die im pädagogischen Bereich tätig sind, wie sich eine Sozialisation, eine Erziehung, das Erleben in der Familie auf uns alle auswirkt. Ja. Und ich betrachte es ja von der anderen Seite, also bei mir ist ja eher so, dass ich immer irgendwie mit den Frauenthemen zu tun hatte, mit sozusagen die Erarbeitung meiner weiblichen Freiheit, weil da gibt es ja auch eine Festlegung. Unsere Rollen werden ja schon in die Wiege festgelegt. Nicht nur, dass wir rosa und hellblau tragen und mit Puppen und Auto spielen, sondern die Tochter, die hilft im Haushalt und der Sohn hat mehr Freiraum gehabt. Ich weiß, als mein Bruder angefangen hat in seiner als Vater sich zu aktiv einzubringen und zu bügeln und zu kochen, hat meine Mutter ihn oft abfällig als, weiß ich, Memme oder wie auch immer tituliert. Das war ganz schlimm für ihn. Also wie kann das sein, dass ihr Sohn Arbeiten übernimmt, die eigentlich seine Frau übernehmen müsste? Er war im Grunde derjenige, der die Rolle in unserer Familie ein bisschen verändert hat. Insofern hattest du ja Glück, dass du zumindest einen Vater hattest, der zu Hause war und der als Vorbild ein bisschen, und da sieht man wieder, wie wichtig Vorbilder sind, da sein konnte. Ja.
2: Ja.
1: Was glaubst du, also diese Vorbildrolle? Also wir können ja gesellschaftlich die Themen aufmachen, können fordern, Männer, bringt euch aktiv ein. Wie wichtig sind Vorbilder und wo finden wir diese Vorbilder für eine Rollenveränderung, ein verändertes Rollenverständnis? Wer ist da wichtig bei Männern?
2: Also zunächst mal der eigene Vater, denke ich, oder Männer in der Familie. Das kann ja auch ein sozialer Vater sein oder ein Mann aus der Verwandtschaft, also der einfach einen Jungen darin stärkt, eben auch verschiedene Facetten des Mannseins auszuleben und dass dazu eben auch sowas gehören kann, wie sich kümmern, sich sorgen, sich um kleinere Geschwister oder andere Kinder auch mit sorgen oder eben auch pflegende und helfende Tätigkeiten in der Familie, im Haushalt auch mit auszuüben, dass das klar ist, dass es eben nicht so, wie du es jetzt eben erzählt hast, klar ist, so was macht ein Junge nicht oder ein Mann nicht, sondern dass es auch selbstverständlich ist, dass auch ein Mann im Haushalt arbeitet und nicht nur hilft, sondern wirklich auch selbst was übernimmt und auch selbstständig ist. Das ist ja, da hat sich ja zum Glück viel getan. Ich weiß noch, wie ich bei der ersten Vater-Kind-Seminare gemacht hat, und da war dann auch so ein Vater da, der hat dann da rumgeschimpft, was seine Frau eben eingepackt hat. Er hat dann ein Wochenende verbracht und er hat dann geschimpft, was sie ihm für Sachen eingepackt hat. Und ich auch mit ihm gesprochen habe, und der war, für ihn war es völlig klar, er geht arbeiten, seine Frau macht alles andere und er konnte weder kochen noch sonst was und wäre völlig aufgeschmissen gewesen, wenn seine Frau nicht ihn umsorgt hätte. Und das hat sich ja zum Glück verändert. Es gibt zwar wahrscheinlich immer noch Väter, die das nicht so können, aber da ist ja ein ganz anderer Anspruch an junge Männer heute da. Und das finde ich, da sind wir auf einem guten Weg.
1: Also zum einen sind es die Väter als Vorbilder oder wie du sagst, andere männliche Familienangehörige. Also bei uns war es eher mein Großvater. Der musste später kochen, weil meine Großmutter sehr krank geworden ist. Und dann hat er sich, ich habe heute noch sein Kochbuch, was er sich damals gekauft hat. Und das war das Vorbild für meinen Bruder. Und das hat er auch immer, also mein Bruder hat sehr darunter gelitten, dass er diesen Vater, dieses Vatervorbild nicht hatte. Und das war für ihn bestimmt sehr schwer, so wie es für Frauen schwer ist, eben den Schwerpunkt auf den Beruf zu legen und vielleicht sogar eine Karriere anzustreben. Es ist andersherum für Männer nicht so einfach, auf einmal in eine andere Rolle zu schlüpfen. Innerhalb der Familie, aber auch innerhalb der Gesellschaft ist das noch sehr ungewohnt zumindest gewesen. Und das Bild verändert sich ja langsam. Also es heißt, genau, Gott sei Dank, ganz langsam. Ja. Aber es ist eben auch wichtig, denke ich mal, dass die Frauen ein Stück loslassen. Das habe ich auch beobachtet. Sie müssen ihre Hausmacht ein bisschen teilen wollen und eine Großzügigkeit entwickeln, was zum Beispiel unterschiedliche Haltung zum Thema Ordnung betrifft oder es fängt schon an, wie der Kühlschrank eingeräumt ist. Das finde ich, fällt mir bei uns immer so auf, bei uns in der Beziehung, dass mein Mann eine völlig andere Ordnung hat, was das Einräumen von Schränken betrifft. Das heißt, die Toleranz zu Hause, also man muss eine große Toleranz auch aufbauen und sagen, wenn sich der Partner aktiv beteiligen will auch und sich aktiv beteiligt, heißt das, ich muss großherziger denken und fühlen und handeln und sagen, das darf so sein, wie es ist. Wenn er putzt, putzt er so und wenn ich putze, putze ich so. Ja,
2: ja. Und das ist besonders, wenn der Thema Vater sein, da rein, wenn eben auch wie der Vater dann auch mit dem Kind umgeht. Mhm. Also die Erfahrung, es gibt ja jetzt mittlerweile, in den letzten Jahren gab es ja auch mal, haben ja Forschungen angefangen, also welche Auswirkungen es hat, wenn die Väter sich ja mehr engagieren, mehr mit einbringen. Da ist eben total wichtig, dass der Vater eben mit seiner Art eben, wie er mit dem Kind umgeht oder auch wie er das Kind anzieht, wie er mit dem spielt, akzeptiert ist von der Mutter und dass die Mutter das eben, wirklich, es wäre am schönsten, wenn sie es lernt, das zu schätzen, als eben eine andere Art. Man kann ja immer das berühmte Beispiel, der Vater, der ein kleines Kind hochwirft und auffängt und das Kind kreischt vor Vergnügen und die Mutter ist daneben und hat Angst, dass es nicht auffängt. Mhm. Und das ist alles klar, ist alles da, die Angst ist klar da und ist auch wichtig, dass sie das sagen kann, aber es ist auch wichtig, dass sie den Vater das machen lassen kann. Mhm. So, und das ist ja auch so in diesen Forschungen drin, dass die Väter eine andere Art haben und mehr, also nicht so schnell zum Beispiel auf, wenn ein Kind weint, nicht so schnell versuchen, das Bedürfnis direkt zu befriedigen oder dann manchmal auch erstmal versuchen, abzulenken oder was anderes zu machen oder aktiver dann sind körperlich und das ist eben eine andere Art damit umzugehen, und die Kinder wachsen dadurch, also viel mehr Impulse, ein anderes Herangehen. Und es ist wichtig, dass die Mütter die Väter dann noch lassen. Und das ist ein Prozess. Das kann kann zu Auseinandersetzungen führen, aber daran können alle wachsen, besonders die Kinder.
1: Also das heißt, auch da wieder, es geht nicht ohne den Partner oder die Partnerin. Also der eine muss, also das heißt, ein gegenseitiges Wertschätzen in dem Umgang, wie ich mit den Kindern umgehe, mit dem Haushalt umgehe, den Freiraum lassen und es als Bereicherung zu empfinden, quasi erst einmal als Vorwegnahme. Die Kinder können es letztendlich dann auch spiegeln. Also ich sehe das bei meinem Bruder, dass das einfach so ist, dass mein einer Neffe ein wunderbarer Koch geworden ist. Ja, das war für ihn normal, Papa kocht, also hat er auch angefangen und der genießt es zu kochen. Und der andere ist in der Pflege gelandet, ne? Und lebt dort, seine Fürsorge ist auch schon Vater und hat da noch mehr Mut gefunden, sich auch zu beteiligen. Aber an dieser Stelle passt doch wunderbar schon unser erster Titel, den du dir gewünscht hast. Und dann würde ich auch gucke ich schon mal rüber zum Martin, weil er ist ja aktiv Vater aktuell und der würde jetzt, hat jetzt schon ein paar Mal wahrscheinlich innerlich genickt bei dem, was du gesagt hast. Da gehe ich gleich mal auf Martin zu, aber zuallererst hören wir jetzt mal deinen ersten Musikwunsch und zwar passt das wunderbar verdammt lang her vom BAP.
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0: Ja, hallo liebe Hörerinnen und Hörer, immer noch am Mikrofon mit Ihrer Sendung Alles Ansichtssache. Thekla Rothamund-Schapper, Gleichstellungsbeauftragte des Werra-Meißner-Kreises. Gerade war ich im Gespräch mit einem fürsorglichen Mann. Christoph, das darf man schon sagen, du bist ein sehr fürsorglicher Mann. Du bist einer der Männer, die mir auch in meiner Arbeit als Gleichstellungsbeauftragte Hoffnung gemacht haben. Und du warst mir ja immer sehr wertvoll, solange du im Werra-Meißner-Kreis tätig warst und darüber hinaus, weil du diese liebevolle Art hast und diesen fürsorglichen Blick, auch was das Thema häusliche Gewalt und Männer betrifft. Ja, und das jetzt auf der Stelle, auf der du jetzt bist, Mann wird Vater, da gehen wir ja gleich noch ein bisschen intensiver drauf ein. Aber vorab wende ich meinen Blick mal Martin zu. Martin in der Technik ist gerade frisch Papa geworden und Christoph hat ja gesagt, ja, die Frauen müssen auch ein bisschen loslassen von ihrer Vorstellung, wie mit Kindern umgegangen wird. Und Christoph hat auch gesagt, ja, das ist eine Bereicherung, wenn der Vater anders mit dem Kind umgeht, ihm Sicherheit gibt und so weiter. Kannst du das eigentlich bestätigen, Martin?
1: Ja, guten Tag erstmal. Ja, tatsächlich, das kann ich bestätigen. In unserem Fall ist es halt so, ich habe schon gewisse Erfahrung und kann so ein bisschen gelassener auf Situationen eingehen. Und ja, auch bei uns ist es so, dass ich eher derjenige bin, der mal einen Augenblick abwartet und guckt, ob sich eine Situation von selber löst oder wenn nicht, was ich tun könnte oder ne, so. Mhm. Ja, da habe ich vorhin deutlich genickt, ja.
0: Mhm. Und wie ist das mit diesen, also ich meine, ich weiß, ist das ja auch bei uns in der Beziehung mit diesem, habe ich ja gerade schon gesagt, mit der Ordnung im Kühlschrank. Habt ihr ein gleiches Ordnungsverständnis? Weil das wird sich ja irgendwann auch mal auf die Kinder auswirken. Der eine sagt, ach lass den doch, also lass die Legos da liegen, da spielen wir doch morgen sowieso wieder mit. Oder naja, also ob wir die Sachen jetzt gleich in den Schrank räumen oder noch auf dem Bett liegen lassen, das ist ja auch jetzt nicht so wichtig. Wie ist das da bei euch? Gibt es da unterschiedliche Einstellungen?
1: Jetzt muss ich vorsichtig sein.
0: Ja, vielleicht hört sie ja mit.
1: Ja, genau. Also es ist tatsächlich so mit dem Kühlschrank, da gibt es bei uns verschiedene Sortierungssysteme. Mhm. Übrigens auch beim Geschirrspüler, woraufhin sich dann die Zuständigkeiten eindeutig dahin entwickelt haben, dass ich für den Geschirrspüler zuständig bin. Die Waschmaschine macht meine Frau. bei dem Kühlschrank ergeben sich aus meiner Sicht viele Sortierungssysteme von selber, also wie es halt von der Größe her am besten reinpasst. Die wissenschaftliche Hinterfragung, wo jetzt verschiedene Lebensmittel im Kühlschrank zu liegen haben, also ne, eher unten im Kälteren oder ne, das funktioniert nicht wirklich. Also weil das Ordnungssystem ist dann doch eher ein chaotisches. Also nur halt ohne diesen Wiederfindfaktor. Der hat dann meistens mit, wir müssen mal alles rausräumen und gucken, zu tun.
0: Gelebte Kreativität.
1: Ja, manches verschwindet auch über Monate und taucht dann irgendwie zufällig wieder auf hinter irgendwelchen Dosen. Ja, das ist ein Problem mit den Spielsachen. Da bin ich auch, glaube ich, kein gutes Vorbild. Ich bin in einem sehr verständnisvollen Haushalt aufgewachsen. Und wenn das Verständnis meiner Eltern ausgereizt war, hatte ich eine Etage tiefer die Oma. Und da waren dann nochmal viele andere Dinge möglich, die so zu Hause direkt Etage höher nicht möglich waren. Von daher das Aufräumen, das war halt auch ja, so eine Pflichtübung und hatte auch nicht immer System. Also ich will sagen, auf der Modelleisenbahn und mit meinen Schallplatten, glaube ich, war ich sehr sehr ordentlich, weil ich wollte einfach bei der Eisenbahn, dass nichts kaputt geht. Und bei den Schallplatten, dass ich sie auch schnell wiederfinde. Während bei Schulsachen und Klamotten und so den nur sekundär wichtigen Dingen im Leben war ich, ja, kreativ ist eine charmante Umschreibung.
0: Genau. Aber ich denke, das ist doch auch, was Christoph sagt, es ist eine Bereicherung fürs Kind. Also wenn das Kind auch Alternativen hat und nicht wie erzogen wird wie eine Maschine, sondern sieht, es gibt gelebte Freiräume, es gibt natürlich auch klare Strukturen. Also ich denke, da werdet ihr euch hoffentlich einig sein in der Zukunft. Und das wird bei dir auch nicht anders gewesen sein, Christoph, in der Beziehung zu deiner Tochter, dass bestimmte Regeln eigentlich gut sind auch für Kinder und eingehalten werden müssen. Aber die Möglichkeit, noch ein anderes Vorbild zu haben, eine andere Lösung in der eigenen Familie wahrzunehmen, kann so ein Kind eigentlich nur in die Richtung Selbstermächtigung und Selbstbestimmung fördern. Oder, ja. Christoph?
2: Ja. Auf jeden Fall. Ja. Also ich denke, das ist ganz wichtig, dahin zu kommen, das Kind oder die Kinder da in der Richtung zu unterstützen. Und das haben wir alle nicht so richtig gelernt. Mhm. Also ich denke, die heutigen jüngeren Väter vielleicht schon etwas mehr. Mhm. Also ich bin Jahrgang 60. Ich hatte meine Eltern waren zum Glück haben schon etwas freier gedacht und haben nicht so diese harte, rigide Moral und Vorsichtsansichten gehabt, die eigentlich ihre Generation so eingetrichtert bekommen hat. Mhm. Und da denke ich, ist es wichtig, zu schaffen, mehr zu schauen, also was ist jetzt wirklich wichtig, was sind die Bedingungen, den Rahmen, den ich setzen will als Vater, als Mutter, als Eltern, und wo ist es möglich, da freier mit zu sein. Also es ist klar auch wichtig, dass die Kinder eine Orientierung bekommen und dass sie einen Rahmen bekommen, in dem sie sich wachsen können. Ohne eine Orientierung wird es dann auch wieder sehr, sehr schwierig. Also es sind dann so manche Eltern, die es nicht schaffen, dann Grenzen zu setzen. Das ist, denke ich, auch sehr wichtig, Grenzen setzen zu können. Aber es ist auch wichtig, sie zu überprüfen. Das ist ja nicht wirklich so wichtig, dass
0: ja, und da ist jemand
2: sofort aufgeräumt wird oder nicht.
0: Genau, und da ist, wenn da noch jemand ist, der eine andere Vorstellung davon hat. Ich meine, in WGs gelingt es uns ja auch, in Wohngemeinschaften. Ich weiß, ich hatte mal zwei Mitbewohnerinnen und die eine hatte eine bestimmte Art, die Spülmaschine einzuräumen. Die andere mochte kein Geschirr in der Spüle und ich mochte keine schmutzigen Spiegel im Bad. Und das weiß man dann und dann hält man sich daran. Alle wischten den Spiegel, räumten die Spülmaschine entsprechend ein und da war es wesentlich leichter als dann in Paarbeziehungen. Und da kommt gleich so ein Machtverhältnis. Und das geht ja eigentlich zu Lasten des Kindes. Also das heißt, der aktive Vaterschaft braucht halt auch Raum, Und Großvätern wird das gelassen. Also der Großvater, haben wir ja gerade gehört von Martin, die Ausweichsmöglichkeit nach unten. Bei mir war es auch die Ausweichsmöglichkeit nach unten. Und wir hatten Gott sei Dank diesen völlig verrückten Opa, der mit uns getanzt hat, der mit uns gebaut hat. Und das hat viel bei uns hinterlassen, das sagt mein Bruder heute noch. Also der hat sozusagen als Vorbild gedient. Das heißt, ein Appell auch an Frauen, riskieren Sie es, also lassen Sie es zu. Also ein anderes Verständnis von Erziehung, von Umgang mit dem Kind, solange es liebevoll und fürsorglich ist, selbstverständlich. Und einigen Sie sich, was das Thema Ordnung und Struktur betrifft, den kleinsten gemeinsamen Nenner, der sollte gefunden werden. Das ist schon mal ein Zwischenappell. Was tust du denn beruflich dazu, dass den Vätern der Einstieg in eine aktive Vaterschaft, in eine fürsorgliche Vaterschaft gelingt, Christoph?
2: Ja, mit diesem Projekt Mann und Vater versuchen wir eben Väterangebote in den frühen Hilfen. Das heißt, für Eltern, für Väter, Kinder bis zu 3 Jahren, die zu unterstützen und da Angebote zu entwickeln. Und eins, wo wir direkt am Anfang anfangen, ist eben, dass wir in den Geburtsvorbereitungskursen von verschiedenen Hebammenpraxen oder eben bei der Elternschule vom Klinikum Kassel dort in die Geburtsvorbereitungskurse mit reingehen, Väterabende dort gestalten und die Väter erstmal damit unterstützen, mal zu reflektieren, was ist das jetzt für eine Veränderung in meinem Leben, wenn ich Vater werde, was für ein Vater möchte ich sein, möchte ich was ähnlich machen wie mein eigener Vater, möchte ich was anderes machen, und sie werden eben auch darauf vorbereiten, was alles passieren wird, also welche Rolle können sie in der Schwangerschaft, bei der Geburt übernehmen, also schon frühzeitig Kontakt zum Kind aufbauen. Das hat man ja früher schon so gesagt, mittlerweile ist das ja erforscht, dass Kinder während der Schwangerschaft schon, also im Bauch der Mutter, die Stimmen hören können, auch die Stimmen unterscheiden lernen. Also das ist total gut. auch dann schon mit dem Kind zu sprechen, wenn es noch im Bauch ist. Mhm. Es gibt die schöne Geschichte von einem Vater in einem Geburtsvorbereitungskurs, wo das erzählt, der war das zweite Mal Vater und der hat ihm erzählt, dass er immer schon ein Schlaflied gesungen hat und während der Schwangerschaft schon und mit diesem Schlaflied hat er dann, als das Kind auf der Welt war, direkt weitergemacht und das war ganz wunderbar und er war sich sicher, das Kind hat das wiedererkannt. Und ja, in dem Geburtsvorbereitungskurs geht es dann auch um die erste Zeit mit dem Kind. Wir ermutigen die Väter, Elternzeit zu nehmen, klären auch nochmal darüber aus, welche Rechte sie da haben. Und das ist auch wirklich die Tendenz, die wir jetzt so beobachten, dass immer mehr Väter auch mehr machen als die klassischen 2 Monate. Und und dann eben ein wichtiges Thema, was ja oft ausgespart wird, dass wir darauf hinweisen, wie schwer es ist, von der Paarbeziehung, also zur diese Dreierbeziehung, die dann mit dem Kind entsteht, also welche Herausforderungen das das bringen wird für das Paar. Mhm. Und dass es eine anstrengende Zeit wird. Klar, es ist immer schön, ein Kind zu bekommen, aber es ist erstmal in den ersten Jahren auch sehr anstrengend. Bei manchen Kindern, sie sind ganz pflegeleicht, manche haben große Probleme, schreien viel und schlafen wenig und das ist dann eine große Herausforderung auch für die Eltern. Und der andere Aspekt eben, Eltern werden und Paar bleiben. Was hat das für Auswirkungen auf die Beziehung? Wir sprechen darüber, dass Sexualität sich verändert, dass bei einigen Paaren oder bei vielen Paaren erstmal eine größere Zeit ohne gemeinsame Sexualität gibt und dass es eben wichtig ist, sich da wieder anzunähern und dass es vor allen Dingen wichtig ist, im Gespräch zu sein und sich eben auch Hilfe zu suchen. Das ist so, dass wenn es wirklich eine Krise da ist, unterstützen wir die Männer, sagen, dass es total wichtig ist, zu einer Beratungsstelle zu gehen, sich selbst eine Unterstützung zu holen oder eben auch als Paar.
0: Ich kann mich an ein Gespräch mit Ralf Ruhl erinnern, der gesagt hat, die beste Zeit, um mit Vätern ins Gespräch zu gehen, ist, wenn Mann Vater wird. Also das heißt, wenn das Kind, das eigene Kind auf die Welt kommt, das Herz geöffnet ist, wenn Männer bei der Geburt dabei waren. Und das ist ja wirklich so der erste große Beziehungskontakt zum Kind. Heute dürfen die Männer die ja auch gleich auf den Bauch kriegen, hoffe ich. Martin, kannst du bestätigen, er nickt. Also das heißt, da fängt die Beziehung an und genau da setzt ja euer Projekt an. Also das heißt, schon in der Schwangerschaft Männer mit ins Boot zu holen. Und das, finde ich, ist ja eine Erziehungsmaßnahme, in Anführungsstrichen eine freundliche, eine liebevolle für das Kind, was Mutter und Vater betrifft. Also in der Zeit, als ich auf die Welt gekommen bin, war ja meine Mutter mit mir alleine. Also sie musste mich auch alleine auf die Welt bringen. Das heißt, da ist schon überhaupt kein Kontakt gewesen. Und so haben wir das ja alle, denke ich, erlebt. Und da ist die Chance, diese Gunst der Stunde zu ergreifen. Und hier setzt zum Beispiel auch unser kleiner Beziehungsratgeber an, der jetzt am 19. November erscheinen wird, für Papa, ein Beziehungsratgeber aus der Sicht eines Kindes geschrieben. Auch genau mit dem Hintergrund, wie du das beschreibst, Christoph, es gibt so viele Möglichkeiten, sich schon während der Schwangerschaft aktiv als Vater zu beteiligen und dann erst recht, wenn das Kind da ist. Ja, also eine sehr wichtige Arbeit. Wie ist denn der Zulauf, Christoph? Also du musst die Männer ja auch erreichen.
2: Ja, bei den Geburtsvorbereitungskursen ist es erstmal sehr leicht, an Männer ranzukommen, also wenn, weil das sind ja sowieso schon Männer, die bereit sind, sich da vorzubereiten, die Interesse

0: dass wir eben Männer suchen, die Interesse haben, für Väter Angebote durchzuführen. Das kann Aktivangebote mit Väter-Kinder sein, das kann Gesprächsabende sein, das kann Vater-Kind-Frühstück sein oder was sie auch gerne so machen möchten. Den ersten Durchgang haben wir schon hinter uns, den zweiten fängt in 2 Wochen an. Und dadurch wollen wir versuchen, nach und nach mehr und mehr Angebote für die Väter zu etablieren. Und der andere Bereich ist eben Beratung und Coaching. Und da habe ich eben über die frühen Hilfen, über das Netzwerk, über die Familienhebammen oder Kinderkrankenschwestern, die da schon Familien unterstützen, schon mehrere Väter beraten können, weil ich da eine einzelne Beratung und Coaching mache. Und das, ja, das wird so langsam, das Projekt ist ja auch erst neu gestartet. Da haben wir immerhin schon 8 Väter, mit denen ich da Beratung gemacht habe. Das hört sich erstmal nicht viel an, aber es ist für so ein junges Projekt, was erstmal überhaupt bekannt werden muss, schon ganz gut. Und einen anderen Bereich, den wir machen, sind junge Väter. Also von Minderjährige bis Anfang 20, dass wir für die ein extra Projekt jetzt installieren, wo es einen offenen Treff einmal im Monat in einem Jugendzentrum geben soll und dass die eben auch direkt eine Beratung und Coaching bekommen. Weil die werden häufig nicht so gesehen, da wird sich häufig nicht drum gekümmert, wenn die nicht sowieso in der Jugendhilfemaßnahme sind, fallen die, ja,
1: Fallen runter, genau.
0: Es gibt keine Angebote für sie.
1: Na, das ist jetzt alles aber für Stadt, Landkreis Kassel, Marburg-Biedenkopf und noch nicht für den Werra-Meißner-Kreis. Da gucken wir jetzt gleich nochmal hin, aber vorab hören wir mal das Lied, weil es so schön passt, von Gentleman bei dir sein.

Ja, hallo liebe Hörerinnen und Hörer, am Mikrofon Thekla Rothamund-Schappa, Gleichstellungsbeauftragte des Werra-Meißner-Kreises mit ihrer Sendung Alles Ansichtssache. Heute geht

0: geht es um die fürsorglichen Männer. Ich bin im Gespräch mit Christoph Lüding von der Beratungsstelle Mann wird Vater im Landkreis Kassel, also Stadt und Landkreis Kassel, und frage immer mal nach links Kommentare zur Technik hin. Wie erlebst du das? Wie findest du das denn, Martin, dass es jetzt so ein breites Angebot gibt für, ja, nicht unbedingt hier, aber hast du dich eigentlich aktiv beteiligt während der Schwangerschaft im Kurs oder jetzt auch? Wie sieht das denn aus?
1: Ja, tatsächlich. Es war ja dadurch, dass in dieser Corona-Geschichte ja ganz vieles online stattgefunden hat, war das also relativ niederschwellig. Also man musste sich nicht extra irgendwo hinbegeben, auch als Mann nicht. Ich habe das durchaus als positiv empfunden, dass man das mehr oder weniger so von der Couch machen kann. Mhm. Und da fällt dann vielleicht auch so die Hemmschwelle, so als Vater irgendwo in so eine neue Gruppe, die man nicht kennt. Und damals war das halt einfacher, weil da kannte ich einen Teil der Väter schon. Dieses Online-Angebot fand ich also eigentlich echt spannend und man konnte gefühlt auch deutlich mehr von solchen Angeboten wahrnehmen, weil man halt diese ganze Fahrerei und diese Organisiererei drumherum nicht hatte. Mhm. Das fand ich durchaus angenehm. Was halt wirklich ein bisschen schwierig ist, und dann finde ich diese Idee des Vaterlotsen also echt spannend, weil im Vorfeld auch wir natürlich uns die Frage gestellt haben, wie ist das mit Elternzeit und wie ist das mit der Verteilung auf die beiden Elternteile, wer arbeitet weiter und wer macht also in dem Fall bin ich jetzt in der Elternzeit tatsächlich. Aber die Informationslage ist an dieser Stelle eher dürftig bis unübersichtlich und manches Antragsgebaren habe ich auch als ablehnend, ja, als also wenn Sie schon das in Anspruch nehmen wollen, dann machen wir Ihnen den Weg aber so kompliziert wie möglich. Widersprüchliche Aussagen, unklare Webseiten, das fand ich halt nervig. Also da hätte ich mir halt irgendwie so gewünscht, dass einfach auch die ganze Regelung einfacher sind. Auch, dass die Konstellation Frau arbeitet weiter, Mann bleibt zu Hause quasi auch mal deutlich beschrieben ist und nicht immer so verklausuliert oder punktuell ist gar nicht in den Texten gibt. Man muss es reininterpretieren. Das fand ich nervig. Also das hätte man also eigentlich im 21. Jahrhundert anders erwartet. Und da wäre so ein Vaterlotse sicherlich eine interessante Idee gewesen. Ja,
0: ja, Christoph, ja. Da bist du auf der richtigen Fährte. Und ich hoffe, du hast das gehört. Digital ist auch wichtig, weil die Männer dann abends auf der Couch sitzen können und können das alles so am Bildschirm vielleicht miterleben. Ja. Also eine gute Mischung, das war ein wertvoller Tipp. Im Werra-Meißner-Kreis haben wir diese Beratungsstelle nicht, aber wir haben bei der ABO-Beratungsstelle für Schwangerschaft, Familie und Sexualität den Väterberater, Väter- und Männerberater Ralf Ruhl, dein Nachfolger. Du warst ja hier auch mal in der ABO-Beratungsstelle und ihr arbeitet ja auch relativ eng zusammen. Und was nicht ist, kann ja auch noch werden, wo wir ja noch gar keinen Blick hingeschickt haben, also ganz abgesehen von dem gesellschaftlichen Aspekt, den der Martin gerade ein bisschen angeschnitten hat. Es ist alles irgendwie, was Familie betrifft, schon auch weiblich formuliert und nicht männlich und die Männer werden da gar nicht mit gedacht. Das war ein wichtiger Hinweis. Der andere ist in den Unternehmen. Also es ist höchst selten so, dass Männer mehr als zwei, also es ist noch jedenfalls zu wenig so, dass Männer mehr als zwei Monate Elternzeit nehmen, weil sie in den Unternehmen große Hürden nehmen müssen, weil es da eben auch noch nicht so viele Vorbilder gibt, die länger als zwei Monate Elternzeit nehmen. Das heißt, wir brauchen da sicherlich Vorbilder, also die Männer, die das wagen und sagen, mir ist das das wert. Also ich will eine enge Beziehung zu meinem Kind haben. Also findest du, aktive Väter sind für Unternehmen ein Gewinn? Im letzten Jahr hatten wir einen Referenten hier, der hat gesagt, der Herr Nellissen, ganz klar, das ist ein Gewinn. Sind aktive Väter ein Gewinn für Unternehmen?
2: Ja, kann ich mich dem Herrn Nellis nur anschließen. Der Herr Nellis ist ja der Fachmann überhaupt, der sie LAG Väterarbeit in NRW aufgebaut und ist ja schon sehr lange schon dabei und hat auch mehrere Studien, die ich jetzt gar nicht alle kenne. Ich weiß nur, dass das auch schon beforscht worden ist und das ist auf jeden Fall die Erfahrung, die Väter dadurch machen, dass sie sich um ihre Kinder kümmern, dass sie sich um Haushalt und Pflege und das erhöht ihre Kompetenzen und bringt auch einen sie haben neue Sichtweisen entwickelt und vor allen Dingen sind sie zufriedener und glücklicher dadurch, dass sie eben sich um ihr Kind kümmern konnten. Ein glücklicher und zufriedener Mitarbeiter bringt natürlich auch dem Unternehmen, wo er arbeitet, wesentlich mehr als jemand, der da hinkommt und eigentlich lieber bei seinem Kind sein würde und nicht reduzieren kann oder keine Elternzeit nehmen kann. Diese Kultur ist wichtig, dass daran gearbeitet wird in dem Unternehmen. Ich habe letztens noch gehört von einer Kollegin, deren Mann in einem großen metallverarbeitenden Unternehmen in Kassel arbeitet und dort war es nicht die Leitung, die eben Schwierigkeiten gemacht hat, sondern die Kollegen. Die gesagt, wie kannst du denn so lange Elternzeit nehmen? Das geht ja nicht, dann müssen wir hier für dich mitarbeiten und was soll das denn? Und bis hin so blöde Sprüche von wegen, das ist doch Frauensache und ich auch gedacht habe, das ist ja ein Ding, sowas heute noch zu hören. Da ist wichtig, dass die gesamte Kultur sich dahin ändert, zum familienfreundlicher Arbeit und dass eben da die Väter mit eingeschlossen sind, dass die Väter ihre Rolle ausüben können und auch reduzieren können.
0: Genau, also ich habe, das ist auch das, was ich in meiner Arbeit sage, also Frauenförderung ohne Männerförderung, also das heißt Unterstützung der Männer hin zu aktivem Einsatz in der Familie und in der Gesellschaft, auch im Ehrenamt und zwar nicht erst nach der Verrentung, ist auf jeden Fall ein Gewinn, also für jedes Unternehmen. Und damit würde sich auch unser ganzes Gesellschaftsbild verändern, wenn wir wirklich die Gesellschaft, so wie ich es im Soziologieunterricht mal gelernt habe in der Schule, dass die Keimzelle der Gesellschaft die Familie ist und darum dann das Dorf entsteht, die Stadt, der Landkreis und so weiter. Also ein Blick auf die Familie, auf das, was uns sozusagen unser Fortbestehen sichert. Dass das viel wertvoller ist als jede Karriere, weil spätestens ein Mann, der einen Herzinfarkt bekommen hat und frühzeitig aus dem Berufsleben ausscheiden muss oder der kurz nach der Rente schwer krank wird, weil er durchgehalten hat bis dahin. Und dass Frauen dann auch noch Männer nacheifern in diesem Lebenskonzept und von ihnen gefordert wird, also das ist ja auch meine Kritik zu sagen, Gleichstellung ist für mich nicht, dass die Frauen es genauso machen wie die Männer, sondern dass wir hingucken, was ist denn das Wohl für uns alle, was ist das gute Leben für uns alle, wie sieht das denn aus? Also ist das wirklich Reichtum, Luxus, Geld, sondern eine gute Familie, eine gute Selbstfürsorge und Fürsorge. Vielleicht ändert sich dann alles andere auch. Solange das Geld im Zentrum steht, werden alle den Kürzeren ziehen, vor allen Dingen eben unsere Kinder. Der Appell gesellschaftlich, also heute war in der Zeitung, also die Sendung wird hier aufgezeichnet, eine Doppelseite den Frauen gewidmet. Sigrid Erfurt von den Grünen hat ein Interview gegeben, eine junge Mutter, also eine Mutter hat ihre Ausbildung mit 1, sowieso abgeschlossen und siehe da, die Stichwahl bei der Landratswahl zum ersten Mal tritt eine Frau gegen einen Mann oder ein Mann gegen eine Frau an. Also es scheint sich doch was zu bewegen in unserer Gesellschaft, ein Umdenken. Der Gewinn, wenn wir die Familie und nicht mehr das Geld ins Zentrum stellen, was ist wohl der Gewinn für unsere Kinder?
2: Ja, das also für die Kinder wird es auf jeden Fall ein großer Gewinn sein, dass sie beide Elternteile erleben und dass sie die Zuwendung und die Unterstützung und die Liebe von beiden Elternteilen wesentlich mehr bekommen und da unterstützt werden. Und für die Männer, ich spreche jetzt mal für die Männer und Väter, wird es natürlich eine enorme Veränderung sein, nicht hauptsächlich auf Beruf und Arbeit orientiert zu sein, sondern dass die Familie einen gleich großen Anteil auch an Zeit bekommt. Mhm. Bei vielen ist es ja eher andersrum. Es ist ja so, dass Väter von kleinen Kindern würden eigentlich gern lieber weniger arbeiten, aber in der Realität arbeiten sie wesentlich mehr. Mhm. Also die arbeiten weit über, gibt so eine Statistik von 44 Stunden die Woche und würden eigentlich viel lieber. Und das würde eine große Veränderung sein, wenn es klar sein würde, Mutter und Vater teilen sich das so auf, wie es gut ist, oder verändern das auch jemals mal. Und es ist es wäre eine ganz andere Stimmung und Situation, also gerade für die Kinder, dass sie beide Elternteile auch wirklich haben und nicht nur am Wochenende.
0: Das ist doch eine gute Perspektive für dein Kind, Martin.
1: Ja, wobei, da müsste ich vielleicht noch mal ganz kurz auf die auf diese Vereinbarkeit für die Unternehmen zurückkommen, weil es war tatsächlich bei mir an der Arbeit ein Stück weit von Vorteil, dass es eine langfristige Planung ist, dass ich ein Jahr quasi weg bin. Während es für uns hier im Haus, die wir ja quasi meine Frau ersetzen mussten, tatsächlich so war, dass es ganz gut war, dass sie nur die normale Elternzeit hat in dem Falle. Denn wir hätten im Prinzip ja erstmal jemanden einarbeiten müssen, der ihre Arbeit komplett übernehmen kann. Das ist natürlich im Vorlauf zu so einer Schwangerschaft eigentlich kaum machbar. Jemand, der das über 10 Jahre, naja, 8 Jahre macht. Das kann man im Prinzip durch niemanden von außen eigentlich jetzt auf die Schnelle per Schwangerschaftsvertretung mal eben jemanden einstellen. Das ist eigentlich gar nicht machbar. Und da ist halt auch der gesetzliche Vorlauf von diesen 8 Wochen, glaube ich, ist auch relativ eng. Ja, gerade für kleine Unternehmen. Und hier bei uns war es halt tatsächlich so, wir hatten halt Glück, und dass wir diesen Zeitraum von dann ja nur 3 Monaten überbrücken konnten mit Mitarbeitern, Bundesfreiwilligen, die hier schon mal gearbeitet haben und damit den hier die Abläufe kennen. Wir also keine Einarbeitung hatten. Also, oder kaum Einarbeitung, weil eigentlich eher organisatorisch. Weil das ist für kleine Unternehmen, ist das ein großes Problem, wenn dann jemand quasi 7 Wochen vorher oder 6 Wochen vorher sagt, hier übrigens, ich mache jetzt 3 Monate oder ein halbes Jahr Elternzeit, so toll wie das ist, aber das muss das Unternehmen erstmal organisieren können.
0: Ja, ist ja ein wichtiger Hinweis. Vielleicht müssen wir uns da in meiner nächsten Sendung nochmal mit beschäftigen. Vielleicht auch mal mit dem Unternehmer, der das irgendwie hinbiegen muss, egal ob für Frau oder Mann, für Mutter oder Vater. Langfristige Planung. Das heißt, Christoph, zum Schluss vielen herzlichen Dank an Martin und an dich, Christoph. Vielleicht muss das Projekt sogar noch weiter vorne ansetzen. Also zumindest mit der Schwangerschaft. Da liegt er ja schon völlig richtig. Damit frühzeitig entschieden werden kann, wer bleibt eigentlich zu Hause und Unternehmen sich mehr und mehr darauf einstellen können. Ja, vielen herzlichen Dank an euch beide. Spontan gelaufen, zu dritt heute. Zum Abschluss, liebe Hörerinnen und Hörer, hören wir jetzt noch ein Lied von Eric Clapton, My Father's Eyes. Ein bisschen poetisch, das habe ich natürlich ausgesucht. Ich stehe auf Poesie. Ja, wir hören uns wieder im November. Seien Sie gespannt, mit welcher Sendung. Ich wünsche Ihnen einen schönen Herbst, schöne bunte Blätter, die langsam fallen. Wir hören uns. Auf Wiederhören.

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0: und herzlich willkommen zur heutigen Sendung Ashvision Funkhaus Calling. Mein Name ist Celine Riegert und ich freue mich, hier wieder da zu sein, auch wenn ich etwas verschnupft bin. Einen guten Monat vorm ESC-Finale 2026 wird es Zeit, dass wir alle das aufholen, was wir verpasst haben. Heute mit dem ersten von zwei Teilen zu spannenden Songs aus den Vorentscheiden 2026.
1: Und dabei ist auch wie immer Jakob Meyer hier bei Ashvision Funkhaus Calling bei Radio RFM. Ja, yippie, Celine ist wieder live mit dabei und ich habe mich auch nochmal zurück in die Vorentscheidssaison gestürzt und in den Tiefen für euch herumgekramt. Und was für bombastische Titel habe ich gefunden. Anschnallen, die wilde Fahrt quer durch Europa geht los.
0: Zum Start gab es eine alte Bekannte aus dem letzten Jahr, Sisal aus Dänemark bzw. von den Färöern mit Infinity. Die letztjährige Überraschungsfinalistin und Teil der Beauty Blender brach mit Hallucination zwar keine Rekorde, aber lieferte einen zeitgenössischen Eurodance-Titel. Sie hat Blut geleckt und schießt schon ein Jahr später gleich den nächsten Eurodance-Song hinterher.
1: Auch dieses Jahr war sie Quotenfavoritin beim Dansk Melodi Grand Prix, wenn auch nicht so deutlich wie letztes Jahr. Vergleichsweise deutlich gewonnen hat Søren Tørbjerg Lund am Ende mit Platz 1 im Jury- und Televote des Superfinals, der selbst eher abgeschlagen auf Platz 3 der Quoten platziert war. Für Infinity gab es diesmal nur Platz 3 am Ende. Egal, weiter so Sisal, die Eurodance-Fans danken es dir.
0: Weiter im Text, wir haben noch einige Vorentscheide vor uns. Wir machen einen Sprung zum Zweitplatzierten des Dora 2026, dem kroatischen Vorentscheid. Wenn man nach der Band Cold Snap und dem ESC im Internet recherchiert, wird man hauptsächlich zugeballert mit Korrekturvorschlägen.
1: Meinten Sie Snap von Rosalind?
0: Tja, mit diesem TikTok-Hit hat zwar ihr Lied wenig gemein, jetzt gibt's Mucho Macho, jede Menge Männlichkeit und etwas Rock vom zweiten Platz aus Kroatien.

0: Als nächstes hat uns Jakob drei Lieder vom Esi Laul, dem estnischen Freundscheid, mitgebracht. Gewonnen haben Vanilla Ninja, welche bereits 2005 die Schweiz beim ESC vertraten. Daneben waren noch dabei Getta Jani, bekannt für ihre Vorlage für den Nightcore Torpid Rockefeller Street vom ESC 2011 in Düsseldorf und die Stockholm Cowboys, ein Duo bestehend aus Stig Resta und Viktor Kron, die Estland je beim Eurovision Song Contest 2015 bzw. 2019 vertraten.
1: Zu den Cowboys kommen wir gleich noch. Jetzt gab es erstmal Olli mit seinem Song Slave. Olli belegte bereits in den Jahren 2023 und 2024 den zweiten Platz beim Estilaul und kam jetzt in einem sehr engen Televote-Superfinale auf den dritten Platz. Das wird nochmal was, Olli.
0: Im Superfinale erhielten Vanilla Ninja 35% der Stimmen, Olli 31% und die restlichen 34% gingen an Noeb mit Days Like This.

0: Die estnischen Country Cowboys haben sich noch einen DJ gepachtet und ihren vormaligen Softrot mit elektronischen Stockholmer Dancebeats ordentlich gepimpt. Last Man Standing hat am Ende nicht mehr so ganz gestanden, es hat nicht fürs Superfinale gereicht. Die beiden sehen wir aber sicherlich auch noch einige Male wieder.
1: Hartnäckig wie mein Schnupfen bei gefühlt jeder Eurovision-Aufzeichnung kommt auch Alexander Rybak immer wieder irgendwie zum ESC. Diesmal mit Fiedel zum norwegischen Melodie-Grand Prix. Im Geigerkoffer bringt er den Song Rise mit, der gepaart mit seiner Bekanntheit und keinem schlechten Arrangement als Favorit ins Rennen ging. Er ging mit Platz 2 jedoch ohne Ticket für Wien nach Hause.

0: auch Platz 3 in Norwegen, Emma und Northern Lights, stand in den Quoten dicht hinter dem favorisierten Alexander Rybak. Einen überraschend deutlichen Durchmarsch machte dann aber der in den Wettbüros abgeschlagene Jonas Lowy mit Ja, ja, ja, sowohl bei Jury als auch bei Televote Platz 1.
1: Und jetzt bitte ich um einen Moment des Innehaltens, denn nun kommt mein absolutes Highlight dieser Vorentscheidssaison aus einem Land, dem ich gemessen an seinem Vorentscheidungsumfang eigentlich chronisch zu wenig Beachtung schenke. Bei der Punktevergabe beim italienischen Sanremo habe ich noch nie so wirklich durchgeblickt und auch dieses Jahr nicht, aber hier ist auf jeden Fall was auf der Strecke geblieben. Ich sehe mich voll und ganz bei Radio und Fachjury, die das nächste Lied je auf Platz 1 gestellt haben. Das Televoting zog es dann mit mehrwertsteuerlichen knapp 19% und damit auch nur 7% weniger als der meistgewotete Song etwas herunter, sodass das Gesamtergebnis insgesamt für den zweiten Platz reichte. Allerdings wurde der insgesamt erste nur insgesamt zweiter und der insgesamt dritte gewann, weshalb das folgende Lied, der insgesamt zweite, dann insgesamt dritter wurde. Genau, aber kein Plan, was die Italiener sich da zusammenrechnen, aber jetzt kommen Dito Nella Piaga, che fastidio.
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0: Was für eine Mathe?
1: Ja. Dito Nella Piaga heißt übersetzt auf Deutsch Finger in die Wunde. Das ist die Künstlerin und der Name des Liedes Che Fastidio ist wie nervig. Im Lied wird darüber gesungen, was alles sehr nervig ist, dass Journalisten komische Fragen stellen, dass irgendwas runterfällt und so weiter und so fort. Gibt's auch durchaus schon in Italien so einen kleinen TikTok-Trend zu. Aber ich finde dieses Lied ganz fantastisch und gemessen am aktuellen Teilnehmerfeld würde ich sagen, das würde auch beim ESC, wenn es antreten würde, bei der Jury einen Durchmarsch machen und wäre mit ganz oben dabei.
0: Ja, ich habe es jetzt zum allerersten Mal gehört. Ich bin auch sehr begeistert. Das werde ich mir auf jeden Fall noch häufiger anhören, glaube ich. Während des Hörens habe ich Jakob direkt gefragt, welches Lied jetzt nochmal für den ESC für Italien dieses Jahr antritt. Komplett anderes Genre, weshalb es sicherlich cool gewesen wäre, wenn sie damit angetreten wäre. Hätte sicherlich einige Leute gefunden, die das gut finden. Und hoffentlich finden es halt Leute trotzdem das Lied, auch wenn sie jetzt nicht beim ESC dabei sein wird, weil es auf jeden Fall ein sehr cooles, modernes Lied ist.
1: Ja, da ist ganz viel mit dabei. Auch der Genre-Mix ist super. Der Beat, die BPM-Zahl, die tickt genau meinen richtigen Rhythmus an. Und als ich das erste Mal gefunden habe, dieses Lied, habe ich mir den Folgetag wirklich rauf und runter angehört. In Dauerschleife quasi. Gut, nach diesem Brecher kann ja eigentlich gar nichts Vernünftiges mehr kommen. Deshalb gehen wir jetzt zum deutschen Vorentscheid. Hahaha. Wirklich spektakulär ist daran vor allem, dass mit Sarah Engels Feier aus Deutschland jetzt endlich mal ein ganz gewaltig ESC-artiges Lied für Deutschland an den Start geht. Feier, Feier, Leier, Leier. Melodisch und textlich schon mehrfach aus grober Richtung Zypern so gehört, aber nichtsdestotrotz gut und klassisch.
0: Erstmals seit 1995 war nicht mehr der NDR, sondern der SWR für die Austragung verantwortlich. Dieser entschied sich, die bestehende Kooperation mit RTL und Stefan Raab vom Vorentscheid 2025 nicht fortzuführen und selbst einen Vorentscheid zu organisieren. Dauermoderatorin Barbara Schöneberger und der neue ESC-Star Hazel Brugger führten durch den Abend und bemerkenswert war die Auswahl der internationalen Jurymitglieder.
1: Nebst einigen weiteren Journalisten waren das zum Beispiel William Lee Adams, der Gründer von ViviBlogs fürs UK, Thomas Turner, Co-Autor des Siegersongs Wasted Love für Österreich, Christa Berger, schwedischer Produzent des ESCs 2013 und 16 und ganz viele ESC und Junior-ESC-Teilnehmer vom ganzen Kontinent. Margret Berger aus 2013, Destiny Chonconiere 20 und 21, Luca Henny 19, Ruslana, die Siegerin von 2004 und Vaiodotas Valiukevicius von The Roop 2020 und 21 für Litauen.
0: Die Jury entschied über die Teilnehmer des Superfinals. Dort knapp auf dem zweiten Platz verdrängt von Pietro Lombardis Ex wurde der Liechtensteiner Simon Vogtgrande, besser bekannt laut Thorsten Schorn in Liechtenstein sogar weltbekannt als Wavy Boy. Der nicht-binäre Singer-Songwriter hatte schon Charterfolge in Deutschland und sein androgynes Erscheinungsbild, gemischt mit klassischem Grunge-Rock der 90er und selbstdeklariertem Emo-R&B, ergibt ein zeitloses Gesamtpaket, von dem wir sicher auch noch mehr hören werden in der Zukunft. Einen Ausschnitt gibt's jetzt mit Black Glitter.

0: Ja, da weiß ich auch gar nicht, wo ich anfangen soll. Steve Castile und sein Song Sweet Tooth, zu Deutsch Leckermaul, hat ganz, ganz viel und fast irgendwie auch schon Musical-Vibes. Mit Platz 2 bei der Jury und Platz 3 beim Televoting wird er Gesamtzweiter beim Luxemburg Song Contest 2026.
1: Nach vier grellen Klängen in der bisherigen Vorentscheidauswahl kommen wir vom heutigen Finallauf noch einmal ins diesjährige Gastgeberland. Bei Vienna Calling, wer singt für Österreich, wurde entschieden, wer für Österreich singen soll. Callen konnte man auch und leider nur die drittmeisten Calls bekamen Painted Reality von Lena Schauer, die zuvor bei der Jury noch an der Spitze lag, sodass insgesamt Cosmo mit Tanzschein gewann.

0: Stilistisch ähnlich zu Österreich läuten wir unseren heutigen Final-Countdown ein mit gleich 4 Liedern aus dem finnischen Vorentscheid. Jakob.
1: Den Musiikin Kilpailau. 2026, kurz UMK. Das hat einen einfachen Grund. Zwar setzte sich der Sieger Liekin Haitin mehr als deutlich mit über 50% der Punkte durch und gilt nicht ohne Grund als aktueller Gesamtfavorit, aber hier war wirklich so gut wie alles an Songs wirklich gut oder wenigstens interessant. Und bis auf kleine Ausnahmen fast alles auf Finnisch. Eine haben wir eben gehört, Sinikka Monte, Ready to Leave, Platz 5 beim UMK, und jetzt kommt Platz 4, Chachi mit Cherry Cake.

0: dem Song zum Urlaub am lauen Sommerabend einer der unzähligen Schereninseln. Lululei von Kombiat, Platz 3 beim UMK, geht es dem heutigen Ende entgegen. Akkordeon Ahoi.
1: Auch im letzten Beitrag der heutigen Vorentscheidsfolge gibt's ein Akkordeon. Der finnische Preisträger, Komponist des Jahres 2019 für zeitgenössische Volksmusik, Antti Jaakko-Paalanen, ist Akkordeonist und ist und war Dozent an der Sibelius-Akademie der Universität der Künste Helsinki im Fachbereich Volksmusik, an der Hochschule Zentria Mittelösterbotten und am Mittelösterbotten-Konservatorium. War von 2012 bis 2014 künstlerischer Leiter des Kaustinen-Volksmusikfestivals und promovierte 2015 nebenbei über den Rhythmus des Wechselton-Akkordeons. Wer vor Dr. Paalanen jetzt Bammel bekommt und schon die Randfichten vom inneren Auge sieht, irrt gewaltig, denn der zweite grandiose Funk der Vorentscheidungssaison nach Schäferstinio muss ohne Zweifel Takatukka sein.
0: Takatukka meint hier nicht das Land aus Pippi Langstrumpf, sondern das finnische Wort für Fukuhila. Aber mit ebenso viel souveräner Anarchie wie Pipilotta, Victualia, Rollgardina, Krusmynta, Ephraimsdotter, Longstrump entzückte Finnland mit außergewöhnlicher Bühnendarstellung, mit riesigen Gänseblümchen oder etwas weniger riesigen Margeriten und einer wackeligen Hebebühne und Dr. Paalanen, der ein Loblied auf seine Frisur aus dem Rachen singt.
1: Ob das schon Kurkulaulua oder nur Walter Froschs Packung Marlboro zu viel ist, ist für musikalisch nicht Promovierte wie uns kaum in Worte zu fassen. Was dieses Lied so deutlich auf Platz 2 verdrängte, gehört entweder sorgfältig auf Korruption überprüft oder schon vorsorglich zum Sieger des Jahrgangs gekürt. Jedenfalls ist Takatukka ein Feuerwerk von Titel und genau das, was ich beim ESC geboten bekommen will. Toll, toll, toll. Wo das herkommt, gibt's noch mehr und deshalb spannt die Lausche auf. Wenn ihr die Folge schon am Veröffentlichungstag hört, dann läuft direkt morgen Teil 2 der Vorentscheidsknaller 2026. An den Samstagen in 2 und 4 Wochen dann gibt's endlich den aktuellen Jahrgang. Freut euch darauf und nun wünschen Celine Riegert und Jakob Meyer viel Spaß bei Takatukka.

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5: Hej, jag heter Konrad och jag då kommer från Stockholm, Sverige och är nu, sitter här nu på E-verket i Eschwege och ska vara moderator för det här programmet. Hallå, das war dann Schwedisch und ich hat mich introduziert als Konrad Kautsky. Ich komme aus Schweden und ich soll heute als Moderator arbeiten für das Programm.
6: Sziasztok, Anna vagyok. A mai rádióműsorban én leszek az egyik moderátor. Magyarországról jöttem, és most ezt mind el fogom mondani németül. Hallo, ich heiße Anna. Ich habe auf Ungarisch gesprochen. Und ich bin heute auch eine Moderatorin hier. Und ich freue mich auch auf diese Programm und jetzt wird unsere Begegnungsschülerin Annelie über unser Programm erzählen.
7: Genau, mein Name ist Annelie Hildebrand und ich möchte Ihnen gerne jetzt etwas über das Programm erzählen. Das Programm ist das internationale Preisträgerprogramm von dem Pädagogischen Austauschdienst und durch dieses Programm kommen jedes Jahr SchülerInnen aus der ganzen Welt nach Deutschland für 4 Wochen, um dort in verschiedenen Städten zu sein und einfach den Alltag in Deutschland zu erleben. Und jetzt würde ich Konsta einmal fragen, warum er denn nach Deutschland gekommen ist.
8: Ja, hallo, ich heiße Konsta Kiela, ich komme aus Finnland, ich bin 17 Jahre alt und ich lerne Deutsch seit 6 Jahren. Oh ja, warum bin ich in Deutschland? Ich habe in diesem Bad-Programm durch meine Lehrerin kennengelernt und dann schrieb ich einen Aufsatz über was die deutsche Sprache für mich bedeutet und warum lerne ich Deutsch. Und ja, der Aufsatz war gut genug, so ich bin hier.
7: Und die SchülerInnen sind auch für 2 Wochen in einer Schule. Das ist hier in Eschwege das Oberstufengymnasium und dort wohnen sie in Gastfamilien und erleben dort den Alltag.
5: Jetzt kennt man ja uns drei schon, aber jetzt wird auch die ganze Gruppe sich selbst vorstellen und einen kurzen Satz auf seine Heimatsprache sagen.
8: Moikka, mun nimi on Konsta, mä oon 17 vuotta, mä tuun Suomesta ja mä oon opiskellut Saksaa noin 6 vuotta. Ja hallo, ich habe auf Finnisch gesprochen, ich bin Konsta Kiehelä und ich bin 17 Jahre alt, ich komme aus Finnland und ich lerne Deutsch seit 6 Jahren.
9: Also, ja, hey, jag heter Petter, jag är 17 år gammal och kommer från Stockholm, Sverige. Also, das war nur ein bisschen Schwedisch. Also, ich bin Petter und ich bin 17 Jahre alt und ich komme aus Stockholm, Schweden.
10: Buongiorno a tutti, io sono Lisa, ho quasi 18 anni e vengo da Trento. Also, das war italienisch. Also, ich bin Lisa, ich komme aus Trento, eine kleine Stadt in Norditalien, in Trentino, wo Gardasee liegt. Und ich bin fast 18 Jahre alt. Das war alles.
11: Hej, jag heter Nora, jag är 15 år gammal och jag kommer från Täby, en stad nära Stockholm. Och ja, jag kommer från Sverige.
12: Ja, das war Schwedisch und ich habe Hallo, ich heiße Nora gesagt und ich bin 15 Jahre alt und ich komme aus Täby. Das ist ein Vorort für Stockholm. So ja, ich komme aus Schweden.
13: Sziasztok, mindenkit üdvözlök, aki érti, amit mondok. Schmack Milan vagyok Budapestről, 17 éves vagyok. Das war auf Ungarisch, auf meine Muttersprache. Hallo, ich heiße Milan Schmack. Ich komme aus der ungarischen Hauptstadt Budapest und ich bin 17 Jahre alt.
14: Ciao a tutti, mi chiamo Benedetto, ho 16 anni e vivo in Italia, a Udine, una piccola città vicino al confine con la Slovenia, al confine orientale, nell'estremo oriente, ecco, dell'Italia. 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Okay, so, hallo alles. Ich heiße Benedetto, ich komme aus Italien und ich bin 16 Jahre alt. Ich wohne in Udine, eine kleine Stadt nahe der östlichen Grenze. Ich besuche ein literarisches Gymnasium und ich lerne Literatur, klassische Literatur und Sprachen. Und meine Hobbys sind Lesen, Musik hören, spazieren gehen. Und ja, das ist alles.
0: Moi, minun nimeni on Ria. 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Okay, das war Finnisch. So, hallo, ich heiße Ria Päivälä. Ich komme aus Finnland. Ich bin 17 Jahre alt. Mein Hobby ist Tanzen und ich arbeite als Schlittschuhlauftrainerin.

0: Während unser Aufenthalt hier in Eschwege hat auch das Johannesfest stattgefunden. Und davor konnten wir uns mit der Herr Konnemann treffen, der Organisator vom des Johannesfests. Und dann konnte ich auch einige Fragen stellen über die Organisation.
1: Was ist eigentlich das Johannesfest?
2: Das Johannesfest ist, ich weiß auch nicht wann, ich glaube seit 1800 wird es schon gefeiert hier in Eschwege. Und es ist tatsächlich ein Schülerfest, also der Grund. Und die Basis für dieses Johannesfest, so wie es heute gefeiert wird, ist das Schülerfest. Das heißt, da sind also Schüler in den Nachbarort gegangen und haben Main geholt und sind dann zurückgelaufen nach Eschwege, hier auf den Festplatz, und haben dann die Stadt geschmückt und haben hier gegessen und getrunken. Und so war der Beginn des Johannesfestes. Hat sich bis heute so entwickelt, wie es jetzt hier in der Festschrift nachzulesen ist.
1: Und jedes Jahr gibt es ein Motto. Und was ist das Motto dieses Jahr?
2: Genau. Also jedes Johannesfest wird unter ein Motto gestellt. Das wird von der Johannesfestkommission festgelegt und wird auch in unserem, ja, einer der Höhepunkte, der Sonntagsfestzug, steht dann immer unter diesem Motto. Und in diesem Jahr lautet das Motto Brücken bauen. Ist vielseitig zu interpretieren und wir sind sehr gespannt, was Schüler und Schülerinnen uns da am Sonntag zeigen werden.
1: Und dann ist es ja, wie feiert man dann das Johannesfest? Zum Beispiel mit dem Motto, oder wie kommt das zusammen? Oder?
2: Ja, wir wollen natürlich mit einem Motto eine Brücke zu bauen, das wäre das ganz einfach, aber wenn man Brücken bauen interpretiert, gerade in der heutigen Zeit, es ist nicht ganz leicht, wir haben viele Probleme, nicht nur in Eschwege, sondern weltweit, das wissen alle. Und das ist eine Möglichkeit halt auch von den Schüler und Schülerinnen, dieses Motto zu interpretieren. Und deine Frage jetzt, wo man das sieht, ist ganz speziell in dem Sonntagsfestzug. Das heißt, alle Klassenverbände werden auf ihre Art und Weise versuchen, dieses Motto darzustellen. Brücken bauen.
1: Und dann, wie viele Besucher erwartet man jetzt für das ganze Fest?
2: Das ganze Fest von Donnerstag bis Montag erwarten wir rund 120.000 Besucher an allen Tagen.
1: Und Schausteller, wie viele davon gibt es hier?
2: Hier auf dem Festplatz haben wir heute Morgen gerade noch mal gecheckt. Auf dem Festplatz stehen ganz genau 75 Schausteller.
1: Wir befinden uns dann jetzt am Festplatz Wärtschern und wir sehen ja die ganze Aufbau von alle Geschäfte und ähnliche. Und dann wundern wir auch ein bisschen, wie geht das Ganze finanziell? Oder lohnt es sich? Oder wie finanziert man diesen Aufbau und Fest?
2: Ja. Also es ist tatsächlich so, dass die Schausteller den Aufwand, um das Geschäft hier aufzubauen, selber stemmen müssen. Also das heißt, sie bekommen keine Zuschüsse, ganz im Gegenteil. Jeder Schausteller, der hier aufbaut, muss je nach Geschäftsart ein Standgeld an die Stadt bezahlen, dass er hier spielen darf. Und natürlich braucht auch jeder Schausteller hier vor Ort einen Wasser- und einen Stromanschluss. Von daher ist das für jeden, der ein Geschäft hier aufbaut, auch nicht so ganz unwesentlich, was an Kosten auf ihn zukommt. Zeigt aber, dass bei so viel Resonanz, die wir hier in Eschwege haben, diese Kosten halt nur eine untergeordnete Rolle spielen, weil man hier wahrscheinlich auch mit sehr großen Einnahmen rechnen darf über die 4 Spieltage, die dann halt genau die Kosten wieder decken.
1: Und das gilt für alle Paten, dass sie genug Einkommen hat, es lohnt sich für alle, die hier.
2: Genau, es lohnt sich für alle. Deine Frage genau, ob das jetzt der Bratwurstverkäufer ist oder das Hochfahrgeschäft oder das Ballwurf- oder Laufgeschäft. Es lohnt sich am Ende für alle nach Eschwege zu kommen. Sonst hätten wir auch nicht so viele Bewerber. Wir haben ja, wie ich am Anfang gesagt habe, 75 Schausteller auf dem Platz und wir haben insgesamt 400 Bewerbungen auf dem Tisch liegen. Dann muss ich am Ende 325 Absagen schreiben und kann nur 75 Leuten eine Zusage geben. Ja.
1: Und wie du schon nanntest, gibt es 65 Schausteller.
3: Ja.
1: Und dann, sie kommen ja alle mit seiner Familie und so. Und dann, wie gehen zum Beispiel die Kinder zur Schule, wenn sie zum Festplatz kommen?
2: Ja. Ja, genau. Man kann es jetzt leider nicht mit der Kamera einfangen, aber man kann es erzählen. Man hört sogar ein bisschen Kindergeschrei. Vielleicht, wenn wir jetzt da hingehen würden, würde man das vielleicht mal sehen. Vielleicht gehen wir gleich vorbei. Also es gibt eine fahrende Schule bei den Schaustellern auf größeren Plätzen. Das heißt also, das ist ein Bus, wo die Schulkinder hingehen können und unterrichtet werden, beziehungsweise bei den Hausaufgaben betreut werden, um dann halt den Anschluss nicht zu verpassen, wenn es nach der Saison wieder in die Schule geht, wo sie eigentlich zu Hause sind.
1: Und das macht man an viele solche Orte. Das ist ja nicht nur hier.
2: Das macht man an vielen.
1: Ja. Wir stehen jetzt hier unter das große Riesenrad und Sie wollten ja uns ein bisschen darüber erzählen, was damit speziell ist.
2: Ja, genau. Also, ja, wir haben ja über Eschwege geredet und was macht Eschwege attraktiv oder warum ist das Johannisfest so besonders und auch unser Festplatz. Und da passt diese Geschichte von dem Riesenrad genau rein. Wir stehen also hier am Riesenrad von dem Schaustellerbetrieb Hofmann-Jehn. Und ja, das Besondere hier dran ist, dass der letzte Spielort von diesem Riesenrad in Bahrain beim Formel-1-Rennen in diesem Jahr war. Und vom Wüstensand zum Werra-Strand, so nennt man nämlich auch hier dieses Eschwege, wo die Werra ja fließt, das macht es hier so besonders. Und spricht natürlich auch für unsere Stadt, dass ein Schausteller, der beim Formel-1-Rennen in Bahrain gestanden hat, als nächsten Festplatz unsere Stadt Eschwege ausgewählt hat. Und da sind wir sehr stolz drauf und freuen uns, dass wir das den Eschweger bieten können.
1: Das Johannisfest ist ja auch einigermaßen für sein Alkohol bekannt. Und dann haben wir uns in unserer Gruppe auch gefragt, wie viel Liter Bier wird eigentlich im ganzen Feier getrunken?
2: Oh je. Das ist eine sehr schwierige Frage, die ich tatsächlich nicht beantworten kann, weil das Johannisfest und der Bierausschank sich natürlich nicht nur Joten auf das Festzelt begrenzt, sondern wir haben ja ein riesengroßes Altstadtfest mit Live-Musik in der Innenstadt mit 15.000 Besuchern und wir haben eine Gastronomie, die 5 Tage lang offen hat. Also ich kann es nicht sagen, ich kann es noch nicht mal einschätzen. Ich weiß nur, dass es nicht wenig ist und bestimmt noch mal genauso natürlich Antialkoholika wie Wasser und alles andere, was dazu gehört. Also ja, weiß ich nicht. Unmöglich zu beantworten für mich.
1: Dann haben wir noch eine Frage zu dir. Und das ist, wie lange dauert die Planung von Johannesfeier? Und oder wann fangen Sie an? Oder wann fangen Sie damit an?
2: Das Fest begleitet einen eigentlich das ganze Jahr. Und die Planungen gehen eigentlich dann los, wenn das Fest in diesem Jahr zu Ende geht, nämlich mit einer Nachbetrachtung und einer Optimierung von verschiedenen Dingen, die man besser machen kann. Und dann sind tatsächlich schon die Bewerbungsfristen für die Schausteller für das nächste Jahr, 2023, die endet am 31. Oktober diesen Jahres. Das heißt, die Schausteller, die gerne zu uns nach Eschwege kommen möchten, die müssen sich bis zum Vorjahr, 31.10. bei uns beworben haben. Und ich versuche dann unter diesen Bewerbungen dieses Jahr 400 einen Platz so attraktiv zu gestalten. Und spätestens Weihnachten ist immer mein Ziel, sollten die Verträge für das kommende Jahr geschlossen sein. Also das zeigt so, dass die Organisation dieses Festes eigentlich rund ums Jahr ist.
1: Vielen Dank, Herr Gondermann, dass du unsere Fragen so gut beantworten könntest.
2: Okay, ja, kein Problem, sehr gerne. Ja, und wir freuen uns auf das Festwochenende und hoffentlich seid ihr alle dabei. Ja, und habt ganz viel Spaß. Bis dann.
4: Jetzt werden wir ein Interview hören, was Benedetto gemacht hat. Und in diesem Interview wird Alejandro erzählt, wie war für er dieses Johannisfest und welche Erlebnisse hat er hier gesammelt. Außerdem hat Alejandro heute Geburtstag, aber er kann nicht hier sein. Also er hat heute Geburtstag, deswegen werden wir für er ein Geburtstagslied spielen.
3: Hallo, wir sind heute hier mit Alejandro, einem Junge aus unserer Gruppe. Alejandro, warst du schon bei Johannisfest?
5: Ja, also gestern abends.
3: Welche Attraktion hat dir am besten gefallen?
5: Ehrlich gesagt sind wir nur herumgefahren und haben geschaut, was für interessante Dinge wir morgen besuchen konnten. Aber ich denke, es konnte eine der Achterbahnen sein, also die größte Achterbahn.
3: Welche Attraktion hat dir am weniger gefallen?
5: Wahrscheinlich das Haus des Schreckens, weil es eher lächerlich als Bernstein war. Ja.
3: Okay, danke Alejandro und bis bald. Ja.

0: Jetzt habe ich im Studio Ria. Sie wird für uns unsere Erlebnisse erzählen und alles, was wir schon gemacht haben.
1: Okay, so wir sind schon in Bonn gewesen und haben auch Köln besucht. Wir sind die hohe Treppe zum Kölner Dom hochgestiegen. Die Aussicht war wunderschön. In Bonn haben wir zum Beispiel Museum für deutsche Geschichte seit 1945 besichtigt. Hier in Deschwege haben wir mit der Schule einen Ausflug zur Wartburg und Krimwelt gemacht. Wir sind auch bei der Bundespolizei gewesen und natürlich haben wir alle das Johannisfest genossen. Wir haben am Umzug teilgenommen. Das war schön und echt ein unvergessliches Erlebnis. Am Sonntag werden wir unsere Reise nach München und von dort nach Berlin fortsetzen.
0: Ja, und vielleicht, welcher war dein Lieblingsprogramm?
1: Bundespolizei war schön.

0: Hier in Eschwege dürfen wir auch der Bürgermeister Alexander Heppe treffen. Er hat dann einige von unseren Fragen beantwortet und wir dürfen ein bisschen erfahren, wie das Leben von einem Bürgermeister ist.
1: Wie sieht ein normaler Tag, wenn wir eigentlich über einen normalen Tag sprechen können, bei einem Bürgermeister aus?
2: Also das ist eine ganz, ganz schwierige Frage, denn einen normalen Tag gibt es eigentlich nicht. Also für mich ist es normal, dass ich morgens relativ früh aufstehe und erstmal das Frühstück für meine Kinder mache und sie zur Schule bringe. Das mache ich jeden Morgen. Das ist so das kleine Ritual, was ich mir erlaubt habe. Ansonsten tagsüber jede Menge Besprechungen, Telefonate, Sitzungen, Projektsitzungen und abends dann sind dann Sitzungen mit den Gremien. Das heißt, in Hessen ist das der Magistrat und die Stadtverordnetenversammlung, verschiedene Ausschüsse, die auch tagen. Und am Wochenende gibt es Repräsentationstermine. Also es kann auch Wochen geben, wo man zwischen 70 und 100 Stunden arbeitet, tatsächlich. Aber dadurch, dass das so...
1: Wie bedeutet dies in einem Tag in der Regel?
2: Das ist unterschiedlich. Zwischen 12, 14, ich habe auch schon mal 16 Stunden gemacht. Das sind aber die Ausnahmen. Also im Regelfall so um die 10 bis 12, das ist eigentlich das, was ich eigentlich immer mache. Ja.
3: Ja, also was sind die Aufgaben?
2: Ich muss das Rathaus dieser Stadt leiten, das ist meine Aufgabe. Ich leite darüber hinaus die Stadtwerke, also die Versorgung mit Strom, Wasser. Ich bin zuständig für den Baubetriebshof, also Stadtreinigung und Abfall. Feuerwehr fällt mit in meinen Zuständigkeitsbereich, also Kindergärten. Das ist also ganz, ganz weit gestreut, wofür Kommunen in Deutschland zuständig sind. Das ist eigentlich so ein richtiger Gemischtwarenladen nennt man das, also ein bunter Strauß an unterschiedlichsten Tätigkeiten. Und darüber hinaus bin ich noch politisch aktiv. Ich vertrete die Interessen der nordhessischen Kommunen gegenüber Wiesbaden im Hessischen Städtetag und ich bin auch noch aktiv im Deutschen Städtetag. Das ist eine Interessenvertretung der Städte gegenüber dem Bund.
3: Und dann arbeiten Sie zusammen mit anderen...
2: Mit anderen Bürgermeistern, genau. Mit anderen Bürgermeistern aus anderen Städten, genau. Mit denen arbeiten wir dann zusammen und versuchen die Interessen der Kommunen bei der Verteilung von Geldern oder Einfluss zu nehmen auf die Gesetzgebung. Ja, genau.
4: Wie lange sind Sie schon Bürgermeister?
2: Ich bin das erste Mal gewählt worden im Jahr 2009 und die Amtszeit hat begonnen im Dezember 2009. Seitdem bin ich Bürgermeister, also 12,5 Jahre.
4: Das ist lang.
2: Ja, das ist lang, aber das vergeht wie im Flug.
4: Ja.
0: Unsere nächste Frage war, zu welcher Partei gehören Sie?
2: Ich bin Mitglied der Christdemokratischen Union.
5: Könnt ihr euch darunter was vorstellen?
2: CDU. Das ist also die Christlich-Demokratische Union in Deutschland ist ja die Partei der Mitte, so nennen wir uns selbst. Wir vereinen liberale, soziale und konservative Wurzeln zu einer Volkspartei. Also wir versuchen ein breites Bild der Bevölkerung eben abzubilden. Das ist CDU.
6: Warum haben Sie sich entschieden, Bürgermeister zu werden?
2: Ich habe mich entschieden, Bürgermeister zu werden, weil A, der ehemalige Bürgermeister nicht nochmal angetreten ist und das damit eine Chance war. B, weil ich schon als Jugendlicher mich für Politik und Stadtpolitik interessiert habe, also insbesondere Kommunalpolitik, weil man da ganz nah an den Menschen ist. C, weil ich Jurist bin, also ich habe Rechtswissenschaften studiert und kenne mich damit mit Behörden und Verwaltung relativ gut aus. Und D, und das wäre eigentlich der erste Punkt gewesen, weil ich hier aufgewachsen bin, ich bin hier geboren und es ist eine Möglichkeit, unmittelbar etwas für die Bürgerinnen und Bürger dieser Stadt zu machen und jeden Tag mit unterschiedlichen Aufgaben und ganz vielen Menschen zusammenzuarbeiten. Es gibt also kaum einen vielfältigeren Beruf als den des Bürgermeisters und da habe ich es einfach probiert und hatte das Glück, dass die Wählerinnen und Wähler mir das Vertrauen geschenkt haben.
7: Welche Pläne gibt es für die Zukunft Eschweges?
2: Da gibt es ganz, ganz, ganz viele Pläne. Also wir werden demnächst ein neues Freibad bauen. Wir versuchen, ein neues Hotel nach Eschwege zu bekommen. Wir wollen die Innenstadt noch mehr umbauen. Wir wollen also mehr soziale und kulturelle Einrichtungen in die Innenstadt bekommen, zusätzlich zum Thema Einkaufen. Und natürlich, bei allem, was wir machen, zieht sich Klimaschutz und Nachhaltigkeit mit hindurch und Familiengerechtigkeit. Also das sind die beiden Leitlinien, Nachhaltigkeit und Familiengerechtigkeit.
7: Okay. Welchen Beruf haben Sie gelebt?
2: Gelernt, ja. Bevor ich Bürgermeister wurde, war ich Rechtsanwalt.
8: Nächste Frage. Welche Einnahmen bringt der Stadt das Johannisfest?
2: Das Johannisfest, damit verdient die Stadt kein Geld. Wir haben zwar Einnahmen aus den Standgeldern, die die Karussellbetreiber und die Wirte bezahlen, aber das reicht im Prinzip gerade mal so, um die Kosten zu decken, die wir haben für die Stadtreinigung, für den Stadtschmuck, für alles drum und dran. Und wir feiern das Johannisfest nicht, damit die Stadt Einnahmen kriegt, sondern damit die Menschen ein Gemeinschaftserlebnis haben.
9: Warum feiert Eschwege das Johannisfest? Was sind die Ursprünge?
2: Die Ursprünge des Johannisfestes gehen einige Jahrhunderte zurück. Das ist ein ganz altes Fest und in seinem Ursprung war es ein Fest der Schülerinnen und Schüler dieser Stadt. Die sind vor die Tore der Stadt gezogen, sind dort von der Stadt auch bewirtet worden und Schulen sind immer der Kern des Festes gewesen. Und später kamen dann noch weitere Elemente mit dazu, wie der Maienzug oder die Johannisfestreiter und der Dietemann. Das kam alles dazu und wir feiern das, ja, weil es für uns Identität ist, weil es Heimat ist und weil es einfach Spaß macht, wirklich Leute kommen aus der ganzen Welt wieder zurück. Ich nenne mal ein Beispiel, ein Junge aus meiner Nachbarschaft, heute ist er erwachsen, der wohnt inzwischen in Neuseeland. Aber jedes Jahr zum Johannisfest ist er in Eschwege.
10: Also, wir haben von Open Flair Festival gehört. Was ist das?
2: Das Open Flair Festival ist das zweite große Ereignis in dieser Stadt. Das ist ein Musikfestival mit mehreren Bühnen, mit einem großen Gelände auf dem Wärtchen, wo auch das Johannisfest stattgefunden hat. Am Werratalsee ist dann noch ein weiteres Gelände. Im Schlosspark ist ein Gelände und rund um das E-Werk auch. Und dort haben wir viel Musik, hauptsächlich Rock, Pop, Alternative, Hip-Hop. Wir haben Kleinkunst, also Comedy findet dort statt. Wir haben ein Kinder- und Familienprogramm. Das ist einfach wunderbar. Und es kommen 20.000 Gäste nach Eschwege. Das heißt, wir verdoppeln uns in der Zeit.
11: Was lässt sich zur demografischen Entwicklung der Stadt sagen?
2: Ist schwierig. Vor ein paar Jahren haben wir noch damit gerechnet, dass wir ganz viele Einwohner verlieren und dass wir die schnell verlieren. Aber so schnell war das gar nicht. Eigentlich hätten wir in diesem Jahr einer Studie zufolge noch 16.000 Einwohner haben dürfen. Von denen 16.000 sind aber noch 20.000 übrig. Also die Voraussagen sind nicht eingetroffen. Also die Demografie ist aber schon so, dass wir eine alte Stadt sind. Das heißt, der Anteil älterer Menschen nimmt zu. Und jüngere Menschen, manche ziehen weg während des Studiums, bleiben dann dort. Aber aktuell erleben wir es auch durch die Corona-Pandemie und durch den Trend zu Homeoffice und anderen Sachen, dass ganz viele Menschen so im Alter zwischen 30 und 50 wieder nach Eschwege zurückkommen, um dann per Homeoffice sonst wo in der Welt zu arbeiten. Also die kommen wieder in ihre Heimat zurück. Und Die Nachfrage nach Wohnraum ist ungebrochen derzeit, aber perspektivisch in einigen Jahren müssen wir damit rechnen, dass die Einwohnerzahlen zurückgehen. Das ist eine ganz einfache Gleichung, weil die Mädchen, die vor 20 Jahren nicht geboren worden sind, können in 10 Jahren keine Kinder kriegen. Ganz einfach.

0: Jetzt habe ich im Studio Peter und ich habe eine Frage für Peter. Was hat dich gefallen oder was hat dich nicht gefallen?
1: Mich hat es sehr gefallen, dass wir haben schon in Bonn 5 Tage geblieben und auch haben wir hier in Eschwege bald 2 Wochen geblieben. Und wir haben zusammen viel Spaß gemacht und zusammen waren wir zum Beispiel im Museum und bei Bundespolizei und Parke und alles das. So, das hat mir also sehr gefallen. Und auch wir haben viel eigene Zeit. So, ich habe die Möglichkeit, dass ich habe durch den Start bei mich selbst gewandert und gelaufen und das war viel Spaß, denke ich. Aber vielleicht ist es ein bisschen anstrengend, wenn man 2-mal am Tag im Museum gehen und so, und das ist vielleicht ein bisschen zu viel, aber nur manchmal. Und auch bin ich leider nicht, ich bin leider keine Morgenperson. So, die frühen Morgenstunden sind vielleicht nicht immer so Spaß, aber es geht.
0: Jetzt kommt Lisa und meine Frage für Lisa lautet: Was findest du komisch in Deutschland?
2: Also ich finde komisch, dass die Deutschen keine Uhrzeit haben. Es gibt Tage, an denen sie nichts zum Mittagessen essen und andere, an denen sie stattdessen essen. Also meiner Meinung nach ist es nicht gesund, so schlecht und unzusammenhängend zu essen. Dann habe ich Glück, weil meine Familie immer zur gleichen Zeit zu Abend essen. Darüber hinaus ist es unglaublich, wie hier die Menschen so viel Brot und Flasche essen können. Man braucht Spezialkräfte, um sich mit diesem Lebensmittel immer zu ernähren. Und die Butter ist überall, aber sie hat kein Geschmack. Also ich verstehe nicht das Butter. Eine andere Sache, die ich komisch finde, ist die Liebe der Deutschen für Pizza. Es gibt so viele Pizzerias hier und alle essen gern Pizza. Aber es ist nicht immer lecker, ehrlich gesagt.

0: Während unserer Aufenthalt hier in Eschwege dürften wir auch die Bundespolizei besuchen. Da dürften wir sehen und verstehen, wie man Fingerabdrücke nimmt, wie die deutsche Polizei unterschiedliche Sachen macht. Wir dürften unterschiedliche Fahrzeuge ansehen. Wir dürften auch in einige drin sitzen. Und das war ein Halbtag, dürften wir durch das Gelände wandern und unterschiedliche Teile vom Arbeitstag bei der Bundespolizei sehen. Wir haben auch da eine kurze Interview gemacht und diese wird man auch jetzt hören.
1: Eine Frage: Warum ist die Polizei in Deutschland so stark in zwei Ebenen, Landes- und Bundespolizei, geteilt?
2: Ja, das den Ursprung hat, der liegt halt im Grundgesetz der Bundesrepublik Deutschland. Dort ist festgelegt, dass Polizei Ländersache ist. Und da wir hatten ja die Bundesrepublik Deutschland und die Deutsche Demokratische Republik als zwei geteilte Länder. Man hat damals noch den Bundesgrenzschutz geschaffen, um die Grenze zur DDR zu überwachen. Nachdem die Teilung dann aufgehoben wurde und es gab die Wiedervereinigung, entstand aus diesem Bundesgrenzschutz halt die Bundespolizei und der Ursprung ist halt das Grundgesetz der Bundesrepublik Deutschland.

0: Techno-DJ!
1: Im Studio habe ich jetzt Milan und unser Thema ist Deutschlernen. Er wird für uns über seine Erlebnisse mit Deutschlernen erzählen, wie hat er auf Deutsch gelernt und wie tief er diese deutsche Sprache liebt.
2: Hallo, ich bin der Milan. Ich begrüße alle ganz herzlich. Wie Anna gesagt hat, jetzt werde ich in den nächsten Teil über meine persönlichen Erfahrungen in Bezug auf die deutsche Sprache sprechen. Interessanterweise, Deutsch war meine erste Fremdsprache. Es ist gar nicht komisch in Ungarn. Es ist eigentlich die zweitbeliebteste Fremdsprache nach dem Englischen. Und ich lerne es seit 6 Jahren. Zwar ich mit Englisch angefangen habe in der ersten Klasse, aber in der 5. Klasse habe ich auf Deutsch gewechselt nach einer Deutschlandreise, die mich so stark gewirkt hat. Also seit 2016 lerne ich Deutsch. Aber in diesem Programm war es für mich eine ganz neue Situation, sozusagen Herausforderung, dass ich rund um den Ohr den ganzen Tag mich auf Deutsch verständigen muss, weil die anderen meine Muttersprache nicht verstehen. Am Anfang war es ein bisschen schwierig für mich, aber hat nicht so große Schwierigkeiten mir bedeutet. Da ich in Budapest, in meiner Heimatstadt, auch ein zweisprachiges Gymnasium besuche, in der die Hälfte der Fächer auf Deutsch unterrichtet werden. Das heißt, benutze ich auch Deutsch in meinem Alltagen, in meinen schulischen Alltagen. Ein bisschen über, wie schwierig Deutsch für mich war. Ehrlich gesagt, gar nicht. Ich bin der Meinung, dass man nur eine große Motivation braucht, eine Fremdsprache zu erlernen. Und es ist ganz egal, um welche Sprache handelt. Oder, ja. Mich persönlich fällt Deutsch leichter als Englisch, irgendwie. Vielleicht ist es darauf zurückzuführen, dass wir Ungarn sehr viele Wörter von dem Deutschen übernommen haben, durch unsere gemeinsame Geschichte mit den Österreichern. Das folgt, dass ich am besten die südlichen Dialekte verstehe, wie Österreichisch.
1: Und hast du Pläne mit Deutsch?
2: Ja. Ich beabsichtige, in Deutschland zu studieren. Ich habe noch 3 Jahre im Gymnasium und dann möchte ich auf jeden Fall in Deutschland zu studieren.

0: Also ein Tagesprogramm fuhr wir nach Eisenach, wo wir die Wartburg besichtigen konnten und auch das Bachmuseum. Im Wartburg waren wir den ganzen Vormittag, wo wir eine Führung durch die unterschiedlichen Räume kriegen konnten und wo man die unterschiedlichen Epochen und die Entwicklung in unterschiedlichen Räumen sehen konnte. Dazu haben wir auch eine Umfrage gemacht und man wird jetzt einige unserer Meinungen hören zu dem Aufenthalt in der Wartburg.
1: Wir haben gerade den Wartburg besichtigt, wo Luther die Bibel übersetzt hat. Es hat mir super gefallen, endlich diese Orte live zu sehen, über die ich schon sehr viel in der Schule gelernt habe.
2: Ja, also heute waren wir in Eisenach in Wartburg und es war für mich wirklich schön. Also ich liebe Geschichte und dort fühlte ich mich sehr, sehr interessant und es war sehr spannend und viele Informationen habe ich noch nie gehört und ja, es war sehr gut. Im Studio habe ich jetzt Benedetto und ich habe für er eine besonders wichtige Frage. Und meine Frage lautet, vermisst du deine Heimat?
3: Ich bin kein nostalgischer Mensch, aber manchmal vermisse ich Italien sehr. Nicht meine Hause oder meine Familie, aber generell die italienische Kultur und vor allem das Essen. In Deutschland fühlte ich mich willkommen, natürlich, aber fühle ich mich nicht zu Hause, offensichtlich. Und obwohl es eher viel Spaß hat, kann ich es kaum erwarten, nach Hause zu gehen, auch wenn ich nicht besonders unter dem Mangel an meiner Heimat leide.
0: Wir alle wohnen ja jetzt seit 2 Wochen mit einer Gastfamilie. Und dann geht die letzte Frage an Petra, wo wir nur fragt ein bisschen, was hast du mit deiner Gastfamilie unternommen? Wie sah deine Nachmittage aus?
4: Also ich natürlich, ich mache also sehr viel mit meiner Gastfamilie. Also jeden Morgen essen wir zusammen Frühstück und so. Und dann fahre ich zusammen mit meinem Gastbruder Emil, also in der Schule. Und dann also beim Nachmittag fahren wir auch zusammen nach Hause. Und normalerweise essen wir vielleicht ein bisschen und dann hat er Aktivitäten, also zum Beispiel Arbeit mit der DLRG Wasserrettung. So ich habe 3 oder 4 Mal bin ich mit der DLRG bei Wasser gefahren und das war also sehr viel Spaß. Und auch habe ich ein bisschen im Chor gesungen, aber leider nicht so gut. Und auch haben wir mit der ganzen Familie, also ein paar Ausflüge gemacht. Zum Beispiel waren wir bei Museum und auch waren wir bei also einem Blumenfeld und das war wirklich sehr schön. Jeden Tag oder jeden Abend essen wir zusammen Mittagessen vielleicht ein Brötchen oder so bei später Abend. So, ja, wir haben zusammen sehr viel gemacht und also ich mag meine Gastfamilie sehr viel, also meine ganze Gastfamilie sind sehr nett und so. So, ja.
0: Das hier war jetzt unsere Sendung vom PAD-Preisträgerprogramm.
2: Das hat für uns viel Spaß gemacht und wir hoffen, dass es auch für euch viel Spaß gemacht hat. Und
0: dazu bedanken wir uns für dein Zuhören.
2: Und wir wünschen euch einen schönen Tag. Ich war Anna.
0: Und ich war Konrad.
2: Auf Wiedersehen.
0: Tschüss.

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1: 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Sven wieder auch mit am Start und hier der Tim. Und jetzt sind wir im Nightliner, der Emi-Puls mit. Man hört sich im Hintergrund Moik und Christoph hier am Start. Ja, hallo. Schönen guten Abend, kann man ja schon mal sagen.
2: Einen wunderschönen guten Abend und hier mit den zwei einzigen der Emi-Bulls, die so einigermaßen fließend sprechen.
3: Also bei mir, ich übe noch, aber ich versuche mein Bestes zu geben. Es wird schon.
1: Ja, ist ja, vor 4 Jahren war das letzte Mal hier beim Open Flair. Jetzt, ich habe nachgeguckt, nach 17 Jahren mal wieder auf der Seebühne. Das war ja damals, war das ja noch, da habt ihr ja noch. Da gab es ja diesen Bus noch, wo ihr drauf gespielt habt.
2: Ja, wir haben ja auf der Seebühne, glaube ich, schon zweimal gespielt. Einmal, beim ersten Mal war es der Bus tatsächlich, so ein Brandwagen oder wie man das genannt hat. Ja. Und dann war es aber schon beim zweiten Mal eine kleinere Bühne. Und da behauptet ja hier mein Gegenüber, der Moik, dass das mit die krasseste Show unserer Karriere war. Also erwarten wir heute ziemlich viel.
3: Ich muss dazu sagen, die Information ist nicht ganz richtig. Wir haben zweimal auf den Red Bull Bus gespielt und dann war es ja tatsächlich auch eine große Bühne. Da hat ja an dem Tag noch Ruskaya und KIZ gespielt, also war das schon eine amtliche Bühne. Und das ist tatsächlich eine meiner Top 3 Favorite Shows unserer Karriere.
2: Ja, jetzt müsst ihr mir mal schon auf die Sprünge helfen. Wenn du sagst, wir haben hier zweimal auf einem Bus gespielt, einmal auf einer Bühne. Wir haben ja diverse Male da drüben auch schon gespielt.
3: Siebte Mal.
2: Wir sind 7. Mal schon auf dem Open Flair. Ja, das ist doch mal was.
3: 2002 noch im Zelt mit Sportfreunden Stiller, mit hier Leningrad Cowboys, mit Heather Nova und mit Forever Young. Wie heißt der?
2: Alphaville.
4: Ja. Alphaville,
3: Wahnsinn. Ja. Das war das erste Mal, 2002.
2: Ja, stimmt. Da war das noch relativ
4: gut auf, ne? Glaube ich.
2: Ja.
4: LKW gibt's noch.
2: Ja. Und schaut, was aus dem geilen Festival geworden ist. Das ist so Wahnsinn.
4: Wenn man, weiterentwickeln,
2: ne? Wenn man hier so durchgeht, ich finde das so faszinierend und so wunderschön, dass das Dorf und die Gemeinde, dass die da mitspielen. Weißt du so? In anderen Städten wäre das überhaupt nicht möglich, weil die Gemeinde sagt, ja, spinnst du hier, ich lasse doch hier nicht irgendwie Wochenende lang irgendwie 20.000 Wilde irgendwie wüten.
4: Polizei anrufen.
2: Und hier ist einfach, das ist einfach der Hammer. Das hat so einen geilen Flair.
4: Die eine ältere Frau und das finde ich, ist ja heute auch so ein bisschen aus der Mode gekommen und die haben, das finde ich so geil, das bei dem Flair halt, das hast du bei den ganz Großen jetzt nicht so bei Rock am Ring und so, und haben sie die ältere Frau dann wirklich richtig gefeiert und haben mit der richtig abgerockt. Und das war herzlich. Das war jetzt nicht so, hier guck mal, hier ist die Oma auf der Disco und wir machen uns lustig. Das war so richtig, die haben die in den Arm genommen und haben richtig, und die hat das jetzt genossen. Das war schön.
3: Ich habe auch so das Gefühl, dass hier wirklich jeder mit eingebunden wird. Wir sind vorhin noch ein bisschen durch die Stadt gelatscht und mal zur Hauptbühne, dann zu kleineren Ständen und so ein bisschen rumgeschaut. Und dann ist eine, war wohl ein Ausflug vom Altersheim. Es hieß, es waren auf einmal 30 Rollstühle und die wurden abgefeiert und so, das war ganz süß. Also ja, wie gesagt, wird jeder eingebunden und ich glaube, das macht eben das Flair des Flairs aus.
2: Ja, und ich muss mal hier auch eine Reiseempfehlung aussprechen. Ich bin ja passionierter Fahrradfahrer und ich habe jetzt mein Fahrrad auch dabei und bin vorhin eine Runde gedreht. Das eignet sich hier auch wirklich wunderbar zum Urlauben und Fahrradfahren. Es ist eine wunderschöne Gegend und ich bin da, oh, das wisst ihr wahrscheinlich, ihr seid aus der Gegend, oder?
4: Tim Ehr, so
2: Kurort wollte ich schon sagen. Kurort gelandet.
4: Kurort war gut.
2: Und, irgendwas mit A. So A.
4: Bad Zoneindorf, da kommt Tim her.
1: Da wohne ich.
4: Da wohne ich. Ganz
1: Bad Zoneindorf.
2: Ja.
1: Da wohne ich.
4: Die haben ein geiles Sohnebad.
2: Wunderschön. Da ja, und dieses Gradierwerk da, ja. Das ist ein absoluter Hammer.
4: Also, gibt es da Schwimmbad?
2: Da habe ich vorhin Rasten gemacht und da ist mir auch aufgefallen, dass viele Leute in Open Flair T-Shirts da rumlaufen und es ist sehr gut. Man kann sich in diesem Kurort wunderbar von den Strapazen des Festivals erholen, kann sich vor das Gradierwerk setzen. Ich erkläre jetzt nicht genau, was das ist, aber was sehr, sehr schön ist.
4: Die Natur ist wunderschön, so allgemein, so Werra-Meißner-Kreis und es ist schon schön. Viele Berge, viel Weg, wo du wandern kannst halt auch. Also nicht so viel mit Städten
2: zu tun. Hättest du nicht gedacht, dass hier dieses Interview noch zu einem Reisejournal.
4: Ja, aber geil, ich finde sowas auch. Was wäre heute auch mal meine Frage gewesen, was macht ihr eigentlich so neben der Musik? Was ist so euer Ding, so wo er sagt, jetzt gut, jetzt Radfahren ist cool. Wusste ich, glaube ich, sogar, habe ich mal irgendwo mal gesehen auf Instagram.
1: Ja, das Speicher und Tour.
2: Genau, Speicher und Tour. Ich fahre sehr, sehr viel Fahrrad und habe mein Fahrrad eigentlich auch auf Tour immer dabei oder wenn wir auf Festivals sind, weil ich hasse nichts mehr, als irgendwie den ganzen Tag im Backstage-Raum abzuhängen. Das
4: packt. Und da habe ich eine Parallele, das war genau in dem Moment, wo ich bei einem Incubus-Konzert war und der Persilias, der Schlagzeuger, der muss wohl auch Fahrrad fahren. Und dann ist der damals durch Hamburg auch gedüst.
3: Ah, okay,
4: cool. War ich auch. Okay. Ja.
3: Können wir mal eine Tour zusammen
4: machen. Ja, könnte man machen. Persilias, gell, glaube ich, heißt er, ne? Ja, Schlagzeuger.
1: Irgendwie so. Euer letztes Album, Your Will Fix It, kam jetzt 2024 raus. Plant ihr jetzt schon neue Songs, ein neues Album oder ist das noch so ein bisschen in weiter Ferne?
3: Also es dauert noch ein bisschen, aber ich sag mal so, wir sind dabei, Songs zu schreiben und das machen wir mittlerweile viel beim Christoph draußen, der ist aufs Land gezogen in der Zwischenzeit und da haben wir echt ganz geile Vibes, also ich fühle mich wohl und haben da so einen guten Mix aus Sport, Song schreiben und Bier trinken.
4: Das hört sich gut an. Ja, gute Mischung. Sportbierchen dazu, ja. Klar, warum nicht?
3: Ja. Also es war wie letztes Wochenende haben wir eben gerade eine Session gemacht und es war richtig cool.
4: Was ist eure Lieblingsbiersorte? Ihr kommt ja aus dem Münchner Raum, ne? Glaube ich sogar. Da sind ja super gute Brauereien.
2: Das ist jetzt
3: keine
4: Augustiner, okay, Augustiner.
2: Da Münchner hat sehr viel gute Biere, auch jüngere Brauereien wie das Giesinger Bräu. Und wir trinken aber auch ganz viel. Aus nördlicheren Gefilden, zum Beispiel Bitburger finden wir auch sehr, sehr lecker. Und aber in Bayern meistens Bier am schönsten.
4: Ja, klar.
2: Das Bier am besten, das aus der schönsten Landschaft kommt.
4: Auch nochmal eine geile Frage.
2: Eine geile Frage,
4: mal ein bisschen abseits. Mit welcher Band würdet ihr nochmal so richtig gerne auf Tour gehen?
2: Oh.
4: Kann auch eine Welttour sein.
3: Ja,
4: weil
3: dann nur Welttour.
4: Welttouren, so ein richtig, richtig groß aufgemacht. Was, wo, da.
2: Ja, das ist immer so, das ist schwierig. Wenn man jetzt sagt, irgendwie Metallica, denkt jeder wahrscheinlich irgendwie, boah, geil, ja, hast recht. Ja. Aber ganz oft ist es ja so, bei diesen großen Bands, die dann nur in Stadien spielen weltweit, dass dem Publikum die Vorbands einfach scheißegal sind.
4: Die reisen so weiter, ja.
2: Irgendwie müsste man was finden.
4: Was passt halt, ne?
2: Was passt und was so zum, ja, schon große Hallen spielt, aber wo die Leute nicht nur wegen dem Headliner kommen,
4: genau.
2: Die Leute auch offen sind.
4: Für mehr.
2: Und ich habe das ja schon öfter erlebt, wenn ich auf ein großes Konzert, jetzt sagen wir es halt, Metallica jetzt wirklich zum Beispiel, da waren... Vor ein paar Jahren war mal Ghost, also selber eine große Band. Vorband. Ich glaube, das hat irgendjemand interessiert. Ich glaube, das hat dieser Band als Vorband nichts gebracht, damit zu fahren, weil die Leute nur auf Metallica warten.
4: Aber die haben es geschafft.
2: Ich würde jetzt mal so sagen, auch eine Band, die vielleicht noch nicht zu alt ist, junges Publikum zieht, was wir natürlich auch, was uns auch von Nutzen wäre. Was wäre denn da eigentlich gut?
3: Parkway Drive.
2: Sowas, ja?
4: Auch geil, ja.
2: Ja, das ist, glaube ich,
4: die Australier in Flames.
2: Ja, in Flames. Ich will dir nicht zu nahe treten, aber vielleicht sind die schon ein bisschen zu alt. Aber es würde sehr gut passen.
3: Ich weiß nicht, wie groß Atreyu ist.
2: Ja, Atreyu ist wahrscheinlich ein Ticken zu klein, aber geil. Aber ja, so Parkway Drive ist wahrscheinlich.
4: Parkway Drive ist schon fertig.
2: Finden wir ja selber auch geil und ist wahrscheinlich auch.
4: Hab ich auch schon
2: taktisch
4: gesehen.
2: Taktisch gar nicht so blöd.
4: Ja. Jetzt kommen wir nochmal da zurück. Auch ich finde halt euren Sound auch. Mega kraftvoll punchy, finde ich saugeil. Also als Band funktioniert ihr super gut im Ganzen. Ich habe ja alles angehört, auch die Cover-Sachen finde ich auch mega geil. Hier Take On Me, aha. Dann hier Rebuild The City, auch mega geil. Und aber immer Aber immer so hier. Aber immer, genau, immer so, immer so. Was ist das, was ist das Geheimrezept? Ist es der Schlagzeuger? Ist es der Sänger? Ich weiß nicht, wer puncht das vor? Wer puncht
3: das? Das ist die jahrelange Erfahrung und das Zusammenspiel aller.
4: Aber ihr versteht euch alle super gut und das ist, glaube ich, auch
5: genau,
4: so.
5: Genau, also weil ich jetzt gesagt habe, ist das Geheimnis, wenn es da um Beat oder Groove geht, der Schlagzeuger, das kann man so nicht sagen. Kannst also nicht man sagen. Kann da nicht einen herausheben, der das Geheimnis dieser Band ist. Es gibt nur einen, der das Geheimnis dieser Band kennt und das bin ich.
4: Wollte ich auch nicht tun. Geil. Ja. Ja, war die Frage eigentlich schon beantwortet. Ja? Reicht, würde mir schon reichen.
1: Oder? Christoph, du hast ja eben schon erwähnt, Giesinger Preis ist ein gutes Stichwort. Da habt ihr bei dem Hoffest gespielt mit einem Special Guest, also ihr selber als Special Guest, als der Halligallis. Das habt ihr ja, schon mal 2020 gemacht während Corona, BZ-Tour. Und jetzt habt ihr das dann wieder gemacht. Und ihr habt ja auch für diese Zeitband, habt ihr auch so eine eigene Instagram-Seite. Und da ist sogar... Man könnte euch theoretisch auch als der Halligallis dann buchen für Hochzeiten, oder habe ich das missverstanden?
5: Könnte man theoretisch machen, das haben auch schon einige versucht, aber die Gagen haben noch nicht gestimmt.
3: Die Halligallis sind teuer.
4: Teurer als die Bulls?
3: Ja,
5: mit Sicherheit.
3: Okay. Ja, das sind ja Stars.
4: Dann ist es fast unbezahlbar, würde ich sagen.
3: Ja, also wir haben es jetzt nochmal ausgegraben, weil wir gesagt haben, wo passt es besser als bei einem Brauereifest in München? Da bietet sich das einfach an und es hat auch mal wieder total Spaß gemacht, ja? So mal was anderes auf der Bühne zu machen. So, aber ich glaube jetzt nicht, dass das öfter vorkommen wird.
4: Das ist eher so ein Witzding gewesen, ja. Muss auch mal sein. Ja. Und einer findet es dann zu geil und sagt dann, warum macht ihr da nicht mehr davon?
3: Ja, Pech.
4: Aber die Glitzeranzüge, die sagen geil aus, die goldenen Dinger.
3: Wir sind auch von der Bühne gekommen und ich meine, es hat Spaß gemacht, wir müssen unser Repertoire erweitern.
5: Ja, wir müssen auch definitiv unser Repertoire erweitern. Wenn man uns jetzt buchen würde, könnten wir 3 Songs.
4: Richtig. Herrlich.
1: Es gibt ja beim Ofenfeld nämlich noch das Weinzelt. Ja, das ist Schlosspark, das gehört nicht offiziell zum Urban Flair, aber da habe ich mir so überlegt, das wäre was, vielleicht mal irgendwann mal als, dass man vielleicht so, dass ihr dann so.
3: Doppelshow.
1: So ein Geheimgig.
5: So Zeug in die Richtung.
1: So Coverbands.
4: Ich glaube, Rock, das liegt euch, glaube ich, mehr, oder?
5: Euer Album ja von den Halligallis beeinflusst.
4: Vielleicht.
5: Gesanglich auf jeden Fall.
1: Und dann wieder in den ZDF-Fernsehgarten.
5: Oh, sehr gerne. Also wirklich gerne wieder. Das war mit einer der, würde ich sagen, jetzt mal absurdesten Ausflüge, die wir jemals mit der Band gemacht haben, aber auch irgendwie einer der schönsten. Also es war einfach so, ich meine, jeder kennt den ZDF-Fernsehgarten und wir haben da kurz vor der Ausstrahlung, ich glaube ein paar Tage vorher, erst 4 Tage vorher oder so, eine Anfrage bekommen, ob wir da spielen wollen.
4: Habt ihr das gemacht?
5: Wir haben das erstmal gar nicht ernst genommen, weil wir dachten, das ist irgendwie ein Prank, dass uns da jemand wirklich verarschen will. So. Und wir so drauf reinfallen und dann haben wir das erstmal gar nicht so beachtet. Und ich habe dann unserem Management geschrieben, so hey Leute, hakt da bitte mal nach, weil wir passen da ja überhaupt nicht hin. Und dann hat sich herausgestellt, dass das so eine Rock-Edition vom Fernsehgarten war. Das machen die, glaube ich, ein oder zweimal im Jahr. Und dann haben wir gesagt, hey, come on.
4: Macht's.
5: Das machen wir jetzt einfach. Den Spaß gönnen wir uns. Ich war da vorher noch nie. Und da ist eine Stimmung. Das ist einfach total geil. Das ist wirklich lustig. Und das war aber wirklich eine nette Veranstaltung, muss ich ganz ehrlich sagen. Und was halt natürlich auch krass ist, das darf man natürlich auch nicht unter den Teppich kehren. Es ist so irre, wie viel Promo ein so ein scheiß Fernsehauftritt macht.
4: Das ist heftig, ja.
5: Ey, was wir für,
4: weil viele Leute gucken
5: für Zuschriften dann hatten, wie Leute so, boah, ich kannte euch gar nicht und bla bla bla. Und da wird so einer Band wie uns, sagen wir mal, die ja im Fernsehen nicht viel stattfinden, oder auch im Radio oder so, da wird einem schon nochmal bewusst, was ist das für eine Welt.
4: Ich glaube, ich habe
5: da nicht. Wie viele Leute man erreichen kann eigentlich, wenn man da permanent stattfindet.
4: Das ist ein Sprungbrett, ne? Also so ein Fernsehgarten kann ein Sprungbrett sein.
5: Ja.
4: Deswegen wollen die wahrscheinlich, ich weiß auch nicht, dieses Electric Callaway ja unbedingt, ich weiß nicht, ob das auch ein Gag ist, ob die da nochmal hier Eurovision Song Contest, ob die das ernst meinen. Die wollen jetzt wieder, ich finde das als Musiker überhaupt nicht, da kannst du eher mehr verlieren oder so.
5: Weiß ich nicht. Du da wirklich verlieren kannst, weil ich meine, schau mal her, auch hier Lord of the Lost, die haben das ja damals auch nicht gewonnen. Wie viele sind die wirklich Letzte geworden? Also ziemlich, aber es hat denen überhaupt nicht geschadet,
4: nicht
5: im Gegenteil. Also ja,
3: das ist schon mal eine starke Aufmerksamkeit.
5: Klar, vielen, sagen wir mal, die das, glaube ich, ernst nehmen, so, so Pop-Acts oder so, die davon auch wirklich ein bisschen abhängig ist, denen kann das schaden, wenn du dann abkackst. Aber so eine Rockband, die irgendwie eine solide Fanbase hat,
4: glaube ich eher nicht.
5: Glaube ich nicht. Und ich sag dir, wenn da sowas wie Electric Callboy wirklich nochmal antreten würde, die sind ja, sagen wir mal, in Anführungszeichen qualitativ für diese Veranstaltung ja auch viel zu gut. Weil sonst würden da ja ganz viele Acts mitmachen. Ja. Also ich, Rammstein, whatever, könnten ja auch sagen, geil, machen wir da mal mit, gewinnen wir dann sowieso. Aber denen ist das, glaube ich, allzu blöd.
4: Die machen es auch Spaß.
5: Und ich könnte mir dann auch so vorstellen, dass das Electric Callboy auch sagen, so, hey, fuck off. Wir sind schon viel zu groß eigentlich dafür. Wir lassen den Scheiß jetzt oder machen es wirklich nur aus Spaß. Das
3: kostet ja auch richtig viel Geld, da teilzunehmen. Also es zahlt natürlich dann das Label, aber da musst du auch erstmal ein Label haben, die da bereit dazu ist. Das kostet richtig viel Geld. Der Auftritt, den musst du bezahlen. Also alles, was du da technisch mitschleppst, musst du bezahlen. Das stellen die dir nicht zur Verfügung.
5: Ich meine, keine Ahnung, da machen ja nie irgendwelche Superstars mit. Das wird schon seine Gründe haben, dass sich halt wirklich, sagen wir mal, ernstzunehmende Künstler oder so, oder Künstler, die schon einen gewissen Status haben, einfach denken, hey, das ist mir viel zu blöd. Was soll das Zeug mit dieser Kaschball veranstalten? So. Aber jeder, wie er will.
3: Findet dann aber schon auch, also über den ESC habe ich dann schon auch schon ein paar Künstler kennengelernt, die Lord, ich immer, Lordi und Meneskin und...
5: Ja, cool, schau mal, aber das sind ja völlige Ausnahmen.
3: Das sind Ausnahmen, aber es ist
4: eine krasse Stimme, ne?
1: Vielen Dank, war wieder total lustig mit euch, wie immer, immer sehr entspannt. Und ja, wir sehen uns nachher auf der Seebühne und dann auf der nächsten Tour, wenn die dann wieder ist.
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1: 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Der Tim hier. Und jetzt Backstage bei uns, 11 morgen. Einen wunderschönen guten Tag.
6: Hallo.
1: Ja, wir sehen uns auch mal wieder nach 10 Jahren. Also gut, letztes Jahr beim Haunocher haben wir uns mal privat noch mal kurz gesehen. Wie geht's euch erstmal?
6: Sehr gut, ich habe ein bisschen Rückenschmerzen. Ich hatte heute Morgen einen kleinen Hundeunfall. Deswegen hat mir...
4: Das ist ein bisschen präzisieren, sonst gehen da komische Bilder im Kopf von den Leuten auf.
7: Das ist ein großer Hund.
6: Ja, es ist wirklich ein sehr großer Hund, ein sehr wilder Hund. Ein sehr junger Hund von meiner Schwester. Und mit dem bin ich heute Morgen Gassi gegangen. Und der hat sich so erschreckt plötzlich, dass er mich so weggezogen hat. Jetzt habe ich böse Rückenschmerzen.
4: Woran merkst du, dass das nicht mehr die jüngste Band ist?
1: Der Hund ist dann mit dir Gassi gegangen, so ein bisschen.
6: Nee, ich habe mich
4: in die Häuser gezogen.
6: Ich hab mich dann nach Hause gekämpft, aber ist alles gut. Es wird bestimmt alles gut.
1: Ja, ihr tritt ja dann heute um 17.15 Uhr dann hier auf der Seebühne dann auf.
4: 17 Uhr, glaube ich, oder? Nicht 17 Uhr?
3: Das wird irgendwo stehen.
6: Ich glaube 17 Uhr bis
4: 17 Uhr. Können wir hier drauf stehen? Wer guter Augen von euch?
1: 16.45
6: Uhr. 17 Uhr bis 17.45 Uhr.
1: Also nur 45 Minuten. Aber die würde ja auf jeden Fall dann...
4: Fühlen sich an wie eine Stunde dran, denke ich mal, oder?
6: Das ist immer so schade, wenn man so kurz spielt, weißt du, wenn es dann so Bock macht und so und dann, also wenn es nachher Bock macht, das wissen wir ja noch nicht,
5: aber ja, das wissen wir schon ziemlich sicher.
6: Man geht mal davon aus, dann ist es echt immer schade, weil wir gehen so 45 Minuten, gehen echt scheiße.
4: Wie viele Songs presst ihr rein in die 45 Minuten? Alle. Das ist eine gute Antwort, die lassen wir so stehen.
8: Kommt immer darauf an, wie wortreich der Monsieur in seinen Ansagen.
6: Ja, ich bin der Einzige, der hier redet in der Band, natürlich.
1: Ach so, so willst du die Ansagen jetzt auch nicht, weil letztes Jahr in Göttingen, im Exil, da habt ihr über zwei Stunden gespielt, also es war ein sehr langes Set.
6: Da hatte ich auch übelste Rückenschmerzen, weißt du noch?
1: Ja,
6: zwei Stunden ist krass, also das ist für uns auch krass.
4: Auch da wird wahrscheinlich der Redeanteil eine Stunde gewesen sein.
1: Nee.
6: Ja. Da haben wir durchgepowert,
1: große
6: gell?
1: Ja, da habt ihr viele Songs durchgeballert.
6: Ja, das ist unser neues
4: Credo, weniger Worte, mehr Akkorde.
6: Ja, wir wollen weniger reden.
4: Ja.
6: Manchmal klappt es nicht so gut, aber...
4: Kommt nur aufs Publikum an, ne? Das Publikum sympathisch und will das? Und feiert's, ne? Und macht alles mit?
8: Ja, aber publikumsmäßig sind wir ja sehr verwöhnt. Wir haben ein sehr gutes Publikum tatsächlich immer. Aber manchmal wird es halt so eine kleine Comedy-Show, da muss man sich dann immer ein bisschen bremsen.
4: Ja.
6: Aus Frankfurt, da ist Comedy.
1: Es soll ja auch Spaß machen. am Ende.
6: Ja. Also das stimmt schon, die Zuschauer entscheiden über die Show. So, weißt du, wenn wir merken, so, das Publikum will unbedingt so richtig durchackern, so dann glaube ich schon, wird man davon angesteckt. Und genauso ist es so, wenn es so einen Witz hat, so, da sind wir sehr interaktiv. Also da richten wir uns schon sehr nach den Leuten.
4: Da bleibst du dann auch dran, ne, an der ganzen Sache. Wenn dann so alle rudern hier oder alle runtergehen oder alle umherspringen wie die wilden Flummis.
6: Ja, ich...
4: Nochmal eine Runde. Schlagzeilen, nochmal eine Runde. Alle springen.
6: Immer wieder dabei sein.
4: Du hast jetzt noch echt noch gefangen.
6: Ja, krass.
4: Wahnsinn, wie so ein Künstler.
6: Ist er wirklich. Er macht jetzt gleich so ein Walking-Act. Schade, dass es ohne Kamera ist.
4: Herrlich.
1: Es hat Gründe.
4: Es hat Gründe. Zu trocken auch. Timmel, ich mag dein Trockenen.
1: Ich hab's dir kaum auch schon mal gesagt. Ich habe ein Radiogesicht.
6: Das stimmt, das haben wir alle. Deswegen sind wir alle glücklich,
1: Das sah hier schon wieder aus. Ihr habt letztes Jahr einen neuen Song veröffentlicht, Fetten wie nie. Der Name ist Programm, also ist für mich einer eurer besten Songs bisher.
6: Danke.
1: Und im Song sagt ihr, neues Album, keine Ahnung, wann es kommt.
6: Alles so ernst nehmen, verdammt.
1: Also, plant ihr was?
6: Wir planen auf jeden Fall schon seit 2 Jahren, glaube ich, planen wir was. Und irgendwie merken wir so, dass die ganze Zeit so das Leben dazwischen kommt. Mhm. So, weil wir alle, also wir arbeiten alle noch und wir haben alle auch noch neben der Musik was. So, und manchmal passieren so Sachen im Leben, die einem von so ganz viel Spaß abhalten. Ja. Mhm. Und da hatten wir jetzt alle in den letzten, also Fred hatte das einzige Schöne, der ist Vater geworden. Aber,
4: Glückwunsch, ganz große Glückwünsche.
6: Danke. Aber das sind halt so Sachen, die einen so zurückholen und dann denkt man so, fuck, wir müssen ganz, ganz dringend. Also es wird im Januar auf jeden Fall irgendwas kommen. Wir wissen noch nicht genau, ob wir es zum Album schaffen oder eine EP oder irgendwie, aber...
8: Ich habe den gleichen Text schon mal mit Januar 26 auch schon mal gehört. Wir warten mal ab, was im Januar kommt.
6: Ja.
8: Wahrscheinlich kommt ein Post, dass wir es wieder nicht geschafft haben.
6: Ja, aber dann ist es auch so.
4: Dann
6: aber
4: heizt du die Leute immer mehr an.
8: Ja, ja, klar.
4: Das ist auch
8: ja,
4: übrig. Ja, diese Spannung dann aufbauen. Mann, wie mit GTA, richtig. Weißt du, das wird dieses Jahr auch, glaube ich, nochmal verschoben.
8: Ja, auf jeden Fall.
4: Auf 2028 habe ich gehört.
8: Naja, zu Weihnachten kommt es bestimmt.
6: Genau, das neue Album würde schon rauskommen, aber die Prozessoren und Speicher sind so teuer gerade. Die können wir uns einfach nicht lassen.
8: Das Ding ist voll. Der Benz-Ding.
6: Apropos,
8: habe ich dabei.
6: Super. Ja. Also es kommt was.
8: Ja.
6: Aber wir werden den Teufel tun und werden uns auf irgendwas festnageln lassen. Weil das haben wir gemerkt, dass das einfach nichts bringt. So. Und das Schöne ist, dass wir hier ohne Plattenfirma und sowas. Das heißt, wir können wirklich, wenn was dazwischen...
4: Machen, was ihr wollt.
6: Ja.
4: Das ist halt schon geil.
8: Dafür wird es dann halt auch gut am Ende, weißt du. Mhm.
6: Genau.
4: Ja, oh, nee,
8: das hat man von ganz Roses dabei.
4: Gut, Ding dauert Weile, ne? Oder wie nennt sich der Spruch?
6: Ja.
4: So ähnlich.
6: Aber es ist kommbar. Es muss was dringend. Es muss jetzt dringend wieder neues Zeug kommen. Und dann sagt halt der eine, der Algorithmus muss die ganze Zeit befeuert werden, dass du die ganze Zeit releasest. Die anderen sagen, du brauchst ein Album. Also es ist alles gerade schwierig und es ist alles sehr teuer und wir wollen dann auch natürlich wieder Vinyl machen und Vinyl ist gerade sowieso ganz schwierig zu machen. Das heißt, es gibt so viele Faktoren und wenn du jetzt sagst, okay, im Januar soll jetzt das Album auf Vinyl kommen, hätte jetzt schon theoretisch vor einem Monat alles schon weggeschickt worden sein. Und das schaffen wir nicht.
4: Wo nehmt ihr eure Songs immer auf, wenn ich so fragen darf? Also so,
8: wir haben so ein Home-Recording? Oder? Ja, wir haben so vor ein paar Jahren diverse Studios gebaut. Wir sind zum Glück mit einem sehr großen Proberaum gesegnet und haben dann irgendwann vor ein paar Jahren entschieden, dass wir dann ein Studio reinbauen und haben da sehr viel Arbeit reingesteckt und haben wir auch dann das letzte Album aufgenommen. Dann habe ich noch ein kleines Studio und so ein paar Ausweichstudios, wo wir rein können und dann ist das immer so ein wildes Gehackstückel und ja, mal schauen. Also letztes Mal haben wir uns noch einen Produzenten dazu geholt, der uns so ein bisschen beim Schreiben unter die Arme. Genau, der einfach so, ne, das ist ja dann doch so...
4: Die holen wir mal jetzt raus, ne?
8: Ja, wenn jemand nochmal von außen drauf guckt, der so einen ganz frischen Blick hat und da unvoreingenommen rangehen kann, ist das natürlich nur was anderes. Ne? Aber jetzt so, momentan haben wir eine ganze Menge Ideen auf Halte liegen und jetzt muss man halt einfach mal so ins Produzieren reingehen. Ne? Und das findet sich dann immer vor jedem Release, findet sich dann für das Album oder für die EP so ein Doing, in das man halt reinkommt. Und das müssen wir gerade noch so ein bisschen finden. Wir müssen jetzt ins Machen kommen. Ne? Und ja. Schauen wir mal, wie wir das machen werden.
4: Ich denke mal, ihr werdet es machen.
7: Ja, auf jeden Fall. Auf jeden Fall.
4: Nur keine Hektik.
7: Nee, das wird...
6: Hektik eh nicht. Nee. Aber manchmal ist es so, dass du musst in so einem Schreibding reinkommen. Ja. So. Und irgendwann, wenn du so drinne bist, das merken wir immer wieder, so, dann sprudeln so die Ideen. Genau. Momentan ist halt so...
4: Du kannst es nicht erzwingen.
6: Wenn so viel Scheiße so passiert, muss manchmal so sein, so, dann ist man halt so kopfmäßig auch überhaupt nicht in den schönen Dingen. So, und dann fängst du immer an, denkst so, nein, fuck, du kannst ja nicht schon wieder alles scheiße, alles doof. So, und da muss man sich so selber rausholen. Aber das wird schon. Aber Gott sei Dank alles ohne Druck.
8: 12 Lieder jetzt nur gegen Friedrich Merz und die AfD aufnehmen. Wobei, ich sag mal so, wäre auch ein geiles Konzept.
4: Kann man auch machen.
6: Wenn kann man als Konzeptalbum verkaufen.
8: Ja, wirklich. Merz legt Eier und genau. Dann wirklich nur...
4: Ja.
8: Dann lass mal dranbleiben.
6: 12 Storys über den Merz.
4: Friedrich Merz ohne Herz.
6: Oh, auch sehr gut. Schmerz. Das hatten ja schon Adam Angst gemacht. Jetzt spielt er seit langer Zeit mal wieder beim Open Flair. Ich glaube, Andi, du hast auch mal beim Open Flair so ein bisschen immer mal nachgehakt. Wann dürfen wir wieder spielen, so ungefähr? Da gab es so ein paar Posts manchmal.
9: Nee, schon lange nicht mehr. Also ganz am Anfang auf jeden Fall. Wir haben irgendwann gedacht, so, das Flair muss endlich wieder auf uns zukommen. So, weil wir für uns es mehr als verdient haben, endlich mal wieder herzukommen. Weil wenn wir wirklich 2016 das letzte Mal da waren, dann ist es 10 Jahre her, verdammt. 10 fucking Jahre. Und tatsächlich hatte uns...
8: Wir waren 19 das letzte Mal hier.
9: 19?
8: Mhm. Auch auf der 7.
4: 7 Jahren.
9: Ja. Ah ja, stimmt, mit feine Sahne, ne?
6: Also 7 Jahre, er ist trotzdem scheiß lange.
8: Ja.
6: Und Sascha hat uns dann auf dem Haune gesehen tatsächlich und da hat er gesagt, so, es wird auch mal wieder Zeit, dass ihr mal wieder auf dem Flair spielt. Und dann haben wir gesagt, so, ja, das liegt ja nicht an uns.
8: Ja.
6: So, es ist, es fühlt sich so ein bisschen an wie Heimkommen tatsächlich, weil, also, ich glaube, wir haben, ich weiß gar nicht, wie oft wir es schon auf dem Flair gespielt haben, aber schon wirklich sehr oft. Und auf allen Bühnen, die es gibt, außer, ich glaube, außer das Dingszelt oben.
4: Mein Zelt?
6: Ja, da noch nicht, aber ansonsten glaube ich wirklich tatsächlich überall.
8: Selbst in Gottesdienst. Wir haben alles mitgenommen.
4: Da spielen Freunde von uns auch, Jungfrau.
6: Den hätte ich gerne vorher noch ein paar Sachen mitgenommen.
8: Das ist eine besondere, das, ja? Eine ganz besondere
4: Party. Ja, die haben auch etliche Shows schon gespielt, die Jungs.
6: Ja, da haben wir auch schon mal gespielt. Aber da wollen wir jetzt nicht weiter drauf eingehen.
4: Habt das Set abgerissen?
8: Ein Tipp, wenn du die vorher noch mal sprichst, wenn man da in den Wald pinkeln geht, da ist ein Hochseilgarten drüber. Und man muss sehr genau aufpassen,
6: an welchem Baum du pinkelst. Weil auf einmal fahren die Leute so über dich so rüber oder sagen, können Sie mal aufhören zu pinkeln, wir möchten gerne hier runter. Wir so, unangenehm.
8: Oh. Einmal habe ich es am Anfang nicht gemerkt. Ich höre nur so über meinem Kopf und dem, was ist nun?
6: Das war eine für alle Leute, die das jetzt hören und die damals da waren, die können sich da gut daran erinnern. Das ist,
4: war eine wilde Geschichte.
6: Das war legendär, wirklich.
4: Habt ihr das in den Song verarbeitet?
6: Das müssen wir in allen.
4: Das klingt nach einem geilen Platz auf jeden Fall.
6: Es gibt keinen Song.
7: Das hast du, Andi, wahrscheinlich schon in deinem Podcast dann auch schon.
6: Falsch, aber Podcast. Wir sagen dann, das ist Podcast Gold. Und das war tatsächlich ein ganz besonderer Tag.
8: Das ist eine Geschichte, die schafft es regelmäßig wieder zurück in den Podcast.
6: Ja, wieder heiße Draht. Also Flair, geil, immer geil.
7: Ja, Flair immer geil, das ist ein gutes Stichwort. Dann würde ich auch mal sagen, vielen Dank, war wieder lustig, ernste Themen, wieder lustige Themen. Es ist immer bei uns immer alles dabei.
6: So ist das Leben. Es ist ernst und es ist ein bisschen lustig. Und
7: genau, so soll es sein.
4: Du musst immer ein bisschen lustig mit dabei
6: haben. Du musst nur gucken, dass die Waage immer ein bisschen mehr auf lustig steht.
4: Richtig. So,
6: ansonsten ist alles scheiße. Aber
4: genau, ein bisschen mehr lustig.
6: Genau.
4: Welt ist schon traurig genug.
8: Das stimmt.
6: Deswegen.
7: Genau.
6: Dann vielen Dank.
7: Ja, vielen Dank an euch für die Zeit und wir sehen uns dann auf jeden Fall dann bald mal wieder.
6: Genau.
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0: Thank you very much.
1: Hier ist der Rundfunkmeister mit Toms Rock'n'Roll Circus am Mikrofon, wie immer Thomas Schaaf. Und wir haben es ja schon gehört, Rock'n'Roll Circus, heute ist der King selber hier, King of Rock'n'Roll, Elvis Presley. Und ja, es ist einfach so, jetzt am 16. August jährt sich sein Todestag zum 41. Mal. Man kann es kaum glauben, dass er fast schon so lange tot ist, wie er letztendlich überhaupt gelebt hat. Grund natürlich für mich hier, für uns, an den größten Entertainer aller Zeiten zu erinnern. Und wie gesagt, das ist der Zweck der heutigen Sendung. Und es geht auch gleich weiter mit Elvis Presley, I've Got a Thing About You, Baby.

Elvis Presley hier beim Rundfunkmeister mit I've Got a Thing About You Baby. Und ich habe es eben schon erwähnt, 41 Jahre ist der King jetzt schon von uns gegangen, vor 41 Jahren. Und er ist immer noch groß im Geschäft, kann man wirklich so sagen, weil vor wenigen Tagen erschien ein neues Album von ihm. Ist ja eigentlich auch eher ungewöhnlich, aber ich sag mal so, die Technik macht es möglich und man hat so, Elvis war ja seines Lebens lang so großer Fan von Gospelmusik, das war mit Abstand seine Lieblingsmusik, also viel lieber als Rock'n'Roll oder irgendwas in der Art, hat er Gospellieder gesungen und man hat jetzt halt, in diesem Jahr eine neue Gospel-CD zusammengestellt mit Liedern von ihm, hat aber die Instrumentierung völlig neu gemacht, auch die Begleitchöre sind neu eingesungen worden. Alles Leute, die in früheren Jahren mit Elvis zusammengearbeitet haben, kommen hier nochmal zum Zuge. Und aus meiner Sicht eine sehr schöne, sehr gelungene, sehr modern klingende CD geworden. Und der Höhepunkt dieser CD ist natürlich

natürlich das Duett, was er hier mit seiner Tochter Lisa Marie zusammen singt. Und da wollen wir auch gleich mal reinhören. Es ist der Titel Where No One Stands Alone, wurde von Elvis im Mai 1966 in Nashville original aufgenommen. Wie gesagt, hier völlig neu überarbeitet und die Stimme seiner Tochter wurde mit hinzugefügt. Where No One Stands Alone, Elvis mit Tochter.

Ja, hier ist Toms Gospel Circus hier beim Rundfunk Meißner und Elvis als alter Rock'n'Roller kann er natürlich auch die schnellen Spirituals der Schwarzen sehr gut singen und das war eben eine Originalaufnahme aus dem Oktober 1960 aus dem Album His Hand and Mine mit The Usher Fit the Battle. Und wir wollen aber wieder zurückkommen zu dem neuen Album, von dem ich eben schon gesprochen habe, wo man halt alte Sachen neu aufgenommen hat, neu bearbeitet hat, in einen modernen Sound gebracht hat und es gibt viele Elvis-Fans, die das strikt ablehnen, weil sie sagen, das hat mit unserem alten Elvis nichts mehr zu tun. Ich persönlich finde es gut, es gefällt mir gut und ich finde, es schafft auch die Möglichkeit, neue Hörer für Elvis zu gewinnen. Und den nächsten Song, den ich ausgewählt habe, kennt eigentlich auch jeder, zumindest jeder, der schon mal irgendwie sich mit Fußball beschäftigt hat, denn das ist ein Song, der gerne in Fußballstadien gesungen wird, allen voran natürlich in Liverpool, aber auch die Dortmunder Fans haben sich diesen Song angenommen und Elvis hat ihn bereits im September 1967 in Nashville aufgenommen und die Rede ist von der riesen Gospel-Ballade, kann man sagen. Die Rede ist von You Never Walk Alone.

You'll Never Walk Alone, Elvis Presley mit diesem Klassiker. Und die Gospelmusik war für Elvis zeitlebens ein großes Thema. Damit ist er als kleines Kind aufgewachsen. Sein Wunsch war immer, in so einem Gospel-Quartett mitzusingen. Hat in den frühen Jahren auch mal vorgesungen, aber man hat ihn nicht genommen. Man fand ihn nicht gut genug. Und auch wenn er in Aufnahmestudios ging, bevor man die, sage ich mal, weltlichen Lieder aufgenommen hat, hat man sich erstmal mit Gospelmusik warm gesungen. Und so kam es dann auch, dass er im Laufe seiner Karriere 3 Gospelalben aufgenommen hat. Im Jahr 1960 das Album His Hand in Mine, im Jahr 1966 das großartige Album How Great Thou Art und dann im Jahr 1971 aufgenommen und erschien im Jahr 1972 das Album He Touched Me. Und aus diesem Album wollen wir jetzt einen Song bringen, auch wieder ein Original, wie es damals halt aufgenommen worden ist. Ein Song, der mir persönlich immer sehr gut gefallen hat, den ich immer sehr gerne von Elvis Gospelliedern gehört habe. Und der Titel heißt Reach Out to Jesus, aufgenommen im Juni 1971 in Nashville im Studio B.

Elvis Presley hier beim Rundfunkmeister mit dem Titel Reach Out to Jesus aus dem Jahr 1971. Und wir wollen wieder zu dem neu erschienenen Album kommen. Titel des Albums, sag's nochmal, ist Where No One Stands Alone. Und als ich das Album das erste Mal überhaupt gesehen habe, also das Cover des Albums gesehen habe, war ich schon begeistert, weil es ist ein richtig super starkes Foto von Elvis vorne drauf. Und zwar ein Foto aus dem im Juni 1968 aufgenommenen NBC-TV-Special. Und zwar hatte dieser TV-Special auch eine Gospel-Sequenz. Und aus diesem Auftritt ist auch das Foto. Und wie gesagt, Elvis sieht absolut super stark aus diesem Foto aus. Alleine das Cover oder für das Cover würde es sich schon lohnen, dieses Album zu kaufen. Und aus dieser Gospel Session, die ich eben angesprochen habe, aus dem 68er TV Special, ist auch auf dem neuen Album ein Lied mit drauf, neu überarbeitet worden, auch meiner Meinung nach wirklich gut gelungen. Und der Titel heißt Saved.

How Great Thou Art, Elvis Presley im Juni 1977, also auf seiner letzten Tournee mit seinem ja berühmtesten Gospelstück How Great Thou Art. Da hat er im Jahr 1966 ein Album rausgebracht. Ich hatte es eben schon erwähnt, das so hieß, und das war eigentlich auch der Gospelsong, der am häufigsten von ihm in seinen späteren Konzerten gesungen wurde, und das war immer ein absolutes Highlight in jedem Konzert. Und für dieses How Great Thou Art hat er auch zwei Grammys im Laufe seiner Karriere bekommen. Er hat insgesamt 3 Grammys bekommen und alle 3 waren für Gospelmusik, niemals für Rock'n'Roll-Musik. Ist eigentlich auch ganz interessant. Und den dritten Grammy hat er für folgendes Gospellied bekommen, und zwar im Jahr 1971 nahm er den Song He Touched Me auf, und den hören wir jetzt.

Sie hören den Rundfunk Meißner und wir haben heute Gospelmusik und zwar vom König aller Könige, vom King of Rock'n'Roll, vom Elvis. Und ja, ich denke, machen einfach weiter so, hört sich gut an. Aus dem Jahr 1966, aus dem Album How Great Thou Art, der Titel So High.

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Hier ist der Rundfunkmeissner mit Thomas Schaaf am Mikrofon und die Sendung ist natürlich Tom's Rock'n'Roll Circus. Und wir sind wieder auf Sendung und den Einstieg hat natürlich mein Freund Elvis gemacht. Zuletzt hatten wir uns ja mal mit der Gospelmusik von Elvis beschäftigt. Lag einfach auch daran, dass kurz vor seinem Todestag am 16. August ein neues Gospelalbum erschienen war, in dem man ja neue Instrumente hinzufügte, neue Stimmen hinzufügte, ein Duett mit seiner Tochter Lisa Marie zufügte. Tolle Sache, wie ich meine. Und da habe ich mir gedacht, man kann ja mal so ein bisschen weitermachen in dieser Thematik und kommt jetzt vom Gospel mehr so in Richtung Blues. Und was wir jetzt am Anfang gehört haben, war hauptsächlich der Titel Guitar Man von Jerry Reed, war eben die Originalversion, die wir eben gehört haben. Jerry Reed, Guitar Man, der das Ganze auch geschrieben hat. Und ganz am Anfang der Sendung hatten wir schon Elvis mit Trouble und Guitar Man aus dem legendären 68er TV-Special. Und wir wollen nochmal bei Guitar Man weitermachen, weil Elvis hatte das Lied gehört im Radio und war begeistert von dieser Jerry Reed Version. Ist dann ins Studio gegangen nach Nashville in Studio B, wollte das Lied dann auch aufnehmen, aber man hat gemerkt, dass von seinen Gitarristen keiner so recht in der Lage war, das so zu spielen, wie Jerry Reed auf seinem Song das gespielt hat. Tja, und dann hat man überlegt, wie kann man das Problem lösen, und die Lösung war dann einfach die, dass man diesen Jerry Reed denn nach Nashville ins Studio B einfach eingeladen hat. Legende besagt, er war gerade beim Angeln und so sah er aus, als er ins Studio kam, ziemlich wild. Wild Man, Alabama Wild Man ist ja auch ein Song von ihm. Und er hat dann auch spontan zur Gitarre gegriffen und hat dann gerne dabei geholfen, dieses Lied aufzunehmen. Und wir wollen mal in die Aufnahmesession 1967 reinhören in Nashville Studio B. Elvis mit Jerry Reed an der Gitarre bei den Aufnahmen zu Guitar Man.

0: Jerry Reed und Elvis, denn Elvis nahm noch ein zweites Lied von Jerry Reed auf und der war auch ganz erfolgreich. Der Titel US Mail, wie gesagt, wollen wir jetzt auch erstmal in der Version von Jerry Reed hören und dann gehen wir natürlich auch in die Session, in der Elvis es aufgenommen hat und zwar im Januar 1968. Aber wie gesagt, zunächst erst einmal das Original, The US Mail mit Jerry Reed.
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1: Ja, waren wir eben noch mit diesen Jerry Reed-Titeln Guitar Man und US Mail noch mehr so in dem Bereich des Country Blues, sind wir jetzt natürlich bei dem reinen Blues angelangt. Und dieser Blues, den wir eben gehört haben, das war der Blues mit dem Titel Reconsider Baby im Original von Lauren Falzen. Dieses Original haben wir eben auch gerade gehört. Und dieses Stück war Elvis sehr gut bekannt. Elvis mochte es unwahrscheinlich gerne. Und im April 1960 hat er das Stück dann auch aufgenommen. Und zwar auch wiederum in Nashville im Studio B von RCA. Und man hatte in dieser Session schon Sachen aufgenommen wie It's Now or Never oder Are You Lonesome Tonight? Und Elvis wusste, dass er gerade mit diesen beiden Titeln, die er aufgenommen hatte, sichere Nummer 1 Hits hatte, war denn also entsprechend entspannt. Und man hat dann zum Abschluss dieser Session spontan entschieden, diesen Reconsider Baby Blues von Lauren Falzen noch aufzunehmen. Und man merkt auch die Art und Weise, wie Elvis entspannt war. Und der Mann am Saxophon, Boots Randolph, tut einiges dafür, dass dieser Titel später ein echtes Highlight auf der Elvis Back LP wurde. Wie gesagt, Elvis Presley im April 1960 mit seiner Version des Blues Reconsider Baby.

0: Reconsider Baby Elvis Presley im April 1960 und man merkt, dass bei dieser Session also Vollblutmusiker zugange waren, weil man hat nicht lange rumgeeiert, sondern hat diesen Blues in einem Take einfach mal so aufgenommen. Und wie gesagt, am Saxophon natürlich, man kann es nicht oft genug erwähnen, Boots Randolph, absolut genial. Und dieser Reconsider Baby Blues hat Elvis auch über seine ganze Karriere hinweg begleitet. Und so kam es denn auch, dass er am 10. Juni 1972, also 12 Jahre später, 4 Auftritte im Madison Square Garden in New York hatte. Und bei einem dieser Auftritte, und zwar bei dem Samstagnachmittag-Auftritt am 10. Juni 1972, diesen Reconsider Baby Blues auch in seinem Live-Repertoire hatte. Und wie sich's damals angehört hat, das hören wir uns jetzt an.
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10. Juni 1972, Elvis live im Madison Square Garden in New York City. Und diesmal nicht Boots Randolph am Saxophon, sondern James Burton an der Gitarre. Und der wusste auch, wie man Blues spielt. Und wir gehen 2 Jahre weiter in den März 1974 und wir gehen direkt in den Süden der Vereinigten Staaten nach Memphis, Tennessee, in der Stadt, in der Elvis aufgewachsen ist, seitdem er 12, 13 war, gelebt hat. Vorher war natürlich Tupelo, Mississippi, sein Standort. Dort ist er auch geboren. Wie gesagt, ein Typ aus den Südstaaten der USA und der ist natürlich der nicht nur mit Gospelmusik groß geworden, sondern der wusste auch, was Bluesmusik ist und was es auch bedeutet, den Blues zu haben. Denn Elvis ist ja auch in ganz ärmlichen Verhältnissen aufgewachsen und war ja auch nicht weit davon entfernt, ja, den Lebensstandard zu haben oder den niedrigen Lebensstandard zu haben, den die Schwarzen damals auch hatten in den Südstaaten der USA. Und wie gesagt, von daher war er auch, ja, dafür prädestiniert, ordentlichen Blues singen zu können. Und das tat er dann auch, wie gesagt, im März 1974 in Memphis, als er dort live aufgetreten ist und brachte damals den Steamroller Blues.

Memphis, Tennessee im März 1974, Elvis live mit dem Steam Roller Blues. Und wir wollen in Memphis bleiben, gehen aber zurück ins Jahr 1969, und zwar in den Februar 1969, da war Elvis zugange in Memphis in den American Sound Studios, um, ja, nachdem er den 68er TV-Special so erfolgreich gestaltet hat, einfach wieder richtig gute Lieder aufzunehmen, fernab von dem, was er in Hollywood für die Filme alles so aufgenommen hat. Wie gesagt, war er einfach wieder motiviert, richtig gute Musik zu machen, und ist deshalb auch nach Memphis in ein Studio gegangen, wie gesagt, American Sound Studios, aus dem zu der Zeit ganz große Hits kamen. Zum Beispiel hat Neil Diamond seine Songs damals aufgenommen, Sweet Caroline zum Beispiel. Und Elvis hatte denn da für die Session einen Song gefunden, der auch so ein bisschen biografisch war. Der heißt Stranger in My Own Hometown, und so ein bisschen war es ja auch. Er war in Memphis aufgewachsen, hatte seine ersten großen Sachen bei Sun in Memphis aufgenommen, hat dann die Stadt so ein bisschen verlassen Richtung Hollywood und ist dann im Jahr 1969 nach Memphis zurückgekehrt, um wieder richtig Musik zu machen. Unter anderem nahm man in der Zeit auch die Titel In the Ghetto und Suspicious Minds auf, und auch eben diesen biografischen Titel Stranger in My Own Hometown.

0: Ein weiterer Blues-Klassiker, den wir eben gehört haben, Ma Baby, und zwar in der Version von Little Walter. Und auch dieser Blues war Elvis sehr gut bekannt, und als er im August 1969 wieder nach diesem NBC-TV-Special live öffentlich auftrat in Las Vegas, hatte er auch diesen Titel im Programm, und es war eher ungewöhnlich für Las Vegas, dass da eine echte schwarze Bluesmusik spielte, aber bei Elvis war eigentlich nie irgendwas ungewöhnlich. Er spielte, wonach ihm war. Und das war damals auch dieser Titel, Ma Baby.
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Der Little Walter Blues Klassiker Ma Baby in der Version von Elvis Presley im Jahr 1969 in Las Vegas. Und Zeit für mich, mich zu verabschieden. Bedanke mich bei allen, die immer wieder zuhören und sage bis zum nächsten Mal bei Toms Rock'n'Roll Circus beim Rundfunk Meißner. Ihr, euer Thomas Schaaf. Und zum Schluss natürlich nochmal Elvis aus der 68er TV-Show mit Tiger Man. 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
4: Plattenspiele mit Matze. Only Vinyl. Im Studio Matthias Welp.
5: Und wieder eine heiße Sommerausgabe mit viel Vinyl im Stapel und kühlen Getränken in Reichweite. Ich sag nur, wohlbekommens, liebe Hörer, und herzlich willkommen.

Mit Billy Joel ging's heute in Ausgabe Nummer 505 und ganz international wartet auf dem anderen Plattenteller ein französischer Chansonnier der Extraklasse, Monsieur Jacques Dutronte. Der ist übrigens mit François Zardy verheiratet.

1966 war das damals mehr als ein Chanson. Der Titel erreichte die Massen und muss ja eigentlich deshalb als Hit bezeichnet werden, egal aus welcher Ecke er auch kam. Et moi? Das sind meine kleinen Ausreißer, aber die kennen Sie ja inzwischen.

Ja, kennen Sie denn die noch? Mit den Liedern She's Not There, Tell Her No und Time of the Season eben gespielt, gelangte die Band in den 60ern einige Male in die Hitparade. Ihr Name war The Zombies aus England. Ja, jetzt geht's mal wieder um Creedence Clearwater Revival und John Fogerty. Als er die Formation verlassen hatte, begann er ja eine Solokarriere. 1973 war das. Sein erstes Album Blue Ridge Rangers, da spielte er alle Instrumente. Und sein letztes Soloalbum, daraus dieser Titel hier, Sail Away.

0: Oh, klingt das gut. Rock Workshop hießen die. Und wissen Sie, wer dahinter steht? Alex Harvey, der schloss sich 1969 dieser progressiven Formation an. Alex Harvey, das war der schottische Rockmusiker aus Glasgow, der mit seiner Sensational Alex Harvey Band in den 70er Jahren ein erfolgreicher Bühnenstar wurde.
1: Was die Attentäter betrifft, die in Berlin den Anschlag auf die deutsch-arabische Gesellschaft verübt haben, ist die Polizei einen Schritt weiter.

Unverkennbar, die Handschrift von Leonard Cohen steckt dahinter. Jennifer Warnes landete damit ganz sicher ihren größten Hit, obwohl es mir ein bisschen schwerfällt, davon Hit zu sprechen. Da steckt nämlich sehr viel politische Verbitterung drin. In dem Text jedenfalls, eigentlich nichts fürs Nebenbeihören.

guck mal, das lobe ich mir. Ich glaube, die gibt's immer noch. The Straubs, die britische Folkrockband, die, ich glaube, ja, seit Mitte der 60er Jahre zusammenspielt.

0: Wow, oh yeah, what is it good for? Absolutely nothing, sing it again, Edwin Starr 1970, wenn es doch nur irgendwas genutzt hätte oder nützen würde.
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Stevie Wonders bekanntes grünes Doppelalbum The Secret Life of Plants steht drauf. Das geheime Leben der Pflanzen. Ja, das Album, das ursprünglich 1979 mal bei Tumblr Motown aufgelegt wurde. Es ist der Soundtrack übrigens zum Dokumentarfilm The Secret Life of Plants. Wanda bemerkte damals rückblickend im Jahr 2004, dass das Album, so sagte er, ein experimentelles Projekt war. Ich zitiere, mich mit allen Dingen herauszufordern, die mir von der Fliegenfalle der Venus über die Schöpfung der Erde bis zur Rückkehr als Blume in den Sinn kamen. Und genau deshalb spielten wir soeben auch Come Back as a Flower. Dieses Grand Funk Railroad, endlich mal eine 68 gegründete US-Rockband aus den 70ern. Künstlerisch umstritten hatte die Band in ihren ersten Jahren dennoch großen Erfolg. 71 übertraf sie sogar bei einem New Yorker Konzert den Einnahmerekord der Beatles. Ich habe aufgelegt für sie die Single Time Machine.

an diesen Herrn erinnere ich gerne, den britischen Songwriter Ed Welch, der 1971 sein Album Clowns aufnahm, und wir hörten daraus eben den Titelsong. Andere Lieder darauf, auf dieser LP, schrieb er übrigens zusammen mit Tom Paxton, den wir ja auch sehr gerne hin und wieder auflegen. Dann wäre es mal wieder Zeit für einen Stilsprung, wie wir ihn hier ja lieben in dieser Sendung. Es geht um Juliet, ja genau die von Robin Gibb, der gemeinsam mit seinen Brüdern Maurice und Barry als Mitglied der Bee Gees Furore machte. Das war in den 60ern.

Was heißt 60er? Dieser Welthit kam ja 20 Jahre später, 1983 erst heraus, als Soloscheibe von Robin Gibb. Aha, das Königspaar des Jazzgesangs. Sie werden auch die lieben Ella Fitzgerald und Louis Armstrong. Walks in when I walk out.

ist doch immer wieder erstaunlich, was so ein feuchtes Fließtuch, ein rotes, feuchtes Fließtuch, so alles schafft. Die Originalsingle von Sting, die wir eben spielten, ist eben auch 35 Jahre alt und lag zwischen tausenden anderer in der Scheune meines leider verstorbenen Kollegenfreundes Atze Hans-Karl Schmidt. Und siehe mal da, wie die noch klang. Und die hier von Kris Kristofferson, die lag daneben und ist sogar 4 Jahre älter.

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2: Warten lohnt sich. Sind Sie noch dran? Prima. Dann lassen Sie es uns mit voller Power in die zweite Stunde angehen. Mit einem Rocker, der es in sich hat. Hier ist Mr. Alice Cooper. Und Sie wissen, auf welcher Titel kommt? No More. No More, Mr. Nice Guy.

Viele sind in diesem Sommer wie ich nicht verreist. Deshalb auch keine Wiederholung an dieser Stelle zur Reisezeit wie in den vergangenen Jahren, sondern immer wöchentlich frisch aufgelegt. Und die Resonanz zeigt deutlich, dass wir gehört werden. Danke dafür. Aus 72 ist dies Jerry Rafferty und seine Steelers Wheel. Die hatten einen besonders erfolgreichen Titel. Stuck in the Middle.

Was heißt hier erfolgreich? Niemand konnte wohl damals Anfang der 70er ahnen, welcher Erfolg für Javel Rafferty noch Ende der 70er bevorstehen sollte. So, kommen Sie her. Ein bisschen Baudidley endlich mal wieder. Liegt an und auf. Hatten wir lange nicht im Programm. Kill My

nächste Winter kommt bestimmt cold on my shoulder, besonders in Kanada. Ja, da lebt ja Gordon Lightfoot schließlich auch. Und das hier ist das Gegenteil. Kenneth Heat aus 71 mit einem Song von Little Richard. Der ist übrigens gerade im vergangenen Mai im Alter von 87 Jahren verstorben.

0: legendärer Outlaw-Musiker aus Texas, Willie Nelson. Seine markante Stimme und seine Gitarrensoli machten ihn zum Star, übrigens auch als Schauspieler auf der Leinwand.
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0: gut, dass wir mal wieder an Tom Petty nicht vorbeikommen. Stimmt denn die Mischung heute, liebe Hörerinnen und Hörer?
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0: Mott the Hoople, das war eine britische Rockband aus den 70ern, die sich 80 auflöste.

Band The Hoople. Die Geschichte dieser Band ist noch nicht zu Ende erzählt. Ich bekomme hier gerade einen Hinweis, dass sie sich zwar 80 aufgelöst haben, wie ich erzählte, aber die beiden Gründer der Gruppe haben sich 2013 entschlossen, nochmal auf die Bühne zu kommen, und sie spielen wohl immer noch sportlich, würde ich sagen.

Ja, am großen orchestralen Sound erkennen wir sie, Chicago. Und Hard Habit to Break. Music!

Also eins geht überhaupt nicht. Wir haben ja heute wieder die Frauenquote sündhaft missachtet. Ja, da warten, wie war das? Ja, in der ersten Stunde, richtig. Da hatten wir Jennifer Warnes und Ella Fitzgerald, alle schön und gut, große Namen. Aber jetzt in der zweiten noch überhaupt nicht. Geht denn sowas?

Joni Mitchell war das. Ich weiß nicht welches Jahr. Ich guck mal gerade auf diese schöne Single. Klang ja auch wie neu. Wann war das? 73. Ja, guck mal an. Raised on Rubbery. Völlig vergessen. Bam.

ganz wunderschönes, feines war das. Chris Darrow, gerade Anfang diesen Jahres verstorben, der US-amerikanische Multi-Instrumentalist und Singer-Songwriter. Er galt Ende der 60er Jahre als Pionier der Country-Rock-Musik und trat mit zahlreichen Gruppen auf. Vielleicht erinnern Sie sich an Kaleidoscope oder die Nitty Gritty Dirt Band. So, hier hätten wir noch Three

0: Ray Charles featuring Ella Fitzgerald. So, und noch ein Griff in die Oldie-Kiste.
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So, dann tschüss, ciao, over and out. Das waren die Plattenspiele Nummer 505. Bleiben Sie fröhlich und gehen Sie gut in die nächste Sommerwoche.

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9: Das ist das Beste, was mir eigentlich je hätte passieren können, die Omas zu treffen.
10: Alle lieben die Omas, ich auch. Die Omas gegen Rechts sind die größte Frauenbewegung seit 1945. Für mich sind sie ein feministisches Vorbild. Ich möchte von Ihnen wissen, was macht sie so stark, sich dem Rechtsruck unermüdlich entgegenzustellen?
11: Na einfach, wir haben schon mehrere Krisen überlebt, ja, und sind da nicht so zimperlich. Ja.

0: blickt mit uns zurück auf die Erfahrungen der Omas. Die Grauen des Zweiten Weltkriegs, ein Aufwachsen in der Zeit danach. Ein Leben als Frauen in Ost wie West. Ihr Widerstand ist vielfältig, vereint im antifaschistischen Appell: Nie wieder ist jetzt.
1: Alerta, alerta, die Omas sind härter!
2: Also es war 2019 ein Filmbericht über diese Frau, wo also geschildert wurde, was sie tut, nämlich Nazi-Symbole entweder zu entfernen oder den Sinn zu verändern. Und dass sie also von einer sehr jungen Richterin, die hat auch Stellung genommen dann dazu, verurteilt worden ist wegen Sachbeschädigung zu einer Geldstrafe. Und das hat mich empört. Weil aus meiner Sicht ist der Staat dafür verantwortlich, verfassungswidrige Symbole aus dem öffentlichen Raum zu entfernen. Und wenn er schon selber dieser Pflicht nicht nachkommt und dass eine andere Person für ihn übernimmt, dass die dann verurteilt wird, das geht überhaupt nicht. Das hat mich so empört, dass ich also dachte, also jetzt, das waren genau meine Gedanken, jetzt reicht's. Sind wir schon wieder so weit? Und da muss ich was tun.
0: Die Frau, die Heidrun Mechel zu ihrem eigenen Aktivismus bei den Omas motiviert hat, ist Irma Lamensa Schramm. Die 80-Jährige entfernt seit Jahrzehnten Nazi-Parolen aus dem öffentlichen Raum. Als Heidrun zu den Omas in Halle dazu stößt, hat auch sie schon viele Jahre den Mund aufgemacht, wenn etwas nicht stimmte. Als Chemikerin im Chemiekombinat Bitterfeld, einem der größten Chemiestandorte der DDR, erlebt sie hautnah mit, wie lax die Behörden mit Chemieunfällen umgehen und dabei Gefahren für die Umwelt und die Gesundheit der ArbeiterInnen in Kauf nehmen. Mit mäßigem Erfolg setzt sie alles daran, dass die Unfälle nicht vertuscht werden können. Nach der Wende ist sie dann auch eine der ersten, die entlassen werden. Für sie eine Befreiung. Dem autokratischen System der DDR, das auch ihren Lebensweg weitreichend mitbestimmt hat, weint sie nicht nach. Endlich kann sie dem nachgehen, was sie interessiert. Spätestens seit ihr die Berichte des Club of Rome in die Hände gefallen sind, ist sie überzeugt, so kann es nicht weitergehen. Sie macht Weiterbildung im Umweltbereich, tritt in die Partei Bündnis 90 Die Grünen ein. Sich widersetzen, nicht einspannen lassen in eine Politik, mit der sie nicht einverstanden ist, diesen unbedingten Willen entwickelt Heidrun schon in ihrer Kindheit. Als sie geboren wird, ist die Kapitulation der Nazis keine 15 Jahre her. Von der Shoah erfährt Heidrun das erste Mal in der Schule.
2: Na, ich erinnere, dass wir einmal eine Lehrervertretung hatten, Herr Winkelmann, der auch nach der Wende sehr aktiv war und noch ehrenamtlich. Und der hat uns, schon war so, glaube ich, 10 Jahre alt, der hat uns dann die Geschichte der Judenvernichtung kindgemäß erklärt. Und vor allen Dingen hat er uns das Gedicht vorgelesen, Kinderschuhe aus Lublin. Und das hat mich so berührt, ja, also, dass ich nicht vergessen konnte, also wie er da stand und diese Sätze voran, die kleinsten von den Kleinen, sie lernten jetzt erst richtig gehen.
3: Voran die Kleinsten von den Kleinen, sie lernten jetzt erst richtig gehen. Auch Schuhchen können lachen, weinen. Ward je ein solcher Zug gesehen? Es tritt ein winzig Paar zur Seite, um sich ein wenig auszuruhen. Und weiter zieht es in die Weite. Es war ein Zug von Kinderschuhen. Man sieht, wie sie den Füßchen passten. Sie haben niemals wehgetan und Händchen spielten mit den Quasten. Das Kind zog gern die Schuhchen an. Ein Paar aus Samt, ein Paar aus Seiden und eines war bestickt sogar mit Blumen. Wie sie ziehen, die beiden, sind sie ein schmuckes Hochzeitspaar. Mit Bändchen, Schnallen und mit Spangen, zwerghafte Wesen, federleicht. Es war ein harter, dunkler Wagen. Wir fuhren mit der Eisenbahn. Und wie wir in dem Dunkel lagen, so kamen wir im Dunkel an. Es kamen aus den Ländern allen viel Schuhchen an, in einem Fort. Und manche stolpern schon und fallen, bevor sie treffen ein am Ort. Die Mutter sagte, Wie viele Wochen, wir hatten schon nichts Warmes mehr. Nun werde ich uns ein Süppchen kochen. Ein Mann mit Hund ging nebenher. Es wird sich schon ein Plätzchen finden, so lachte er. Und warm ist's auch. Hier braucht sich keiner abzuschinden. Bis in den Himmel kroch ein Rauch. Es wird euch nicht an Wärme fehlen, wir heizen immer tüchtig ein. Ich kann Lublin nur warm empfehlen, bei uns herrscht ewiger Sonnenschein. Und es war eine deutsche Tante, die uns im Lager von Lublin empfing und Engelspüppchen nannte, um uns die Schuhchen auszuziehen. Und als wir fingen an zu weinen, da sprach die Tante, sollt mal sehen, gleich wird die Sonne prächtig scheinen und darum dürft ihr barfuß gehen. Stellt euch mal auf und lasst euch zählen. So seid ihr auch hübsch unbeschuht. Es wird euch nicht an Wärme fehlen, dafür sorgt unsere Sonnenglut. Was, weint ihr noch? Es ist eine Schande. Was tut euch denn ihr Püppchen weh? Ich bin die deutsche Märchentante, die gute deutsche Puppenfee. Es ist Zeit, ihr Püppchen, angetreten. Was fällt euch ein denn, hinzuknien? Auf, lasst uns singen und nicht beten. Es scheint die Sonne in Lublin. Es sang ein Lied, die deutsche Tante, strafft sich den Rock und geht voraus. Und dort, wo heiß die Sonne brannte, zählt sie uns nochmals vor dem Haus. Zu 100, nackt in einer Zelle. Ein letzter Kinderschrei erstickt. Dann wurden von der Sammelstelle die Schuhchen in das Reich geschickt.
2: Das hat mich erschüttert und ich habe da versucht, so allmählich drüber nachzudenken, wie also Menschen dazu gebracht werden können, Kinder umzubringen. Ja, das ist ja dann nicht bloß eine Person, nicht bloß Hitler, sondern das ist ja ein ganzes System, was also da mitmacht. Und ja, und da habe ich gedacht, okay, also ich verstehe das nicht, was hier abgeht, aber ich denke, dass eben kein Mensch kann seine Verantwortung für das, was er tut, abgeben, nach oben abgeben. Er ist jeder für das, was er tut, selbst verantwortlich. Und ich wusste, aus mir macht niemand eine Marionette. Ja, ich werde kein gefolgsamer Hinterherläufer. Es war natürlich zu Hause schwierig. Mein Vater war Behördenangestellter und der wollte von den Situationen, die ich dann später auch in den Betrieben gesehen habe, nichts wissen. Der hat es einfach geleugnet. Ja, und da gab es heftige Auseinandersetzungen. Ich habe dann gesagt, also weißt du, wenn du unter dem Nazi-Regime wärst, du auch ein Nazi geworden. Also, da war ich da schon sehr, es waren sehr kontroverse Auseinandersetzungen.

0: das hat sich also dann auch durch mein Berufsleben gezogen, dass ich also, wenn also Sachen, die wirklich überhaupt nicht auszuhalten waren, dass ich dann Eingaben gemacht habe, ja.
1: Ja, vielleicht gehen wir da nochmal einen Schritt zurück, weil das finde ich sehr interessant, das hast du mir im Vorgespräch erzählt. Vielleicht nochmal den Schritt zurück, weil du hast gesagt, es war auch gar nicht so einfach, dein Abitur zu machen und was daraus folgte. Also zu welchem Preis hast du sozusagen deine Ausbildung genossen?
0: In der Steintor Oberschule war ein Physiklehrer, der war wirklich richtig fies. Und der hat also immer dafür gesorgt, dass ich in Physik eine 4 kriegte. Ich konnte machen, was ich wollte. Und da war natürlich also an EOS oder sowas, man musste sowieso delegiert werden, nicht zu denken. Und dann sind wir umgezogen und da habe ich sofort die Schule gewechselt. Das war mir wichtig. Und dort gab es dann überhaupt kein Problem mehr in Physik. Ich habe die 10. Klasse mit Physik 1 abgeschlossen. Und dann dachte ich eben, da meine Eltern sehr ungebildet sind, du kommst in diesem Leben nur zurecht, wenn du ein breites Allgemeinwissen hast. Und deswegen brauchst du Abitur. Und da habe ich mir gesucht,

0: kostet unsere Ausbildung das Abitur, das geht gar nicht. Also wir wurden da regelrecht gedrängt. Ja, also da gab es eine Elternversammlung, die sind dann nach Hause gekommen und haben uns auch entsprechend versucht zu beeinflussen. Dann haben wir eine Patenklasse, also eine Seminargruppe von der TH als Partner sozusagen bekommen, die uns auch versucht haben zu beeinflussen, sodass also der größte Teil hat dann eben Chemie studiert. Und ich dachte, oh Gott, die Arbeitsverhältnisse sind ja so furchtbar im Buna. Und wenn ich also jetzt Chemie studiere, dann vergehen noch mal 4 oder 5 Jahre und dann ist es vielleicht besser. Mhm. Da dachte ich, okay, mache ich irgendwie.
1: Lässt du dich durch sozusagen.
0: Genau.
1: Und dann hast du vorhin ja schon angedeutet, aber die Arbeitsbedingungen wurden nicht besser. Wie bist du damit hingegangen, das zu erleben? Was hast du gemacht?
0: Also ich wollte nicht im Schichtsystem arbeiten. Und dann habe ich also irgendwie eine Arbeitsstelle in Bitterfeld gefunden. Ich dachte immer, der Sozialismus produziert nur das, was die Menschen wirklich zum Leben brauchen. Und nicht diese Überproduktion, diese Materialverschwendung, diese Umweltverschwendung, dass wir das nicht machen. Deswegen war ich also eigentlich von der Idee des Sozialismus überzeugt. Ich dachte, wir schaffen eine Alternative zum Kapitalismus, ne? Und als ich dann erkannt habe, was da eigentlich abgeht, dachte ich, oh nein. Wir haben, nachdem also Honecker an die Macht kam, sämtliche Investitionen in die Großbetriebe eingeschrumpft. Und wir haben in Anlagen produziert, die in baufälligen Häusern standen. Wir waren das Museum der deutschen Chemie nach Verfahren, die also, was weiß ich, 1920 entwickelt wurden. Und wenn man das alles sieht und wie unrationell das alles abgeht, wie viele Beschäftigte einfach auch nichts zu tun haben, während andere also richtig schwer ran müssen, gerade in den Betrieben, die große Umweltschäden innerhalb des Betriebs produziert haben. Also da sind dann die Arbeiter krankgeschrieben worden und es sind Absolventen eingesetzt worden, junge Menschen. Und eine davon hat einen Langzeitschaden davon getragen. Die hat also Cholinesterase gekriegt von diesen Phosphorsäure-Ester-Verbindungen. Einen bleibenden Schaden, das haben die riskiert. Ja. Die haben einfach die Absolventen in diesem Betrieb, wir brauchen Arbeitskräfte. Eine verantwortungsvolle Ärztin hat die alle krankgeschrieben, weil die hatten dann Cholinesterase. Das ist die Übertragung der Nerven zum Muskel gestört. Und das ist eine ziemlich üble Geschichte. Und da stopfen die da die Absolventen rein. Also, ja. Ja, aber man kam halt nicht weg. Also es gab keine freie Arbeitswahl. Ich wollte immer raus aus so einem Großbetrieb. Ich wollte nie in so einem Großbetrieb arbeiten. Und ich bin da irgendwie gelandet und kam nicht raus. Was also auch sehr frustrierend war und auch sehr, sehr anstrengend, ja.
1: Du hast mir erzählt, du hast Eingaben gemacht. Vielleicht kannst du mir noch mal sagen, zu welchen Momenten und was das genau ist, weil wir werden sicherlich auch Personen haben im Podcast, die zuhören, die dann den Begriff noch nie gehört haben.
0: Ja, in Bitterfeld gab es also erstens noch eine diskontinuierliche Waschmittelproduktion. Und wenn da ein Ansatz, sozusagen ein Fehlansatz war, da wurde der einfach in den Kanal gedrückt. Und das heißt aber, dass dann aus unserem Klo kamen dann Chlordämpfe, aber richtig heftig. Ja, und das fand ich natürlich, das kann man ja nicht aushalten, ja. Und da konnte man dann also solche Havarien letzten Endes, konnte man anzeigen bei der Umweltbehörde, die intern in Bitterfeld existiert hat, aber das lief so ab. Man musste also dann anrufen dort, gab eine Nummer, seinen Namen nennen, dann musste man den Hörer auflegen, dann wurde zurückgerufen, damit also derjenige, der also zurückruft, auch sicher ist, dass sich niemand unter falschem Namen gemeldet hat. Und dann wurde also diese Meldung entgegengenommen. Der Chlorausbruch war noch das Mildeste, aber es gab also eine Dimethyl.

Ölsulfatproduktion. Und da gab es hintereinander weg Havarien, die wirklich lebensgefährlich waren. Und ich konnte also nicht verstehen, dass die alle das so hingenommen haben. Mhm. Ja. Und hatte ich also schon Eingaben gemacht, aber die eine Havarie war so schlimm, dass also an einem heißen Sommertag vor unserem Betriebsteil war ein großes Tanklager mit Dimethylsulfat. Das wurde befüllt mit einem Gleisanschluss und Waggons. Und dann so ein Rüssel rein und so. Und da hatte einer den Gleisanschluss nicht richtig gesichert, sodass also ein zweiter Wagen draufgeprallt ist und der Rüssel in die Umgebung rüsselte. Dann hat sich natürlich das ganze Dimethylsulfat bei diesen Temperaturen verteilt. Und unser Betriebsteil wurde also nicht informiert. Das heißt, wir sind erstmal, ja, was ist denn hier draußen los? Ja. Die Feuerwehr fährt auf, die ganze Straße wird abgesperrt. Und dann irgendwo kommt die Meldung, es ist keine Übung, was ist hier los? Und dann kam die Sirene und wir mussten alle raus. Aber wir hatten natürlich alle was abgekriegt. Das riecht zuerst mal nach Pfefferminzöl. Und wenn man einen Tropfen auf die Haut kriegt, dann stoppt man. Das war also wirklich nicht lustig. Nee. Das hat mich so empört, dass ich also eine Eingabe nach Halle gemacht habe, an die Gewerkschaft nach Halle, was sie also nicht mehr so einfach vertuschen konnten. Und das hat natürlich richtig Wirbel gemacht. Und ich habe mir dann, es gab ja so Haushaltstage und an diesem einen freien Tag bin ich also zu der juristischen Beratung, die frei möglich war, allerdings wurde aufgezeichnet, was man da erzählt hat. Und da habe ich mich also dort beraten lassen, weil wie soll ich damit umgehen? Ja, hat er gesagt, bedenkliche Miene, junger Mann. Ja, Sie werden sich damit keine Freunde machen. Ich sage, das habe ich auch nicht erwartet. Und mir gesagt, ja, Sie dürfen nicht zu der Versammlung gehen. Die werden also versuchen, diese Eingabe nicht zu beantworten, sondern nur mit einer Versammlung. Von dieser Versammlung wird es dann kein Protokoll geben und damit ist aber die Eingabe beantwortet. Also gehen Sie nicht zu dieser Versammlung. Und leider konnte ich meine Arbeitskollegen nicht davon überzeugen. Die sind zu jedem Einzelnen, haben ihn bearbeitet. Also keine Ferienplätze mehr, keine Jahresendprämie, weiß ich, was sie denen erzählt haben. Sodass die alle dahin sind zu dieser Versammlung und damit die Sache im Sande verlaufen ist. Also meine Forderung war einfach nur, wir hatten Kontakt. Wir hatten also dann auch die entsprechenden Probleme. Also die Haut wurde ganz weiß, wir hatten Atem- und Stimmprobleme. Also das war nicht lustig, ja. Ich wollte nur, dass eine Fahne aufs Dach kommt, damit wir wissen, in welche Richtung wir rennen müssen bei der nächsten Havarie. Und dass wir also in das Vorsorgeprogramm der Arbeiter, die in dem Betrieb gearbeitet haben, mit aufgenommen werden. Das waren meine Forderungen. Aber das war schon zu viel. Aber das war Sommer 89. Dann kam die Wende und ich war auch einer der ersten, die sie gekündigt haben. Ja. Endlich ist die weg. Aber ich wäre sowieso da nicht geblieben, ja.

0: Wie fühlte sich dann die DDR-Zeit für dich an? Also wie, was würdest du jetzt im Nachhinein sagen, was ist so hängen geblieben an ja, Gefühlen oder Atmosphären?
1: Naja, also ich habe mich erstens sehr alleine gefühlt, weil mit so einem 12-Stunden-Arbeitstag hat man ja auch kaum eine Möglichkeit, Freundschaften zu erhalten oder aufzubauen. Und dann war es ja auch schwierig, also offen zu reden. Das ging ja irgendwie auch nicht. Ich habe ja noch eine Schwester, aber mit der konnte ich über sowas auch nicht sprechen. Die ist Lehrerin in Hassenhausen, in Tauchwitz gewesen. Und ein Zwillingsbruder, der hat eine völlig andere Richtung eingeschlagen. Ja, der hat sich... Er hat gesagt, ich habe lange genug gearbeitet jetzt, ich mache mir jetzt ein schönes Leben. Ich werde in Jena werde ich Verwalter von militärisch wichtigen Objekten. Und da er war also, was weiß ich, auf jeden Fall in der Partei oder bei der Stasi auch, keine Ahnung, habe ich nicht eruiert. Aber es war also völlig entgegengesetzte Lebensweise, ja.
0: Du hattest ja auch schon erwähnt, da kommen wir gleich noch drauf zu sprechen, weswegen dann die Omas gegen rechts für dich auch so wichtig sind. Bevor wir aber sozusagen in die Jetztzeit hüpfen, würde ich gern doch nochmal auf 89, 90 die Zeit zurückkommen. Vielleicht kannst du nochmal so uns ein bisschen in die Zeit zurückversetzen.
1: Ja, ich hatte im August dann einen Arbeitsunfall. Es war ein sehr heißer Augusttag und ich habe mir die dünnste Kittelschürze rausgesucht, aber das war eine Polyesterschürze und die hat sich halt entzündet. Und dann brannte es so an meiner Seite und obwohl ich wusste, was ich eigentlich hätte machen müssen, aber in dem Moment, wenn also jetzt, wenn du siehst, die Flammen kommen von deinem Arm, ja, was macht man? Man macht einen Satz und dann brennt natürlich alles. Und dann wusste ich aber, es gab einen Arbeitsunfall, wo einer brennend durchs ganze Haus gerannt ist, bis er tot umfiel. Also weiteren geht nicht, hat dann mein Gehirn gesagt, also hinwerfen. Habe ich mich also hingeschmissen. Und dann hatte ich natürlich, Gott sei Dank, nur oberflächliche Verbrennungen auf der ganzen Seite, weil auch das Polyester dann auf der Haut geklebt hat und lag also im Krankenhaus ziemlich lange, also ich glaube 6 Wochen oder so. Und das war gerade Ende August, September, wo es anfing mit den Demos. Und dann lag ich da im Krankenhaus mit so einem kleinen Radio und habe die ganzen Reden gehört. Und natürlich, als ich raus bin aus dem Krankenhaus, habe ich mitdemonstriert. Klar, also nach Leipzig bin ich nicht gefahren, aber bei den Demos in Halle war ich dabei. Ja.
0: Ein Befreiungsschlag.
1: Ja. Also die Wende dann überhaupt war ein Befreiungsschlag, ja. Weil es war für mich so eine ausweglose Situation. Ich habe eine Arbeit gehabt, die ich nicht liebte, die also unter schweren Bedingungen und mit dem Arbeitsweg fast 12 Stunden jeden Tag. Ich dachte, das halte ich nicht aus bis zur Rente. Ich sterbe vorher. Und dass das vorbei war, dass ich jetzt frei war zu entscheiden, was ich mache, das fand ich also großartig.
0: Mit dem Blick von heute, also wir wollen ja mit dem Podcast sozusagen weniger einen Geschichtspodcast machen, aber deutlich machen, wie einzelne Lebenserfahrungen dazu führen, dass man sich heute sozusagen engagiert. Wenn wir sehen, wie sich heute die Gesellschaft verändert und dass es auch, ist jetzt meine Formulierung, zu autoritären Entwicklungen kommt, was würdest du empfehlen? Wie sollten wir mit den aktuellen Entwicklungen umgehen, auch aus deiner Erfahrung heraus, die du in der DDR gesammelt hast?
1: Also ein autokratisches System, was die Selbstbestimmung der Menschen derartig einschränkt, ist für mich die größte Katastrophe. Und ich würde, also wir versuchen ja gerade auch den jüngeren Menschen das deutlich zu machen, ja, was passieren wird, wenn sie zulassen, dass zum Beispiel die AfD in Sachsen-Anhalt die Regierung übernimmt, was das für Auswirkungen hat. Und es ist natürlich aus meiner Sicht, es ist also richtig schwer, gegen diese vielen Falschmeldungen und sogar die Lügen, die direkt von der Regierung selbst verbreitet werden, ja, das erschüttert mich. Wieso ist es möglich, dass ein Regierungsvertreter, der ja alle Möglichkeiten hat, durch seine Mitarbeiter sich faktengerecht zu informieren. Wieso wird ihm nicht das Mikrofon entzogen, wenn er Lügen verbreitet? oder sofort eine Gegenrede eingeblendet. Weil die Demokratie braucht auf jeden Fall eine sachliche und faktengerechte Information der Bevölkerung. Wenn das nicht mehr gewährleistet ist, dann werden die wieder manipuliert, wie Hitler mit seinem Kasten. Dann kommen nur, also die Masse wird dann manipuliert. Und ich fürchte, wir sind an einem Punkt, wo schon sehr viel in der Richtung passiert ist. Ja.
0: Also würdest du nicht sagen, der Rechtsruck beginnt erst, sondern ist schon länger sozusagen?
1: Der ist schon länger, ja. Und auch viele von den Tätern sind ja sowohl im Westen als auch im Osten nicht zur Verantwortung gezogen worden. Und also die einen sind dann bei der Stasi gelandet oder bei der Polizei und im Westen genauso beim Geheimdienst. Ja, womit haben die ihre Leute besetzt, ja, ihre Posten besetzt. Ja. Und das ist eben also aus meiner Sicht ein großer Fehler, das nicht aufzuarbeiten und Menschen, die also nachgewiesen sich schuldig gemacht haben, nicht zur Verantwortung gezogen werden. Und die erziehen dann ihre Kinder genauso.
0: Also ich glaube, was ich für mich persönlich sehe, ist ein Problem, dass ich das Gefühl habe, dass der Nationalsozialismus persönlich nicht aufgearbeitet wurde. Also wir haben sehr viele Gedenkstätten. Wir haben jeweils in der BRD und der DDR unterschiedliche Umgangsweisen mit der Aufarbeitung gehabt. Ich würde aber trotzdem sagen, dass bis heute auch in den Familien eine emotionale Aufarbeitung nicht passiert ist. Und das ist das, was mich so umtreibt. Also ich habe ja auch, als ich mich bei euch vorgestellt habe, gesagt, ich hätte gerne eine Oma gehabt, wie ihr sie seid, weil meine Oma war in der NSDAP. Und ich habe das Gefühl, dass das bei uns in der Familie nicht besprochen wurde. Und ich brauche immer sehr lange, ich kann mit meinen Eltern darüber sprechen, aber es braucht einen sehr langen Vorlauf und es kommt eigentlich sofort Abwehr. Ich würde gerne jetzt nochmal auf diesen Aspekt zurückkommen. Im Grunde genommen ist ja in deiner Lebensgeschichte deutlich geworden, dass deine Berufstätigkeit als Chemikerin heute noch deine politische Aktivität sozusagen prägt. Also du bist Klimaaktivistin und du bist Oma gegen Rechts. Ja, wie engagierst du dich heute? Vielleicht sagst du etwas dazu.
1: Das Buch vom Club of Rome, von den ersten Ausgaben, gab es ja in der DDR nicht. Aber man hat es natürlich sich beschafft irgendwo und gelesen. Und alles, was da drin stand, war für mich plausibel. Ja, also wir können so nicht weitermachen. Die Fakten liegen auf dem Tisch. Mit der Veränderung der Zusammensetzung der Atmosphäre kommen ungeahnte Sachen auf uns zu. Wir müssen damit aufhören. So. Die Umweltsünden der DDR, die haben mich schon sehr beschäftigt, ja. Also wir haben ein nicht-ionogenes Tensid, was schon lange auf der Verbotsliste stand, einfach in die, also selber erstmal noch eingesetzt, ja, was dann zu den Schaumbergen auf der Saale geführt hat. Und dann haben wir das in die Entwicklungsländer exportiert, ja, als würden die dort keine Schäden davon tragen, ja. Oder eben Pflanzenschutzmittel und oder Farbstoffe, die auf der Liste standen, auf der Verbotsliste, haben wir weiter produziert und dann eben in diese Entwicklungsländer exportiert. Ja, wie verantwortungslos das ist. Also ich meine, es ist doch eine Welt. Das hat mich aufgeregt natürlich und auch natürlich die Arbeitsbedingungen, unter denen wir da und was wir da produziert haben.

0: Und wenn man heute schaut, wie hast du die letzten Jahre dich politisch engagiert? Also du bist einerseits bei den Omas gegen Rechts, da kommen wir gleich noch drauf. Was sind noch für dich wichtige Themen?
1: Naja, ich hatte dann ja, bin durch mehrere Weiterbildungen nach der Wende. Unter anderem also bin ich jetzt Umweltexpertin für Europäische Union. Es war eigentlich ein Angebot für alle Absolventen, die also in die Verwaltung gehen sollten. War sehr gut, hat mir sehr gut gefallen. Und da habe ich gedacht, ich habe jetzt so viel Umweltwissen in meinem Kopf, ich weiß jetzt. Und ich muss jetzt irgendwo damit hin. Und da habe ich gedacht, gehe ich jetzt in die Grüne Partei. Und habe mich da beworben, die haben mich auch genommen, ich glaube es war 92 oder 93. Und ich war, wie gesagt, vorher in keiner Partei und da wollte ich drin sein. Und das hat ja auch dazu geführt, dass ich dann nach den vielen Umschulungen auch irgendwann mal ein Job angeboten gekriegt habe als Geschäftsführerin der Stadtratsfraktion Bündnis 90 Die Grünen. Und ja, da, also erstens dachte ich, ist es das, was ich immer wollte, was zu machen, wo ich dahinter stehe, was ich für richtig halte, habe mich da reingekniet und nebenbei noch ein berufsbegleitendes Verwaltungsstudium absolviert. Und das hat mir auch nicht direkt geschadet, denn als ich dann ausgemustert wurde nach 5 Jahren und dann auch eine Weile freischaffend als Arbeitslose hier im Garten gearbeitet habe, habe ich bei Teilauto angefangen, dem Carsharing-Unternehmen. Das war damals noch ziemlich klein als ABM-Kraft. Ich habe gesagt, okay, wir müssen dieses Unternehmen so weit kriegen, dass wir wenigstens 2 oder 3 Arbeitsplätze bezahlen können, ohne Förderung. Sonst wird das nichts hier. Und da habe ich also für ganz wenig Geld auch gearbeitet, wenn ich nicht bezahlt wurde. So, also ich fand es vernünftig, die Anzahl der Autos in der Stadt zu reduzieren. Stehen nicht so viel rum.
0: Und was macht deine politische Arbeit bei den Omas aus?
1: Also für die Umwelt war ich ja dann auch bei Halle Zero und wie gesagt, bei den Grünen, habe da auch immer Wahlkampf mitgemacht und so. Und bei den Omas, das war diese Geschichte mit der Berliner Oma. Ja, da habe ich gedacht, ich muss da jetzt was machen. Das geht so nicht.
0: Und was macht die Gruppe für dich aus?
1: Die Gruppe? Naja, also es war erstmal waren wir ja nur wenige. Und es war erstmal irgendwie die eine Oma, die das ganz ins Leben gerufen hat, die hatte eine Persönlichkeitsstörung, würde ich mal sagen. Die war also irgendwie so destruktiv unterwegs. Hat alle so ein bisschen immer minimal beleidigt und ja. Und dann hatten wir also eine große Versammlung und haben also festgelegt, die Kriterien der Zusammenarbeit, den respektvollen Umgang. Niemand ist hier Chef. Wir sind eine Initiative, die sich verständigt auf bestimmte Arten des Zusammengehens. Und das fand ich dann gut. Und dann haben wir natürlich auch so ein bisschen unsere Lebensgeschichten erzählt. Und ich habe da eben Frauen kennengelernt mit ihrer Lebensgeschichte, die ich auf anderen Wegen nie kennengelernt hätte. Also eine Frau, die Gewerkschafterin war im Waggonbau Ammendorf, die Abwicklung des Waggonbau Ammendorfs. Eine spannende Geschichte, könnte man extra, also die ist wirklich richtig irre, was die erzählt hat. Dann also natürlich viele Lehrerinnen und dann eine Ärztin, die in einem kirchlichen Unternehmen, weiß ich nicht welches, tätig ist, war als Direktorin eines Krankenhauses und eben so viele unterschiedliche Frauen, die dieses Ziel eint, gegen diese aufkommende rechte Szene aktiv zu werden, aus vielen unterschiedlichen Richtungen. Das hat mich regelrecht begeistert, dass ich jetzt Teil einer Gemeinschaft sein kann, was vorher nicht war, ne? Und dort also Gleichgesinnte gefunden habe, Gleichgesinnte, die meine Ansichten in großen Teilen teilen.
0: Und was macht ihr jetzt mit Blick auf die Landtagswahl?
1: Naja, also es gibt ja jetzt diese Lesung. Mhm. Meine Töchter, die Nazin, die ist sehr aktiv. Dann gehen wir zu dem Vernetzungstreffen, morgen zum Beispiel nach Magdeburg. Und ich versuche also in den Kreisen, in denen ich sonst noch unterwegs bin, auch politisch zu diskutieren. Also die Menschen ganz konkret zu fragen, was sie denn für Probleme jetzt haben, warum sie glauben, dass die AfD ihre Situation verbessern würde. Also konkret im persönlichen Umkreis mit den Menschen zu reden. Ja.
0: Wie ist das? Ist das, also ich stelle mir das, oder ich kenne das selber auch aus meinen Versuchen, wo ich das mache, das ist ja nicht ganz unanstrengend. Wie bleibt man da stark?
1: Naja, ich nehme das mit Humor. Also ich finde das jetzt nicht so anstrengend.
0: Okay. Ich würde gerne noch mal so zum Ende hin noch mal ein Thema aufmachen, was uns auch im Podcast wichtig ist, nämlich das Thema Altern. Ich habe das Gefühl, dass es in der Gesellschaft noch ein Tabuthema ist. Also es wird bei den Omas gegen Rechts zum Beispiel immer stark hervorgehoben, dass das eben ältere Ladies sind, wie ich immer sage, die sich engagieren. Und ich weiß aber von einer befreundeten Oma, dass sie zum Beispiel selber gesundheitliche Schwierigkeiten hat oder auch einen Ehemann, den sie pflegt und dann nicht immer alles machen kann, was sie gerne möchte. Wie geht ihr bei den Omas damit um, mit dem Thema Altern?
1: Naja, klar, auch bei uns gibt es Frauen, die also in Anspruch genommen werden von der Pflege ihres Partners. Ja, das gibt's. Also für uns ist es kein Thema, weil wir sagen, jede Frau tut das, was sie kann. Es gibt keine Vorwürfe, wenn sich jemand mal rausnimmt, weil sie sich überfordert fühlt oder nur im Hintergrund aktiv wird. Weil es gibt ja auch welche, die also ein bisschen öffentlichkeitsscheu sind und nicht frei reden wollen vor anderen Leuten und so. Das wird alles respektiert. Die machen dann eben andere Sachen. Also ich versuche, beweglich zu bleiben. Ich mache Sport, weil ich nicht möchte, dass ich irgendwie rumgefahren werden muss. Das ist für mich eine schlimme Vorstellung. Ich versuche nicht hinzufallen. Deswegen fahre ich eher nicht mehr mit dem Fahrrad in der Stadt rum, weil die Autofahrer sind so aggressiv und die Bedingungen in Halle direkt in der Stadt sind einfach schlecht für Radfahrer. Aber ich fahre außerhalb oder ich fahre zum Bahnhof und woanders hin, wo es besser ist.
0: Ich sehe darin auch ein Zeichen von Stärke und politisch resilient zu sein. Also das wäre jetzt noch eine Frage, die ich am Ende hätte. Also Resilienz ist ja ein Begriff, der eigentlich so individuell gesehen wird aus der Psychologie, wie man sozusagen Krisen meistert oder aus Krisen eher gestärkt hervorgeht. Und ich würde das jetzt gerne ein bisschen gesellschaftlich wenden, nämlich was ist deine politische Widerstandskraft?
1: Ich weiß nicht, also ich fühle mich überhaupt nicht alt. Ich bin immer erschüttert, wenn jemand sagt, oh, macht mal Platz für die Oma, dann drehe ich mich um. Wo ist die? Also ich denke, dass es also wichtig ist, die Erwartungen nicht zu hoch zu schrauben. Also wenn jemand jetzt aktiv wird und denkt, morgen ist es besser oder so, das ist eine völlig falsche Erwartung. Also jedenfalls, ich habe die nicht. Ich habe die Erwartung, dass manchmal ein Anstoß wichtig ist, dass manche Entwicklungen eine lange Zeit brauchen, aber dass der Anstoß, der wird gebraucht. Ja, also ich erinnere an die Frauen, die zur Nazi-Zeit demonstriert haben, um ihre Männer wieder zu kriegen. Und da hat das System dann so eine Angst gehabt, dass sie die wieder freigelassen haben. Also das kann schon Erfolg haben. Aber man muss sich, man muss eine Gemeinschaft finden, man muss hartnäckig dranbleiben, man darf nicht aufgeben. Ja. Und eben, wie gesagt, nicht erwarten, dass gleich morgen alles besser ist. Das wird in der Regel länger dauern.
0: In meinem Freundeskreis gibt es häufig so ein Gefühl der Ohnmacht. Und das erlebe ich zum Beispiel bei den Omas nicht. Das war mit einer Motivation, mit euch zu sprechen.
1: Wir haben schon mehrere Krisen überlebt, ja, und sind da nicht so zimperlich.

Vielen Dank an Heidrun von der Oma-Gruppe Halle für das Gespräch. Das Interview hat Heike geführt. Die Musik in dieser Sendung hat wie immer Heidrun selbst ausgewählt. Sie stammte von Manfred Krug, Veronika Fischer und First Aid Kit. Und gleich geht es noch weiter mit dem Liebeslied von Renft. Die Einspielung des Gedichts Kinderschuhe aus Lublin von Johannes R. Becher ist eine Aufnahme aus der DDR und stammt von der Schallplatte Gedichte und Lieder, Deutsch Literatur, Klasse 9. In 14 Tagen trefft ihr Astrid aus Stralsund. Vor und nach der Wende hat sie für faire Bezahlung und Anerkennung von Frauen im Arbeitsleben gekämpft. 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

0: Liebe Hörerinnen und Hörer, herzlich willkommen. Radio DARC begrüßt Sie zu Sendung Nummer 601 und damit gehen wir den nächsten 100er Block unseres Technikmagazins an. Und wie schon seit fast 12 Jahren gibt es auch heute wieder ein spannendes Potpourri von interessanten Meldungen aus der Welt der Funktechnik. Ich bin Cody Farin und werde Sie durch das Programm führen. Heute haben wir eine Gruppe israelischer Jugendlicher zu Gast, die zusammen mit ihrem Lehrer und Funkamateur Aaron Aviv 4 X-Ray 1 Zulu X-Ray zu Besuch in Deutschland waren und hier unter anderem die Gastfreundschaft in Freiburg erfahren durften. Starten wir deshalb ganz passend in diese Sendung mit Pop aus Israel. Die Sängerin Ofra Haza war eine der bekanntesten Künstlerinnen des Landes und ihre Musik ist geprägt von einem ganz eigenen Stil. Er ist eine Mischung aus arabischen Volksliedern und westlichem Pop. Klingt interessant und ist es auch. Hören und urteilen Sie selber. Hier ist Ofra Haza mit Show Me.
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1: Heute mit diesen Themen. DARC bittet um Mithilfe, Kindern Funkerlebnisse zu ermöglichen. Italien erteilt befristete Sondererlaubnisse für 160, 8 und 4 Meter. Erster Weltraum-Amateurfunkkontakt mit Kenia und erste ENAMS 2.0-Geräte sind am Netz. Am Mikrofon Conny Farren. Noch bis zum 21. August, jeweils Montag bis Freitag, sind die Funkamateure wieder bei Mini München, der größten Spielstadt der Welt, vertreten. Am dortigen Stand des DARC können Kinder und Jugendliche Amateurfunk in vielen Facetten erleben. Löten, Morsetelegrafie, Amateurfunk über Satelliten, spannende Einblicke in die Satellitentechnik, Ultraschall-Fledermaussuche und vieles mehr. In diesem Jahr soll zusätzlich ein besonderes Mitmachprojekt verwirklicht werden. Gemeinsam mit den Kindern und Jugendlichen wird Ausbildungsfunkbetrieb über DMR durchgeführt. Unter Anleitung lizenzierter Funkamateure werden die jungen Teilnehmer mit den Ausbildungsrufzeichen und dem Zusatz Trainee selbst Funkverbindungen herstellen. Dabei möchten sie möglichst viele Regionen Deutschlands sowie Österreich, die Schweiz und weitere deutschsprachige Gebiete kennenlernen. Die kleinen Funker werden euch vielleicht Fragen stellen wie: Was ist typisch für eure Region? Welche Sehenswürdigkeiten sollte man kennen? Welche besonderen Bräuche gibt es bei euch? Gibt es regionale Spezialitäten oder Dialekte? Welche spannenden Orte sollte man einmal besuchen? Damit möchten wir zeigen, dass Amateurfunk weit mehr ist als Technik. Er verbindet Menschen, Kulturen und Generationen. Deshalb unsere herzliche Bitte an alle DMR-Nutzer. Wenn ihr in den kommenden Tagen Stationen aus Mini-München hört, die CQ rufen oder den Kontakt zu euch suchen, antwortet bitte. Nehmt euch, wenn möglich, ein paar Minuten Zeit für ein freundliches Gespräch. Für viele Kinder wird es das erste Funkgespräch ihres Lebens sein. Ein netter Kontakt, etwas Geduld und ein paar interessante Informationen über eure Heimat können dazu beitragen, dass dieser Moment zu einer bleibenden Erinnerung wird. Die Kinder bringen vor allem eines mit: Neugier, Forschergeist und manchmal auch etwas Aufregung, weil sie zum ersten Mal mit völlig unbekannten Menschen sprechen. Gerade deshalb freuen sie sich über Funkamateure, die sie herzlich empfangen, sie ermutigen und ihnen zeigen, wie offen und hilfsbereit unsere Amateurfunkgemeinschaft ist. Dies kann der Moment sein, der bei einem jungen Menschen die Begeisterung für Technik, Kommunikation und Amateurfunk entfacht. Lasst uns gemeinsam zeigen, was Amateurfunk ausmacht. Menschen verbinden, Wissen teilen, Freundschaften über Entfernungen hinweg entstehen lassen. Funkamateure in Italien haben erneut eine befristete Erlaubnis für experimentelle Aktivitäten auf den Bändern 160, 8 und 4 Meter erhalten. Dies gab das Ministerium für Unternehmen und das Magazin Made in Italy am 31. Juli 2026 bekannt. Demzufolge dürfen italienische Funkamateure bis zum 31.12. des Jahres in folgenden Frequenzbereichen senden: 1,810 bis 1,830 MHz mit 10 Watt in Morsetelegrafie und in Schmalbandbetriebsarten, 40,660 bis 40,700 MHz mit 10 Watt und einer maximalen Bandbreite von 3 kHz sowie von 70 bis 70,400 MHz ebenfalls mit 10 Watt und einer maximalen Bandbreite von 25 kHz. Der Betrieb im 70 MHz-Bereich ist auf die drei Frequenzen 70, 100, 70,200 und 70,300 MHz beschränkt. Es wird darauf hingewiesen, dass im Falle von Störungen der Primärnutzer dieser Frequenzbereiche die Sendungen sofort eingestellt werden müssen. Die Amateurfunkstation auf der Internationalen Raumstation konnte am 5. August den ersten historischen ARIS-Kontakt mit einer Schule in Kenia verzeichnen. Der Kontakt mit Nairobi fand um 11.38 Uhr UTC statt. Die Schüler stellten der Astronautin Sophie Adenau, Kilo Juliet 5, Lima, Tango, November, Fragen zu einer Vielzahl von Themen. Die Schule war Anfang des Jahres ausgewählt worden, um als erste in einem afrikanischen Land am Amateurfunkprogramm der Internationalen Raumstation namens ARIS teilzunehmen. Die Verbindung kam mit Hilfe der kenianischen Weltraumagentur mit Nutzung einer Telebrücke in Belgien zustande. Die Veranstaltung war ein großer Moment, nicht nur für die Schüler, sondern auch für Kenias relativ junge Weltraumagentur. Sie wurde 2017 gegründet, um die Agenda des Landes zur Nutzung von Weltraumtechnologie voranzutreiben. Auf YouTube gibt es einen Videomitschnitt der Verbindung. Die meisten Astronauten sind auch Funkamateure und bieten unter dem ARES-Programm Funkkontakte speziell zu Schulen und Universitäten an. Weitere Informationen dazu gibt es unter www.aris.org. Der DARC-Referent für EMV-Fragen, Klaus Eichel, Delta Lima 6, Sierra Echo Sierra, teilt mit, dass die ersten drei ENAMS 2.0 Geräte am Netz sind. Konkret geht es um die Standorte Schwaben, Hessen Nord und Hessen Süd. Die Auswertung ist, wie üblich, über die Webseite enams.de abrufbar. Die neueren Geräte unterscheiden sich im Vergleich zur ersten Generation durch mehr Rechenleistung und mehr Speicher. Besonders letzterer sichert das anstehende Projekt für einen kürzeren Messabstand ab. ENAMS steht für Electrical Noise Area Measurement System und ist ein über Deutschland verteiltes automatisches Empfangssystem zur Erfassung des Störpegels im Frequenzbereich von 66 kHz bis 31 MHz. Das ENAMS-Projekt wurde vom Deutschen Amateur-Radio-Club im Jahr 2019 gestartet, da die allgemeinen Störmessungen von der Bundesnetzagentur nach 2011 nicht mehr vorgenommen wurden. Das hatte zur Folge, dass das Anwachsen des allgemeinen Störpegels in den vergangenen Jahren durch die starke Verbreitung störender Elektronik in Wohn- und Gewerbegebieten nicht mehr dokumentiert wird. Das ENAMS-System besteht aus mehr als 50 über ganz Deutschland verteilte Empfänger, die den gesamten Frequenzbereich von Längstwelle bis zur Kurzwelle abtasten, also von 66 kHz bis hinauf zu 31 MHz. Das Projekt wurde durch die freiwillig erhöhten Mitgliedsbeiträge einiger DARC-Mitglieder ermöglicht. Das waren unsere heutigen Meldungen aus der Funkwelt für Sie. Das ENAMS-System erfasst systematisch den Hintergrundstörpegel an vielen Standorten in Deutschland. Der englische Begriff dafür ist Noise.

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1: Was vergangenes Jahr schon von einem Teil der Mitglieder der israelischen Amateurfunkklubstation 4 X-Ray 4 Hotel Quebec an der Irony Dalei High School in Tel Aviv vorgesehen war, nämlich der Besuch der Ham Radio Funkfachmesse in Friedrichshafen mit anschließendem Besuch der Partnerstadt Freiburg, wurde in diesem Jahr Realität. Der dort ansässige DARC-Ortsverband Freiburg organisierte den Besuch für die Gäste. Vergangenes Jahr konnte der Besuch aufgrund der kriegsbedingten Situation nicht stattfinden. So fanden sich am Montag nach dem Besuch der Ham Radio rund 18 Teilnehmer im Alter von 14 bis 17 Jahren unter der Begleitung von Funkamateur und Lehrer Doran Aviv, 4 X-Ray 1 Zulu X-Ray und seinem Kollegen Boaz Shani im Walter Pfister Clubheim auf dem Freiburger Flugplatzgelände ein. Dort wurden sie mit Bastelaktionen, Besichtigung des vor Ort befindlichen DRK-Rettungshubschraubers, Kurzwellenfunkbetrieb und mit Rundflügen über Freiburg und dem Schwarzwald begrüßt. Horst Gabe, Delta Kilo 3, Golf Victor, berichtet.
2: Am 6. September 2015 wurde der Freundschafts- und Kooperationsvertrag von Freiburg mit Tel Aviv unterzeichnet. Wie schon zuvor erwähnt, begeisterte die Funkfreunde aus Tel Aviv ein umfassendes und abwechslungsreiches, von den Mitgliedern des Alpha 05 gestaltetes Programm. Entstanden unter der Leitung vom Vorsitzenden Stefan Laufer, Delta Charlie 8 Lima Zulu und seinem engagierten Helferteam. Sei es mit Bastelaktionen wie dem Lötbausatz einer digitalen Uhr, der Besichtigung des vor Ort befindlichen DRK-Rettungshubschraubers, Kurzwellenfunkbetrieb und als absoluter Höhepunkt Rundflüge über Freiburg und den Schwarzwald. Natürlich mit Funkbetrieb aus den Sportflugzeugen. Pilot Leo Kotschenreuter vom Breisgau-Verein für Motorflug.
3: Genau, wir sind ein Flugverein, Motorflugverein wohlgemerkt. Das heißt, wir sind

0: Interessenten, die gerne Flugzeug fliegen. Manche wollen es noch lernen, andere fliegen es einfach gerne und haben uns da als Verein zusammengefunden. Also ich bin Pilot im Verein, ich bin auch Mitglied im Vorstand. Ich kümmere mich um die Wartung von den Flugzeugen, also dass die alle pünktlich zur Werft kommen. Da gibt es auch ein paar Sachen zu beachten.
1: Aber nicht nur das, ihr macht heute ja was ganz Tolles. Ihr habt heute mal ganz außergewöhnliche Gäste.
0: Genau, heute haben wir eine tolle Jugendgruppe aus Israel da und wir haben die Ehre, dass wir die Gruppe auf Rundflüge einladen dürfen.
1: Wo geht's denn hin?
0: Ja, das hängt ganz vom Piloten ab. Also ich habe zum Beispiel eine Reise geplant, wo wir um den Kaiserstuhl rumfliegen. Und es gibt aber auch, einer der Piloten hat mir erzählt, er möchte durch den Schwarzwald ein bisschen fliegen. Oder auch, wenn den Wunsch gibt, da kann man das auch beliebig noch anpassen.
1: Und die frisch lizenzierten Youngsters, wie sehen Sie das Abenteuer fliegen?
2: Daniel.
1: In every time or in your life you have done a flight with a small airplane like this?
2: I can't say I have.
1: Auch wenn es Daniel nicht so ganz wohl vor dem Flug war, indes Loka mit Begeisterung aus der Luft Funkverkehr machen wollte, obwohl beide noch nie in so kleinen Sportmaschinen geflogen sind, sind beide natürlich wieder wohlbehalten und mit tollen Eindrücken auf dem EDTF, dem Freiburger Flugplatz, gelandet.
3: Yes. I've never flown in this way before, only in big airplanes.
1: All the best to you and have a lot of fun here and also a lot of fun with the radio. I think you want to do radio from the airplane down to earth.
3: Yes, I really want to do that.
1: Sein Leben lang hat sich der Lehrer und Begleiter der Schülerinnen und Schüler aus Tel Aviv, Doron Aviv, 4 X-Ray 1 Zulu X-Ray, mit Begeisterung dem Funk und der Elektronik verschrieben. Wann startete er seine Amateurfunkkarriere?
4: I'm amateur radio for about 47 years.
1: Ich bin Funkamateur seit rund 47 Jahren. Ich begann als Kind, lernte auf Elektronik und war auch in der israelischen Armee auf dem Gebiet der Elektronik tätig. Nun bin ich Rentner, aber weiter als Lehrer für Physik und Mathematik tätig.
4: In the civil service in Israel, I was retired and now I'm a teacher. I'm teaching physics and mathematics.
1: Die heute an der Irony Dalat High School untergebrachte Clubstation schaut auf eine lange Geschichte zurück.
4: Well, I'm the supervisor of the club station 4X4 Hotel Quebec. In the school we have 45 youngsters that come on their free time and they are learning for the Israeli amateur radio exams. Club station.
1: Die Clubstation existierte schon vor meiner Geburt. Sie war 20 Jahre inaktiv, bis ich sie an meiner Schule wieder aktivierte.
4: Was active, I began again at my school, yeah.

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1: Die Amsat DL berichtet von einer interessanten Beobachtung des fernen Quasars J2136+0041. Das klingt jetzt sehr theoretisch. Worum geht's denn da? Naja, ein Blick 10 Milliarden Jahre zurück mit Software-Defined Radio, Interferometrie und Amateurfunk-Know-how. Also der Amateurfunk ist nach wie vor technisch vorne dran. Daran besteht überhaupt kein Zweifel. Ich merke das auch beruflich. Das ist keine alte Geschichte, die heute keiner mehr braucht. Nein, nein, im Gegenteil. Als Funkamateur weiß man Dinge, bei denen andere nur im Nebel stochern können. Geschehen ist das Ganze im März zur Vorbereitung der Artemis-2-Mission, aber der detaillierte Bericht ist erst jetzt erschienen. Und zwar haben die Radioteleskope in Bochum mit 20 Metern Spiegeldurchmesser und Twingeloo mit 25 Metern Spiegeldurchmesser in den Niederlanden erstmalig eine gemeinsame Beobachtung dieses Quasars durchgeführt. Beide Anlagen wurden dabei als Interferometer betrieben. Dabei werden zwei räumlich getrennte Antennen so synchronisiert, dass sie wie ein einziges großes virtuelles Teleskop mit einer Basislinie von mehreren hundert Kilometern wirken. Das ist inzwischen eine bewährte Technik, auch als Very Long Baseline Interferometrie bezeichnet, die extreme Winkelauflösungen ermöglicht und selbst winzige Strukturen am Himmel sichtbar macht, ohne dass man deswegen ein wirklich mehrere hundert Kilometer großes Teleskop bauen müsste, was ja nicht realisierbar wäre. Quasare sind keine alltäglichen Objekte. Sie gehören zu den energiereichsten Erscheinungen des Kosmos und markieren die Zentren junger Galaxien, in denen ein supermassereiches schwarzes Loch gewaltige Materiemengen verschlingt. Dabei werden enorme Energiemengen freigesetzt, die als intensive Strahlungsquellen selbst über Millionen Lichtjahre hinweg noch messbar sind. Die Beobachtung erfolgt im S-Band, einem Frequenzbereich, der sowohl in der Raumfahrtkommunikation als auch in der Radioastronomie eine zentrale Rolle spielt. Quasare sind dabei im Radiobereich hervorragende Referenzquellen, stabil, hell und über kosmologische Distanzen hinweg messbar. Das Interessante ist die zeitliche Dimension der Beobachtung. Die Radiowellen des Quasars haben rund 10 Milliarden Jahre Reisezeit mit Lichtgeschwindigkeit hinter sich. Sie wurden ausgesendet, als unser Sonnensystem noch gar nicht existierte. Das existiert nämlich erst seit etwa 4,6 Milliarden Jahren. Die Signale sind also mehr als doppelt so alt wie die Erde. Empfangen wurde mit SDR, Software Defined Radio. Das kennen wir auch inzwischen im Amateurfunk. Statt hardwaremäßig spezialisierter, festverdrahteter Empfangstechnik wird Software und digitale Signalverarbeitung eingesetzt. Abtastung, Filterung, Frequenzumsetzung und Korrelation erfolgen rechnergestützt. Das ist hier besonders nützlich, weil saubere Zeitreferenzen, stabile Oszillatoren und präzise Signalverarbeitung notwendig ist. Das findet im Amateurfunk auch bei EME-Betrieb, bei den ganzen digitalen Modes wie FT8, die mit geringen Signalstärken arbeiten, oder anderen Experimenten Verwendung. Doch was hat das mit der Mondexpedition zu tun? Nun, die Quasare gelten in der Raumfahrt als nahezu unbewegliche Fixpunkte am Himmel, so wie für uns der Polarstern, aber im Radiobereich. Ihre enorme Entfernung macht sie ideal zur Kalibrierung von Antennen. Man muss nicht befürchten, dass sie sich irgendwie bewegen, infolge der Rotation der Erde um die Sonne. Auch Empfangsketten können so gut überprüft werden und sie dienen als Referenzsignale für Navigations- und Kommunikationssysteme. Speziell bei Artemis II waren dies wichtige Vergleichsdaten, um Funkverbindungen im Erdnahen und im Raum zum Mond hin zuverlässig auszulegen und zu testen. Danke für den Bericht an Peter Gülzow, Delta Bravo 2 Oscar Sierra und Thomas Tellkamp, Papa Alpha 8 Zulu. Ein Beitrag von Wolf Dieter, Delta Lima 2, Mike Charlie Delta.

Mit generativer künstlicher Intelligenz, Sprachbots wie ChatGPT, will man heute alle Fragen lösen. Speziell auf den Amateurfunkbetrieb konfiguriert ist dabei hamgbt.co, also die Adresse ist hamgbt.co. Wenn man sich hier einen Account anlegt und dann Rufzeichen, Locator und Funkanlage hinterlegt, kann man den Chatbot anschließend fragen, wo man aktuell erfolgreich funken kann. Auf den Kurzwellenbändern gibt HamGBT dabei unter Auswertung des aktuellen Funkwetters Rückmeldungen zu Funkchancen und den aktuell aktiven FT8 QRGs. Zum 70 cm Band kommen dagegen nur allgemeine, eher triviale Hinweise, weil aufgrund der geringen Reichweite hier üblicherweise keine Einträge gehörter Stationen in die X-Clustern existieren. Stattdessen können Listen der erreichbaren Umsetzer oder ein geeignetes Setup einer Station für Satellitenfunkbetrieb abgefragt werden und es werden aktuell erreichbare Satelliten angezeigt. Allerdings werden selbst in 160 Kilometer Umkreis in Südbayern keine Umsetzer aufgelistet. Offensichtlich sind für Deutschland hier keine Daten hinterlegt. Der Dialog ist aktuell in Englisch und Spanisch möglich. Der Dienst ist in den USA beheimatet und fragt deshalb zunächst nach den dortigen Lizenzklassen, weiß aber zumindest, dass in Deutschland andere Frequenz- und Leistungsgrenzen gelten. Für erfahrene Funkamateure dürfte HamGBT eher eine Spielerei sein. Für unlizenzierte Neulinge ohne eigene Anlage könnte es aber vielleicht ganz interessant sein, so einmal vorab unverbindlich die Möglichkeiten auszuloten. Also die Adresse ist hamgbt.co. Ein Beitrag von Wolf Dieter, Delta Lima 2, mein Charlie Delta.

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1: Hallo liebe DX-Freunde und Funkamateure. Die moderne Technik ist schon eine tolle Sache. Sie ermöglicht grenzenlose Kommunikation, Bequemlichkeit im Alltag und auch eine umweltfreundliche Energieversorgung. Aber sie hat auch so ihre Schattenseiten. Weil heute ohne Computersteuerung keine Waschmaschine mehr wäscht, kein Auto mehr fährt und auch eine Solaranlage keinen Strom erzeugt, ist heute alles vernetzt. Und das meist per Funk. Und genau das kann zu einem existenziellen Sicherheitsrisiko werden. Wo Computer sind, sind auch Hacker nicht weit. Sie können Systeme angreifen. Von einem geradezu bizarren Fall von Sicherheitslücken berichtete vor kurzem Heise Online in einem Artikel vom 7.7.26. Im Fokus stehen Wechselrichter der chinesischen Firma Heumiles, deren Produkte geradezu ein Albtraum für die Sicherheit sind. Der Ausbau der Solarenergie ist sicher zu befürworten, erlaubt er uns doch Unabhängigkeit von fossilen Energien und Ölimporten. Aber er führt zu neuen Abhängigkeiten und zu eklatanten Defiziten bei der IT-Sicherheit. Vor allem chinesische Hersteller fallen immer wieder unangenehm auf, auch in Bezug auf die elektromagnetische Verträglichkeit. Darüber haben wir ja hier auf Radio DARC schon mehrfach berichtet. Viele Funkamateure leiden unter den schlecht gefilterten Wechselrichtern, die das Frequenzspektrum zumüllen. Noch einen drauf setzte aber eine kürzlich entdeckte weitreichende Sicherheitslücke des gerade erwähnten Herstellers Heumiles. Er erreicht nach eigenen Angaben rund 20% des europäischen Marktes für Mikrowechselrichter. Diese sind in Balkonkraftwerken und kleinen Dachsolaranlagen verbaut. Der Sicherheitsforscher Benedikt Heinz alias Hunz hat sie zusammen mit dem Chaos Computer Club aufgedeckt. Mit einfachen Mitteln aus der elektronischen Grabbelkiste und wenig Know-how ist es demnach möglich, Solaranlagen in der Nachbarschaft im Vorbeifahren zu manipulieren, abzuschalten oder dauerhaft unbrauchbar zu machen. Das Problem liegt laut den Schwachstellenbeschreibungen in den Funkprotokollen, über die die Wechselrichter der HM- und HMT-Serien mit den zugehörigen Steuereinheiten kommunizieren. Der Austausch erfolgt unverschlüsselt über die Frequenzbänder 868 MHz und 2,4 GHz. Das alleine ist schon eine unverzeihliche Nachlässigkeit. Hobbybastler und Open-Source-Projekte gingen bisher davon aus, dass Angriffe zumindest die Kenntnis der individuellen Seriennummer des Geräts voraussetzen. Doch Benedikt Heinz entdeckte eine undokumentierte Funktion in der Firmware. Wird ein sogenannter Rundrufbefehl ausgesendet, antworten alle erreichten Heumiles-Wechselrichter in der Umgebung und übermitteln ihre Seriennummer im Klartext per Funk. Bei experimentellen Tests reichte ein modifizierter, handlicher Scanner im Wert von 50 Euro aus, um innerhalb von 20 Minuten 2 Dutzend fremde Wechselrichter samt ihrer eindeutigen Identifikationsnummern und Model-IDs zu lokalisieren. Da die Reichweite der Funksignale mehrere hundert Meter betragen kann, ließe sich eine solche Angriffshardware sogar problemlos in ein Auto packen, um ganze Wohngebiete systematisch zu erfassen. Sobald ein Angreifer im Besitz der Seriennummer ist, steht ihm das ganze Spektrum der Gerätefernsteuerung offen. Da die Integrität der Datenpakete nur durch simple Prüfsummen geschützt wird, die sich bei Modifikation mathematisch leicht neu berechnen lassen, existiert keine echte Authentifizierung. Und was kann ein Angreifer damit machen? Er kann die Wechselrichter nach Belieben ein- und ausschalten und Leistungslimits manipulieren. Über den ungeschützten Funkbefehl zur Aktualisierung der Firmware lässt sich sogar Schadsoftware einschleusen. Der Forscher demonstrierte das anhand eines eigenen Testprogramms, das die Relais und die LEDs des Wechselrichters in Dauerschleife schaltete. Werden gezielt sensible Netzparameter verändert oder die internen Speicherbereiche des Bootloaders gelöscht, drohen sogar Brände, elektrische Unfälle oder die Zerstörung des Geräts. Das lässt sich danach nur noch durch Öffnen des Gehäuses reparieren. Der Hersteller Heumals wurde mit diesen verstörenden Resultaten konfrontiert. Aber anstatt dankbar zu sein und die Sicherheitslücke abzustellen, reagierte er auf die Testergebnisse des Chaos Computer Clubs irritiert bis gar nicht. Bisher gibt es auch keinen Software-Patch zur Abhilfe. Auch staatliche Aufsichtsbehörden winken ab. Mögliche plötzliche Leistungseinbrüche im Gigawatt-Bereich durch ein koordiniertes Abschalten von Solaranlagen könnte von den Netzbetreibern angeblich abgefangen werden. Wer es glaubt, wird selig, denn gerade eine solche massenhafte Abschaltung von Solaranlagen führte am 28. April 2025 in Spanien zu einem landesweiten Stromausfall. Offenbar ist das Verschließen der Augen die angesagte Strategie der Hersteller. Der Chaos Computer Club, mit dem der DAC übrigens eng kooperiert, warnt schon seit Jahren vor den wachsenden und systematischen Gefahren beim Ausbau des Internets of Things. IT-Sicherheit im Energiesektor dürfe nicht erst bei Großkraftwerken anfangen, sondern müsse auch im Vorgarten und auf dem Balkon gelten. Die Hacker fordern verbindliche Mindeststandards und ein Verbot von Einspeisegeräten in der EU, die Firmware-Updates ohne kryptografische Authentifizierung via Funk akzeptieren. Bis echte Patches vorliegen, bleibt Betreibern als Notlösung nur, über die Originalsoftware ein Diebstahlschutzpasswort zu vergeben, die Abfrageintervalle in Open-Source-Tools drastisch zu erhöhen oder die Solarmodule physisch vom Wechselrichter zu trennen. Bleiben Sie skeptisch, bleiben Sie sicher. Bis zum nächsten Mal. Eva Maria, DG9 MFG.

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1: Vergangene Woche gab es ein astronomisches Großereignis. Das war eine Sonnenfinsternis, die bis zu 90% Bedeckung in Deutschland erreichte. Abgesehen davon, dass so etwas immer ein beeindruckendes Himmelsschauspiel ist, interessierten sich auch die Funkamateure dafür, denn die plötzlich nachlassende Sonneneinstrahlung wirkt durchaus auch auf die Verhältnisse in der Ionosphäre ein. Unser Funkwetterspezialist Christian Reiber, Delta Lima 8 Mike Delta Whisky vom HF-Referat des DARC, gibt uns ein paar Details dazu und beleuchtet auch die aktuellen Verhältnisse bei der Wellenausbreitung.
2: Ja, eine totale Sonnenfinsternis erlaubt es, der Ionosphäre ein wenig in die Karten zu schauen. Allerdings sollte man sich dafür im oder zumindest nahe des Kernschattens befinden, also der Zone der totalen Verfinsterung, die letzten Mittwoch von Grönland und Island kommt, über den Ostatlantik, Nordspanien und die Balearen verlief. Dort kann man dann beobachten, wie die D-Region rapide ihre dämpfende Wirkung auf die Kurzwelle verliert, weil ohne Sonne die Ionisation unmittelbar aufhört und die noch relativ hohe Gasdichte in etwa 60 Kilometer Höhe dazu führt, dass die freien Elektronen binnen weniger Sekunden vollständig rekombinieren. Der E-Region passiert kurz darauf dasselbe und dann ist die Bahn frei zur F-Region. Hier rekombinieren die Elektronen nur noch sehr langsam zu neutralen Atomen. 3 Minuten ohne Sonne bleiben da praktisch ohne Wirkung. Und so kann man dann im Kernschatten mitten am Tag auf 80 und sogar 160 Meter QSOs machen. Aber eben nur diese paar Minuten, denn ebenso schnell wie D- und E-Region verschwunden waren, tauchen sie auch wieder auf, sobald die Sonne wieder strahlt. Abgesehen davon ist eine totale Sonnenfinsternis natürlich vor allem optisch ein absolutes Ausnahmeerlebnis. In Deutschland müssen wir darauf bis 2081 warten, aber am 2. August des nächsten Jahres gibt es bereits die nächste in Europa. Und wieder hat Spanien das Glück, dabei zu sein, allerdings nur der äußerste Süden. Diese Finsternis wird eine außergewöhnlich lange Totalitätsphase haben, etwa 4,5 Minuten in Gibraltar und fast 6,5 Minuten im südlichen Ägypten. Aber erstmal scheint die Sonne jetzt wieder, im extremen Ultraviolett und Röntgen allerdings ein wenig schwächer als letzte Woche. Denn der solare Flux fiel deutlich unter 100 Einheiten und beendete seine Talfahrt am letzten Sonntag erst bei 94 Einheiten. 2 Tage lang wurden nicht mal mehr C-Flares beobachtet. Danach ging es wieder aufwärts, allerdings zunächst sehr verhalten, bis dann am Mittwoch die ehemalige Region 4493 am östlichen Sonnenrand wieder auftauchte und den Flux auf 110 Einheiten am Donnerstag hob. Das Erdmagnetfeld blieb meist ruhig, nur nicht am letzten Wochenende. Da erreichte uns noch eine Plasmawolke eines koronalen Masseauswurfs und der Samstagabend sah einen veritablen Magnetsturm. Die MUF ging erneut von 25 auf unter 20 MHz zurück und selbst eine weitere kurze aktive Phase des Erdmagnetfelds am Dienstag hinterließ deutliche Spuren in der Ionosphäre. Eine für Mittwoch erwartete weitere Störung blieb dann aber aus. Dass trotz wenig Aktivität doch so viel im Erdmagnetfeld los ist, liegt an Filamenten, riesigen Magnetfeldbögen auf der Sonne, die Plasma einschließen, dass sie bei ihrem Zusammenbruch explosionsartig ins All entlassen. Von diesen Filamenten gibt es zurzeit ungewöhnlich viele und manche davon überspannen mehrere 100.000 Kilometer. Die Sonnenaktivität sollte weiter ansteigen, denn am Sonntag soll eine weitere aktive Region von der Sonnenrückseite kommen, die in den letzten Tagen ein deutliches Wachstum gezeigt hat. 110 bis 140 Einheiten sind für die nächste Woche zu erwarten. Das Erdmagnetfeld behält dabei noch seine ruhige Grundtendenz. Allerdings kann jederzeit wieder ein Filament kollabieren und einen Masseauswurf auslösen. Es kann also quasi aus dem Nichts zu einem Magnetsturm kommen, der dann 1 bis 2 Tage die Grenzfrequenz drückt und die polaren Pfade auf den Lowbands schließt. Für die Lowbands werden die Zeiten jetzt aber wieder besser, denn der Tag beschleunigt seinen Rückzug. Am oberen Ende bleibt es bei 20 und 17 Meter als zuverlässigsten Bändern, 15 Meter ist bei ruhiger Magnetik nutzbar, für die X vor allem am Tagesrand. 12 und 10 Meter öffnen sporadisch in südliche Richtungen. Apropos sporadisch. Sporadik E war letzte Woche wieder gut in Form, am Mittwoch auch nochmal kurz auf 2 Meter. Es könnte allerdings auch ein letztes Aufbäumen gewesen sein. Wir werden sehen. Good DX.

0: Das war's nun für heute. Wir sind leider schon wieder am Ende von Radio DARC angelangt. Die Sendung der vergangenen Stunde war ein Programmbeitrag des gemeinnützigen Deutschen Amateur-Radio-Clubs im Rahmen der Sendefolgen unserer Übernahmepartner. Redaktion und Musikauswahl hatte Rainer Englert, Delta Foxtrot 2, November Uniform. Wir hoffen, die Sendung hat Spaß gemacht. Wenn ja, sagen Sie es doch einfach weiter. Wenn Sie wollen, hören wir uns nächste Woche wieder. Gleiche Zeit, gleiche Frequenz. Radio DARC sendet seine Programmbeiträge europaweit in einer Hauptsendung immer sonntags ab 11 Uhr Lokalzeit auf seinen zwei Kurzwellen 9670 und 6070 kHz über die Sendepartner Encompass Media aus England und Channel 292 in Ingolstadt. Zusätzlich werden unsere Sendungen von mehreren Sendepartnern übernommen und auf UKW, DAB, per Webstream und als Podcast verbreitet. Nähere Infos hierzu auf der Radio DARC Webseite. Für Empfangsberichte erhalten Sie auf Wunsch gern eine QSL-Karte. 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Nochmal, radio@darc.de. Auf Wiederhören, moin, tschüss, servus und 73, gut DX, bis zum nächsten Mal.
1: Das war eine übernommene Sendung von Radio DARC. Einige weitere Informationen über die Sendung und den Amateurfunk sowie die Kontaktdaten der im Sendegebiet liegenden Ortsverbände des DARC finden Sie unter dem Programmbutton dieser Sendung auf radiorfm.de.

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0: Da sind wir schon wieder. Willkommen zurück zum zweiten Teil der Vorentscheidsentdeckung 2026. Ich bin Jakob Meyer und verschnupft wie eh und je ist
1: Celine Riegert. Hallo zu Ashvision Funkhaus Calling bei Radio RFM. Heute ging es los mit Catalina Solomak vom moldawischen Vorentscheid Selecția Națională. Sie ist eine aufstrebende 18-jährige moldawische Sängerin und bekannt für ihre mehrfache Teilnahme an der moldawischen Eurovision-Vorentscheidung. Darunter 2024 Fever Platz 4 und auch bei der Absage 2025 mit Demons Platz 3 in der ersten Runde und 2026 mit dem Song Pink Margarita, eben gehört, ebenfalls Platz 3.
0: Titel Nummer 2 heute ist vom griechischen Vorentscheid Ethnikos Delikos und belegte dort den dritten Platz. Marzio mit dem Titel Chanomai. Ich bin verloren. Ein Verb im Medium, ein Modus zwischen aktiv und passiv, wie ich alter Grizist natürlich sofort festgestellt habe.

0: Kartatikus. Aus ihrer Katharsis und ihren Gebeten singt mit Kartatikus für die Ukraine Jerry Heil, der einfachere Namensteil von Alonia Alonia und Jerry Heil, den ukrainischen Teilnehmerinnen 2024. Der sakrale Unterton dieses dritten Platzes vom Vidbir 2026 aus schwedischer Komponistenfeder lieferte gepaart mit dem luxemburgischen Gewinner Mother Nature Anlass dazu, über die Rückkehr des christlichen Glaubens in der ästhetischen Welt der Jugendgeneration zu spekulieren.
1: Auch der vierte Platz des Vidbirs Do or Done hat ebenfalls spirituelle Anklänge im Programm. Das Lied, gesungen vom musikalisch bisher eher weniger in Erscheinung getretenen Mr. Well, der eigentlich aus dem Theaterbereich stammt, kommt jetzt und danach noch der zweite Platz, Laut und Lightkeeper.

0: Das war Laut und Lightkeeper, der zweite Song des Witbiers. Der emotionale Song thematisiert Hoffnung und Sicherheit in dunklen Zeiten. Das Ticket für Wien für die Ukraine errang Leleka mit Rytnim. Das qualitativ hochwertige Witbier überzeugt auch in diesem Jahr mit vielen hochklassigen Songs und einigen bekannten Teilnehmern. Neben Jerry Heil zum Beispiel nahm auch Monocade teil, die Solonummer der Goa-Frontsängerin Katharina Pavlenko. Wobei ich für meinen Teil sagen muss, dass im zweiten Jahr in Folge trotz hoher Gesamtqualität kein Lied so wirklich heraussticht.
1: Deshalb gehen wir auch weiter zum nächsten Vorentscheid und zu einem Rückkehrer. Nach zwei Jahren Pause ist Rumänien wieder dabei und liefert das, was Rumänien gerne liefert. Rock und Latino-Pop mit Choke Me hat ein Vertreter des ersten Genres den Vorentscheid gewonnen.
0: Ebenfalls aus erster Kategorie ist Hunz, aber mit V als U. Und das ist eine alternative Rockband aus Rumänien, die mit dem Lied Dor am rumänischen Vorentscheid teilgenommen und Platz 2 erreicht hat.

0: Aus der zweiten Kategorie Latino Pop ist der dritte Platz der Selección Nacional Bailando Solo von Alejandro Sandez und Emil Rengle. Trotz des Titels Bailando Solo, alleine tanzen, treten die beiden Leadsänger zusammen mit Tänzern auf der Bühne auf.
1: Sehr konsequent. Da wir im zweiten Teil der Vorentscheidsentdeckung keinen absoluten Brecher wie Dito Nella Piaga haben, über den wir minutenlang philosophieren können, quetschen wir jetzt noch ein Lied vom maltesischen Vorentscheid ein. Hier waren Platz 1 und Platz 2 ganz dicht beieinander und ließen die Konkurrenz auch zusammen weit hinter sich. Auf Maltesisch und Englisch kommt nun Matt Black, aber mit X, Eya Leia Redea oder The Flute. Komm zu mir, komm zu dir, die Flöte.

0: Unsere nächsten drei Vorstellungen kommen aus Serbien vom PESMA SA Eurovisio. Den Auftakt hat die Balkan-Version von Euphoria übernommen. Zenia und Jugoslavia. Euphorisch besingt Zenia, die auch schon 2022, 23 und 24 beim Vorentscheid teilgenommen hat, dass du und ich, wir alle Jugoslawien sind. Die ORG, der Dachverband der europaweiten ESC-Fanclubs, wählte in seiner serbischen Abteilung Jugoslawia zu ihrem Sieger und das auch mit signifikantem Abstand zum eigentlichen Sieger, Rumäne, der Jugoslawia mit deutlich mehr Televotes auf Platz 2 verdrängte.
1: Eine weitere bekannte Truppe sind die Harem Girls, ein Drag-Queen-Kollektiv aus Belgrad auf Platz 3, die wir bereits im letzten Jahr in den Perlen aus den Vorentscheiden gehört haben. In diesem Jahr sind sie zurück und singen zusammen mit Ivana Bombom.

Etwas europäisches Sprachkauderwelsch bringt Platz 4 aus Serbien mit Brat Pelin und Fräulein mit ins Rennen. Weiter geht's vom Balkan ins Baltikum nach Litauen und Lettland. Sicherlich mit der knappsten Platz 2 der Vorentscheidssaison, weil punktgleich mit dem Siegertitel, der den Vorsprung beim Televote hatte, ist SHWR mit dem Lied Contact. Mit Ausrufezeichen. Die litauische Band singt darin von der engen Freundschaft der Bandmitglieder.

0: Und jetzt sind wir in Lettland. Ein meines Erachtens insgesamt recht unspektakuläres nationales Finale dieses Jahr. Und nicht nur der Siegertitel, sondern auch der eben gehörte zweite Platz sind unaufgeregte Songs. Das war Kaut Kaili mit Te un Tagat im Hier und Jetzt.
1: Und damit kommen wir zum Finale unserer zweiten Vorentscheidfolge für 2026. Uns fehlt noch der Vorentscheid, der vermutlich auch insgesamt, aber insbesondere bei uns die meiste Beachtung bekommt. Das Melodiefestivalen in Schweden. In diesem Jahr war zwar kein Kaliber à la Kai dabei, aber irgendwie merkt man ja doch, Schweden ist ein Dorf, denn die Liste der bekannten Artists ist lang.
0: Hervorzuheben zu Beginn sind dabei unter anderem Mayra Omar, die mit gleichem Stil und Song aus Tausend und einer Nacht schon vergangenes Jahr mit dabei war, Robin Bengtsson, Gewinner 2017 und Teilnehmer 2016, 20 und 22 und Sanna Nielsen, die im Alleingang die Zeile der Teilnahmen in der Wikipedia-Tabelle in die Länge sprengt, 2001, 3, 5, 7, 8, 11 und zuletzt 2014, wo sie mit Ahandu gewann.
1: 2002 und 2003 nahmen bereits die Brandstar City Slackers teil. Die schwedische Feuerwehrkapelle zeigt, dass hauptberufliche Feuerwehrleute auch singen können. Für ihre Auftritte kommen sie im Brandmann-Uniform und 2002 hatten sie sogar Blaulicht mit dabei. Für ihre Teilnahme am diesjährigen Mello hat sich die Band wieder vereinigt und mit Rakt in i Elden direkt ins Feuer lieferten die Mit-50er Herren einen klasse Partysong für Karneval in Stockholm. Platz 5 bei Mello.

Das erinnerte uns auch ein bisschen an The Black Fuss oder The Höhner, wenn auch der entscheidende Dialekt fehlt. Wenn es keine Herrenkapelle im klassischen Sinne sein soll, lübt zum Karneval auch gerne mal der Malle-Schlager hoch. Auch hier hat Schweden dieses Jahr geliefert, zum Beispiel Medina mit Fackel und Viva l'Amour.

Wenn denn die Malle-Hits einem zu viel werden und mal wieder was Klassisches aufgelegt werden soll, dann wäre ein Blick Richtung Queen, David Bowie und Bryan Adams angemessen. So haben wir Gresula letztes Jahr schon wahrgenommen und auch dieses Jahr schlägt sein Song Half of Me in die gleiche Kerbe. Abgeguckt hat er sich dabei quasi alles vom Song Gloria von Laura Branigan aus den 80ern, nur ein bisschen moderner. Platz 2 bei Mellow.

Nennenswert zuletzt ist vom Mellow 2026 das Revival der A-Teens, ursprünglich Aberteens, die sich bereits für einen Mellon-Akt des Mellow 2024 wieder vereinigt hatten und jetzt mit Iconic selbst nochmal lange nach ihrer Teenie-Zeit Platz 7 beim Finale des Mellows erreichten.

0: den Abschluss für heute bei Eurovision Funkhaus Calling Vorentscheidsüberblick macht die schwedische Alternativ-Rock- und Metalband Smashed into Pieces, die bereits 2023 und 2024 bei Mello gut ablieferten. Mit Hollow liefern die Schweden wieder einmal einen Song ganz im besten Stil von Linkin Park. Selbst die Stimme erinnert ein bisschen an Chester Bennington.
1: Mit Platz 4 des diesjährigen Mellos ist die letzte Randnotiz für die Saison 2026 abgehakt und in zwei Wochen geht's zur Hauptspeise, den diesjährigen Songs vorgestellt und aufgeteilt in erstem und zweitem Halbfinale. Und auch da ist durchaus viel Hörbares aufs zweite Hinhören zu finden. Bis dahin viel Vorfreude wünschen Jakob Meyer und
0: Celine Riegert.

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0: Das wird verdammt großartig und das können Sie sich nicht leisten, da nicht dabei gewesen zu sein, wenn das ganze Dorf Albungen mal wieder Kopf steht und seinen ganzen Trödel verkaufen möchte. 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
8: Ja, hallo liebe Hörer und Hörer. Wieder auf Sendung im Rundfunk Meißner. Radio RFM, Thekla Rotermund-Schapper mit ihrer Sendung Alles Ansichtssache. Und es ist Sommer und Sie wissen ja, ich fahre gerne durch den Werra-Meißner-Kreis und manchmal auch ein kleines Stück darüber hinaus. Und das habe ich getan heute und bin nach St. Ottilien gefahren. Ich bin aber schon aufgeklärt worden, dass St. Ottilien auch mal zum Altkreis Witzenhausen gehört hat und jetzt eben nicht mehr. Aber das macht nichts, das sind nur ein paar Kilometer von Hessisch-Lichtenau entfernt. Und mir gegenüber sitzt in einem wunderschönen Fachwerkhaus und ich sitze hier mittendrin in ihrer Wirkungsstätte, die Doris. Und ja, in der letzten Sendung haben Sie was gehört zum Thema Klang, Klangmassagen, Arbeiten mit Klang. Und ich habe mir gedacht, die Doris, die passt jetzt wunderbar in die nächste Sendung. Und vielleicht lüftest du mal das Geheimnis, warum, wieso, weshalb, wer bist du?
9: Ja, hallo. Ja, ich bin die Doris. Und zwar bin ich eigentlich eine Trommellehrerin. Nicht nur eigentlich, ich bin eine Trommellehrerin. Aha. Und habe die Thekla mal kennengelernt auf einem VHS-Kurs. Ganz interessant.
8: Aber, ehrlich zu sein, haben wir uns dann wieder getroffen, wobei sie mich erkannt hat und erstmal sie nicht, weil ich hätte sie nie mit Trommeln zusammengetan und nicht in die Volkshochschule. Im Grunde kennst du mich schon viel länger.
9: Ja, ganz lange schon.
8: Also wir haben festgestellt, über 40 Jahre und es ist schon verrückt, wenn man sich dann nach so einer langen Zeit wieder begegnet, in ganz anderen Zusammenhängen, wo man nie damit gerechnet hätte. Okay, ich war neugierig, ich habe eine Rahmentrommel, eine schamanische Rahmentrommel und ich war neugierig und bin zu dir gekommen. Aber jetzt erzähl du uns doch erstmal, also hier ist ja eine Trommelreichtum ohne Ende, also Wahnsinn, eine Trommel nach der anderen und Klanginstrumente. Und wie bist du denn zum Trommeln gekommen?
9: Ja, wie war's da? Ich glaube, ich war so Mitte, Ende 20 im Endeffekt. Das ist jetzt schon ganz schön lange her. Und eigentlich habe ich angefangen, Rhythmus war mein Ding. Ich habe schon immer gerne getanzt, immer. Auch schon als Jugendliche war immer tanzen. Und ich habe meinen Mann kennengelernt und ich bin eigentlich ursprünglich, bin ich geboren in Australien.
8: Ja.
9: Doch, und da sind wir mal gemeinsam nach Australien gefahren und dort habe ich afrikanische Tanzen angefangen.
8: Mhm.
9: Und fand es auch total cool. Wir haben immer eine Zeit lang in Deutschland, eine Zeit lang in Australien gewohnt und so ging mein Leben eigentlich. Und dann habe ich, dann sind wir mal wieder zurück nach Deutschland gekommen und mein Mann, der Danny, der wollte unbedingt Didgeridoo lernen. Und das ist ein australisches Klang. Also aus einem Eukalyptus, also einem hohlen Eukalyptuszweig. Eigentlich die meisten haben das Wort Didgeridoo schon mal gehört, was halt auch diesen Sound hervorruft. Und da er krank geworden ist und ich konnte, habe ich gesagt, naja, dann mache ich das doch. Und bin ich hingegangen und habe Didgeridoo gelernt. Und der Mann kam aus Australien und hatte aber noch einen Freund dabei. Und dieser Freund hat die Djembe gespielt. Mhm. Und als die beiden zusammen gespielt haben, war das für mich, als ob mich ein Blitzschlag getroffen hat. Es war wirklich so, es war so Peng. Und ich gedacht, das ist es. Das will ich, das mache ich, da bleibe ich dran. Seitdem trommel ich.
8: Und da warst du wie alt ungefähr?
9: Ich denke, ich war so 28.
8: Mhm.
9: Genau.
8: Und die Djembe, was
9: die
8: ist das?
9: Die Djembe ist eine afrikanische Trommel.
8: Aha.
9: Und ich bin dann viel in das afrikanische Trommeln reingegangen. Das war mein Ansatz eigentlich. Das afrikanische Trommeln vermittelt gerade die Djembe ganz viel Energie. Leute sagen, na, auf die Trommel hauen und seinen Power rauslassen und Wut rauslassen, das ist es nicht. Djembe ist Energie, also man kriegt Energie eigentlich dadurch oder kann auch mal Energie abgeben, aber man kriegt auch ganz viel Energie. Ich habe viel afrikanischen Tanz gemacht, ich habe viel afrikanische Rhythmen gelernt, auch hier in Kassel bei meinen Lehrern, die ich hatte, der Peter Löber und der Bolko Bormann und ja, ich habe ganz viele Lehrer gehabt aus verschiedenen Ländern, Mama de Kita, Sibu Bangura in Australien. Also ich habe von vielen, vielen Lehrern afrikanisches Trommeln gelernt.
8: Das heißt also, es ist so, wie stelle ich mir das vor, im Grunde hatte ich die Trommel abgeholt.
9: Ja.
8: Im Grunde
9: hat hast du recht.
8: Die Trommel hat dich
9: geholt. Und die Liebe zum Rhythmus. Ich mag Rhythmus. Wenn ich Musik höre und ich höre die Trommel, das schießt mir sofort in die Beine und ich habe Lust zum Tanzen. Das ist im Endeffekt, ich liebe Rhythmus. Es gibt mir Energie und gibt mir Lebensfreude und lässt mich den Alltag vergessen.
8: Spannend. Und also dann sozusagen war das die Trommel und die hat dich dann reingezogen in diesen Rhythmus, also hat diesen Rhythmus aufleben lassen noch weiter, weil du ihn ja dann selbst quasi ja geschlagen hast, den Rhythmus. Also du bist mit der Trommel, ich stelle mir das ja so vor, war jetzt ja einmal in deinem Trommelkurs, du wirst letztendlich sowas wie eins mit der Trommel, so. Du verschmilzt mit dem, also so habe ich dich ja auch erlebt. Die Trommel und du, ihr seid eins gewesen. Und dann hast du dir bei diesen, war das immer eine Djembe? Also hast du Trommelkurse dann immer rund um die Djembe gemacht oder hast du dich auch in andere... Ich weiß nicht, also sie stehen ja verschiedene Trommeln abholen lassen.
9: Also meine Reise ging im Endeffekt so, dass ich viel mit dem afrikanischen Tanz angefangen habe, afrikanischen Trommeln rübergegangen bin. Dann ging es weiter, dann war ich mal wieder in Australien. Da fing ich an, eine Frau kennengelernt, die hat mir das Dabuka-Trommeln beigebracht. Also ich habe viele orientalische Rhythmen gemacht, viel für Body, also für Bauchtanz-Rhythmen getrommelt. Was ich auch immer noch liebe, es ist auch nochmal eine ganz andere Energie, die darüber kommt. Die ist sehr, auch sehr energetisch, aber auch sehr straight irgendwie. Und das ist diese reine, ja, ist für mich Dabuka, die hat auch ganz viel Feuer.
8: Da geht man gleich nochmal stärker rein. Also, und diese, also wie ist das, wie findet man dann die Lehrer? Also ich meine, ich war ja jetzt bei dir und das war schon, also war ja schon ein total... War ein super Erfahrungsraum. Und wie findet man, wie hört man dann die Lehrer? Ich mache mal die Tür zu.
9: Ja,
8: mach mal die Tür zu. Ja. Wird das empfohlen? Also, weil es gibt ja wahrscheinlich viele Lehrer und LehrerInnen. Experimentiert man, geht man dahin, wird das empfohlen? Also wie bist du an die LehrerInnen gekommen?
9: Also im Endeffekt ist es so, dass du anfängst zu sagen, oh, das gefällt mir. Oder ich habe auch, glaube ich, angefangen, Bauchtanz zu machen. Und habe ich gedacht, die Rhythmen will ich auch lernen. Und dann kam ich an eine Frau in Australien. Wir kannten uns durch, ich weiß es gar nicht mehr so genau, wie das kam. Habe uns irgendwo kennengelernt und die war Lehrerin für Bauchtanzrhythmen. Die hat mir die ganzen Dabuka-Rhythmen, die hat mir die Dabuka-Rhythmen beigebracht, was ich dann noch weiter intensiviert habe, egal wo ich war, durch Hakim Ludin zum Beispiel, der ist hier im Umkreis, also hier auch in Deutschland viel unterwegs, habe dort gelernt, habe mir selber beigebracht. Wenn man einmal im Rhythmus drin ist, dann fällt das andere Instrument ja nicht so schwer. So wie du jetzt zum Beispiel bei mir beim Rahmentrommeln warst. Ich habe dann irgendwann angefangen, Rahmentrommel zu spielen, weil mich die Energie der Rahmentrommel zum Beispiel sehr angezogen hat. Die ist sehr, sehr beruhigend, sehr ruhig. Die bringt einen runter, die ist so ein bisschen weicher im Klang und die nimmt einen eigentlich so mit, die beruhigt einen.
8: Das stimmt, das kann ich nur bestätigen. Also ich war mal auf einem Seminar, da ging es das Rad im Rad, da ging es um schamanisches Trommeln und da durfte ich das mal selbst erfahren, wie das ist, wenn du mit einer Trommel quasi ich will nicht sagen in Trance, sondern also auf eine andere Energieebene geführt wirst und die, wo dann auch die, wo dann sozusagen Bilder in dir aufsteigen können. Also der Rhythmus nimmt dich mit wie auf einen anderen Space. Es steigen Bilder in dir auf und das sind meist archaische Bilder, also war bei mir so. Und es hat eine sehr beruhigende und entspannende Wirkung, aber auch eine sehr erleuchtende in dem Moment, also dass du Bilder gekriegt hast, die du sonst nie gekriegt hättest. Also diese schamanische Trommel können wir ja nachher auch nochmal, haben wir ja auch letztendlich an dem Wochenende erlebt, wie das sein kann. Rahmtrommel, da hast du ja immer auch einen, nicht immer, aber du hast in der Regel auch einen Stock in der Hand. Ne?
9: Also nein, das stimmt nicht ganz. Also der Rahmtrommel ist im Endeffekt so, dass du es gerade mit den Händen spielst.
8: Ah, okay.
9: Da kriegst du den Weichen an. Das Schamanische ist schon mehr mit dem Schlegel. Ich bin mehr mit den Händen unterwegs. Also bei mir ist das mehr so, dass ich gerne Rhythmen spiele, Lieder habe. Und ja, und in dem Bereich eigentlich. Und das ist für mich vielfältiger.
8: Okay, alles klar.
9: Das schamanische Trommeln ist eine klare Ansage von den 240 Beats die Minute, wo du einfach in diesen Trance kommst. Während mit den Fingern hast du eine viel größere Farbpalette. Du kannst viel mehr ausdrücken. Das ist mehr, es ist verspielter, wollen wir es mal so ausdrücken.
8: Okay. Also das heißt Finger. Also das müssen wir uns ja einfach auch vorstellen, die meisten Menschen kennen vorrangig Schlagzeuge, sage ich jetzt mal, und da ist ja immer irgendwie...
9: Das sind Handtrommeln.
8: Genau,
9: das sind Handtrommeln.
8: Und die Hand ist sehr, sehr wichtig und das Gegenstück von der Hand ist ja immer, ist ja eine Haut, ist ja eine Lederhaut letztendlich.
9: Genau, also ich drücke das auch oftmals so aus meinen Schülern gegenüber, dass deine Hände... Und deine Intention, die du da drin hast, dein Instrument sind. Also du musst deine Hände, musst dich selber erstmal tunen. Also man merkt das auch, wenn zum Beispiel Leute unter Anspannung sind. Dann ist die Hand anders, wie sie die Trommel spielt. Und oftmals sage ich jetzt, oder ich kann die zum Beispiel erkennen, ob jemand viel Computerarbeit macht oder so, weil dann die Hände einfach anders agieren. Und ich gehe oftmals davon aus, dass ich sage, schüttelt eure Hände erstmal, macht mal eine Dehnübung. Eure Hände sind euer Instrument.
8: Das finde ich spannend. Also weil ich mache jetzt gerade Gedächtnistraining mit so einer Gruppe Frauen. Und da ist mir die Bedeutung der Hände eigentlich erstmal bewusst geworden, was die mit dem Gehirn verbunden sind. Und du sagst ja, im Grunde sind die Hände sowas wie ein Musikinstrument, was ich täglich bei mir trage. Ich kann ja letztendlich auch auf den Tisch trommeln oder und gleichzeitig weiß ich aus verschiedenen Stressabbauseminaren kann ich mit Händen auch Stress abbauen und da kommt ja Verschiedenes zusammen letztendlich.
9: Genau, es kommt Verschiedenes zusammen und es ist im Endeffekt wirklich so, dass ich deine Gefühle sind auch in deinen Händen, wie angespannt oder verspannt sie sind. Und man kann zum Beispiel, was wichtig ist, deine rechte und linke Gehirnhälfte, musst du ja auch mit deinen Händen, du arbeitest viel über Kreuz manchmal auch. Das kannst du alles miteinander verbinden und du kannst Signale an deine Hände geben, zum Beispiel sei softer. Sei einfacher. Du kannst richtig kleine Signale geben und du kannst das fühlen. Ich sage oftmals, fühlt mal eure linke Hand. Hört mal zu. Was sagt sie euch? Ist sie zu fest? Dann lasst locker. Also du kannst das über dein Gehirn steuern. Aber das musst du lernen. Du musst lernen, über dein Gehirn eine Verbindung zu deinen Fingern zu kriegen. Und wer denkt denn schon drüber nach, wenn er ein Blatt Papier anfasst? Wie er das macht.
8: Das ist so. Also du bist ja im Vielen sehr unbewusst. Also du handelst etwas. Also die Hand ist sowas. Ich muss jetzt gerade an meine kleine Großnichte denken. Die ist wird 2 irgendwo, also 1,5 ist sie jetzt. Und meine Mutter hat ein Video von ihr gesehen, wie sie ihre Hand entdeckt. Und das fand sie so. Also sie hat so gelacht, weil sie jeden Finger angeguckt hat. Also sie hat so mit den Fingern. Und auch so typische Hand- oder Fingerbewegungen, ne? So Victory und hast du nicht gesehen.
9: Stimmt, ja.
8: Und dann hat sie den Arm nach unten fallen lassen und hat so geschüttelt, so nach dem Motto, und dann hat sie geguckt, ob ihre Hand noch dran ist. und ich finde, das haben wir ja völlig, also das ist so
9: völlig vergessen.
8: Völlig vergessen.
9: Völlig vergessen, wie wir eigentlich gelernt haben, auch wo wir gesagt haben, diese Zwei-Finger-Griff, was Kinder so lernen sollten.
8: Genau. Ne?
9: Wir nehmen das alles so als selbstverständlich hin, was unser Körper macht. Und ich denke, manchmal einfach ein bisschen wieder reingehen.
8: Ja, genau.
9: Rein in dieses Gefühl zu fühlen.
8: Aha. Und alles, was mit der Hand zu tun hat, also auch sozusagen der Hand erstmal Aufmerksamkeit schenken.
9: Genau.
8: Lass uns jetzt mal so zur Einstimmung mal den ersten Titel einspielen, und bevor wir dann weiter in diese ganzen unterschiedlichen Trommeln mal einsteigen und nochmal genauer hingucken, wie die Hand sich darauf bewegt. Und ich kann Ihnen jetzt schon sagen, am Ende wird die Doris auch nochmal selbst was trommeln. Aber wir hören uns jetzt den ersten an. Und zwar hast du dir, glaube ich, Santana ausgesucht.
9: Ja, Santana habe ich genommen, weil ich das einfach, ich mag diese Lebensenergie, die davon ausgeht. Und die sind sehr rhythmisch. Und das ist einfach eine...

0: Tage sind wir immer noch auf Sendung, liebe Hörerinnen und Hörer. Sie haben hoffentlich jetzt Rhythmus in die Füße bekommen und die Doris, mit der ich hier sitze, die Drummerin, die ganz viele verschiedene Trommeln schlägt, hauptsächlich an ihren Händen, hat gerade ein bisschen erzählt, welche Bedeutung die Hände und ja, die Gefühle in den Händen haben. Und ich habe erzählt, dass ich Gedächtnistraining mache und auch nochmal berichtet, wie die Hände gerade mit unserem Gehirn verbunden sind und auch letztendlich der Rhythmus und unsere Konzentrationsfähigkeit steigert. Und nicht nur linkshemisphärisch, auch rechtshemisphärisch. Also wir zählen nicht nur, sondern wir gehen dann irgendwann, wie beim Tango auch, in einen Rhythmus und geben uns dem Rhythmus hin.
1: Genau.
0: Und du hast gerade, ja, und die, du hast gesagt, ja, also dieses Rahmentrommeln mit den Händen. Und beschreib jetzt mal, also wir haben also verschiedene, erstmal die Trommeln. Du hast gesagt Djembe und dann hast du eine andere Trommel, die dir in Australien über den Weg gelaufen ist.
1: Genau.
0: Erzähl uns mal ein bisschen erstmal über die Trommeln, bevor wir das wieder mit den Händen verbinden.
1: Okay, also wir haben, wenn ich zum afrikanischen Trommeln gehe, dann habe ich verschiedene afrikanische Trommeln aus verschiedenen Gebieten. Zum Beispiel die Kapanlogo, auf der ich nachher auch mal trommel, die kommt aus Ghana. Die hat einen warmen, weichen, erdigen

0: Sound.
1: Mhm. Die haben auch bestimmte Formen. Also jetzt, die sieht so ein bisschen...
0: Die sieht, ist wie so eine Conga eigentlich geschnitten, wie so einen langen, ja...
1: So ein oval,
0: genau.
1: Ovaler Körper und die hat so oben...
0: Die Djembe sieht aus wie ein Kelch.
1: Wie ein Kelch, genau.
0: Genau, genau. Und zur Djembe, weil die so hohen Klang hat, von der Tonhöhe auch, werden zum Beispiel Basstrommeln gespielt, 3 Stück. Okay. Dundun, Sangba und Kenkeni. Papa, Mama und Babydrum, kann man auch sagen.
1: Wow. Und die haben wirklich so, so wie so ein Seil drumherum nochmal geknüpft.
0: Damit werden die gespannt und damit wird das Fell gespannt. Dadurch erreichst du die verschiedenen, die verschiedenen Töne. Du hast tief, mittel und hoch. Jede Trommel spielt einen anderen Rhythmus. Die afrikanischen Rhythmen sind Polyrhythmen. Das heißt, wir spielen teilweise 3, 4, manchmal auch 5 verschiedene Rhythmen plus ein Solo obendrauf.
1: Wahnsinn.
0: Was einen riesigen Klangteppich ergibt.
1: Mhm. Und, also ich fand es schon an dem Tag schwer, einen Rhythmus zu halten, wollte ich nur mal sagen. Also da hatte ich meine liebe Mühe. Also man muss ja, also klar, man kann, also ich habe auch Rhythmus im Blut. Aber es ist ja erstmal so, der ist ja ein neuer Rhythmus und der muss erstmal so initialisiert, also der muss richtig...
0: Ja, aufgenommen werden. Also was ich mache und was ich jetzt auch viel herausgefunden habe, weil ich mache auch Body Percussion und habe dort Kurse gelernt. Ich bin immer daran, mehr zu lernen, mehr aufzunehmen und verschiedene Sachen zusammenzubringen. Durch Body Percussion, das heißt also ne, klatschen und auf dem Körper spielen, bringst du den Rhythmus einmal in deinen Körper.
1: Das spannt, ja.
0: Du gehst also mit den Füßen im Beat, du bringst den, dann klatschst du dazu, dann bringst du den Rhythmus rein, dann sprichst du den Rhythmus.
1: Aha.
0: Ja? Gung, cha, gung, gung, cha, gung, gung, cha, cha, gung, gung, cha. Und wenn du das immer wieder machst, dann setzt sich das in dein Gehirn.
1: Genau, das ist das, glaube ich.
0: Und also, in deinen Körper.
1: Genau, dass du da nicht mehr nachdenken musst, sondern dass der Körper im Grunde genommen...
0: Den Rhythmus hast du denn, ne? Du bringst ihn von außen nach innen. Aha. Und dann nehme ich ihn und spiele ihn auf der Trommel. Dann müssen die Leute so ein bisschen, bringe ich ihn bei, wie man so ein bisschen die Technik, die ist halt auch sehr wichtig. Wie spiele ich eine Trommel, um diese 3 verschiedenen Töne rauszubekommen?
1: Aha.
0: Um eine Melodie durch mein Schlagen einfach zu bekommen.
1: Ah, interessant.
0: Und dann müssen sie nicht mehr nachdenken, wie sie eigentlich den Rhythmus spielen, weil dann sage ich wieder, denk dran, hey, dum, tscha, dum, dum, tscha. Und so können sie es sofort wieder umsetzen auf die Trommel. Und so sage ich immer, jeder kann es lernen. Der eine länger.
1: Letztendlich ist es ja so, du bist dann deine eigene Trommel. Also das ist ja so, wie soll ich sagen?
0: Beim Body Percussion, ja.
1: Genau. Also du entdeckst erstmal deine Hände als Schlaginstrument.
0: Ja.
1: Die einen Rhythmus trommeln.
0: Auf deinen Körper.
1: Auf meinen Körper.
0: Oder klatschen.
1: Und dann kommt quasi die Trommel dazu. Also die Trommel als etwas, was außerhalb von mir ist.
0: Genau.
1: Aber auch einen Körper hat.
0: Ja, dann ist im Endeffekt so, dass ich sage, gut, den Rhythmus hat man schon mal. Das ist ja eine Abteilung. Die nächste Abteilung wäre dann, wie spiele ich mein Instrument? Wie spiele ich meine Geige?
1: Mhm.
0: Du kennst ja manchmal auch ein Lied vorher, kannst du singen. Und dann willst du es hinterher auf der Geige spielen können. Also du musst ja auch erstmal die Technik lernen, wie spiele ich
1: genau,
0: die Trommel.
1: Das ist das.
0: Und die Trommel ist, und das ist halt nochmal ein anderer Punkt, ist einfach zugänglich am Anfang. Es ist einfacher als Geige spielen.
1: Ah.
0: Und so kommt man schneller an ein Instrument ran. Man muss sich auch Zeit lassen.
1: Aber sag mal, und die sind ja auch bespannt mit Lederhäuten, ja?
0: Genau, es ist Djembe ist mit Ziege bespannt, Dundun sind mit Kalb oder vielmehr mit Rind bespannt. Es gibt natürlich alles auch die synthetische Möglichkeit. Ganz früher hat man die Kapanlogo mit Antilopenfell bespannt.
1: Wow.
0: Die Dabuka ganz früher, glaube ich, mit Fischhaut.
1: Wow.
0: Ganz früher. Aha. Ganz, ganz früher. Inzwischen ist das alles Synthetikfell.
1: Und es gibt ja auch, ich sehe jetzt da die eine, das ist diese mit diesem, genau die.
0: Das ist wie ein Klanginstrument.
1: Das ist ein Klanginstrument, mhm. Ne? Aber die wird ja auch oft... Sieht man jetzt sehr viele
0: ja.
1: Tubes und was weiß
0: genau,
1: ich.
0: Genau, gibt verschiedene. Das ist jetzt eine Sonodrum und dann gibt es noch die Genau. Ich komme jetzt gerade nicht auf den Namen.
1: Und dann gibt es ja auch noch die ganzen Percussion-Instrumente.
0: Genau, ich spiele auch Cajon. Cajon ist die Holzkiste, das ist die, war früher die Teekiste in Indien oder Afrika, auch wo man Tee, und dann wollten die Sklaven irgendwann mal sich Informationen zuschicken. Das ist auch bei den anderen Trommeln auch so.
1: Ah, genau.
0: So ist das. Und dann haben sie das im Endeffekt genommen, um ja, damit zu sprechen.
1: Also letztendlich wird mit den Trommeln auch gesprochen?
0: Eigentlich schon. Du kannst alles, was du sprichst, kannst du auch sagen. Also kannst du auch spielen.
1: Ist ja interessant. Also das heißt, ich kann eine Botschaft, also mit der Trommel
0: genau.
1: losschicken.
0: Zum Beispiel.
1: Soll ich mal machen? Ja, mach mal eine Botschaft.

0: Wow.
1: So, ich wüsste auch, was ich gerne esse.
0: Ah, ja, Schokolade, wenn ich das gewusst hätte. Und jetzt gibt es viele Frauen, also ist es sehr durchwachsen, also die jetzt sozusagen zu dir auch in den Kursen kommen. Wie würdest du das sehen?
1: Es gibt mehr Frauen als Männer. Aber das ist vielleicht auch nicht unbedingt davon, ist vielleicht auch da, wo man ist gerade, ah, okay, ne? Also davon abhängig. Und Frauen sind halt auch sehr neugierig und probieren gerne mal was aus.
0: Ah, okay.
1: Und ich habe aber auch in meinen Kursen Männer und das ist halt auch von der Energie her, finde ich, ist eigentlich sehr, sehr wichtig, dass es ausgeglichen ist. Aber ich mache zum Beispiel jetzt auch ein Frauen-Power-Trommeln, wo wir mal so richtig loslegen irgendwie.
0: Da kommen wir jetzt gleich nochmal zu deinen Angeboten. Mich interessiert, ich frage deshalb, weil Trommeln und Rhythmus ist ja auch sowas wie Ausdruck.
1: Ja.
0: Und es hat für mich auch immer sowas wie Ausbrechen. Also in einen neuen Rhythmus finden, einen neuen Groove finden. Mhm. Also ich erlerne ja was komplett Neues im Zusammenspiel mit meinem Körper und dann mit der Trommel. Und ich steige ja letztendlich, wenn es zu dir, also als ich zu dir in dieses Trommeln gegangen bin, bin ich ein Stück ausgestiegen. Das macht man ja immer, wenn man jetzt ein Bildungsseminar belegt. Also man verlässt den Alltag und erobert sich etwas Neues. Mhm. Also das Besondere fand ich jetzt bei dem Trommeln und gerade wie du es angeleitet hast und wie du es jetzt auch gerade nochmal gezeigt hast mit dem auf den Körper trommeln, ich gehe auf einen anderen Space mit mir. Also so habe ich das erlebt. Ja? Also ich betrete eine mir völlig unbekannte Welt und entdecke mich in dieser Welt im Trommeln. Also in diesem, ich werde eins mit der Lehrerin und der Trommel und mit der Gruppe letztendlich.
1: Genau, das auch. Darf man nicht vergessen. Das ist halt auch eine sehr große Gruppendynamik. Also was du machst beim Trommeln ist oftmals, du öffnest eine neue Tür in dir.
0: Genau, das meine ich.
1: Du öffnest eine neue Tür in dir und mein Leitsatz ist immer zu sagen, let your hands dance and your soul smile. Mhm. Das heißt, lass deine Hände tanzen und lass deine Seele lächeln. Mhm. Und wenn man, oftmals mache ich auch einen Icebreaker, heißt das, irgendwas, wo die Leute was Lustiges machen, wo sie sich sowieso verheddern und anfangen zu lachen, um diese Tür zu öffnen, damit man dahin kann, dass man bereit ist zu lernen und nicht in diesen Fluss kommt, ich muss, ich will, ich kann nicht, ich versage, da will ich gar nicht hin.
0: Ja, und das finde ich, das ist das Spannende auch, das fand ich auch an diesem Wochenende so spannend. Du führst die TeilnehmerInnen letztendlich ins Lassen, ins Loslassen.
1: Genau.
0: Also du gibst sozusagen eine Orientierung durch den Rhythmus, durch die Art der Anleitung. Und dann geht es wie so, als würde man in so einen rhythmischen Flow, also die Gruppe holt einen ab. Also ich fand zum Beispiel, die eine hat mit dem schamanischen Trommel und die anderen haben praktisch das gehalten irgendwie. Mhm. Und ich konnte meine Trommel schlagen, wie mir gerade,
1: genau,
0: wie ich empfunden habe. Und ich bin aber getragen worden durch die Gruppe und ich habe da am stärksten gespürt, weil ich einen ganz anderen Rhythmus zum Teil gegangen bin, wie die Gruppe mich trägt.
1: Genau, und das ist halt der Punkt. Die Gruppe, das ist ein Zusammenspiel. Und ich sage oftmals, gerade bei dem Stück, wo ich sage, wir machen jetzt einfach nur den Herzschlag, das hält die Trommel. Die Trommel ist wie ein Spinnnetz, also die Gruppe ist wie ein Spinnnetz, sodass derjenige, der seine Gefühle reinlegt, zum Beispiel, wie habe ich mich gefühlt, als ich das erste Mal ins Wasser gesprungen bin? Aber es, ne? Einfach nur mal eine Darstellung. Und das sage ich jetzt nicht in Worten, sondern ich trommel das raus. So. Und die anderen sind dazu da, dieses, wie auch ein Trampolin auch, kann man das auch vergleichen, das zu halten. Und diese Energie einfach immer aufzufangen und wieder hochzuwerfen und einfach, dass man da ist, sozusagen. Und das finde ich sehr schön in der Gruppe. Das kann man, also, es geht manchmal auch unbewusst beim afrikanischen Trommeln, dass man einen Rhythmus trommelt, richtig einstudiert, aber trotzdem hat man dieses Netz, weil man kann gucken, was macht denn der andere? Und man kommt in eine ganz andere Atmosphäre vom Kopf her. Man lässt los.
0: Also das ist das Faszinierende, so wie du es beschrieben hast, also erstmal den Rhythmus aufnehmen und so weiter, aber dann sich vom Rhythmus tragen zu lassen, habe ich ja erlebt, habe ich am Anfang geschildert, auch bei dem schamanischen Trommeln, aber das war in der Gruppe mit diesem Herzschlag-Trommeln nochmal ganz, ganz besonders. Das war, ich war für mich und doch in der Gruppe getragen. Und das finde ich ein ganz besonderes Erleben. Lass uns da gleich mal in deine ganzen Angebote, und du wirst uns ja auch nochmal was trommeln, nochmal so eine Überleitung machen mit dem nächsten Stück, was du dir ausgesucht hast. Ich habe es hier stehen,
1: das Malalei. Genau, von Tof Miriam spielt sie ein Stück. Das ist ein Stück, das aus dem, das bin ich nicht ganz sicher, aber es ist, geht um eine Frau, die alle mit ihrer Trommel rausgeholt hat aus einer Situation, wo sie gefährdet gewesen sind, wo alle hinterher hergingen. So ein bisschen, ne? Es hat so ein bisschen Geschichte, hat so ein bisschen biblische Geschichte von Ägypten. Und die Rahmentrommel ist das, die älteste Trommel, die es gibt. Ist die ägyptische, ist die älteste Trommel, die es eigentlich gibt. Und die hat zuerst eine Frau gespielt.
0: Wow.
1: Das war die Rahmentrommel. Und das wird so ein bisschen, das beschreibt die Malalei so ein bisschen in ihrem Stück Tof Miriam. Genau.
0: Dann hören wir uns das doch mal an.
1: Ja.
0: Wir hören uns das
1: genießt
0: einfach
1: es.
0: An. Genießt
1: Nehmt
0: es.
1: Nehmt euch Zeit, es dauert ein bisschen.
0: Es ist dauert.
1: Schön.
0: Aber wir kommen gleich wieder, ganz bestimmt. Bis dahin, viel Freude.

0: Wow, jetzt tauchen wir nach 6 Minuten wieder auf. Ich sitze immer noch bei Doris zwischen ganz vielen Trommeln, die unterschiedliche Formen haben, die...
1: Ups.
0: Ja, das war jetzt gerade ein Lied, was im Hintergrund ertönt, aber ja, ein Zimmer voller Trommeln, das ist echt fantastisch. Und wir haben uns über Hände unterhalten, über Trommeln unterhalten, über die Einheit, was die Gruppe leisten kann, also wie die Gruppe Menschen tragen kann beim Trommeln, durch Herzschlag, Trommeln. Sehr, sehr spannend. Und du machst ja ganz viele Seminarangebote, also hier in St. Ottilien, glaube ich, aber auch darüber hinaus. Kannst du uns da mal ein bisschen erzählen? Wo bist du unterwegs mit dem Trommeln?
1: Also ich bin gerne unterwegs, also ich bin auch in Altersheimen gewesen.
0: Wow.
1: Und mache mit den Leuten, also bin ich nur gewesen, ich gehe auch in Altersheime, bringe meine Instrumente mit und lass die einfach mal wieder Spaß haben, also Dinge auszuprobieren. Mhm. Ich habe noch eine Ausbildung als Drum Circle Facilitator bei Arthur Hall. Der ist der Ursprung vom Drum Circle. Viel auch über Matthias Reuter, der in Kassel ist. Und durch dieses Drum Circle gebe ich Zeichen, stehe in der Mitte. Jeder kriegt ein Instrument und kann mit leichten Anleitungen alle zusammen Musik machen.
0: Mhm.
1: Ohne, dass man irgendwas können muss.
0: Ah, toll.
1: Zum Beispiel. Das nehme ich oft mit in Altersheime. Mache dann aber auch viel mit meinem, wie ich vorhin schon gesagt habe, mit dem Klatschen wie Guten Morgen, Guten Morgen. Und das bringen wir einfach aufs Instrument. Dann haben sie ein Tor, mit dem sie reingehen können und was sie nehmen können für ihr Instrument, um zu spielen. Und dann sieht man diese Lebensfreude, dieses Strahlen in den Augen der älteren Leute, wie sie auf einmal Spaß haben, ihre Shaker oder ihre Instrumente. Oder ich habe auch Instrumente, die sind ganz lustig, die sind eigentlich für einen Hund gedacht.
0: Wie witzig.
1: Und das macht... Guten Morgen.
0: Er reagiert gar nicht.
1: Ja. Der Hund reagiert gar nicht.
0: Also das heißt, du nimmst verschiedene Klanginstrumente,
1: genau.
0: Also auch alltägliche oder, ja?
1: Ja, auch, was ist einfach, ja, wo die Leute einfach Spaß haben zu spielen. Das heißt, also Altersheime gehe ich oder ich gehe viel auch in Schulen. Ich gehe in Kindergärten, mache ein bisschen Body Percussion. Ich gehe auf Familienfeste, wenn jemand mal was anderes machen möchte. Leute kommen auch zu mir, die sagen, oh, ich habe mehrere Familienmitglieder, wir wollen jetzt mal zusammen trommeln.
0: Das finde ich toll, ja.
1: Um mal gemeinsam als Familie was anderes zu machen.
0: Ich stelle mir jetzt gerade vor, liebe Doris, wie meine gesammelte Familie mein Trommeln mit einem Herzschlag trägt. Also das ist ja Heilung pur. Also wenn Sie sich das jetzt mal vorstellen, ne? Also niemand kritisiert, keiner findet das doof oder findet sie doof oder sonst irgendwas, sondern sie werden vom Herzschlag der Familie getragen. Das wünscht sich doch jeder, oder?
1: Ja, ich glaube, das ist eine super schöne Idee.
0: Also vielleicht solltest du so Herzschlagtrommeln für Familien anbieten. Vor allen Dingen um Weihnachten rum, oder?
1: Vor allen Dingen ohne Worte.
0: Ohne Worte. Ohne Worte und alle im gleichen Rhythmus. Bis auf die mal rausbrechen kann.
1: Und auch das dürfen sie.
0: Fantastisch. Und wir haben ja gerade schon gesprochen, also Kinder schon so früh, das finde ich toll. Also Rhythmus.
1: Kindergarten.
0: Rhythmus, ja. Das heißt ja auch Rhythmuserziehung, ne?
1: Ja, genau.
0: Kindergarten.
1: Mit denen mache ich halt Lieder singen und klatschen oder Instrumente mitbringen und genau, viel über Schulen. Also ich arbeite auch mit Percussion und M zusammen. Dort gebe ich auch Kurse.
0: Super.
1: Für, da mache ich ein Powertrommeln.
0: Sag nochmal, wo das ist, Percussion und M.
1: Percussion und M ist in Kassel.
0: Mhm.
1: Genau. Und dort biete ich auch verschiedene Kurse, also verschiedene Workshops an.
0: Mhm.
1: Unter anderem das nächste ist August. Und zwar ist das für Frauen, Powertrommeln für Frauen ist das. Und das kann ich nur empfehlen, weil da kommen wir rein, da machen wir Da gehen wir mal raus aus uns, trommeln ganz laut, trommeln viel, lernen Rhythmus, gehen rein in auch mal in das Getragenwerden. Also ich spreche da ganz viele verschiedene Sparten an.
0: Das finde ich besonders, weil das Besondere ist ja wirklich, der Rhythmus spricht, also mit der Trommel, aber nicht das gesprochene Wort. Also es ist ja... ich war ja bei dir im Trommeln, jetzt muss ich es mal einflechten. Ne? Also das war gerade irgendwie mein Nierenjahr. Ich hatte im Jahreswechsel schon mal einen Nierenstein geboren. Und nach deinem Trommelwochenende wurde der nächste Stein geboren. Den habe ich quasi losgetrommelt. Und das war ja auch eine Befreiung. Die wäre sonst vielleicht so gar nicht in Gang gesetzt worden. Weil die Trommel, du hältst sie ja auch am Körper. Also die Trommeln haben wir fast am Körper gehalten und der Rhythmus geht ja, der geht ja schon.
1: Genau, es sind Vibrationen, die ausgesendet werden im Endeffekt. Ne? Und ich sage auch immer, wenn du auf einer Djembe den Bass richtig schlägst, dann brummt es im Bauch.
0: So ist es.
1: Ne? Und das ist halt nochmal, ich sage immer, das ist eine Heilung an sich und ich trommel ja jetzt schon, mein Gott, ich trommel ja jetzt schon so viele, 35 Jahre bestimmt irgendwie inzwischen. Mhm. Und ich habe die Trommel immer mitgenommen und es ist immer wie so eine Heilung im Prinzip. Du kannst dich einfach mal frei waschen durch Rhythmus im Prinzip. Genau. Ne? So würde ich das mal ausdrücken.
0: Wenn wir uns jetzt mal anschauen, indigene Völker machen das wahrscheinlich. Also sie machen viel mit den Instrumenten oder mit den... Ja, ich denke schon, dass viel über Rhythmus auch passiert. Ja,
1: ja. Ja,
0: also das, ich meine, wir haben ja alle einen Rhythmus. Wir haben einen Tagesrhythmus, wir haben einen Abendrhythmus, wir haben Schlafrhythmus. Also Rhythmus ist ja wirklich was sehr Zentrales. Nur alles, und wir wissen ja auch, wie es ist, wenn wir aus dem Rhythmus geraten.
1: Ja, das mögen wir gar nicht.
0: Das mögen wir nicht.
1: Genau.
0: Und dass wir das so einfach verlieren im Laufe unseres Lebens und vielleicht nur noch den Rhythmus der Schreibmaschine oder des Töpfewaschens oder wie auch immer. Und die Lebensfreude dabei über die Wupper geht. Mm. Und das sozusagen durch so einen Workshop bei dir und wir für uns vielleicht den Rhythmus, den Groove in unser Leben wieder ein bisschen zurückholen.
1: Genau, der Groove ist das, was uns irgendwie, wo wir das Kitzeln kriegen. Es ist, wo die Gänsehaut langsam von den Füßen langsam hochsteigt und wo man merkt, schön irgendwie.
0: Ja, ja.
1: Ne? Und das ist wirklich eine schöne Sache, das einfach in der Gruppe auch zu spüren. Ich meine, man kann viel lernen, auch alleine lernen, das geht durchaus, aber in der Gruppe ist es halt nochmal was anderes. Mhm. Ne? Und das finde ich halt sehr wichtig. Und man merkt das oftmals auch, wie hinterher, wenn dann auf einmal der Rhythmus aufhört, wie gelöst die Stimmung ist. Jeder babbelt, jeder ist ganz aufgeregt und geht das denn die ganze Zeit, weil man einfach so, wow, so loslässt im Endeffekt.
0: Ja, und ich habe das manchmal Samba-Trommeln gemacht in der Musikschule in Eschwege, damals noch bei Herrn Horn. Der macht das ja leider nicht mehr aus gesundheitlichen Gründen, aber es war so, also ich war erstmal erstaunt, wie ich den Rhythmus auch halten kann. Also, und dann habe ich den wirklich in meinen Alltag mitgenommen. Ich habe viel mehr ich habe viel mehr Rhythmen gehört, sage ich jetzt mal. Mein Ohr war auf einmal auf. Ich habe mich dabei erlebt, wie ich beim Autofahren trommel, also wie ich Musik anhöre und in Verbindung mit der Trommel war oder dem Rhythmusgeber, wer immer das gerade war.
1: Ja.
0: Und die Rhythmen gesucht habe, also die unterschiedlichen Schläge.
1: Genau.
0: Ja, also... und die sozusagen immer ein Stück mitgetrommelt habe. Und das hat was mit mir gemacht. Das hat schon, hat mich ein bisschen rausgeholt aus, das muss ich jetzt noch machen und da muss ich jetzt noch hin. Hat mich so ein bisschen ins Hier und Jetzt geholt, würde ich mal sagen.
1: Ich würde sagen, Trommeln, wenn man das macht, bringt eine gewisse Leichtigkeit. Weißt du, wenn du weg bist aus deinem Ich muss, ich tu, ich hab, ich soll, wenn du da rauskommst und sagst, ah, ga, ga, da, gi, di, ga, ga, da, gi, di, gi, di, ga, di, ga, gi, di, ga, gung, gung, gung, gung, gung, gung, gung, ja, dann bist du drin und dann bist du auf einmal, hau, Ja, I'm in the groove. Genau. Ne? Und dann bist du und hast einfach Spaß daran. Ja. Oder du hörst die Musik und denkst, ja, den Rhythmus kenne ich, genau. Ne? Und dann bist du drin und dann hast du, ja, du lässt einfach los. Dann drehst du die Musik auf und singst ganz laut im Auto. Oh. Das ist Leben.
0: Und das ist ja auch toll, dass du das mit Senioren machst. Also, dass du wirklich in den Altenheimen, wo ja schon sehr eingefahrene Alltagsrhythmen, sag ich mal, sind, wo alles ja auch ein Stück verlangsamt abläuft und da sozusagen sie ankiekst und vielleicht ganz alte Sounds zurückholst.
1: Das sagt man ja auch bei zum Beispiel Leute, die dement sind, dass Musik das ausmacht, dass sie wieder ein Stück weit zurückkommen. Sie erinnern sich an Musik. Mhm. Und meine Erfahrung ist, also ich habe einmal in einem Pflegeheim gearbeitet. Das ist halt nochmal ganz anders, weil die dann auch sehr behindert sind von den Zugreifen und wie sie was machen. Aber wir haben für jeden was ein Instrument gefunden. Und wenn er sich gar nicht bewegen konnte und ihn nur gesprochen hat oder gesungen hat, wenn du dann das Leuchten in den Augen siehst, dann ist das so, und sie freuen sich und sagen, wann kommst du denn wieder? Und sie fangen dann an, ihre Lieder zu singen und wir nehmen einfach einen Rhythmus und klatschen den dazu oder spielen den auf der Trommel. Das macht die glücklich. Es ist einfach, und ich glaube, das Glücksgefühl ist das Wichtigste für unseren Körper und das hält uns einfach gesund.
0: Und das macht letztendlich Musik ja...
1: Musik macht glücklich.
0: Genau, man sagt ja immer, gib mir das Gefühl zurück. Und letztendlich tust du das ja in den Seniorenheimen, du gibst ihnen das Gefühl zurück. Und gerade bei den jungen Leuten im Kindergarten, also ich finde dieses rhythmisch, also ich finde, das fand das schon immer gut, Rhythmusbildung, ne, in Kindergärten und was weiß ich. Und in den Schulen, also wo sie da stundenlang auf ihrem Popo sitzen müssen, um irgendwas zu übertragen, ob das nun moderne Tafeln sind oder andere oder immer mehr Digitalisierung. Ja,
1: ja, es, ja. Deswegen trommel ich ja.
0: Sie rutschen weg. Genau. Was hat mit deinen Kindern, also wie haben die das denn aufgenommen mit dem?
1: Also meine Kinder waren im Endeffekt so, dass sie nie getrommelt haben. Also das ist ganz lustig, aber das ist halt so. Meine Älteste, ich habe drei Kinder, meine Älteste hat mit mir Bollywood-Tanzen gemacht. Also wir haben zusammen getanzt. Der Mittlere, der Darius, der hat viel dieses Platten auflegen und dieses Sliding viel Musik selber gemacht. Und die Lorina, die meine Jüngste, die ist die war in meinem Bauch und musste schon trommeln ohne Ende und ja, gesagt, nee, ich trommel nicht mal, ich habe das schon genug gehabt in meinem Leben. Aber wenn ich zu ihr sage, spiel mir mal die Sonnenklave, spielt sie astrein die Sonnenklave. Das kann keiner. Die spielt die Sonnenklave auf den Punkt. Die Sonnenklave ist.
0: Hat sie mitgekriegt?
1: Ja, das hat sie mitgekriegt. Und sie kann das. Und sie war mit mir auch einmal im Kindergarten und hat mir geholfen. Aber das ist jetzt nicht ihr Hobby.
0: Ins Blut geflossen. Also ich kann das, genau. Also ich weiß das von meinem Patenkind. Die hat meine Stimme im Bauch sicherlich schon gehört. Ich habe immer witzige Dinge erzählt und ihre Mutter hat immer gelacht. Und als sie noch ein ganz kleines Kind war, wenn ich dann was erzählt habe, hat die immer gelacht. Also die hat sich schlapp gelacht, wenn ich angefangen habe zu sprechen. Und sie hat mit mir irgendwie die Heiterkeit verbunden. Ist ja auch nicht schlecht.
1: Das ist doch
0: Pass
1: super.
0: Pass mal auf, bevor wir jetzt überhaupt zum Ende der Sendung kommen, fände ich es ja schön, wenn du mal was trommelst. Was
1: hältst du davon? Mache ich doch gerne.
0: Ich gehe mal ein bisschen weiter weg, damit den Hörerinnen und Hörern nicht die Ohren weg fliegen.
1: Ich würde kurz meinen Mann dazu nehmen.
0: Ah, wunderbar. Dann
1: weil der kann mir nämlich die Bass-Trommeln, wie ich vorhin so schön erklärt habe, dazu spielen. Und das ist dann immer noch mal ein schöner Satz.
0: Okay, dann machen wir das jetzt zum Abschluss, liebe Hörerinnen und Hörer. Ich schalte mal ganz kurz aus, um wieder einzuschalten. Bis gleich. So, und jetzt hören wir Doris und Dani. Ja, ich sehe sie beiden. Sie hören sie jetzt gleich. Also viel Freude.

0: Na wow, also ich musste schon aus dem Raum gehen, sonst wären Ihnen die Ohren weggeflogen. Der Hund, ich bewundere den Hund. Okay, der ist auch mal kurz rausgegangen, aber wow, also ey, und dann kannst du gar nicht anders, du gehst mit in den Rhythmus, irgendwann hast du mich gehabt. Ich hätte jetzt wahrscheinlich hier den Solo-Tanz hingelegt.
1: Leider habe ich dich nicht tanzen lassen.
0: Das ist die pure Power. Also Wahnsinn, liebe Hörerinnen und Hörer. Also Sie merken es ja an mir, ne? Also die Energie hat mich komplett erreicht. Ich hoffe, Sie auch.
1: Schön, das freut mich.
0: Was hast du denn da geschlagen, um Gottes Willen? Das war ja wow. Das
1: also
0: war
1: im, ja im Endeffekt war es so, dass ich angefangen habe mit dem Kapanlogo. Es ist ein ghanesischer Rhythmus, der dafür da ist, für die Feldarbeit. Ist ja passend zu dieser Jahreszeit, ja, wo alle auf dem Feld sind. Und dann gleite ich oftmals ab in meiner eigenen Version und nehme andere Rhythmen mit rein und lasse was mit reinfließen und spiele mal ein Solo rein. Und wie soll man sagen, ich habe ein Mandala, das ist der Kapanlogo, und den male ich bunt aus.
0: Ja, also du hast so einen Grundrhythmus, ich übersetze das jetzt mal, und ja, dann malst du das wild drumherum.
1: Genau, das ist.
0: Und wie schafft das dann der Dani? Also der Dani hält kontinuierlich einen Rhythmus, okay?
1: Ja, genau, der hält seinen Rhythmus, manchmal macht er Variationen rein. Und das ist halt, du hast ein Grundgerüst, das ist der Vierviertel. Das Vierviertel-Beat, und da musst du drin bleiben. Und wow, da kann der andere oben drüber tanzen.
0: Jetzt haben wir ja noch eine Dimension, die wir jetzt zum Schluss noch betreten. Paarbeziehung! Also das heißt. Ihr könnt Paare, machst du auch Trommeln für Paare? Ist vielleicht gar nicht schlecht. Also ich.
1: Wenn welche Lust haben, können sie gerne zu mir kommen.
0: Okay, dann sag uns doch mal, wie findet man dich? Also das ist ja, wenn jetzt jemand sagt, oh Mann, Seniorenheim, genial. Also mir ist sofort jemand eingefallen. Also ich kann jetzt schon einen neuen Job vermitteln, wahrscheinlich. Aber Sie kennen bestimmt auch, Kindergärten, Schulen, Gruppen, Familienfeste, wo die vielleicht mal Lust haben, wirklich miteinander zu trommeln, oder wo die Doris genau Türen aufstoßen würde, die jetzt vielleicht aktuell oder überhaupt mal sehr heilsam wären. Also wie findet man dich?
1: Also man findet mich, meine Website ist Come and Drum, so heißt sie. Und Come and Drum in St. Ottilien. Und mein Name ist Doris Möller-Dannhauer, und das steht da auch bei. Genau, ich bin auch zu finden, wie gesagt, unter Percussion und M. Auch da bin ich als arbeite ich als Teilnehmer mit. Ich gehe dort auch über Percussion und M in die Schulen und arbeite mit Kindern in Schulen zusammen. Vertretungsweise im Moment. Und ja, mach so verschiedene Sachen. Aber unter Doris at Come and, also Come and Drum findet man mich.
0: Vielen, vielen Dank, Doris.
1: Gerne, vielen Dank.
0: Es war mir also eine Freude, hier zu sein und wieder anzuknüpfen. Und ich komme bestimmt mal wieder in dein Seminar und schlage dann womöglich meinen nächsten Gallenstein. Aber egal. Ja,
1: so viele kann man gar nicht haben.
0: Hast du eine Ahnung. Okidoki, vielen, vielen Dank.
1: Ich freue mich. Vielen Dank, ja.
0: Vielen Dank, dass Sie uns zugehört haben. Und seien Sie gespannt, beim nächsten Mal wird es wieder ruhiger. Da tauchen wir in Farben ein. Bis dahin, schönen Abend, schönen Tag, wann immer Sie uns hören. Ciao, ciao.
1: Ciao, ciao.
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7: Sie hören Radio RFM. Schön, dass Sie eingeschaltet haben. Wir sind die FD Radio Crew der Werra Landlebenswelten und des Familiendienstes. Ich bin Gerd, und mit mir im Studio sind Nanette, Josie, Lena und Conny. An der Technik ist wie immer Thorsten und Manuel. Vergangene Woche ist ein großer Wunsch in Erfüllung gegangen. Wir durften das Escheger Tierheim besuchen. Wir haben uns alles angeschaut und natürlich wieder vieles tolle Gespräche für Sie geführt.

0: schaffen. So ein Tierheim ist natürlich gut gesichert, damit die Tiere nicht raus können, aber auch, damit niemand Fremdes hereinkommt, der das nicht darf. Und so haben wir eine kleine Weile vor dem Tierheim gewartet, bis wir mit Bekleidung rein durften. Es gibt Tiere, die vielleicht ein bisschen ängstlich sind und auch Tiere, die sich schnell bedrängt fühlen. Deshalb sollte man sich immer gut an die Anweisungen der Mitarbeitenden halten. Uns hat Sandra Kral rumgeführt. Sie ist die erste Vorsitzende des Tierschutzvereins für Eschwege und Umgegend. Wir hören mal rein, was sie uns erzählt hat.
1: Also wir sind hier einmal im Katzenhaus.
2: Ja.
1: Wir haben bei uns im Katzenhaus verschiedene Zimmer, wo die Katzen in Gruppen zusammenwohnen. Wir haben eine Quarantäne, wo die Katzen hinkommen, wenn sie zu uns kommen. Da müssen sie erstmal untersucht werden. Und wenn sie gesund sind und alles okay ist, dann dürfen sie in die Zimmer und vermittelt werden. Wir haben jetzt hier vorne drei Zimmer, wo mehrere Katzen sind. Zurzeit haben wir tatsächlich gar nicht so viele Katzen, was auch mal schön ist, weil ganz oft haben wir sehr viele Katzen, was auch immer sehr viel Arbeit bedeutet, aber im Moment hält sie es in Grenzen.
3: Das ist jetzt eine schöne.
1: Ja, genau, hier sind mehrere Zimmer, hier sind die Katzen drin, die haben alle einen Auslauf nach draußen, also wir haben alle eine Terrasse sozusagen an ihrem Zimmer dran, mit den Kratzkörben drin, die haben ihr Futter drin, ihre Katzentoiletten, also alles, was man als Katze braucht.
2: Ich hab's hier.
1: Ja, wir versuchen es den Tieren so schön wie möglich zu machen. Und ganz hinten ist auch die Krankenstation. Das ist auch nochmal ein extra Zimmer, damit die Tiere, die krank sind, von den anderen Tieren getrennt sind dann auch. Und die müssen jetzt noch behandelt werden. Die haben Darmparasiten und die müssen erst behandelt werden, weil wenn wir die jetzt im Zimmer stecken würden zu den anderen Katzen, haben alle Katzen die Darmparasiten. Genau. Und deswegen müssen die jetzt ein paar Tage oder Wochen, je nachdem wie lange es dauert, auf der Krankenstation sitzen, in den Boxen. Es ist zwar ein bisschen enger, aber
2: ich guck das
1: die paar
2: immer.
1: Tage schaffen sie.
2: Ich guck das immer über hier ist ja nur meine Oma, die guckt das so gern. Und da habe ich gesagt,
4: ach,
2: meine Oma guckt das auch
4: ganz
2: so
4: klar
2: gern.
4: Schön.
1: Ja, so schön.
4: Ganz klar, also klettert es schon.
1: Ja, ja, genau. Die sind auch sehr kuschelig. Die wollen die sehr gerne kuscheln.
5: Warum heißt das denn Zimmer?
1: Ja, wie würden wir es denn sonst nennen, das Zimmer? Es sind ja Zimmer.
5: Ja.
1: Sind ja, es ist ja wie in einem Wohnhaus mit einzelnen Zimmern. Dann hat ja jeder auch sein eigenes Zimmer. Es gibt ja auch Gemeinschaftszimmer oder so in manchen Wohnhäusern. Und ja, deswegen nennen wir das Zimmer, wo die Katzen wohnen. Genau.
2: Macht Ihnen die Arbeit Spaß?
1: Ja, auf jeden Fall, weil ich mache das ja auch nicht, das ist ja nicht meine Hauptarbeit, also ich mache das ja neben meiner Arbeit. Nach meiner Arbeit sozusagen ehrenamtlich komme ich hierher und mache das mit den Tieren. Gut, dann würde ich sagen, wir gehen einmal weiter, dann sind wir im Katzenhaus, haben wir schon einmal alles gesehen. Dann würden wir einmal weitergehen, dann zeige ich euch mal die Ausläufe. Da könnte es jetzt gleich ein bisschen laut werden, wenn die Hunde alle anfangen zu bellen. Das sind unsere Hundeausläufe. Ein Teil der Hundeausläufe.
2: So.
1: Genau, das hier ist unser Hinterhof.
2: Hier haben wir ein paar Hundeausläufe.
1: Ich denke, wir bleiben am besten hier vorne stehen, sonst versteht nicht keiner mehr. Genau. Die Hunde machen jetzt natürlich Krach, weil ihr alle fremd seid. Ja, die kennen euch alle nicht und deswegen machen sie jetzt ein bisschen Krach hier. Aber hier haben wir einmal vier Hundeausläufe, wo unsere Hunde, während wir hier sind, dann auch sein können. Manche sitzen alleine, manche sitzen auch zusammen. Je nach Verträglichkeit. Genau. Das wäre hier der hintere Auslaufbereich. Dann können wir einmal schon weitergehen, wieder zur Tour.
0: Ja. Weil ist das alles so eine ehrenamtliche Arbeit jetzt? Alles ehrenamtlich oder beruflich? Wird das beruflich gemacht alles?
1: Also wir haben 7 festangestellte Mitarbeiter, die vormittags immer hier sind. Nachmittags sind auch 1 bis 2 da und der Rest ist ehrenamtlich abgedeckt. Also alle Gassigänger sind ehrenamtlich, auch viele hier im Katzenhaus, die ältere Dame, die ist ehrenamtlich da. Also ja, die meisten ehrenamtlich dann nachmittags, vormittags. Wenn man arbeiten muss, kann man ja vormittags hier wenig ehrenamtlich machen, dann haben wir festangestellte Mitarbeiter. Genau.
5: Wie viele Tiere werden denn jährlich vermittelt?
1: Oh je, das ist eine gute Frage. Im letzten Jahr haben wir über 300 Tiere vermittelt. Ja. Also das waren an die 70 Hunde und 130 Katzen und dann noch Kleintiere. Also ja, insgesamt knapp 500 Tiere aufgenommen im letzten Jahr im Tierheim. Ja,
5: ja,
1: genau. Ein Teil ist vermittelt, ein Teil ist leider verstorben, wie das auch immer ist. Ja. Ein Teil wieder zurückgegangen als Freigänger, gerade bei den Katzen, und auch wieder zurück an die Besitzer, wenn es irgendwelche Fundhunde oder Fundkatzen waren. Ja, und ein kleiner Teil ist noch hier. Aber sehr kleiner zurzeit, ja, zum Glück. Genau.
5: Ja. Ja.
1: Gut, dann gehen wir einmal weiter, würde ich sagen.
4: Ja.
3: Nicht vermittelt werden konnten, die bleiben ja, also bis sie alt, dann sterben.
1: Genau, die bleiben so lange bei uns, ja, bis sie entweder vermittelt werden oder sterben. Genau, hier haben wir einmal unsere Futterküche. Da haben wir einmal ganz viele Futtertonnen, wo unterschiedliches Futter drin ist.
2: Oh, da habt ihr aber viel.
1: So allgemeines Futter oder auch für Tiere, für manche Hunde, die halt besonderes Futter benötigen, wegen Allergien oder so, was wir ja schon hatten. Genau, das ist hier, und dann gibt es morgens und abends jeweils Futter.
5: Gibt es auch noch Tiere, die schwer vermittelbar sind?
1: Ja, auf jeden Fall. Also gerade im Hundebereich haben wir das auf jeden Fall. Wenn jetzt Hunde vielleicht schon mal gebissen haben oder so, dann sind sie schwerer zu vermitteln. Oder wenn man ältere Tiere hat und die krank sind, dann sind die auch schwerer zu vermitteln als junge Hunde, die gesund sind und lieb sind mit den Menschen. Genau. Und bei Katzen haben wir das auch. Gerade so Katzen, die sich so gar nicht zeigen, weil sie Angst vor Menschen haben, die werden halt auch ganz schwierig vermittelt. Ne? Katzen, die ankommen und gleich kuscheln, haben natürlich bessere Chancen.
2: Ne?
1: Ja, das ist jeden Tag viel Arbeit. Deswegen brauchen wir auch so viele Helferinnen und Helfer. So, dann können wir noch einmal weitergehen. Dann gucken wir jetzt mal bei den Hundehäusern. Das ist da, wo unsere Hunde wohnen, wenn sie nachts alleine hier sind oder auch über Mittag, wenn hier keiner ist. Davon haben wir insgesamt 3 Hundehäuser. Ein Hundehaus davon ist auch eine Quarantäne, wo auch wieder die Hunde hinkommen, die zu uns neu kommen und wieder tierärztlich untersucht werden, geimpft werden und so weiter. Und dann kommen sie in eins der anderen Hundehäuser. Hier hat jeder Hund seinen eigenen Zwinger. Einige mit einer Klappe zu einem Auslauf nach draußen. Manchmal haben auch Hunde einfach nur einen Maulkorb auf, weil sie draußen alles Mögliche fressen. Und dann einfach zum Selbstschutz der Hunde, dass die Hunde nichts draußen fressen, keine Giftköder oder sowas, haben auch viele Hunde einen Maulkorb auf. Also ein Maulkorb heißt nicht immer was Schlimmes, was von dem Hund ausgeht.
2: Später erstmal.
1: Ja, ich weiß recht. Das meinst du auch, ne? Genau.
3: Der Welt ist der Hund erregt, ne? Ja. Der Hund ist erregt damit.
1: Ja. Er schimpft jetzt halt auch wieder, das ist hier sein Zimmer und wir stehen alle davor. Ja. Und die meisten kennt er gar nicht. Da schimpft er mal ein bisschen.
2: Da heißt, er möchte seine Ruhe jetzt haben.
1: Ja, genau. So ungefähr.
2: Weil
3: Es sind in sein Revier eingedrungen praktisch.
1: Ja, das, genau, wir sind in sein Revier eingedrungen.
3: Seinen,
1: ja.
3: Seinen Bereich, und deswegen ärgert er sich jetzt mal. Ärgert sich ein bisschen.
1: Ja, genau. Gut, dann gehen wir nochmal weiter. Dann haben wir hier noch unser Kleintierzimmer, wo momentan keine Kleintiere sind, weil wir gerade keine haben im Tierheim. Da haben wir dann, hier gehen wir auch gleich mal hier nochmal rein. Hier haben wir dann so eine Trennwand, die können wir dann zumachen und dann kann man da die kleinen Tiere hinsetzen, dass die Kaninchen oder Meerschweinchen oder so dann auf dem Boden laufen können. Genau.
2: Ja.
1: Aber zurzeit haben wir keine.
2: Nee,
1: genau.
3: Ja. Wie das ganze Spielzeug für die Hunde, für die Katzen.
1: Genau, hier auch so ein bisschen Umkleide und
4: Lager.
2: Genau. Da habt ihr aber viel zu tun, ne?
1: Ja. Genau, hier vorne ist dann noch die Hunde-Quarantäne, wo dann auch wie bei den Katzen in der Quarantäne erstmal die Hunde hinkommen, die
2: nicht hören?
1: Nee, die neu hier reinkommen, die erst untersucht werden, wieder tierärztlich, bevor die zu den anderen Hunden kommen.
3: Alles leer.
1: Genau, alles leer zurzeit. Genau. Alles leer zurzeit.
6: Jetzt habe ich eine Frage. Welche Rasse haben eure Hunde?
1: Oh, das ist ganz unterschiedlich. Wir haben Schäferhunde bei uns, wir haben einen Dogo Argentino bei uns, das ist unser Aslan, der ist ganz groß, großer Weißer. Aber ich glaube, der ist gerade spazieren. Genau. Und ansonsten haben wir Mischlinge bei uns, ein paar Pinscher. Also es ist immer ganz, ganz unterschiedlich.
5: Bei den Katzen ist es auch unterschiedlich, oder?
1: Bei den Katzen ist es auch unterschiedlich. Meistens sind es Hauskatzen, die halt so überall bei uns rumlaufen. Manchmal haben wir aber auch Rassekatzen. Bengalen hatten wir schon, britisch kurzer. Also auch da gibt es manchmal dann auch Rassekatzen. Genau. Ja.
3: Ich habe auch mal eine Frage nochmal.
0: Haben Sie auch hier diese japanischen Hunde, Shiba Inu oder sowas? Diese?
1: Shiba Inu hatten wir tatsächlich auch mal, ja. Mhm. Aber jetzt zurzeit nicht.
3: Ja.
1: Genau. Also ich glaube, wir hatten schon einiges an Rassen hier bei uns auch. Oder halt Mischlinge der Rassen, das ist ja dann immer. Meistens sind es Mischlinge, die wir hier haben. Reinrassige sind eher selten, tatsächlich.
6: Mir fällt nur gerade was ein. Wie oft werden eure Tiere versorgt?
1: Die Tiere werden jeden Morgen versorgt und jeden Abend. Das heißt, morgens ab 7 ist jemand hier und dann kriegen die Futter, werden rausgelassen, gehen Gassi. Über Mittag sind sie dann von 12 bis 16 Uhr sind sie dann alleine hier und dann kommt wieder jemand und dann werden sie wieder gefüttert, gehen Gassi. Ja. Gut, dann gehen wir einmal nach vorne raus.
4: Ja.
1: Gut, hier vorne haben wir jetzt noch mal ein paar Ausläufe für die Hunde. Da hinten 3 und hier noch 2. Ja, ansonsten haben wir hier vorne noch unsere Polizeibox. Das ist vielleicht noch mal ganz interessant, wenn die Polizei Fundtiere hat, die außerhalb unserer Öffnungszeiten gefunden werden, dann hat sie einen Schlüssel und kann in die Polizeibox und dann können die Tiere dort unterbringen. Da ist ein Zwinger für einen Hund und da sind auch 2 Boxen für Katzen

0: uns. Wenn die Tiere kastriert werden, werden sie auch gechippt. Und wenn wir Tiere vermitteln, haben wir auch in unseren Verträgen drin stehen, dass wir als Service sozusagen die Tiere auch registrieren. Weil nicht nur chippen ist wichtig, sondern auch registrieren. Weil dann ist nämlich das Tier auf den Namen des Besitzers registriert. Und wenn es verloren geht, kann jedes Tierheim und jeder Tierarzt mit einem Lesegerät die Chips auslesen. Und dann kommen die Tiere ganz schnell wieder zu ihren Besitzern. Aber es ist wichtig, dass man sich registriert. Ist auch alles kostenlos.
1: Ja.
0: Genau. Ja, das war es an sich jetzt so führungsmäßig. An sich haben wir jetzt alles gesehen im Tierheim.
1: Ja.

0: Wir sind die FD-Radio-Crew und wir waren für Sie im Tier im Eschwege. Jeder, der ein Tier zu Hause hat, weiß, wie es aufwendig die Pflege und die Fütterung sind und welche Verantwortung das bedeutet. Nach der Führung mit Frau Kral durch das Tierheim haben wir deshalb mit Melanie gesprochen. Sie ist hauptamtlich Tierpflegerin im Katzenhaus.
1: Wie heißen Sie?
2: Ich bin die Melanie.
3: Was machen Sie hier und welche Aufgaben hast du?
2: Also hauptsächlich bin ich im Katzenhaus tätig, kümmere mich da um die Katzen, mache die Räume sauber, was halt da so anfällt, ist halt jeden Tag anders.
1: Macht Ihnen das Spaß?
2: Das macht mir auf jeden Fall viel Spaß, ja. Also ist ein Traumjob, würde ich sagen, also für mich persönlich. Ich bin hier fest angestellt und bin jetzt seit fast 4 Jahren hier. Genau.
4: Was ist das Besondere an dem Beruf? Was muss man können als Tierpfleger?
2: Also ich würde sagen, man muss halt sehr

0: tierlieb sein. Also man sollte schon gut mit den Tieren umgehen können. Das Besondere ist, ja, es gibt einem halt sehr viel. Ne? Also die Tiere geben einem viel zurück. Und man lernt ja auch viele unterschiedliche Tiere kennen. Ist sehr abwechslungsreich. Genau.
1: Gibt es einen Tierart, den Sie lieber mögen als andere Tiere?
0: Also ich würde schon sagen, dass ich so ein Katzenmensch bin, eher als Hunde. Also ich mag eigentlich alle Tiere, aber wenn ich mich jetzt entscheiden muss, dann eher die Katzen.
2: Haben die Tiere unterschiedliche Charaktere?
0: Also ich würde sagen, das ist wie bei Menschen. Also jedes Tier hat einen anderen Charakter. Es gibt die, die ruhiger sind. Es gibt die, die aufgeschlossener sind. Ne? Manche sind halt sehr scheu, andere spielen total gern. Also das ist total unterschiedlich, wie bei Menschen auch.
3: Wie finden Sie die Namen für die Tiere?
0: Also eigentlich geben wir die Namen auf jeden Fall meistens. Ist es dann so, dass wir halt, also ich habe persönlich eine Liste auf dem Handy, wo so ein paar Namen draufstehen. Ja, wir googeln dann halt auch einfach, ne, kommt dann auch immer so ein bisschen aufs Aussehen an, was passt da gut. Ja, also wir haben sehr, sehr vielfältig hier, was die Namen angeht. Wir hatten schon viel Lustiges. Ja.
4: Was ist für Erinnerungen die Namen? Lustige Tiere?
0: Wir hatten tatsächlich mal einen Kater hier, der hieß Tigerflöckchen. Das fand ich ganz lustig. Also das war ein kleines Mädchen, das ihn so benannt hat und der Name ist dann auch so geblieben. Das war ganz witzig eigentlich. Tiger? Ja.
5: Was fressen die Tiere so?
0: Also bei den Katzen ist es so, dass sie halt immer Trockenfutter zur Verfügung haben. Das steht immer da. Da kommt es halt immer drauf an. Also wir haben jetzt nicht eine feste Sorte, die wir verfüttern. Das ist ja immer, was gespendet wird. Das kriegen sie dann auch. Genau, und dann kriegen sie dann morgens und abends auch nochmal Nassfutter. Das ist aber auch, also je nachdem, was halt da ist.
1: Was ist schwierig an Ihrer Arbeit?
0: Also ich würde sagen, wenn man sich so ein bisschen an die Tiere gewöhnt hat und sie dann nach Hause gehen, ist das schon manchmal echt hart. Oder halt natürlich, wenn sie dann krank werden oder versterben im schlimmsten Fall, sage ich jetzt so. Das ist dann natürlich immer eine Sache, die schon weh tut. Ja.
6: Was macht dir besonders viel Spaß?
0: Natürlich die Katzen zu streicheln, mit denen zu kuscheln, zu spielen oder was halt auch immer sehr, sehr schönes ist, wenn wir halt Babys haben. Ne? Das ist natürlich dann auch immer so ein bisschen ein Highlight, würde ich sagen.
2: Wie lange bleiben die Tiere im Durchschnitt im Tierheim?
0: Es ist immer relativ abhängig davon, wie zugänglich die Tiere sind, sage ich mal. Also wenn wir jetzt Katzen haben, die halt sehr lieb sind, dann sind die natürlich auch schnell weg. Aber wir haben auch manchmal, wenn sie halt sehr scheu sind, sind sie auch manchmal schon ein paar Jahre hier. Das gibt es schon auch.
3: Wer kümmert sich um die Tiere, wenn sie krank sind?
0: Also zum Glück mache ich das ja hier nicht ganz alleine. Wir haben immer jemanden, der dann halt da ist. Also wir haben genug Mitarbeiter hier oder auch Ehrenamtliche, die dann halt da sind und die Tiere versorgen können.
3: Was machen die denn, wenn Tiere ankommen, die traumatisiert sind, eine seelische Erkrankung haben oder schwer misshandelt worden? Was machen Sie mit den Tieren dann als erstes dann?
0: Ja, also wir versuchen ja schon, auf jedes Tier bestmöglich einzugehen, zu gucken, was das Tier halt braucht. Medizinisch werden die ja sowieso immer dann erstmal abgecheckt vom Tierarzt und dann ja einfach gucken, dass man dem Tier halt das so ein bisschen gibt, was es halt in dem Moment am besten braucht. Wenn es Ruhe ist, dann ja.
1: Wie gehen Sie mit Tieren um, die vermittelt wurden und leider wieder zurückgegeben wurden?
0: Dann schaut man natürlich erstmal nach den Gründen, warum kam das Tier jetzt zurück. Gibt ja zum Beispiel auch oft Katzen, die sich vielleicht dann mit der Zweitkatze einfach dann im neuen Zuhause vielleicht nicht vertragen haben. Da schaut man dann, dass sie dann eher vermittelt wird in einen Haushalt, wo halt noch kein Tier ist. Genau, halt einfach die Ursachen so ein bisschen beachten und dann es nochmal neu versuchen, ne?
5: Was sind Ihre schönsten Erinnerungen oder schönsten Erlebnisse?
0: Das ist eine ziemlich schwierige Frage, aber ich würde sagen, wenn man jetzt so eine schwangere Mutti hat zum Beispiel und hat die halt schon die ganze Zeit betreut in der Schwangerschaft und dann die Babys kommen und alle sind wohlauf, das ist schon immer sehr schön, würde ich das so nennen.
1: Können Sie auch Tiere mit nach Hause nehmen oder haben Sie eine Partnerschaft für ein Tier?
0: Also bei den Katzen ist das jetzt nicht so üblich, dass wir da welche mit nach Hause nehmen, außer es ist halt wirklich jetzt ein kleines Baby, was mit Flasche gefüttert werden muss oder so. Bei den Hunden, so die Stammleute, die halt immer mit den Hunden Gassi gehen, da geht dann auch schon mal ein Hund mit nach Hause, so für einen Tagesausflug oder so, aber bei den Katzen jetzt nicht. Genau.
1: Werden die kleineren und jüngere Tiere mehr zuerst vermittelt als die älteren?
0: Ich denke schon, dass man das auf jeden Fall so sagen kann. Also die kleinen Katzen sind immer sehr schnell vermittelt. Das ist schon so, ja.
3: Gibt es Tiere, die schwerer zu vermitteln sind?
0: Ja, auf jeden Fall die sehr scheuen Tiere, das kann man sagen. Dann, ja, schwarze Katzen ist schon auch manchmal ein Problem. Und halt Tiere, die vielleicht halt auch schon älter sind, Vorerkrankungen haben, Medikamente dann vielleicht brauchen, das ist dann halt auch schon manchmal schwierig, ja.
6: Wie bist du Tierpflegerin geworden?
0: Also ich wollte das eigentlich schon immer was mit Tieren machen, schon seit ich ein Kind war. Und dann bin ich tatsächlich eigentlich relativ zufällig über die Volkshochschule hierher gekommen. Und seitdem bin ich dann hier geblieben.
3: Gibt es in den Zellen zum Beispiel, unter den Tieren zum Beispiel Machtkämpfe oder Revierkämpfe zum Beispiel oder zum Beispiel bei Hunden zum Beispiel?
0: Für die Hunde kann ich das jetzt nicht so genau beantworten, aber die haben ja eigentlich so eher ihre einzelnen Zwinger hier. Bei den Katzen ist es schon so, wenn eine neue Katze in ein Zimmer kommt, dann müssen die das natürlich dann schon erstmal so für sich neu ausmachen. Aber meistens läuft das relativ problemlos, weil wir das ja auch so ein bisschen sortieren, wie die sich verstehen können.
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1: Das Eschwege Tierheim wird von einem Verein getragen. Es arbeiten festgestellte Mitarbeiter dort auch Ehrenamtliche und solche, so ich einen ehrenamtlichen Helfer lernen wir jetzt kennen. Annabelle ist Gassigängerin. Sie kommt regelmäßig nach der Arbeit ins Tierheim und geht damit einen oder mehrere Hunde spazieren. Eine wichtige Aufgabe, die angestellte Mitarbeiter gar nicht so leisten können.
2: Wie heißen Sie?
3: Also ich heiße Annabelle.
1: Welche Arbeit sind Sie tätig in Tierheim Eschwege?
3: Also ich bin ehrenamtliche Gassigängerin und wenn ich dann nach der Arbeit hierher komme, dann gucke ich, welcher Hund noch da ist, mit dem ich Gassi gehen kann und ziehe mir den an und gehe mit dem raus. Genau, und wenn ich von der Gassirunde zurückkomme, wird er wieder ausgezogen, also Geschirr und Halsband aus und Maulkorb zum Beispiel und gefüttert.
4: Warum braucht es Gassigänger?
3: Gassigänger braucht es, damit die Hunde ihren täglichen Auslauf bekommen, weil auch ein Privathund zu Hause zum Beispiel hat ja seine täglichen Gassi-Runden und die Hunde hier möchten auch gerne Gassi gehen und weil die Mitarbeiter das alleine gar nicht stemmen können, ist es immer wichtig, dass man Ehrenamtliche hat, die das mitmachen.
2: Mit welchen Tieren gehen Sie raus?
3: Genau, also ich habe immer so, sag ich mal, schon einen bestimmten Hund, mit dem ich immer rausgehe. Wenn der aber schon unterwegs ist, dann nehme ich auch einen anderen. Also ich bin da flexibel.
2: Wie oft machen die das?
3: Also ich komme so 5 bis 6 Mal die Woche hierher und mache das.
5: Gehen Sie alleine oder auch mal in der Gruppe?
3: Das kommt immer ein bisschen drauf an. Also wenn wir mehrere sind und die Hunde verträglich miteinander, dann gehen wir gerne in der Gruppe, weil das den Hunden auch immer hilft, sich aneinander zu gewöhnen und gut in der Gruppe laufen zu können. Wenn aber kein anderer da ist, gehe ich auch alleine.
2: Wie läuft so ein Spaziergang ab? Lernen die Tiere daraus was?
3: Das ist auch immer ein bisschen unterschiedlich. Also es gibt ja Hunde, die schon vieles können, auch gut an der Leine laufen. Da müssen wir dann oft nicht so viel machen. Aber wenn ein Hund zum Beispiel noch sehr zieht, versuchen wir schon, das so ein bisschen in den Griff zu bekommen und dem anzugewöhnen, dass man besser nah bei einem läuft, damit es für einen selbst nicht so anstrengend wird. Wir üben auch mal Sitz oder Platz mit denen oder Pfötchen, je nachdem, wie die Zeit es zulässt. Wir gehen auch mal mit ihnen an den See nach hinten, damit sie mal ins Wasser können im Sommer. Genau, immer unterschiedlich, je nach Hund.
6: Was gefällt Ihnen dem Gassigehen?
3: Mir gefällt am Gassigehen erstmal der Kontakt mit den Hunden, weil ich Hunde sehr gern habe, mir aber zu Hause keinen eigenen halten kann. Mir gefällt aber auch die frische Luft, dass die Bewegung nach der Arbeit einfach mal rauszukommen.
2: Was ist manchmal schwierig?
3: Genau, also schwierig ist manchmal, wenn man Hundebegegnungen hat. Also wenn nicht jeder Hund ist mit jedem verträglich und dann kann es schon mal schwer werden, den Hund halten zu können und so. Und dann ist es immer so ein bisschen, immer eine spezielle Situation. Genau.
5: Wie würden Sie andere dafür überzeugen, Gassigängerin zu werden?
3: Ich würde Ihnen erstmal erzählen, wie toll das hier ist. Also mit den Hunden, die Arbeit, die Hunde im Allgemeinen, aber auch die Menschen hier. Es ist immer ein sehr freundlicher Umgangston. Und also einfach, dass es Spaß macht, rauszukommen und mit den Hunden was zu unternehmen.
1: Wenn eure Tiere so andere Familie kommen, sind die dann auch traurig?
3: Das kommt immer so ein bisschen drauf an, welche Bindung man zu dem Hund hat. Also wenn man viel Zeit mit ihm verbracht hat und oft sucht sich ja der Hund so ein bisschen den Menschen aus und sich der Hund einen ausgesucht hat, dann fällt es schon mal schwer. Aber man freut sich natürlich überwiegend darüber, dass er ein neues Zuhause bekommt und hoffentlich sein für immer zu Hause. Genau, und wenn man nicht so viel mit dem Hund zu tun hat, dann freut man sich einfach nur.
4: Gehorchen die Hunde auch beim Gassigehen?
3: Also auch da kommt es immer auf den Hund drauf an. Gerade bei Hundebegegnungen ist es natürlich ein bisschen schwierig, aber an sich haben wir ja viel mit den Hunden zu tun, wer jetzt regelmäßig hier ist. Und dann funktioniert das immer sehr gut, dass die gehorchen, ja.
6: Wir haben hier vorhin einen Schäferhund namens Rex getroffen, der hat sich an der Pfote verletzt. Wobei hat er sich denn diese Verletzung zugezogen?
3: Der Rex hatte einen Tumor an seiner Pfote, also zwischen den Zehen, und der musste ihm entfernt werden. Und da deswegen hat er, sag ich mal, noch die Verletzung, weil das noch verheilen muss.
1: Wie lange arbeiten Sie hier in Tierheim Eschwege?
3: Dieses Jahr bin ich schon seit 8 Jahren hier mit dabei. Am Anfang eher so nur 1-2 Mal die Woche und inzwischen, wie gesagt, so 5-6 Mal die Woche seit so 3-4 Jahren. Genau.

0: Hör mir nochmal Sandra Ra. Die ist die erste Vorsitzende fürs Tierheim. Eschwege. Umgebung. Wir erfahren, was es da für Tiere gibt. Wie man ein Tier adoptieren kann. Wie wir den Tieren alle helfen können.
1: Wie heißen Sie?
2: Ich bin Sandra.
1: Was ist Ihr Job hier?
2: Ich bin die erste Vorsitzende vom Tierschutzverein.
1: Wie ist das Tierheim organisiert?
2: Also wir sind ein Tierschutzverein, der Tierschutzverein Eschwege und Umgegend e.V. Und wir haben ein angeschlossenes Tierheim. Das heißt, der Tierschutzverein betreibt das Tierheim. Der Verein hat einen Vorstand, da sind 8 Vorstandsmitglieder drin und die regeln das Geschäftliche. Und dann haben wir eine Tierheimleitung, die regelt den Alltag hier vor Ort.
3: Was genau sind Ihre Aufgaben?
2: Also ich kümmere mich viel um geschäftliche Aufgaben, also so viel um Schriftliches und so, was wir satzungsmäßig machen müssen. Und ansonsten, wenn ich hier vor Ort bin, gehe ich ans Telefon, wenn das klingelt, und beantworte Anfragen telefonisch oder E-Mails. Ansonsten, wenn es mal Zeit bleibt, gehe ich auch mal mit dem Hund Gassi oder wir treten halt ein, wenn jemand krank ist oder verhindert, dass wir dann für die Pfleger einmal eintreten und die Tiere versorgen, sowohl im Katzenhaus als auch im Hundehaus, also von allen ein bisschen.
4: Wie lange machen Sie das schon?
2: Also ehrenamtlich tätig bin ich seit 2013 hier im Tierheim und die erste Vorsitzende bin ich seit letztem Jahr.
5: Warum haben Sie sich fürs Arbeiten mit Tieren entschieden?
2: Weil ich schon von klein auf immer Tiere hatte auch und sehr tierlieb bin und angefangen hat das Ganze, dass wir uns hier eine Katze adoptiert haben aus dem Tierheim und dann haben wir uns überlegt, okay, man könnte ja noch mehr machen und mal Gassi gehen. Ja, und dann hat sich das so weiterentwickelt und es ist ja dann auch ehrenamtlich, das heißt neben meinem anderen Job, und es ist eine sehr schöne Abwechslung zum Büroalltag. Man hat einfach mit den Tieren zu tun und Tiere sind die besseren Menschen und das ist immer nochmal, man kommt runter abends.
6: Es ist günstig, einen Zehnerhund in der Wohnung zu halten oder besser im Zwinger?
2: Also Zwingerhaltung ist auch nicht mehr erlaubt vom Tierschutzgesetz her. Also es ist immer schöner, das Tier mit im Haus zu halten. Ein Schäferhund in der Wohnung ist vielleicht ein bisschen eng, je nachdem wie groß die Wohnung ist. Wenn man eine große Wohnung hat, geht es auch. Ein Haus wäre schöner, aber er sollte schon Familienanschluss haben, so einen Hund, und auch mit dabei sein und nicht irgendwo draußen im Zwinger.
3: Wie finanziert das Tierheim?
2: Also wir bekommen von den Gemeinden aus dem Werra-Meißner-Kreis, mit denen haben wir Fundtierverträge, so nennt sich das. Und dort bekommen wir jährlich 50 Cent pro Einwohner als Fundtierkostenpauschale. Aber zum größten Teil, weil das kann man sich ja ausrechnen, bei den Einwohnern, die wir im Werra-Meißner-Kreis haben, ist das nicht sehr viel Geld, was da zusammenkommt, und zum größten Teil finanzieren wir uns tatsächlich über Spenden. Also ob das Futterspenden sind oder Sachspenden oder Geldspenden, also das ist ganz wichtig. Ein Teil sind auch unsere Mitgliedsbeiträge, aber das ist auch ein sehr geringer Teil dann noch.
0: Wie kann man ihm das Futter zukommen lassen?
2: Also man kann ganz klassisch einfach zu unseren Öffnungszeiten vorbeikommen. Schön ist es, wenn man sich tatsächlich vorher einmal informiert, was wir benötigen, weil ganz oft fehlt es vielleicht mal an Nassfutter und nicht an Trockenfutter, und dann kann man immer vorher nochmal sagen, was wir tatsächlich benötigen. Und man kann auch einfach mal spontan, wir haben in so einigen Supermärkten, zum Beispiel bei Tegut, bei Kaufland und bei Herkules, Spendenboxen stehen, wo man dann auch einfach mal spontan beim Einkaufen was mitkaufen kann und dort einfach hinterlegen kann, und die werden dann von uns regelmäßig geleert.
6: Wie viele Tiere können hier leben?
2: Also maximal würde ich sagen 30 Hunde und bei den Katzen so 80 maximal. Also dann ist es schon sehr eng.
1: Welche Tiere können hier leben?
2: Also bei uns können sogenannte Haustiere leben. Das heißt Hunde und Katzen, Kleintiere, wozu Kaninchen gehören, Meerschweinchen, Hamster, Mäuse, Ratten und auch allerlei Vögel. Also wir können alles bei uns aufnehmen, wobei manche nur zeitweise. Also gerade bei Vögeln haben wir jetzt nicht so die Unterbringungsmöglichkeiten hier bei uns im Tierheim. Da haben wir aber sehr schöne Pflegestellen, die auch dann so Fundvögel für uns dann einfach aufnehmen, weil meistens tatsächlich kein Besitzer gefunden wird bei Vögeln. Und auch Ratten und Mäuse ist auch temporär, also eher nur zeitlich begrenzt, dass wir die aufnehmen können tatsächlich.
3: Wo kommen die Tiere?
2: Das ist ganz unterschiedlich. Wir haben hier bei uns relativ viele Fundtiere, die gefunden werden draußen irgendwo und dann hier bei uns abgegeben werden. Wir haben aber auch Abgabetiere, wo sich bei den Besitzern von den Tieren die Lebensumstände ändern, die vielleicht älter werden oder krank werden, ins Pflegeheim ziehen müssen und ihre Tiere nicht mitnehmen können oder so. Oder manche auch umziehen und ihre Tiere nicht mitnehmen können. Ja, so das sind so die Orte, wo die Tiere herkommen. Also aus den Familien oder halt gefunden.
0: Wie viel Futter wird hier am Tag so verbraucht?
2: Das ist ganz unterschiedlich, wie viele Tiere wir zurzeit da haben. So für einen Hund, der so mittelgroß ist, würde ich schätzen, dass man so 2 Becher Futter, Trockenfutter am Tag verbraucht und eine halbe Dose Nassfutter. Und bei Katzen würde ich auch pro Katze so eine halbe Dose Nassfutter und so kleine Schälchen Trockenfutter sagen. Und dann so in Kilo kann ich es nicht sagen.
5: Warum ist es so wichtig, dass es Tierheime gibt?
2: Ja, das ist eine sehr gute Frage. Warum ist es wichtig, dass es Tierheime gibt? Wir sind ja sozusagen eine Auffangstation für die Tiere, die nicht gewollt sind oder die nie vielleicht jemanden hatten, der sie wollte oder wo sie gelebt haben und die dann hier umsorgt werden und vielleicht doch noch die Chance haben auf ein schönes Zuhause. Und ich denke, wenn es keine Tierheime gäbe, gäbe es ziemlich viele Tiere, die nicht gut gehalten werden, die dann vielleicht auch misshandelt werden oder schlecht gefüttert, vielleicht nur in einem dunklen Raum sitzen oder nur draußen irgendwo sitzen. Und ja, oder auch ziemlich viele herrenlose Tiere, die draußen rumlaufen, irgendwelche streunende Hunde und Katzen. Und ja, also es wäre dann auf jeden Fall draußen nicht so harmonisch, denke ich.
1: Arbeiten Sie mit Tierauslandsorganisationen zusammen?
2: Da haben wir tatsächlich, da gibt es, an sich ist es keine Tierauslandsorganisation, es ist ein deutsches Tierheim, das ein deutscher Tierschutzverein, das ein Tierheim in Rumänien betreibt, die Smeura, das größte Tierheim in Rumänien. Der Tierschutzverein sitzt in Dettenhausen und die haben ursprünglich in Rumänien die Hunde, die freilaufend waren, eingefangen, kastriert und wieder ausgesetzt. In Rumänien gab es dann vor ein paar Jahren ein neues Gesetz, dass Hunde, die eingefangen werden und in sogenannte Tötungsstationen gebracht werden, wenn die nach 14 Tagen nicht abgeholt werden, dass sie dann getötet werden. Und damit machen ziemlich viele Menschen ziemlich viel Geld, weil es dann für jedes Tier eine Prämie gibt. Und jetzt kann dieser Tierschutzverein die Hunde, die sie aufnehmen und kastrieren, nicht mehr wieder raussetzen, weil dann der Nächste das Tier wegfängt und es dann wieder irgendwo landet. Und wenn wir hier tatsächlich Platz haben bei uns und auch sagen können, okay, es ist jetzt kein anderer Hund, der hier vor Ort irgendwie Hilfe braucht von uns, dann nehmen wir auch mal Hunde aus der Smeura auf über den Deutschen Tierschutzverein und vermitteln die dann hier bei
0: Ihnen helfen. Wie können unsere Hörer ihm helfen?
2: Also Hilfe brauchen wir immer. Ehrenamtliche Hilfe, darüber freuen wir uns auf jeden Fall immer. Sei es Gassi gehen oder auch mal einfach Katzen streicheln oder irgendwas. Natürlich Geld spenden, Futter spenden. Gerne auch Mitglied werden bei uns als tierfreundlicher Mensch. Und ja, das ist so das, womit uns jeder mit kleinem Aufwand helfen kann.
6: Wann sind die Öffnungszeiten? Wann darf man die Tiere besuchen?
2: Also wir sind täglich von 8 bis 12 und von 16 bis 18 Uhr hier. Unsere Tiere besuchen kann man, wenn man an einem Tier interessiert ist, über einen Termin, weil wir uns gerne Zeit nehmen möchten für die Interessenten der Tiere. Zum Gassi gehen kann man kommen vormittags ab 10 und nachmittags ab 16 Uhr. Da muss man sich auch nicht vorher anmelden. Beim ersten Mal muss man einen kleinen Fragebogen ausfüllen, wo man so ein paar Daten von sich angeben muss und bekommt einen Infozettel mit den Sachen, die man beim Spaziergang machen darf und die man nicht machen sollte. Und dann kann man mit den Hunden Gassi gehen.
5: Wie werden die Tiere denn ausgesucht für die Gassigänger?
2: Also unsere Pfleger kennen die Hunde ziemlich gut und wissen, wie sie sich so verhalten draußen auch. Und wenn die Gassigänger kommen und sagen, sie haben noch keine Hundeerfahrung, dann gibt es die netten, leicht händelbaren Hunde. Und die ganzen schweren Kaliber, die sind tatsächlich auch nur für unsere Stammehrenamtlichen zum Rausgehen. Also da wird dann schon einfach geguckt, je nachdem, was die Gassigänger so mitbringen an Erfahrung. Da wird dann der Hund danach ausgesucht, tatsächlich.
3: Wie läuft das ab, wer jemanden ein Tier adoptieren möchte?
2: Also als erstes, was wir eben schon hatten, am besten einen Termin machen, damit jemand Zeit hat für die Interessenten, um zu schauen, welches Tier am besten passt. Bei den Katzen kann man dann in die jeweiligen Zimmer reingehen und die Katzen einmal kennenlernen und kann gucken, ob jemand kommt oder nicht kommt. Und bei den Hunden kommt einmal jemand mit, der so ein bisschen was über die Hunde erzählt. Die meisten Interessenten bringen ja schon Ansichten mit, wie das Tier sein soll. Und manche haben auch schon online gesehen, welche Tiere für sie interessant wären. Bei den Katzen ist es dann so, das ist relativ problemlos. Dann kann man meistens, wenn man die Katze sich ausgesucht hat, auch schon am gleichen Tag mitnehmen, wenn man das möchte. Bei den Hunden ist es ein bisschen anders, weil Hunde sich ja auch erstmal ein bisschen an die Menschen gewöhnen müssen. Und deswegen muss man da erst so 2-3 Mal Gassi gehen mit dem Hund, den Hund ein bisschen kennenlernen. Dann kann man auch mal einen Probetag machen bei den Hunden. Also kann den Hund morgens bei uns abholen, mit nach Hause nehmen und gucken, wie verhält er sich zu Hause. Bringt ihn abends wieder zurück und ja, kann ihn dann auch irgendwann adoptieren, wenn dann alles passt.
4: Was kostet das Ganze?
2: Also wir haben für jedes Tier eine Schutzgebühr bei uns. Das ist ganz unterschiedlich. Bei den Katzen kommt es darauf an, wie alt sie sind, ob sie kastriert sind, ob sie schon geimpft sind. Da gibt es dann so eine kleine Staffel von 30 Euro bis 120 Euro, je nachdem, bei Kastration und Impfung dann immer, ist halt mehr Schutzgebühr. Und bei den Hunden ist es auch unterschiedlich. Unkastrierte Hunde, da sind wir bei einer Schutzgebühr von 300 Euro. Bei einem kastrierten Rüden haben wir 350 und bei einem kastrierten Weibchen 400 Euro. Genau. Also die sind dann aber komplett fertig. Also die sind dann kastriert, geimpft, gechippt. Also einmal das Rundumpaket.
0: Wo ist Ihr Lieblingsplatz im Tierheim?
2: Also ich bin tatsächlich am liebsten irgendwo mittendrin, wenn wir eine Hundegruppe haben, gerne mittendrin im Auslauf, weil es einfach schön ist, Hunde beim Kommunizieren zu beobachten. Und auch in den Katzenhäusern, wenn da einfach mehrere Katzen sind, die miteinander interagieren und sowas, das ist einfach immer am schönsten. Und ganz besonders schön finde ich es tatsächlich, wenn man so nach einem turbulenten Nachmittag, wenn alle gegangen sind und man noch als letztes im Tierheim ist und es ist im Tierheim ganz ruhig, das ist dann nochmal eine ganz andere Erfahrung und auch immer sehr schön.
1: Gibt es Tierpsychologen oder Tiertherapeuten, wenn die Tiere irgendwas haben?
2: Das haben wir tatsächlich nicht. Also Tierpsychologen oder Therapeuten hatten wir jetzt bei uns noch nicht. Wir hatten jetzt tatsächlich mal 2 Hunde, mit denen wir zu einem Tierphysiologen gefahren sind, weil die ein paar Probleme mit den Gelenken haben. Die wurden da mal untersucht Für verhaltensauffällige Hunde haben wir tatsächlich eine Trainerin, die auch eine Hundeschule hat hier im Werra-Meißner-Kreis, die sich auch sehr viel mit verhaltensauffälligen Tieren beschäftigt. Die kommt einmal die Woche ehrenamtlich zu uns und kümmert sich um die schwierigeren Hunde oder setzt auch mal Hunde zusammen bei uns, also macht dann Gruppen mit den Hunden. Das ist so, was wir an, also von ihr haben wir die Unterstützung dann auf jeden Fall. Genau.
1: Was wünschen Sie sich für das Tierheim?
2: Also ich wünsche mir, dass wir weiterhin so viele zugewandte Menschen haben, die uns mit Spenden, ehrenamtlicher Mitarbeit und auch nur mit Werbung für uns oder durch die Adoption eines Tieres weiterhin unterstützen und das Tierheim somit auch fortbestehen kann, so wie es jetzt ist.
5: Vielen Dank für das Interview und für die schöne Führung.
2: Sehr gerne.
6: Das war schon unsere Sendung zum Tierheim Eschwege. Wir bedanken uns bei all unseren Gesprächspartnern und natürlich bei den Tieren, die uns einen Nachmittag in ihr Heim auf Zeit ließen. Sie erreichen das Tierheim über die Nummer 05651 1733 täglich, auch am Wochenende von 9 bis 12 Uhr und von 16 bis 18 Uhr. Gassigänger können zwischen 9 und 12 Uhr und von 16 bis 18 Uhr einfach vorbeikommen und bekommen dann einen Hund zugeteilt. Und nun verabschiedet sich die FD-Radio-Crew für heute von Ihnen. Ich bin Manuel Hauswald und mit mir am Mikrofon waren Lena, Gerd, Nanette, Zosi, Lena und Torben. An der Technik wie immer Torben. Tschüss.
3: Tschüss.
5: Tschüss.
7: Tschüss.
5: Tschüss.
7: Tschüss.
8: Eins, zwei, drei.
7: Tschüss.
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0: Hier ist Rundfunkmeißner mit Sigis Blauer Stunde. Herzlich willkommen zu dieser Sendung mit Gedichten und Musik, bunt gemischt.
1: Ausgesucht und moderiert von Sigmund Lotzin.

Und heute wird mich bei meiner Sendung begleiten oder unterstützen Lutz Görner, der ja jahrelang eine Sendung über Lyrik quer durch die deutsche Dichtkunst gesendet, moderiert hat. Und da ging es von Barock bis zur Gegenwart. Ich habe da einiges von ihm auch heraussuchen können, herausgefunden. Und bei uns fängt es Mitte des 19. Jahrhunderts an, als es in Deutschland brodelte. Und zwar habe ich das ausgesucht, weil im Vergleich zum arabischen Frühling, das heißt in Ägypten wiederholt Revolutionen ausgebrochen sind. Und das, was wir sozusagen vor über 150, 160 Jahren begonnen und erlitten haben, scheint jetzt in der islamistischen Welt überall sich anzubahnen und zu entwickeln, angefangen in Tunesien und vielleicht noch früher in Algerien, wo sich das Volk gegen die Besatzer aufgelehnt hat und jetzt, wie man sieht und hört, die Freiheit überall hochgehalten wird. Wir werden auch in Deutschland damals einiges wiedererkennen, wiederhören. Musikalisch beginnen wir mit Shelby Lynn live, I Don't Need a Reason.

Shelby Lynn live auf einem Album vom letzten Jahr. Iris Berben wird Rainer Maria Rilke sprechen. Alles ist eins, bevor wir zu der angekündigten, ja, etwas politischen Lyrik kommen.

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Das war natürlich nicht Rainer Maria Rilke und auch nicht Iris Berben, die da gesprochen hat, sondern Anna Thalbach hat Ulla Hahn interpretiert mit dem Gedicht Am Strand. Und das war für mich insofern ein doch guter Aufhänger, auch wenn wir Rainer Maria Rilke nochmal später hören werden, weil der Urlaub ja jetzt schon so gut wie vorbei ist für viele. Die Ferien gehen zu Ende und Reminiszenzen an schöne Sonnenstunden am Strand sind vielleicht angesagt. Und deswegen war jetzt Ulla Hahn dran. Wir hören natürlich Rainer Maria Rilke, Alles ist eins, auch noch bevor ich zu den angekündigten, teilweise politischen Dichtern wie Herweg, wie Heine natürlich, Wert, Otto, Luise Otto und Luise Aston kommen. Das werden in den nächsten anderthalb Stunden dann unsere lyrischen Beiträge werden. Und jetzt hören wir erstmal etwas, was ich aus meinem Schwedenurlaub, Sie wissen ja wieder, alle Jahre wieder, wenn ich aus Schweden zurückkomme, da habe ich auch das eine oder andere gefunden und zum Teil war ich da ganz erfolgreich. My Favorite heißt das Doppelalbum und die zweite CD ist ganz nach meinem Geschmack, könnte man sagen. Überschrieben ist dieses Album The Happiest Day of Our Life, Our Lives, die glücklichsten Tage unseres Lebens. Und das Album ist von The Complete Joan of Arc.

Druckfehler, sprich falsche Ansage beginnt, das muss ja immer ein echter Knüller werden, wenn das in den Anfängen schon so klemmt. Also das war der Titel The Suburbs Are Killing Us mit Concerning Joan etc. etc. Von der Scheibe können wir noch mehr. Le Monster, wie immer. Le Monster, denke ich mal, soll aus dem Französischen sein und ist hier von Fafo interpretiert. Ein Album, was mehr oder weniger vorgegebene Titel anders interpretiert mit anderen Gruppen. Ich versuche das ja auch auf diesem schwedischen Album, ich habe es jedenfalls in schwedisch antiquarisch erstanden, so rauslesen kann. Ansonsten habe ich noch ein paar ganz andere Sachen, interessante Sachen herausgepickt und mitgebracht von meinem Urlaub, diesmal in den letzten Tagen in Stockholm sozusagen einige Impulse bekommen. Meine Schwägerin, die in Stockholm lebt, hat uns zu einem Konzert, also mich und meine Frau, eingeladen in Stockholm mit einem ziemlich anerkannten Pianisten und Komponisten. Steve Dobrosch heißt er. Dobrogosch schreibt sich also auch beinahe russisch oder jedenfalls so Balkan ähnlich, aber er ist schon seit 30 Jahren in Schweden. Er ist gebürtiger Amerikaner und komponiert Messen, Kammermusik und Popsachen. Also er hat auch zu verschiedenen Coverversionen seine unglaubliche pianistische Fähigkeiten unter Beweis gestellt, hat eine etwa 2008 sich mit einer schwedischen Sängerin Anna Christoffersen, aber nicht mit K geschrieben, wie der amerikanische Schwede, sondern mit CH geschrieben. Anna Christoffersen ist eine ganz begnadete Stimme, hat so ein bisschen jazzartige Ausflüge gemacht und mit der hat er dann angefangen zu produzieren und die hat auch einige Pop-Kompositionen zudem begleitet von Steve Dobrogosch zum Besten gegeben bei diesem Konzert. Hochinteressant. Und von seiner Messe, die Dobrogosch geschrieben hat, hören wir auch zwei Beiträge. Aber ich will nicht zu viel ankündigen. Nachher kommen wir wieder in Schwulitäten mit dem Programm. Und man glaubt immer, 3 Stunden blaue Stunde bei Siggis blauer Stunde sei fürchterlich lang. Aber wenn man selbst da hinter dem Mikro sitzt und seine Schätze da ausbreitet, merkt man plötzlich, dass auch 3 Stunden eine begrenzte Zeit sind. Wie vorhin falsch angekündigt, werden wir trotzdem jetzt noch in Anbetracht dessen, dass Sie sich vielleicht gefreut haben auf Rilke, sein Gedicht »Alles ist eins« hören von Iris Berben gesprochen.

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0: Rescue Us von Chuck Blake auf dem Album The Happiest Days of Our Lives, Our Lives, A Tragedy in Klammer dahinter. Das sind die glücklichsten Tage des Lebens, als unseres Lebens. Also, My Favorite ist der Titel, beziehungsweise ist die Gruppe möglicherweise in Schweden auf einem Krabbelkarton aufgepickt. Und das eben war Chuck Blake von der zweiten CD des Doppelalbums mit einem Titel der Originalgruppe von My Favorite. Steve Dobrogosch wird auch von mir mit seinen Pop-Songs natürlich hier in Erscheinung treten, aber zunächst einmal etwas Klassisches. Und zwar hat er eine Messe geschrieben. Davon werde ich jetzt nicht die ganze Messe mit 6 Teilen spielen, aber Agnus Dei hat mich bei dem Konzert vor einer guten Woche sehr beeindruckt, auch mit durchaus Anklängen an moderne Hörweisen und Melodien. Hören wir zunächst noch ein Gedicht von Louise Labbé. Was hilft es mir?
1: 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Versiegte Tränen, wo ist eure Spur? Und wo der Tod? Er sollte deinen Schwur und deine feste Liebe doch verklären. So also zwangst du mich in deinen Dienst, mit List, indem du mir zu dienen schienst? Verzeihe mir, mein Freund, dies eine Mal. Der Zorn und Kummer rissen so mich fort. Ich weiß, wo du auch bist, an jedem Ort, erduldest du wie ich dieselbe Qual.
0: Louise Labbé mit dem Gedicht. Was hilft es mir? Und jetzt Steve Dobrogosch mit seiner Messe, einfach überschrieben Mass. Der Amerikaner, der seit über 30 Jahren in Schweden lebt und dort komponiert und auch interpretiert, Rundfunk, CDs und so weiter. Ein Teil seiner Messe mit dem Agnus Dei jetzt einmal.

Steve Dobrogosch. Der Amerikaner, der seit über 30 Jahren in Schweden lebt, mit dem Agnus Dei aus seiner Messe oder Mass. Er hat viel Erfolg, nicht nur in Schweden. Und wir hören nachher diesen sehr begnadeten Pianisten und Kompositeur mit Stücken, die er mit Anna Kristofferson vorgeführt hat und etliche Platten bespielt hat. Etwas aus der poppigen oder aus der jazzigen Popwelt vielleicht oder poppigen Jazzwelt. Sehr grenzwertig, aber durch diese Kunstzeitigkeit in Klavierspiel und der guten Stimme von Anna Kristofferson doch sehr hörenswert. Machen Sie sich nachher selber ein Bild. Zunächst noch ein Gedicht von Uriel Birnbaum, der 1956 gestorben ist. Der Dichter beschreibt den Sommer. Der Himmel wölbt sich nicht, er drückt, als ob er flach und steinern wäre. Weithin die Felder, Ähr an Ähre, stehen unter seiner Last gebückt. Die Ähren stehen Halm an Halm so dicht zusammen und geschlossen, als ob einheitlich Gold gegossen ihr Druck die Einzelform zermalme. Ein scharfer Strich, der nicht verschwimmt, trennt Himmel fern von Erdenfluren. Wie Lapislazuli Azuren mit gelbem Gold zusammenstimmt. Nicht eine Landschaft mehr scheint dies, vielmehr ein Kunstwerk, kostbar steinern, ein Birkenstämmchen, Elfenbeinern ist eingelegt, sein Laub türkis. Am goldenen Feldrand ferne Lohn, Werk wunderbarer Juweliere, kleine Rubine und Saphire, Kornblumenblau und roter Mohn. Ins Himmelsblau sind unbewegt, ganz nah der goldenen Kimm der Garben, gerundet weiß und irisfarben, Perlmutterwolken eingelegt. Und diese ganze Landschaft ruht zu solchem Kunstwerk, solchem Stolzen, durch Schöpferhand zusammengeschmolzen in ihrer eigenen Sommerglut.

Das ist schönste Naturlyrik von Uriel Birnbaum, der von 1894 bis 1956 gelebt hat.

Und jetzt, wie versprochen, Steve Dobrogosch, der amerikanische Komponist und Pianist, der in Schweden lebt, mit Anna Christoffersen, die er möglicherweise sogar für sein Werk entdeckt hat, auf einer Platte. Sie heißt Rivertime, die CD, und war für den schwedischen Grammy vorgeschlagen. 2008 erschienen. Von ihr hören wir den Titel That Perfection. Anna Christoffersen mit Steve Dobrogosch, der sie begleitet und der auch das Stück komponiert hat.

0: Bekämpft sie ohne Unterlass, die Tyrannei auf Erden, und heiliger wird unser Hass als unsere Liebe werden. Bis unsere Hand in Asche stirbt, soll sie vom Schwert nicht lassen. Wir haben lang genug geliebt, wir wollen endlich hassen. Georg Herwegh hat diese Zeilen gedichtet. 1817, 20 Jahre nach Heine, ist er in Stuttgart in ärmlichen Verhältnissen geboren, und wiederum 20 Jahre nach Heine ist er in Baden-Baden nach zwischenzeitlich riesiger Berühmtheit in ähnlich ärmlichen Verhältnissen gestorben. Aufgrund seiner Begabung und der Armut der Eltern kam für Georg Herwegh nur eine Ausbildung als Pfarrer auf dem kostenlosen Tübinger Stift in Frage. Dort liest er die Schriften von Heine und Börne, die religionskritischen Schriften von David Strauss, beschäftigt sich mit Feuerbach und Marx, wurde Linkshegelianer und schrieb: Das wenige, was ich bin, verdanke ich der Philosophie. Sie wird unsere Poesie verjüngen.
1: Georg Herwegh wird den Reigen der kämpferischen, um nicht zu sagen revolutionären Lyrik einleiten. Er wird gefolgt von einigen Dichterkollegen. Dazu gehört natürlich Heine, der politisch ja immer von seiner Obrigkeit scharf beobachtet wurde und zum Schluss auch des Landes verwiesen wurde. Er wird begleitet von Georg Werth, der auch, man könnte sagen, revolutionäre Lyrik verfasst hat. Georg Werth wird wir auch hören. Luise Otto, weniger bekannt, hat auch das Leid vor allem der Frauen bedichtet. Ja, lassen Sie sich einfach überraschen. Die Musik teilweise dazwischen ist nicht unbedingt jetzt passend zu der doch ziemlich aggressiven Lyrik, kann man sagen. Ich habe diese deutsche Lyrik vor 150 Jahren deswegen heute ausgewählt, weil wir ja jetzt mit Besorgnis auf die Kämpfe, auf den Aufstand in den islamistisch geführten Staaten beobachten, den ägyptischen Frühling und das eingeforderte Recht auf Freiheit und auf Selbstbestimmung, was von den ziemlich, man kann sagen, diktatorisch zum Teil geführten Staaten nicht ohne weiteres freigegeben wird. Georg Herwegh hören wir noch Reißt die Kreuze aus der Erden.
0: Reißt die Kreuze aus der Erden, alle sollen Schwerter werden. Gott im Himmel wird's verzeihen, lasst, oh lasst das Verse schweißen, auf den Amboss legt das Eisen, Heiland soll das Eisen sein. Gott im Himmel wird's verzeihen, gen Tyrannen und Philister, auch das Schwert hat seine Priester, und wir wollen Priester sein. Reißt die Kreuze aus der Erden, alle sollen Schwerter werden. Kurz nach seinem 19. Geburtstag wird Herwegh wegen Schulden und Streitereien aus dem Tübinger Stift gewiesen, versucht ein freies Literatenleben zu führen, wird aber zwangsrekrutiert. Dieser Gamaschendienst bei der Armee, wie er ihn nennt, wird ihm verhasst, und nachdem er einen Offizier beleidigt hat, flieht er vor der drohenden Strafe in die Schweiz.

Ja, die Schweiz war damals auch schon ein, man kann sagen, Refugium, ein Fluchtort für politisch Verfolgte in der damaligen Zeit. Und das war ja nicht schwer, ein solcher zu werden bei den restriktiven Herrschaftsverhältnissen. A Woman on the Wall. Anna Christophersen mit Steve Dobrogosch, der das auch komponiert hat.

0: Ich habe nun ein freies Land gefunden. Doch nirgends sind auf Rosen wir gebettet. Und ist mein Leib nicht eben angekettet, bleibt ewig mir die Seele doch ans Vaterland gebunden. Doch in der Schweiz findet der junge Mann Gönner und kann so, von seinen finanziellen Sorgen befreit, sein erstes und wichtigstes Gedichtebuch schreiben, die Gedichte eines Lebendigen, das einen gigantischen Erfolg hatte. Schon bald waren über 40.000 Exemplare verkauft, was für damalige Zeiten ungeheuerlich war. Ich bin ein freier Mann und singe mich wohl in keines Fürsten Gunst. Und alles, was ich mir erringe, ist Gottes lieber Himmelsdunst. Ich habe keine stolze Feste, von der man Länder übersieht. Ich wohne als Vogel nur im Neste. Mein ganzer Reichtum ist mein Lied. Als der 25-jährige Georg Herweg 1842 vom Erfolg seines Buches beflügelt durch Deutschland reist, wird ihm von den Menschen, die unter Adel, Militär und Kirche leiden, ein unbeschreiblicher Empfang bereitet, ein wahrer Siegeszug. Der ist allein ein freier Mann, und seiner sei gedacht, der sie sich selbst verdienen kann, die Freiheit in der Schlacht. Karl Gutzko schreibt, Herweg ist der Matador des Jahres 1842. Er ist jugendlich anziehend, mit Augen wie reife schwarze Kirschen, mit einer Haut wie ein Armenier und dem Riesen Antaeus nicht unähnlich, der erstarkt, wenn er den Boden des Vaterlandes betritt. Auf dieser Reise werden Herweg überall Festessen gegeben. Man feierte ihn in Reden und Trinksprüchen, in Gedichten und brachte ihm Ständchen. Er lernte Karl Marx kennen, Robert Prutz, Michael Bakunin und andere, vor allem aber seine spätere Frau, die ein großes Vermögen mit in die Ehe brachte und seine Ideen teilte. Herweg erhielt auf dieser Reise sogar eine Audienz beim preußischen König Friedrich Wilhelm IV., der 2 Jahre zuvor den Thron bestiegen hatte und auf dessen Reformbestrebungen große Hoffnungen ruhten.
1: Wie es da weitergeht, werden wir nach der nächsten Musik hören. Nochmal Anna Christophersen mit Steve Dobrogosch mit dem Titel Starlight. Und danach noch einmal über Georg Herweg, den, man könnte sagen, Revolutionsdichter.

0: Anna Christoffersen und Steve Dobrogosch vor 2 Wochen noch live in Stockholm gehört. Eine Stimme, die man durchaus öfter hören kann. Weiter geht es im Vergleich zur islamistischen Revolution, zu den Vorkommnissen sowohl in Ägypten als auch in übrigen teilweise diktatorisch geführten Ländern der islamistischen Welt, habe ich die deutsche Geschichte nochmal durchforstet nach unseren ersten revolutionären Zeiten Mitte des 19. Jahrhunderts und dabei Georg Herwig von Lutz Görner gefunden, von Lutz Görner interpretiert. Er wird über sowohl Herwig als auch seine nachfolgenden Dichter wie Georg Werth zum Beispiel noch einiges zu sagen haben.
1: An den König von Preußen. Einst hat Graf Platen es gewagt, mit seinem Lied, als du noch Kronprinz warst, vor dich zu treten. Du weißt noch, wie er unverzagt die Tyrannei bei dir verklagt und dich um deinen Schutz gebeten. Um Schutz für jenes Polenland, das blutend vor dem Himmel stand und keine Hilfe fand als die Verzweiflung des Poeten. Lebt Platen noch, er würde heut dich aus dem süßen Schlummer stören. Obwohl die Welt dir Weihrauch streut und jeden Siegerkranz dir beut, sein stolzes Haupt wird sich empören. Er sprecht dem falschen Jubel Hohn und nahte zornig deinem Thron. Tot ist dein Vater, du der Sohn, der mächtig ist, du solltest auf ihn hören. Doch Platen schläft am fernen Meer und Polen ist durch uns verloren. In Ehrfurcht tret ich zu dir her. Wirf nach dem Dichter nicht den Speer, weil eine Hütte ihn geboren, weil er vor dir, dem Fürst, den Mut zu flehen hat für dein eigen Gut, zu flehen für dein eigen Blut, fürs deutsche Volk, dem du geschworen. Das ratlos auseinanderirrt, mein Volk soll dir entgegenflammen. Steh auf und sprich, ich bin der Hirt. Der eine Hirt, der eine Wirt, und Herz und Haupt, sie sind beisammen. Diese Audienz brachte einerseits nichts ein, denn der König ging sehr grob mit Herwig um, und andererseits schadete sie dem Dichter gewaltig. Denn die Radikalen nahmen sie ihm übel und beschimpften ihn als Verräter. Und die Reaktionäre waren empört, dass der König einen Revolutionär und Deserteur empfing. Herwigs Stern sank, um am Ende seines Lebens noch einmal zu erblühen. Herwig, dem alle Hosianna zuriefen, vor seiner Audienz bei Friedrich Wilhelm IV. Von Preußen, hätten anschließend am liebsten alle gekreuzigt. Er zog sich zunächst wieder in die Schweiz zurück und ging dann nach Paris. Dort betrieb er, finanziell unabhängig durch das große Vermögen seiner Frau, Naturwissenschaften und wurde noch einmal durch die Februarrevolution 1848 in Paris in seinem politischen Gewissen wachgerüttelt, wo sich der 31-Jährige an die Spitze der deutschen Exildemokraten setzte. Mit 700 von ihnen marschierte er schließlich in Richtung Deutschland, um dort eine Republik zu errichten. Heute heißt sowas Schnapsidee. Diese Schnapsidee zerstörte seine Reputation nun vollends. Und so schrieb Heinrich Heine, mit dem er sich in Paris angefreundet hatte: Herwig, du eiserne Lerche, weil du so himmelhoch dich schwingst, hast du die Erde aus dem Gesichte verloren. Nur in deinem Gedichte lebt jener Lenz, den du besingst. Ebenfalls auf Herwig, aber auch auf andere gemünzt, schrieb Heine das Gedicht.
0: Dass wir nach der nächsten Musik hören, noch einmal Anna Christoffersen und Steve Dobrogosch mit dem Titel Drive. 3.

an einen politischen Dichter. Du singst, wie einst Tyrtäus sang, von Heldenmut beseelet. Doch hast du schlecht dein Publikum und deine Zeit gewählet. 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

den Nagel auf den Kopf getroffen. Heinrich Heine, nicht nur an Georg Herwig, sondern an viele seiner Gesinnung, die durch des Wortes oder der Schriftkraft versuchten, etwas in Deutschland bzw. den Herzog und Fürstentümern davor einen Weg, eine Richtung zu weisen. Let Me Keep It in the Dark. Anna Christophersen und Steve Dobrogosch. Ein schwieriger Name.

Herwig zog sich wieder in die Schweiz zurück, widmete sich wieder wissenschaftlichen Studien. Er war dort befreundet mit Liszt und Wagner, hatte eine Affäre mit der Frau seines Freundes Alexander Herzen, in deren Verlauf seine Ehe

Frau dennoch zu ihm hielt. Aber das Vermögen seiner Frau schwand durch einen recht aufwendigen Lebensstil langsam dahin. Herwig schloss sich so immer enger an die entstehende Sozialdemokratie an und lernte dadurch Ferdinand Lassalle kennen, auf dessen Wunsch er das Bundeslied für den Allgemeinen Deutschen Arbeiterverein schrieb. Das war 1863. Herwig ist mittlerweile 46 Jahre alt. Mann der Arbeit, aufgewacht und erkenne deine Macht. Alle Räder stehen still, wenn dein starker Arm es will. Bet und Arbeit, ruft die Welt. Bete kurz, denn Zeit ist Geld. An die Türe pocht die Not. Bete kurz, denn Zeit ist Brot. Und du ackerst und du säst und du nietest und du nähst und du hämmerst und du spinnst. Sag, o Volk, was du gewinnst. Mann der Arbeit, aufgewacht und erkenne deine Macht. Alle Räder stehen still, wenn dein starker Arm es will. Wirkst am Webstuhl Tag und Nacht, schürfst im Erz- und Kohlenschacht, füllst des Überflusses Horn, füllst es hoch mit Wein und Korn. Alles ist dein Werk. O sprich alles, aber nichts für dich. Und von allem nur allein, die du schmiedst, die Kette dein? Mann der Arbeit, aufgewacht und erkenne deine Macht. Alle Räder stehen still, wenn dein starker Arm es will. Hans von Bülow, der Pianist und Dirigent, zu dieser Zeit noch mit der späteren Frau Richard Wagners, mit Cosima, der Tochter von Franz Liszt, verheiratet, hat dieses Bundeslied vertont, das da und dort auch heute noch bei der Gewerkschaft gesungen wird. 1871, im Siegestaumel des Deutsch-Französischen Krieges, schrieb Herwig ein Gedicht, in dem er sehr hellsichtig erkennt, wohin dieser Sieg gegen Frankreich uns Deutsche noch führen wird. Der schlimmste Feind, so der Titel dieses Gedichts. Dies Volk, das seine Bäume wieder bis in den Himmel wachsen sieht und auf der Erde platt und bieder am Knechtschaftskarren weiterzieht, dies Volk, das auf die Weisheit dessen vertraut, der Ross und Reiter hält und mit Ergebenheitsadressen frisch, fromm und fröhlich rückt ins Feld, es lässt gleich Kindern sich betrügen, bis es zu spät erkennt, o weh, die Wacht am Rhein wird nicht genügen. Der schlimmste Feind steht an der Spree. Kurz vor seinem 58. Geburtstag ist Georg Herwig völlig verarmt in Baden-Baden gestorben.

0: Rigmor Gustafsson, is it a crime? Ein paar Dinge, die ich aus Schweden mitgebracht habe von meinem letzten Urlaub, gerade vor knapp einer halben Woche beendet. Und wir hören weiter von Lutz Görner die Grabinschrift, die Georg Herwig verfasst hat.
1: Grabschrift. Sein oder nicht sein ist hier keine Frage. Ich bin gewesen, was ich konnte sein. Kein Schelm und Schuft bei Gott, ein Narr allein, der auch sein Lämpchen brannt am hellen Tage. Kein Turner wie der Vater Jan, doch auch von deutschem Schlage. Und wär mein Vers wie meine Hände rein, so ruhete dies dichterlich Gebein, der einst in einem stolzen Sarkophage. Mir war mein Leben wie ein Würfelspiel. Zwar hab ich manches Mal verloren, doch hatte ich oft des Glücks mehr als zu viel und trieb's ein Tor wie tausend andere Toren. Doch glücklicher als einstmals Freund Schlemiel hab niemals meinen Schatten ich verloren.

0: Anna Christophersen und Steve Dobrogosch, der komponiert und begleitet hat, ja, vor, wie gesagt, etwa 2 Wochen noch live gehört in Stockholm. Und weiter geht es mit der Lyrik aus der zweiten Hälfte des 19. Jahrhunderts, als Deutschland erwachen sollte.
1: Wir befinden uns in der Zeit des Vormärz, also in der Zeit zwischen der Julirevolution 1830 in Paris und der gesamteuropäischen Revolution im Frühjahr 1848. In dieser Zeit gab es in Deutschland Schriftsteller, die wie Eichendorff schrieben: O Täler weit, o Höhen, o schöner grüner Wald, du meiner Lust und Wehen andächt'ger Aufenthalt, und so weiter und so fort. Und es gab Schriftsteller, die wie Heinrich Heine schrieben: Es ist alles still, wie in einer verschneiten Winternacht. Nur ein leiser, monotoner Tropfenfall. Ja, das sind die Zinsen, die fortlaufend hinabträufeln in die Kapitalien, welche beständig anschwellen. Man hört recht ordentlich, wie sie wachsen, die Reichtümer der Reichen. Dazwischen das leise Schluchzen der Armut. Und manchmal klirrt etwas wie ein Messer, das gewetzt wird. Das war damals in Deutschland und Europa so, und weil das so war, führte es dann zur Revolution von 1848. Heute schluchzen diejenigen, die bei uns als arm bezeichnet werden, nicht mehr, und sie wetzen auch keine Messer. Denn diejenigen, die heute bei uns als arm gelten, hätten damals als reich gegolten. Denn arm sein damals in Deutschland hieß, gar nichts zu haben, außer Hunger. So wie heute in der sogenannten Dritten Welt, in der heute Menschen eben an diesem Hunger sterben, wie damals bei uns. Und so schrieb Georg Werth, von dem ich Ihnen diesmal erzählen will, ein Gedicht über
0: die rheinischen Weinbauern, was wir gleich zu hören bekommen nach der nächsten Musik, die hier von Geoffrey Foucault 2011 geschrieben wurde: Starlight and Static.

Und Sie begleiten mich immer noch in Siggis blauer Stunde bei Rundfunk Meißner. Hören Sie Upside Out, Victoria Tolstoi.

0: die rheinischen Weinbauern. An Ahr und Mosel glänzten die Trauben gelb und rot. Die fleißigen Bauern meinten, nun wär vorbei die Not. Da kamen die Herren der Banken herbei aus aller Welt. Wir nehmen ein Drittel der Ernte für unser geliehenes Geld. Da kamen die Herren Beamten aus Koblenz und aus Köln. Das zweite Drittel gehöret dem Staate an Steuern und Zöllen. Und als die Bauern flehten zu Gott in höchster Pein, da schickt er ein Hageln und Wettern und brüllt, der Rest ist mein. Viel Leid geschieht jetzt Sonder, viel Leid und Hohn und Spott. Und wen der Teufel nicht peinigt, den peinigt der liebe Gott. Georg Werth wurde 1820 in Detmold geboren und ist schon 34 Jahre später auf Kuba am Tropenfieber gestorben. Mit 14 verließ er das Gymnasium und begann eine Kaufmannslehre, lernte in Wuppertal den nahezu gleichaltrigen Friedrich Engels kennen, mit dem ihn eine lebenslange Freundschaft verband, und wurde schließlich Korrespondent und Buchhalter. Er schloss sich der demokratischen, monarchiefeindlichen Bewegung an und begann, seine Gedichte in den Feuilletons der einschlägigen oppositionellen Zeitungen zu veröffentlichen, so wie auch das folgende Gedicht. Das Hungerlied. Verehrter Herr und König, weißt du die schlimme Geschichte? Am Montag aßen wir wenig und am Dienstag aßen wir nicht. Und am Mittwoch mussten wir darben und am Donnerstag litten wir Not. Und ach, am Freitag starben wir fast den Hungertod. Drum lass am Samstag backen das Brot fein säuberlich, sonst werden wir sonntags packen und fressen, o König, dich. Als Georg Werth eine Stelle bei einem deutschen Handelsunternehmen in der Nähe von Manchester fand, stieß er wieder auf seinen Freund Friedrich Engels, der ebenfalls in der dortigen Gegend als Kaufmann arbeitete und mit dem er, wie er schrieb, viele heitere Sonntage dort in England verbrachte. Seinem Bruder teilte Georg Werth mit: Ich bin davon überzeugt, dass in kurzem derselbe Aufstand hier in England losbricht, wie wir ihn in Schlesien gehabt haben. Der Unterschied wird aber zwischen den beiden Ereignissen sein, dass beim schlesischen Weberaufstand die Arbeiter ins Loch kamen und hier die Arbeiter ans Ruder kommen werden. Dieser erbärmliche Zustand, dass man bei lebendigem Leibe schier verwest, muss in kurzer Zeit geändert werden. Einstweilen wird hier in Manchester eine prächtige Aufklärungskampagne über den Zustand der jetzigen Gesellschaft gemacht und ich freue mich von Herzen, dass ich mich auf die Seite der Proletarier geschlagen habe und mithelfen kann, die marode Gesellschaft zu verändern. Und weil Georg Werth von seiner Sache, wie viele andere, überzeugt war, konnte er sein Pfingstlied schreiben, bei dem man anfänglich glaubt, es sei von einem Eichendorff-Nachahmer geschrieben. Pfingstlied. Sie herzten und sie küssten sich mit liebevoller Gebärde. Der junge Herr Frühling wonniglich, der besuchte die schöne Frau Erde. Er ist der guten, ehrlichen Frau mit eins an den Hals gesprungen, dass bis hinauf in den Himmel blau nur Lust und Jubel erklungen. Es freut mich, Geliebter, dass du hier, lang währte des Winters Tosen. Meine Felder brauchen die goldene Zier, meine Gärten, Lilien und Rosen. Verstummt sind all meine Nachtigallen, seit ich dich verloren hatte. Drum schmücke den Vögeln die grünen Hallen und den Hirschen die blumige Matte. Ich habe so oft an dich gedacht, wenn der Schnee fiel im nassgrauen Winter. Doch sprich, was hast du mir mitgebracht für die lieblichen Menschenkinder?
1: Für die Menschenkinder? Versetzte da der junge Herr Frühling stutzend, in die Tasche griff er behend. Voilà! Revolutionen, ein Dutzend. Doch die Revolutionen, die der Frühling 1848 in ganz Europa brachte und für deren Erfolg Georg Werth mittlerweile als Feuilletonchef der Neuen Rheinischen Zeitung in Köln, die von Karl Marx herausgegeben wurde, arbeitete, diese Revolutionen scheiterten. Die Macht blieb fast unverändert in den Händen von König, Adel, Klerus, Militär und Großbourgeoisie. Und so verließ Georg Werth Europa und wanderte nach Mittelamerika, nach Westindien, wie es damals noch hieß, aus, um dort wieder als Kaufmann seinen Lebensunterhalt zu verdienen. An Heinrich Heine schrieb der 33-Jährige noch: Hier in Havanna wird das Feld sein, auf dem die großen Konflikte der neuen Welt zunächst ausgefochten werden. Doch kurze Zeit später starb er dort am Tropenfieber, unvollendet, heute nahezu vergessen. Aber auch damals, 1856, in den Zeiten der schärfsten Reaktion, nahm in Deutschland niemand Kenntnis von seinem Tod. Seine Schriften wurden erst Jahrzehnte später von Friedrich Engels veröffentlicht.

Durch die starke demokratische Bewegung des sogenannten Vormärz und seinen radikalen Tendenzen, mit ausgelöst durch Metternichs Karlsbader Beschlüsse von 1819, die den Bürgern den Mund verbieten wollten, nahm auch die Frauenliteratur politische Züge an. Die erste Lyrikerin, die ich Ihnen in diesem Zusammenhang vorstellen will, ist Luise Otto. Lerche der deutschen Frauenbewegung, so wurde die 1819 Geborene genannt. Mit 21 Jahren wird Luise Otto zur sozialen Schriftstellerin. 7 Jahre später erschien ihr Gedichtband »Lieder eines deutschen Mädchens«. Ein Jahr nach der gescheiterten Revolution gab sie die Deutsche Frauenzeitung heraus und 1865, mit 44 Jahren, wird sie Mitbegründerin des Allgemeinen Deutschen Frauenvereins, dem die männlich beherrschten Gewerkschaften noch lange die Zusammenarbeit verwehren sollten. 1895 ist Luise Otto, die mit dem Schriftsteller August Peters verheiratet war, im Alter von 76 Jahren gestorben. Klöpplerinnen. So heißt eines ihrer Gedichte, das uns veraltet vorkommen könnte, wenn wir im reichen Europa den Blick vor den armen Ländern der Welt verschlössen. Seht ihr sie sitzen am Klöppelkissen? Die Wangen bleich und die Augen rot? Sie mühen sich ab für einen Bissen schwarzes Brot. Großmutter hat sich die Augen erblindet, sie wartet, bis sie der Tod befreit. Im stillen Gebet sie die Hände windet, Gott schütze uns in der schweren Zeit. Die Kinder regen die kleinen Hände, die Klöppel fliegen hinab, hinauf, der Mühe und Sorge kein Ende, kein Ende, das ist ihr künftiger Lebenslauf. Die jungen Frauen, dass Gott sich erbarme, sie ahnen nimmer der Jugend Lust, das Elend schließt sie in seine Arme, der Mangel schmiegt sich an ihre Brust. Seht ihr sie sitzen am Klöppelkissen, seht ihr die Spitzen, die sie gewebt, ihr reichen Großen. Hat das Gewissen euch nie in der innersten Seele gebebt? Ihr schwelgt und prasset, wo sie verderben, genießt das Leben in Saus und Braus, indessen sie vor Hunger sterben, Gott dankend, dass die Qual nun aus. Seht ihr sie sitzen am Klöppelkissen und fühlt kein Erbarmen in solcher Zeit? Dann werde euer Sterbekissen der Armut Fluch und all ihr Leid.

0: Geoffrey Foucault mit Tea and Tobacco.
1: Eine andere Dichterin aus dieser Zeit ist Luise Aston. Sie ist 1814 in Berlin geboren und als 17-Jährige wird sie mit einem englischen Fabrikanten namens Aston zwangsverheiratet. Sie löst sich aber aus dieser Ehe und schließt sich der Berliner Vormärzbewegung an. Sie propagiert die freie Liebe und praktiziert sie auch. Sie geht rauchend und in Männerhosen gekleidet unter den Linden spazieren und gibt im Ein-Frau-Betrieb die Zeitschrift Der Freischärler heraus. Sie wird verhaftet und schließlich der Staat verwiesen. Sie lässt sich in Bremen nieder, heiratet dort den Chefarzt des städtischen Krankenhauses, bekommt in Bremen ähnliche Probleme, verlässt mit ihrem Mann Deutschland und verstummt im Exil. Ihre Spur verliert sich. Ich zumindest weiß nicht, wann und wo sie gestorben ist.

0: Christoffersen. Und zwar diesmal solo, das heißt ohne Steve Dobrogosch, der sie ja 2008 mit einem gemeinsamen Album förderte und mit dem sie auch seitdem tourt. Man kann sagen, 2008 ist auch dieses Album von Anna Christoffersen erschienen, also im gleichen Jahr wie dieses Album Ragtime, was von dem wir vorhin vieles hörten. Hier hat ab und zu der amerikanische Steve Dobrogosch am Keyboard sie begleitet und vielleicht auch hier entdeckt. Aber das hat Anna Christoffersen alleine komponiert und auch getextet. Ganz beachtlich, wir hören da vielleicht noch was von. Zunächst aber geht es weiter mit Luise Aston war zuletzt dran, von der wir auch ein Gedicht hören, von Lutz Görner vorgetragen.
1: Nachtfantasien von Luise Aston. Ich liebe die Nacht, ich liebe die Nacht, doch nicht die einsame Trübe, nein, die aus seligen Augen lacht, in flammender Pracht, in Zaubermacht, die heilige Nacht der Liebe. Es mahne der Tod mich, der finstere Bleiche, an das Leben, das Lichte, das Reiche, an den heiteren Genius der Welt. Drum hab ich ein knöchern Beingerippe mit Kruzifix und drohender Hippe in meinem Zimmer aufgestellt. Fest schau ich es an bei Mondenscheine, wenn ich in verzweifeltem Schmerze weine, ein kämpfendes Kind der kämpfenden Zeit, dann taumel ich empor in wildem Entzücken, das Leben noch einmal ans Herz zu drücken, bevor es vernichtendem Tode geweiht. Ja, kühlen in frischen Lebensfluten will ich der lodernden Seele gluten. Ich will, vor Sünde und Kreuz bewahrt, stark durch des eigenen Geistes ringen, mich aus Fesseln und Banden schwingen, auf zu begeisterter Himmelfahrt.

0: Anna Christophersen mit dem Titel Breathe. Und weiter hören Sie Lutz Görner über Luise Aston.
1: Sie merken schon an Luise Ottos Klöpplerinnen und Luise Astons Nachtfantasien, dass da zwei unterschiedliche Temperamente die Welt beschreiben. Will die eine beharrlich Stufe für Stufe die Stellung der Frauen verbessern, will es die andere spontan und als Freischärlerin. Noch eine dritte Haltung gibt es, die vertritt Katinka Zitz. Sie ist 1801 in Mainz geboren und erhielt dort und in Straßburg eine Pensionatserziehung, ging dann zurück ins Elternhaus und arbeitete als Erzieherin. Sie war kurze Zeit mit dem Rechtsanwalt Franz Zitz verheiratet, der Mitglied des Frankfurter Parlaments war und einer der Führer der revolutionären Bewegung in Mainz wurde. Katinka Zitz war zeitlebens arm und schrieb, um zu überleben. Sie starb fast erblindet als 76-Jährige in ihrer Heimatstadt Mainz.

0: Farbenwechsel. »Warum nur gehst du immer grau gekleidet?« So sprach der Freund zu einer ernsten Frau. »Mein Aug sich gern an bunten Farben weidet, du aber gehst so lange schon in Grau. Mein treuer Freund, dir will ich wohl es sagen, die graue Stimmung herrscht mir im Gemüt und keine bunten Farben kann ich tragen, seit mir des Lebens Baum hat abgeblüht. Das Kind trug weiß, der Unschuld Engelfarbe umhüllte es so duftig, hell und klar, und aus der Ähren aufgehäufter Garbe zog es sich Blumen für sein Lockenhaar. Dann kam die Zeit der aufgewachten Triebe, die in dem Lenz des Lebens feurig glühen. Ich ging im Kleid der rosenroten Liebe und in der Hoffnung heilig schönem Grün. Dann kam ein Tag, der brachte die Gewänder der wilden, feuerfarbenen Leidenschaft, die mich umschloss mit ihren Glutenbändern, mir aufgezehrt des Geistes rege Kraft. Die Gattin ging einher im blauen Kleide der ewig duldenden Ergebenheit, und später trug ich violette Seide, die Farbe, die dem edlen Zorn geweiht. Dann sah ich Jahre auf mich niederschweben wie Rabenzüge mit dem Unglücksflug, in welchen ich um ein verfehltes Leben das dunkle Schwarz der tiefen Trauer trug. Allmählich trug ich braun, denn die Bestrebung des Selbstbewusstseins lichtete den Sinn. Die braune Farbe deutet auf Ergebung in ein Geschick, an dem ich schuldlos bin. Jetzt ist das Grau die Farbe meiner Tage, das Sinnbild einer blassen Dämmerzeit, in der gestorben ist die Freude wie die Klage. Die graue Farbe zeigt Gleichgültigkeit.
1: Katinka Zitz mit Farbenwechsel. Abend.

Anna Christoffersen mit Y. Und an der Posaune war Nils Landgren. Ein guter Import aus Schweden.

Wie Georg Werth ist auch der nun folgende Dichter in Detmold geboren. 1810 war das und Ferdinand Freilichrath heißt er. Im Zusammenhang mit Annette von Droste-Hülshoff haben sie ihn kennengelernt, denn da hat er seinem Freund Levin Schücking, Drostes Muse auf der Meersburg, eine Hauslehrerstelle verschafft und dadurch leider die platonische Beziehung Annette-Levin beendet. Freilichrath konnte aufgrund der Armut seines Elternhauses nicht studieren und so musste er, wie Georg Werth, eine Kaufmannslehre einschlagen. Er begann, wie Werth, Gedichte zu schreiben, aber er politisierte sich nicht. Im Gegenteil, er belebte die mittlerweile schlaff gewordene Romantik mit jungem, wildem und fremdländischem Zauber. Wüsten- und Löwenpoesie nannte man die Lyrik des jungen Freilichrath, dessen Gedichte durch Chamissos Musenalmanach bekannt wurden. Da war er 25 Jahre alt und sagte: Eines Morgens wachte ich auf und war berühmt. Und Chamisso schrieb: Seit Freilichrath zu singen begonnen hat, sind wir anderen Spatzen. Als ich noch zur Schule ging, hat mich ein Gedicht von Freilichrath aus dieser Zeit besonders beeindruckt. Den Titel verrate ich Ihnen aber nicht, weil Sie sonst schon das Ende wüssten.

Auf des Lagers weichem Kissen ruht die Jungfrau, schlafbefangen, tief gesenkt die braune Wimper, purpur auf den heißen Wangen. Schimmernd auf dem Binsenstuhle steht der Kelch, der reich geschmückte, und im Kelche prangen Blumen, duftge, bunte, frisch gepflückte. Brütend hat sich dumpfe Schwüle durch das Kämmerlein ergossen, denn der Sommer scheucht die Kühle und die Fenster sind verschlossen. Stille. Ringsum tiefes Schweigen. Plötzlich, horch, ein leises Flüstern in den Blumen, in den Zweigen, lispelt es und rauscht es lüstern. Aus den Blütenkelchen schweben geistergleiche Duftgebilde, ihre Kleider zarte Nebel. Kronen tragen sie und Schilde. Aus dem Purpurschoß der Rose hebt sich eine schlanke Frau. Ihre Locken flattern lose, Perlen blitzen drin wie Tau. Aus dem Helm des Eisenhutes mit dem dunkelgrünen Laube tritt ein Ritter kecken Mutes. Hell erglänzt die schwere Haube. Auf der Haube nickt die Feder silbergrau von einem Reiher. Aus der Lilie schwankt ein Mädchen. Dünn wie Spinnweb ist ihr Schleier. Aus dem Kelch des Türkenbundes ein Osmane kommt gezogen. Hell auf seinem grünen Turban glüht des Halbmonds goldener Bogen. Prangend aus der Kaiserkrone schreitet kühn ein Zepterträger. Aus der blauen Iris folgen schwertbewaffnet seine Jäger. Aus den Blättern der Narzisse schwebt ein Knab mit lüstern Blicken, tritt ans Bett, um heiße Küsse auf des Mädchens Mund zu drücken. Da, ums Lager drehen und schwingen sich die anderen wild im Kreise, drehen und schwingen sich und singen der Entschlafenen diese Weise. Mädchen, Mädchen, von der Erde hast du grausam uns gerissen, dass wir in der bunten Scherbe schmachten, welken, sterben müssen. Oh, wie ruhten wir so selig an der Erde Mutterbrüsten, wo durch grüne Wipfel brechend Sonnenstrahlen heiß uns küssten, wo wir Frühlingslüfte fühlten, unsere schlanken Stängel zeigend, wo wir nachts als Elfen spielten, unserem Blätterhaus entsteigend. Hell umfloss uns Tau und Regen, jetzt umfließt uns trübe Lache. Wir verblühen, doch eh wir sterben, Mädchen, trifft dich unsere Rache. Welch ein Rauschen, welch ein Raunen, wie des Mädchens Wangen glühen, wie die Blumen es anhauchen, wie die Düfte wallen ziehen. Da begrüßt der Sonne funkeln das Gemach, die Geister weichen. Auf des Lagers Kissen schlummert kalt die lieblichste der Leichen, eine welke Blume selber, noch die Wange sanft gerötet, ruht sie bei den welken Schwestern. Blumenduft hat sie getötet.

Wenn Sie das Gedicht kannten, wussten Sie, dass es der Blumenrache heißt. Freilich Rath schrieb 1841, da war er 31 Jahre alt, an seinen Freund Levin Schücking: Herwig schreibt in Zürich politische Gedichte eines Lebendigen. Doch die Poesie soll sich an das Ewige, Bleibende halten und nicht immer mit dem verfluchten Dreck und Schund unseres kläglichen, miserablen Menschen- und Staatslebens zu schaffen haben. Herwig selber trat ihm dann entgegen mit den Zeilen: Partei, wer sollte sie nicht nehmen, die doch die Mutter aller Siege war? Und so fragte Freilich Rath seinen Freund Mazarath: Nun sagt mir um Gottes Willen, lieber Matz, bin ich Rokoko und gar rückständig mit meiner Meinung? Ich fühle und begreife das Wehen dieser Zeit, aber mit diesen teils fanatischen, teils lieblosen Revolutionsversuchen kann ich mich nicht anfreunden. Aber in der Nacht vom 16. auf den 17. August 1843 saß Freilich Rath mit Hoffmann von Fallersleben, dem die Reaktionäre seine Professur geraubt hatten, in einer Koblenzer Kneipe beim Wein. Nach dieser durchzechten Nacht schrieb Freilich Rath: Ach, wir leerten Glas auf Glas, bis ich alles wusste. Bis ich deinen ganzen Hass, Hoffmann, schweigend ehren musste. Und nun änderten sich Freilich Raths Gedichte. Er bekennt: Ich werde durch Studium, Nachdenken und täglich vor meinen Augen sich zutragenden Fakten immer weiter nach links gedrängt. Und so gingen Ferdinand Freilich Rath mit seiner Frau, die er kurz zuvor in Weimar geheiratet hatte, sie kannte noch Goethe und hatte als Kind mit dessen Enkeln gespielt, in die Emigration. Erst nach Belgien, wo er Karl Marx kennenlernt, und dann in die Schweiz, wo er sich mit Gottfried Keller anfreundet. Von dort aus sehnt er die Revolution herbei und kommt über London 1848 nach Köln und nimmt aktiv an der Revolution teil, im Bund der Kommunisten und als Mitarbeiter an der Neuen Rheinischen Zeitung zusammen mit Marx, Engels und Georg Werth. Nach dem Scheitern der Revolution konnte man im Juni 1848 in der NRZ ein Gedicht mit dem Titel Trotz alledem lesen. Das war eine heiße Märzenzeit. Trotz Regen, Schnee und alledem. Nun aber, da es Blüten schneit, nun ist es kalt. Trotz alledem und alledem, trotz Wien, Berlin und alledem, ein schnöder, scharfer Winterwind durchfröstelt uns trotz alledem. Das ist der Wind der Reaktion mit Mehltau reif und alledem. Das ist die Bourgeoisie vorm Thron, der widersteht trotz alledem. Trotz alledem und alledem, trotz Blutschuld, Trug und alledem. Er steht noch und er hudelt uns, wie früher fast, trotz alledem. Denn ob der Reichstag sich blamiert wie immer schon und alledem, und ob der Teufel uns regiert mit Huf und Horn und alledem, trotz alledem und alledem, trotz Dummheit, List und alledem, wir wissen doch, die Menschlichkeit behält den Sieg trotz alledem. Das Alte nur vertretet ihr, seid Kasten nur trotz alledem. Wir sind das Volk. Die Menschheit, wir sind ewig drum, trotz alledem. Trotz alledem und alledem, so kommt denn her, trotz alledem. Ihr hemmt uns, doch ihr zwingt uns nicht, unser die Welt, trotz alledem.

Ferdinand Freiligrat. Und musikalisch habe ich noch was mitgebracht aus Schweden. Die Gruppe Kent hatte ich früher schon mal vorgestellt. Ich habe noch ein altes Album gefunden, das ist schon über 10 Jahre alt, von dem wir jetzt einen Titel hören. Die Gruppe Kent.

Freilichrath musste 1851 wieder ins Exil gehen. Mittlerweile mit einer um drei Kinder vermehrten Familie. England war das Ziel, wo er Repräsentant einer Großbank wurde, um seinen Lebensunterhalt zu verdienen. Als er 55 Jahre alt ist, wird er entlassen. Ist er arbeits- und bald schon mittellos. In Deutschland werden Spendensammlungen veranstaltet, damit er zurückkehren kann, obwohl er in Preußen immer noch steckbrieflich gesucht wird. 60.000 Taler, eine enorme Summe, nach heutigem Geldwert weit über 1 Million Euro, kam zusammen und so siedelte sich der Dichter mit seiner Familie in Cannstatt bei Stuttgart an. 10 Jahre später ist er dort gestorben, als ein Lyriker, der sich zur Poesie seiner Jugend im Alter wieder bekannte, der wieder unpolitisch wurde, gefeiert vom bürgerlichen und königstreuen Lager. Franz Mehring, der Literaturwissenschaftler, schrieb: Ein Streit über Freilichrath ist nur möglich, wenn man ihn zu einem modernen Reichspatrioten oder einem modernen Sozialdemokraten machen will. Er ist weder das eine noch das andere gewesen. Am Anfang war die Löwen- und Wüstenpoesie und Gedichte wie der Blumenrache. Dann wurde er durch Hoffmann von Fallersleben und Karl Marx politisiert und am Ende lautete ein Buchtitel Freilichraths: Hurra Germania! Doch daraus möchte ich Ihnen nichts vortragen. Er war eben ein schwankes Rohr. Zum Schluss möchte ich lieber noch einmal zum jungen Freilichrath zurückkehren, zu einem Gedicht, das er schrieb, als er 23 Jahre alt war und das ich wiederum als junger Mensch so sehr mochte, auch wegen der Musik, die Karl Löwe, der Schüler des Goethe-Freundes Karl Friedrich Zelter, sich dazu hat einfallen lassen. Prinz Eugen, so heißt dieses Gedicht und es ist nationalistisch genug. Eine gemütliche Militäridylle im Heer des Türkenbezwingers.

0: Prinz Eugen. Zelte, Posten, Werderrufer, Lustgenacht am Donauufer, Pferde stehen im Kreis umher, angebunden an den Pflöcken, an den engen Sattelböcken hängen Karabiner schwer. Um das Feuer auf der Erde, vor den Hufen seiner Pferde liegt das österreichische Pikett. Auf dem Mantel liegt ein jeder, von den Chakos weht die Feder, Leutnant würfelt und Kornett. Neben seinem müden Schecken ruht auf einer wollenen Decken der Trompeter ganz allein. Lasst die Würfel, lasst die Karten, kaiserliche Feldstandarten wird ein Reiterlied erfreuen. Vor 8 Tagen die Affäre habe ich zu Nutz dem Heere in gehörigen Reim gebracht. Selber auch gesetzt die Noten drum, ihr Weißen und ihr Roten, merket auf und gebet Acht. Und er singt die neue Weise, einmal, zweimal, dreimal, leise allen Reitersleuten vor. Und wie er zuletzt geendet, bricht als wie zum Feind gesendet, los der volle kräftge Chor. Prinz Eugen, der edle Ritter, hei, das klang wie Ungewitter weit ins Türkenlager hin. Der Trompeter tät den Schnurrbart streichen und sich auf die Seite schleichen zu der Marketenderin.
1: Ja, das ist Lutz Görner, der mich in meiner Sendung hier begleitet und unterstützt hat. Ja, wir machen in 14 Tagen wieder weiter. Wir hören nochmal Kent, die Gruppe aus Schweden, und was wird sie singen? Wir haben so viel heute von Schweden mitbekommen, was ich mitgebracht habe aus dem Urlaub. Natürlich wird dieser Titel auch Schweden heißen, Sverige auf Schwedisch, mit der Gruppe Kent.
2: Det börjar jag bara i stort sett alltså.
3: Ja.
2: 3, 4.

0: Das war sie wieder, Sigis blaue Stunde bei Rundfunk Meißner. Wenn Sie Lust haben, sind Sie in 2 Wochen wieder dabei. Würde mich freuen. Und machen Sie es gut bis dahin. Ihr Sigi Lötzin.
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Ja, willkommen zur Geld Startup Station im August zu so einem Sommer-Special mit Short Mike. C'est moi. Ich will heute Abend gar nicht so viel reden, mehr Musik spielen. Das sind die Higher Notes.

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1: Jo, so, na, da fadet er gleich über den nächsten Tune, ist auch nicht schlecht. Dann nutzen wir den zur Begleitung. Ihr seid auf dem Sender, dem Radiosender RFM und ihr seid bei der Geld Setup Station. Heute mal ein bisschen Barry-lastig. Heute eben, das war Barry Brown meets the Scientists. The Scientist. Und er spielt mit den Roots Radix. Dann habe ich aber noch ein bisschen Barry Isaac gefunden. Der ist gar nicht, also der ist ja richtig nicht übel. Da werden wir ein bisschen was von hören. Don Drummond habe ich dabei. Toots and the Maytals. Wie gesagt, Higher Notes, die fand ich richtig gut. Da spielen wir jetzt gleich noch einen Tune von. Aber davor wollen wir eben Barry Brown noch ein bisschen zuhören.

Isaac, Barry Isaac. Eine sehr, sehr schöne Platte. Too much poverty. Und wir bleiben bei ihm auch gleich ein bisschen. Ihr seid auf dem Sender, Radiosender RFM. Und wir sind zurück aus der Sommerpause. Ihr hört die Gelsadab Station.

Ja, so, also ihr hört die Geldsetup Station, ihr seid beim Radio RFM und das nächste ist Skank Eye Check von Bobby Ellis. Und übrigens, das war letztes Mal waren Haya und ich quasi leider nicht da. Wir waren auf Festivalreise. Haya war im wonnigen Süden auf dem Boot und ich bin im schönen kleinen Bersenbrück gewesen beim Reggae Jam und hatte meine pure Freude. Und nun dem Gequatsche ein wenig ein Ende bereiten. Wir spielen Musik. Oh, pull up. Machen wir nochmal neu.

Die waren aber schnell. Ihr seid bei der Geld Startup Station. Ihr seid bei der Sendung, ich glaube Nummer 49 jetzt dabei. Übrigens, nächstes Mal sind Haya und ich dann schon 4 Jahre zusammen und wir freuen uns viel. Ja, wir haben einen Gast, das klappt, glaube ich, und ich freue mich da auch schon ziemlich drauf. Wenn alles gut läuft, dann werden wir den Anthony bei uns zu Gast heißen von Palm Sound System aus Grimma. Naja, aber das wäre, also noch ganz bestätigt ist es, glaube ich, naja, ich glaube, es klappt. Nichtsdestotrotz, ich bin noch angehalten, einen Liebesgruß zu überbringen. Adi, der Tobi, hat dich ganz doll lieb. Das soll ich hier mal ausrichten und als nächstes spiele ich noch eine Platte, ein Lied von der Platte Punk in Dub. Na, hört selber.

Ja, so, also, die rote Couch ist ein bisschen voller geworden, was ich ganz nice finde. Hallo, hallo. Und egal, wie ich es anstelle, der Break ist jetzt einfach ein bisschen härter. Tut mir leid, wir verlassen so ein bisschen jetzt die Loungy-Phase und es wird ein bisschen anders.

Ja, so, also, das wird der letzte Tune, den ich jetzt gleich spielen werde, denke ich. Ist kurz vor Ende. Ihr seid beim Radio RFM, ihr seid bei der Gelser Dub Station. Und genau. Also, ich hatte richtig viel Spaß heute Abend mit euch und ich hoffe, ihr hattet ein bisschen Spaß mit mir. Der kleine eine hier oder da, dazwischen gesprochene Satz soll euch einfach nur daran erinnern, dass es uns als Sender gibt. Wir haben im nächsten Mal 4 Jahre, machen wir das dann, mal mehr, mal weniger, ja, wie will ich sagen, mit Gästen ausgestattet. Meistens haben wir uns mit lokalen also Künstlern versucht zu umgeben, einfach um das zu fördern. Und jetzt, 4 Jahre, Haya ist diesmal nicht dabei. Nächstes Mal. Und dann wird gequatscht, geredet. Nicht so viel, weil wir wollen ja Musik spielen. Also, bis bald.

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2: Und wieder eine heiße Sommerausgabe mit viel Vinyl im Stapel. Und kühlen Getränken in Reichweite. Ich sag nur, wohlbekommens, liebe Hörer, und herzlich willkommen.

Mit Billy Joel ging's heute in Ausgabe Nummer 505 und ganz international wartet auf dem anderen Plattenteller ein französischer Chansonnier der Extraklasse Monsieur Jacques Dutronte. Der ist übrigens mit François Zardy verheiratet.

1966 war das damals mehr als ein Chanson. Der Titel erreichte die Massen und muss ja eigentlich deshalb als Hit bezeichnet werden, egal aus welcher Ecke er auch kam. Et moi? Das sind meine kleinen Ausreißer, aber die kennen Sie ja inzwischen.

Ja, kennen Sie denn die noch? Mit den Liedern She's Not There, Tell Her No und Time of the Season eben gespielt, gelangte die Band in den 60ern einige Male in die Hitparade. Ihr Name war The Zombies aus England. Ja, jetzt geht's mal wieder um Creedence Clearwater Revival und John Fogerty. Als er die Formation verlassen hatte, begann er ja eine Solokarriere. 1973 war das. Sein erstes Album, Blue Ridge Rangers, da spielte er alle Instrumente. Und sein letztes Soloalbum, daraus dieser Titel hier, Sail Away.

0: Oh, klingt das gut. Rock Workshop hießen die. Und wissen Sie, wer dahinter steht? Alex Harvey, der schloss sich 1969 dieser progressiven Formation an. Alex Harvey, das war der schottische Rockmusiker aus Glasgow, der mit seiner Sensational Alex Harvey Band in den 70er Jahren ein erfolgreicher Bühnenstar wurde.
1: Was die Attentäter betrifft, die in Berlin den Anschlag auf die deutsch-arabische Gesellschaft verübt haben, ist die Polizei einen Schritt weiter gekommen.

Unverkennbar, die Handschrift von Leonard Cohen steckt dahinter. Jennifer Warnes landete damit ganz sicher ihren größten Hit, obwohl es mir ein bisschen schwerfällt,

Nur guck mal, das lobe ich mir. Ich glaube, die gibt's immer noch. The Straubs, die britische Folkrock-Band, die, ich glaube, ja, seit Mitte der 60er Jahre zusammenspielt.

0: Wow, oh yeah, what is it good for? Absolutely nothing, sing it again, Edwin Starr 1970, wenn es doch nur irgendwas genutzt hätte oder nützen würde.
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Stevie Wonders bekanntes grünes Doppelalbum The Secret Life of Plants steht drauf. Das geheime Leben der Pflanzen. Ja, das Album, das ursprünglich 1979 mal bei Tumblr Motown aufgelegt wurde. Es ist der Soundtrack übrigens zum Dokumentarfilm The Secret Life of Plants. Wonder bemerkte damals rückblickend im Jahr 2004, dass das Album, so sagte er, ein experimentelles Projekt war. Ich zitiere, mich mit allen Dingen herauszufordern, die mir von der Fliegenfalle der Venus über die Schöpfung der Erde bis zur Rückkehr als Blumen in den Sinn kamen. Und genau deshalb spielten wir soeben auch Come Back as a Flower. Dieses Grand Funk Railroad, endlich mal eine 68 gegründete US-Rockband aus den 70ern. Künstlerisch umstritten hatte die Band in ihren ersten Jahren dennoch großen Erfolg. 71 übertraf sie sogar bei einem New Yorker Konzert den Einnahmerekord der Beatles. Ich habe aufgelegt für sie die Single Time Machine.

an diesen Herrn erinnere ich gerne, den britischen Songwriter Ed Welch, der 1971 sein Album Clowns aufnahm, und wir hörten daraus eben den Titelsong. Andere Lieder darauf, auf dieser LP, schrieb er übrigens zusammen mit Tom Paxton, den wir ja auch sehr gerne hin und wieder auflegen. Dann wäre es mal wieder Zeit für einen Stilsprung, wie wir ihn hier ja lieben in dieser Sendung. Es geht um Juliet. Ja, genau die von Robin Gibb, der gemeinsam mit seinen Brüdern Maurice und Barry als Mitglied der Bee Gees Furore machte. Das war in den 60ern.

0: heißt 60er. Dieser Welthit kam ja 20 Jahre später, 1983 erst heraus, als Soloscheibe von Robin Gibb. Aha, das Königspaar des Jazzgesangs. Sie werden auch die lieben Ella Fitzgerald und Louis Armstrong.
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ist doch immer wieder erstaunlich, was so ein feuchtes Fließtuch, ein rotes, feuchtes Fließtuch, so alles schafft. Die Originalsingle von Sting, die wir eben spielten, ist eben auch 35 Jahre alt und lag zwischen tausenden anderer in der Scheune meines leider verstorbenen Kollegenfreundes Atze Hans-Karl Schmidt. Und siehe mal da, wie die noch klang. Und die hier von Kris Kristofferson, die lag daneben und ist sogar 4 Jahre älter.

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2: Warten lohnt sich, sind Sie noch dran? Prima, dann lassen Sie es uns mit voller Power in die zweite Stunde angehen. Mit einem Rocker, der es in sich hat. Hier ist Mr. Alice Cooper. Und Sie wissen, auf welcher Titel kommt? No More. No More, Mr. Nice Guy.

Viele sind in diesem Sommer wie ich nicht verreist. Deshalb auch keine Wiederholung an dieser Stelle zur Reisezeit wie in den vergangenen Jahren, sondern immer wöchentlich frisch aufgelegt. Und die Resonanz zeigt deutlich, dass wir gehört werden. Danke dafür. Aus 72 ist dies Jerry Rafferty und seine Steelers Wheel. Die hatten einen besonders erfolgreichen Titel. Stuck in the Middle with